Ein weiterer zäher Prozesstag im Dresdner Antifa-Ost-Komplex. Der Prozess vor dem Oberlandesgericht Dresden begann am Dienstag mit ein paar Minuten Verspätung. Es ist 9.45 Uhr, als die RichterInnen den Saal betreten und feststellen, einer der Angeklagten fehlt. Vorsitzender Richter Kubista erzählt, einer der Angeklagten sei durch den Beschluss eines Amtsgerichtes in eine Psychiatrie eingewiesen worden. Einer der Verteidiger des Betroffenen interveniert sofort und beantragt den Ausschluss der Öffentlichkeit, denn hier gehe es um höchstpersönliche Belange seines Mandanten. Kubista ordnet eine Pause an. Schon eine Minute nach Prozessbeginn wird die Verhandlung unterbrochen. Als es dann kurz nach 10 Uhr weitergeht, verkündet der Vorsitzende, die schutzwürdigen Interessen des Angeklagten würden das Interesse der Öffentlichkeit überwiegen. Deshalb werde die Öffentlichkeit vorerst ausgeschlossen. Die 11 ZuschauerInnen müssen den Saal verlassen. Für den Rest des Tages, was sie da aber noch nicht wissen. Denn der Prozess geht ohne ZuschauerInnen weiter und nach weiteren Unterbrechungen sowie der Mittagspause wird seitens eines Gerichtswachtmeisters um 14.15 Uhr mitgeteilt, dass für heute Schluss sei. Es gehe erst am nächsten Tag weiter. Am Mittwoch dürfen die wenigen ZuschauerInnen erst gegen 10.30 Uhr wieder in den Saal. Auch der heutige Prozesstag wird von stundenlangen Prozesspausen geprägt sein. Nach der Mittagspause sitzt dann auch der in der Psychiatrie untergebrachte Angeklagte im Saal. Er wirkt müde und erschöpft. Sein Anwalt fordert ein ärztliches Obergutachten. Das zuständige Amtsgericht habe seinen Mandanten zu dessen eigenem Schutz vorläufig in die Psychiatrie eingewiesen. Dort dürfe er nichts besitzen, womit er sich das Leben nehmen könnte. Keinen Gürtel, keinen Schnürsenkel, kein Ladekabel. Und die Ärzte seien sich uneinig. Ein Oberarzt der Klinik spreche davon, der Betroffene sei, wenn überhaupt, nur mit medizinischer Begleitung reisefähig. Ein anderer Arzt sehe keinerlei Bedenken bei Verhandlungs- und Reisefähigkeit. Auch strittig eben diese Verhandlungsfähigkeit selbst, wegen der akuten Belastungsreaktion, aber auch wegen der Medikation, denn das verordnete Psychopharmakon wirkt stark dämpfend. Was den Anwalt ersichtlich empört, dass das Oberlandesgericht den Angeklagten aus der Psychiatrie nach Dresden hat bringen lassen, ohne dass das polizeiliche Begleitpersonal über die konkrete Situation umfassend informiert war, ohne Notfallmedikamente und ohne dass die Polizei wusste, was sie im Notfall zu tun gehabt hätte. Der Antrag auf das Obergutachten wird vom Gericht entgegengenommen, aber eine Antwort wird zurückgestellt. Geladen als einzige Zeugin an diesem Tag ist Kriminalhauptkommissarin Golze. Sie wird knapp eine Viertelstunde lang zu ihrer Vernehmung des angeblich geschädigten Neonazis Karl Jonas Kaden befragt. Kaden soll 2020 in Wurzen nach seiner Rückreise von einer Demonstration in Dresden am dortigen Bahnhof attackiert worden sein. Kaden selbst sollte im März vor dem Oberlandesgericht als Zeuge aussagen. Aber er befindet sich gerade selbst in Haft wegen des sächsischen Separatistenprozesses. 8 Männer stehen dort wegen einer rechtsterroristischen Vereinigung vor Gericht. Und im Antifa-Ost-Prozess wollte Kaden nicht aussagen. Mit diesem Gericht spreche er nicht. Und deshalb hangelt sich nun eine Polizistin durch ihre Erinnerungen daran, was der Zeuge Kaden ihr im Rahmen der Vernehmung gesagt haben soll. Sie habe Kaden nach Rücksprache mit dessen Eltern im Kinderzimmer vernommen, denn zum damaligen Zeitpunkt wohnte der Zeuge noch bei seinen Eltern. Kaden habe klar auf alle Fragen geantwortet, sich politisch der AfD zugerechnet und als Zitat geschichtsinteressiert, Zitat Ende, bezeichnet. Mit ein paar anderen sei er nach Dresden gefahren zu einer Demonstration. Alljährlich wird dort im Februar an die Bombardierung Dresdens, insbesondere seitens der Neonazis, erinnert. Er sei dann auf der Rückreise an einem Bahnhof von 15 bis 20 Vermummten attackiert worden. Eine Kopfwunde habe getackert werden müssen. Da ihn jemand einen, Zitat, scheiß Nazi, Zitat Ende, genannt habe, vermutete er Linke hinter dem Angriff. Wenig später wird die Zeugin im allgemeinen Einverständnis entlassen. Der Rest des Prozesstages vergeht damit, dass sich die Prozessbeteiligten und die ZuschauerInnen Fotos ansehen. Um einen solchen umfangreichen Prozess zu beschleunigen, werden zahlreiche Aktenteile im sogenannten Selbstleseverfahren außerhalb der Verhandlung von allen Beteiligten selbst gelesen. Die Fotos jedoch, die müssen in der Verhandlung in Augenschein genommen werden. So geht es dann mal in die Wohnung von Lina E. aus dem ersten Antifa-Ost-Prozess,
Dort sieht man einen Beutel an einer Türklinke hängen und dann Fotos von verschiedenen Handys oder es werden Observationsfotos gezeigt. Wobei hier eine der Verteidigerinnen der Verwertung der Aufnahmen widerspricht, da die rechtlichen Voraussetzungen für die Observation nicht vorgelegen hätten. Aufgabe der Ermittlungsrichterinnen, so die Anwältin, sei es, Anträge auf Observation eigenständig und unter Zuhilfenahme von Akten zu prüfen und nicht, so wie hier, bloß abzunicken. Es werden weitere Fotos von Handys und deren Displays auf die großen Bildschirme im Saal geworfen. Zustimmendes Gemurmel im Publikum kommt auf, als auf einem der präsentierten Bilder ein Foto von Freelina zu sehen ist. Bevor der Prozesstag gegen 3:30 endet, fragt der vorsitzende Richter in die Runde, ob man vielleicht doch Einlassungen abgeben wolle, so wie im Düsseldorfer Prozess. Dort hatten kürzlich die angeklagten Antifaschistinnen eingeräumt, im Frühjahr 2023 in Budapest an Attacken auf Neonazis beteiligt gewesen zu sein. Die Angeklagten und Verteidigerinnen reagieren nicht auf diese Frage, sodass die Fortsetzung des Prozesses auf den 18. August vertagt wird. Anschließend werden jene Angeklagten, die in Untersuchungshaft sitzen, wie stets, mit Blaulicht und Sirene in die jeweiligen Gefängnisse eskortiert. Bis Sommer 2027 sind Prozesstage angesetzt.

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1: Am gestrigen Mittwoch hat das Bundeskabinett einen umstrittenen Gesetzesentwurf zur Reform des Bundesnachrichtendienstes beschlossen. Ziel der Gesetzesänderung wäre es, die Befugnisse von Bundesnachrichtendienst und Verfassungsschutz massiv auszuweiten. Die Bundesregierung begründet dies als notwendige Reaktion auf die Bedrohungslage durch Russland. Neue Befugnisse der Dienste wären unter anderem ein aktives Eingreifen im Inland, welches aktuell der Polizei vorbehalten ist, Auslandssabotage von zum Beispiel Rüstungsindustrie und Infrastruktur, massive Cyberüberwachung und stark ausgeweiteter Datenzugriff. Der Beschluss des Kabinetts wird vielfach kritisiert. Was daran so problematisch ist, darüber möchte ich jetzt sprechen mit Herrn Kai Dittmann. Kai Dittmann leitet die Advocacy- und Policy-Arbeit bei der Gesellschaft für Freiheitsrechte. Die Gesellschaft für Freiheitsrechte oder kurz GFF, die beschreibt sich selbst als die Rechtsschutzversicherung für das Grundgesetz. Sie verteidigt seit 2015 die Grund- und Menschenrechte mit rechtlichen Mitteln. Als gemeinnütziger Verein mit Sitz in Berlin nutzen sie strategische Gerichtsverfahren, wenn Staat oder Unternehmen gegen das Grundgesetz verstoßen. Ich freue mich, Kai Dittmann heute früh am Telefon zu haben. Guten Morgen, Herr Dittmann.
2: Schönen guten Morgen.
1: Ich hatte es ja in der Anmoderation gerade schon angeschnitten, aber vielleicht können Sie es für unsere HörerInnen heute Morgen auch noch mal runterbrechen. Was genau wurde denn da gestern im Bundeskabinett beschlossen?
2: Also die Reformen des Nachrichtendienstrechts sind insgesamt 700 Seiten, von denen mehrere hundert Seiten auch einfach Gesetzestext sind. Das heißt, erstmal wurde sehr viel beschlossen. Und unser Problem ist, dass wir jetzt nur wenige Minuten Zeit haben, die ganze Liste durchzugehen. Aber um es so ein bisschen auf den Punkt zu bringen, wir sehen sehr, sehr viele Ausweitungen von Maßnahmen, die sowohl der Verfassungsschutz als auch der BND durchführen können. Wir sehen sehr niedrige Schwellen, wann sie das machen dürfen. Und wir sehen einen

0: super streubreit sind. Das heißt, man sehr viele Unbeteiligte werden davon betroffen sein und die Grenzen sind unheimlich unklar definiert. Beim BND bleiben viele verfassungsproblematische Regelungen bestehen. Der Entwurf verlangt eine konkretisierte Gefahr nur für bestimmte Zugriffe auf IT-Systeme, sowas wie Staatstrojaner. Andere Systemzugriffe auch auf laufende Kommunikation werden unter sehr niedrigen oder unter zu niedrigen Voraussetzungen möglich sein. Grundsätzlich ist aber das Problem, dass gerade beim BND sehr stark die Grenzen vermischt werden zwischen Polizei, Militär und Nachrichtendienst. Und da muss man natürlich ganz genau aufpassen, wer wann wie im Ausland aktive Maßnahmen durchführen darf. Und eigentlich ist das in vielen Fällen auch nur das Militär und auch nur mit Zustimmung des Bundestages, dass wir aktiv Ziele im Ausland angreifen können. Nun kann man sagen, das sind nur digitale Angriffe, aber ein digitaler Angriff kann im ersten Moment auch erstmal zu sehr vielen physischen Folgen führen. Und im zweiten Fall, wenn es denn den sogenannten, das heißt ein besonderer Feststellungsfall, das ist in diesem Fall, der festgestellt werden kann, dann dürfen auch kinetische Mittel eingesetzt werden. Was ganz genau bedeutet, ist ein bisschen schwieriger, aber ja, im Zweifel dürfen auch Sachen in die Luft gejagt werden.
1: Können Sie die Kritik an diesem Kabinettsbeschluss vielleicht auch historisch einordnen für uns? Also das ist ja schon auch historisch begründet, dass eben unser Bundesnachrichtendienst nicht so viele Rechte am Ende hat.
0: Ja, also das ist die Kritik, die sehr viel, glaube ich, auch aus der Linksfraktion kommt. Und da ist natürlich was dran. Wir wollen keine Geheimpolizei haben, weil wir A, mit dem Dritten Reich und B, auch mit der Stasi-Geschichte Probleme hatten mit Polizeien, die gleichzeitig geheim operieren dürfen und dann aber auch viele Geheimmaßnahmen durchführen dürfen. Und daher haben wir, gerade was das Grundgesetz angeht, das ist natürlich weniger basierend auf der DDR-Geschichte, eine starke Trennung zwischen Geheimdiensten, also Nachrichtendiensten, die vor allem nur informieren dürfen, und Polizei, die dann auch Sachen aktiv umsetzen dürfen. Weil wenn man etwas geheim machen darf, durchsetzen darf und danach auch operieren darf, dann wird es ganz schwer nachzuvollziehen, wer was wann wie gemacht hat.
1: Eine Frage habe ich auch noch und die stelle ich häufiger, wenn es um Belange wie Datenschutz geht. Da interessiert mich immer die Frage, warum solche Gesetzesentwürfe bzw. Beschlüsse uns alle etwas angehen. Also zum Beispiel, warum sollte meine Oma, die nichts zu verbergen hat, es problematisch finden, wenn eben die Befugnisse des BND und Verfassungsschutzes derart ausgeweitet werden? Also inwiefern ist denn die gesamte Bevölkerung von solchen Gesetzesänderungen betroffen?
0: Das Problem bei Geheimdiensten ist, es kann lange kein Problem sein, bis es ein sehr großes Problem wird. Wir machen uns gerade Sorgen darüber, dass es vielleicht dann doch zu einer radikaleren Regierung entweder in Ländern oder vielleicht sogar im Bund kommen könnte. Und wenn man dann keine Schutzmaßnahmen für Geheimdienste hat, dann können die sehr schnell sehr aktiv und problematisch werden. Das heißt, die Roma hat vielleicht noch nicht in diesem Jahr oder im nächsten Jahr Probleme, aber wenn ein Nachrichtendienst zu einem Geheimdienst wird, der sich verselbstständigt, können das problematisch werden. Das Zweite ist, dass wenn der BND, wie das jetzt im Krisenfall auch überlegt wird und auch in anderen Fällen, Rückschläge durchführt, die ausschließlich auf KI beruhen, das ist da drin zum Beispiel auch vorgesehen, dass Abwehrmaßnahmen durch KI eingeleitet werden dürfen, dann kann das auch Länder treffen, die dann natürlich zurückschlagen könnten. Und das könnte dann natürlich Probleme bereiten für ihre Oma, wenn zum Beispiel bei einem Rückschlag beispielsweise ein Krankenhaus lahmgelegt würde.
1: Abschließend noch die Frage, bisher wurde die Reform ja nur im Bundeskabinett beschlossen. Sie muss also noch Bundesrat und Bundestag passieren, bevor sie in Kraft tritt. Nun gab es ja aber auch von anderen Parteien massiv Kritik an der geplanten Reform. Was denken Sie denn, haben die geplanten Änderungen eine Chance, so umgesetzt zu werden? Also wie real ist das?
0: Ja, also die Kritik aus der SPD hat sich, soweit ich das mitgekriegt habe, gab es die punktuell, aber in weiten Teilen war sie jetzt auch nicht so stark. Die Union hat sich sehr stark natürlich dafür ausgesprochen für dieses Gesetz. Und das sind natürlich die beiden Koalitionspartner, die am Ende vor allem im Bundestag weite Teile verhandeln werden. Wir haben da Hoffnung, dass es da noch Verbesserungen gibt, die dazu führen, dass das Gesetz zurück auf den Boden des Grundgesetzes kommt. Aber wenn ich wetten müsste, würde ich sagen, da werden ziemlich viele problematische Sachen bestehen bleiben.
2: Komm, halt deine Schnauze, damit du hörst, was ich jetzt sage. Und vor allen Dingen komm du jetzt hierher, der so ein großes Maul hat.
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1: Ich bin jetzt im Gespräch mit Professor Dr. Ray Kollmorgen von der Hochschule Zittau-Görlitz. Herr Kollmorgen ist Direktor der Fakultät für Sozialwissenschaft und hat sich in seiner Forschung unter anderem mit Eliten beschäftigt. Beteiligt war er auch am Projekt Elitenmonitor in Zusammenarbeit mit der Uni Jena und der Uni Leipzig. Vor kurzem hat er einen Vortrag im Zeitgeschichtlichen Forum in Leipzig über den Zusammenhang von ostdeutscher Unterrepräsentation in Eliten und Rechtspopulismus gehalten. Das Thema einer ostdeutschen Unterrepräsentation in der Politik wird in den Medien und in der Gesellschaft ja immer wieder heiß diskutiert. Welche Grundannahme steckt denn dahinter und welche Bedeutung hat das für die Wahrnehmung einer repräsentativen Demokratie?
2: Ich würde vielleicht mal damit anfangen, festzuhalten, dass wir eigentlich über dieses Thema noch nicht so lange reden, sondern das Thema der Ostdeutschen in den Eliten und damit auch der Unterrepräsentation und damit auch das Thema Unterrepräsentation in der Politik wird eigentlich erst ab 2016, 17 etwas intensiver seit 2019, 20 diskutiert. Mhm. Und eigentlich ist das auch schon ein starker Hinweis darauf, dass es nicht allein daran liegt, ob und wie die Ostdeutschen in den Eliten und in den politischen Eliten vertreten sind, sondern dass es mindestens mit zwei weiteren Komponenten zusammenhängt, nämlich einerseits mit der Frage, ob sich denn die Ostdeutschen bis dahin und von Anfang an darüber beschwert haben. Und da ist die klare Aussage eher nein. Also das Problem ist tatsächlich auch erst wahrgenommen worden, etwas später. Ein eigenes Thema. Und das zweite und, glaube ich, wichtigere Punkt ist, dass das im Zusammenhang mit dem Auftreten und den Wahlerfolgen des Rechtspopulismus im Osten zu sehen ist. Und erst als die AfD eine deutliche Stärke erreicht hat, hat man sich gefragt, wie kam es denn dazu? Wieso ist das so? Und dann ist das Thema der Unterrepräsentation in der Politik deutlich stärker in den Fokus getreten. Und seitdem diskutieren wir das. Und genau das ist auch der, denke ich, sachliche Hintergrund. Also die Frage, ob Menschen, die sich wenig politisch vertreten sehen, dazu neigen, populistische oder extremistische Parteien zu wählen.
1: Okay, bevor wir da jetzt vielleicht tiefer einsteigen, wäre es vielleicht nochmal gut für die Hörenden, die Begriffe was genauer zu erklären, weil das ja auch ein sehr komplexes Thema ist. Wir sehen ja gerade, wie der Rechtspopulismus global gesehen immer weiter zunimmt. Also das ist ja kein spezifisch ostdeutsches Problem. Trotzdem ist er da stark. Was bedeutet denn Rechtspopulismus überhaupt und welche Geschichte hat der Rechtspopulismus in Ostdeutschland?
2: Ja, in der Tat, das ist ein großes Thema. Vielleicht so knapp es eben geht. Populismus bedeutet im Kern, dass man, und da taucht dann auch der namensgebende Begriff Populus auf, dass das eine politische Richtung ist, in der ein abstrakt gedachtes, homogen gedachtes Volk einer ebenso homogen gedachten Elite gegenübergestellt wird und man davon ausgeht, dass das Volk auch so etwas wie gemeinsame, geteilte, unhinterfragbare Interessen hat auf der einen Seite und auf der anderen Seite die Eliten im Kern korrupt sind, sich abgekoppelt haben vom Volk und insofern auch eine falsche Politik betreiben bis hin zum Versuch, das Volk zu manipulieren. Und parallel dazu wird Politik, insbesondere demokratische Politik, eigentlich gedacht als zu einem guten Teil überflüssig. Also die vielen Vermittlungsinstitutionen, die Institutionen der politischen Selbstorganisation der Zivilgesellschaft erscheinen eher überflüssig, weil Politik vor allem verstanden wird als eine Maschine, die einen Nutzen stiften soll für dieses homogen gedachte Volk. Und auf der anderen Seite wird Politik, jedenfalls die gegenwärtige Politik, eher verstanden, also im Sinne auch einer kritikfähigen Entwicklung, als sie eben nicht funktioniert und sich insofern für Populisten immer so ein bisschen als Drama darstellt. Ja, also es ist schrecklich, man muss sich empören, weil es nicht funktioniert. Die da oben wollen nicht hören. Also es hat immer einen deutlich dramatischen Charakter. Und wenn man zusammenfassen wollte, könnte man sagen, Populismus bedeutet eine Ideologie, die Gesellschaft und Politik so versteht, wie ich das gerade gesagt habe. Es ist eine politische Bewegung, die sich dann auch entsprechend politisch organisiert, bis hin zu Parteien. Und es ist auch eine Form eines Politikstils, wie gerade angedeutet, der viel auf Theater setzt und eigentlich wenig sich um die politische Selbstorganisation der Subjekte kümmert. Und der Rechtspopulismus vielleicht, das ist wichtig, weil Populismus gibt es links, rechts und dann in weiteren Ausprägungen. Der moderne Rechtspopulismus erscheint als eine Kombination von einerseits einem wirklich übersteigerten Nationalismus. Da sind konservative Elemente, Traditionalismus könnte man sagen drin. So etwas wie eine Orientierung am Autoritären. Und das Ganze ist gemischt mit so etwas wie neoliberalen Elementen. Also der Markt wird eigentlich als ein wichtiger Steuerungsmechanismus, vielleicht sogar der wichtigste, verstanden. Und man möchte die vielen Errungenschaften des Wohlfahrtsstaates, wenn sie denn nicht den familiären Kern treffen, auch der modernen Gesellschaften, das will man eigentlich wieder abschaffen und insbesondere natürlich all die Institutionen und Leistungen gegenüber Menschen, die eben nicht diesem homogen gedachten Volk entstammen, sondern die zugewandert sind, die Flüchtlinge sind und marginalisierte, nicht in das normale Bild passende Gruppen. Also wir denken an queere Menschen, an Menschen, die lange Arbeitslosigkeit erlebt haben und so weiter. Also das ist etwas, was den Rechtspopulismus auszeichnet. Und warum ist der nun in den ostdeutschen Ländern regelmäßig doppelt so stark wie im Westen? Das ist eine wirklich komplexe Frage und ich kann die insofern jetzt auch nur verkürzt wiedergeben, aber vielleicht in drei kurzen, knappen Punkten. Erstens hängt es mit der Geschichte des Ostens, der langzeitigen Geschichte des Ostens zusammen. Die reicht wirklich tiefer in die Geschichte hinein, aber ich will insbesondere nochmal die DDR-Zeit hervorheben, wo eine politische Kultur entstanden ist, die eigentlich auf diesem Arrangement basiert, dass es die da oben und wir hier unten gibt, also die Partei und Staatsführung, die Politbürokratie entkoppelt. Das ist ein bestimmtes Politikmodell, das eigentlich nicht dem entspricht, was wir in demokratischen Gesellschaften vorfinden, weil das alles angeleitet und von oben verordnet ist. Das haben Menschen aber trotzdem verinnerlicht und zugleich eine Haltung zu den Eliten entwickelt und kulturalisiert, die eben besagt, die sind weit weg, die sind nicht wir. Die muss man immer kritisch sehen und zugleich darf man sie immer adressieren, weil sie ja auch selbst erklären, dass sie für alles zuständig sind. Also das ist schon ein geradezu paternalistisches Politikmodell, ja, der demokratische Zentralismus. Also das hat sich, und wir wollen kurz festhalten, dass wir es im Osten mit einer Bevölkerung haben, die zur Hälfte älter als 50 Jahre ist. Und das bedeutet ja, dass die fast alle die DDR, also ein großer Teil die DDR auch noch relativ bewusst erlebt haben. Also die DDR-Geschichte ist wichtig. Dann ist zweitens wichtig die Geschichte der Transformation und Vereinigung, wo man sich als enteignet oftmals empfunden hat, wo man selbst nicht den Eindruck hatte, dass die selbst errungene Demokratie, die dann rechtsstaatlich eingehegt wurde über die Vereinigung, dass diese Demokratie nun wirklich Mitbestimmungsmöglichkeiten eröffnet, sondern wo man immer wieder erfahren hat, dass der starke westdeutsche Staat, die starken westdeutschen Akteure, die Konzerne und, denken wir an die Treuhandanstalt, dass die eigentlich sagen, wo es lang geht. Und das hat viele Menschen sehr nachhaltig enttäuscht, diese hohe Unsicherheit, die Arbeitslosigkeit, wie gesagt, bis hin zur Enteignung von Ansprüchen, Besitz und so weiter. Und zugleich hat man ja diese Sturzerfahrung, also den Sturz eines anderen politischen Systems, nicht nur miterlebt, sondern diesen Sturz selbst organisiert. Und das ist eine Form der Ermächtigung. Ja? Also eine Erfahrung, dass Systeme nicht so weiter existieren müssen, wie sie sind, sondern dass man die auch stürzen kann. Das hat eine Protestkultur geformt, jedenfalls in bestimmten Milieus. Auch das hat populistische Orientierungen eher gestärkt, weil es ja suggeriert, man muss eigentlich, also in dieser Doppelung, ne? Also was immer wir politisch in den Parteien, Vereinen und Verbänden machen, scheint keinen zu interessieren. Und wir haben aber erfahren, dass man mit starkem Protest lautstark auf der Straße etwas verändern kann. Das ist ein klassisches populistisches Muster, was im Osten eben sehr deutlich an den Erfahrungen anschließt, die da sind. Und dann muss man nochmal sagen, dass wir im Osten es eben weniger mit den urbanen Bildungsmilieus zu tun haben, die sich ja immer in den Großstädten sammeln, sondern vielmehr mit einer ländlichen Bevölkerung. Also 60% ungefähr im Osten leben eher in peripheren, semi-peripheren ländlichen Regionen, also allemal auf dem Land und nicht in den Städten. Und die haben auch andere Probleme als in den urbanen Zentren. Also auch das ein großes Thema. Und insgesamt sind die Ostdeutschen älter, sie sind männlicher, sie sind ärmer, sie leben eben in Regionen mit schwächerer Wirtschaft. Das macht sie anfällig, wenn ich das mal so formulieren darf, anfällig für populistische Argumente, die sagen, es muss jetzt wieder eine gute Politik gemacht werden, wie immer die aussieht, aber es muss geändert werden, denn so kann es nicht bleiben.
1: Wer sind denn dann die Ostdeutschen, wenn wir jetzt davon sprechen? Also gibt es da dann auch so eine große Einigkeit oder Homogenität?
2: Na, offensichtlich nicht. Also das würde ich sagen, das erfahren wir eigentlich alle. Also wer heute Ostdeutscher oder Ostdeutscher ist, ist gar nicht so einfach zu bestimmen. 1990 war das offenkundig noch ganz einfach, weil das waren halt die Menschen, die aus der DDR kamen, die gerade noch DDR-Bürgerinnen, DDR-Bürger waren. Und nach den 1990er Jahren, am Ende der 1990er Jahre, begann das schon schwieriger zu werden, weil, wie wir wissen, es ja eine massive Migrationsbewegung, Binnenmigration gegeben hat. Also teils derer, die Arbeit gesucht haben aus dem Osten in den Westen. Wir reden von über 1 Million Menschen, die seit dem Herbst 89 sich Richtung Westen bewegt haben. Davon sind auch nicht wenige zurückgekommen, aber erstmal gab es diesen Zug Richtung Westen. Und auf der anderen Seite sind ja nicht zuletzt Führungskräfte, Fachkräfte aus dem Westen in den Osten gekommen. Und das zeigt schon, dass es dann ja schwierig wird zu sagen, wer ist jetzt Ostdeutscher, wer ist Westdeutscher. Nach dem Wohnortprinzip funktioniert das jedenfalls nicht so ohne weiteres, weil es diese Migration gegeben hat. Alle wissen, dass es danach auch eine internationale Migration gab, die ja auch schon in den 1990er Jahren einsetzte. Ich muss jetzt nicht die ganzen Kriege und Fluchtbewegungen durchgehen und dass wir das jetzt in den letzten Jahren seit 2014, 15 noch einmal verstärkt erlebt haben, ist auch allgemein bekannt. Also ich werbe erstmal dafür, dass es eine große Gruppe in der Bundesrepublik gibt, mittlerweile auch im Osten, die mit Ost-West-Deutsch sowieso gar nichts oder nur sehr wenig anzufangen weiß und deren Herkunft damit auch gar nichts zu tun hat. Ja, die klingt man dann immer aus. Und zweitens gibt es eben mittlerweile auch ost-westdeutsche Paare. Es gibt Menschen, die zwar im Osten geboren wurden, aber nach 2 Jahren mit ihren Eltern in den Westen migrierten. Was sind die jetzt, Ost- oder Westdeutsch? Ne? Also mit anderen Worten, es gibt heute viele, viele Menschen, bei denen das nicht mehr einfach mit einem klassischen Ja oder Nein zu beantworten ist. Was man aber sagen kann, und insofern kann man auch mit dieser Unterscheidung Ost- und Westdeutsch für eine sehr beachtliche Gruppe der in Ostdeutschland Lebenden, zum Teil auch in Westdeutschland Lebenden, noch gut operieren. Man kann sagen, wer ostdeutsche Eltern hat und manchmal auch oder im Osten aufgewachsen ist, mindestens seine Kindheit und frühe Jugend verbracht hat, der ist durch Ostdeutschland, die ostdeutsche Teilgesellschaft und Geschichte wesentlich geprägt. Und der mit den Ressourcen und auch den Vorstellungen und Identitäten in seine weitere Lebensgestaltung, die ihn typischerweise denn doch unterscheidet von Menschen, die im Westen groß geworden sind. Und so kann man auch einigermaßen, jedenfalls heute noch, einigermaßen plausibel Ost- und Westdeutsche unterscheiden.
1: Was sind denn dann Eliten und in welchen Bereichen gibt es sie?
2: Eliten kann man zunächst ganz grundsätzlich definieren als die soziale Gruppe, die in unseren Gesellschaften aufgrund ihrer formellen Machtposition oder ihres informellen Einflusses Entscheidungen mit einer, na jedenfalls am Ende, gesamtgesellschaftlichen Reichweite, Wirkung treffen. Also das sind die, die entscheidende Weichenstellungen vornehmen, die in den Gremien der höchsten Macht das berühmte letzte Wort haben. Wir unter Eliten. Und das können einerseits die sein, die über die formellen Machtpositionen verfügen. Also nehmen wir den Bundeskanzler, die Bundeskanzlerin, die Bundesministerinnen und Minister. Wir können denken an die Vorstandsvorsitzenden der größten Konzerne in der Bundesrepublik. Man darf sich natürlich auch die Ministerpräsidentinnen und Ministerpräsidenten vorstellen in unserem föderalen Staatswesen. Aber denken wir auch an die Vorsitzenden Richter der Senate des Bundesverfassungsgerichts im Bereich des Rechtes, der Justiz oder die Chefs der Streitkräfte, der Bundeswehr, des Generalstabes. Also all das sind Menschen, die aufgrund ihrer formellen Machtposition ihrer Ämter zu den Eliten gezählt werden. Und dann gibt es noch eine kleinere Gruppe, die wir in der Eliteforschung Reputationselite nennen. Das sind diejenigen, die Einfluss haben im kulturell, zivilgesellschaftlich, künstlerischen Bereich, die im öffentlichen Leben präsent sind und zum Beispiel über Bücher, aber auch auf den digitalen Kanälen heute, auf den Plattformen als die berüchtigten, darf ich sagen, Influencer agieren. Die setzen Normen, ne? Die können das Verhalten einzelner Menschen oder ganzer Menschengruppen beeinflussen, weil sie Normen setzen, weil sie vorbildlich wirken. Auch die sind heute, und das war auch früher schon so, denken Sie an die großen Propheten, die zählen wir zu den Eliten. Und wenn man diese Gruppe jetzt in der Bundesrepublik sich anschaut, dann reden wir von ungefähr 5.000 bis vielleicht 8.000 Positionen, die man da zusammenfassen kann, und die kann man unterscheiden. In der Eliteforschung nennt man das Sektoren, also Politik, Verwaltung, Recht, Militär, Polizei, Wirtschaft, Massenmedien, Kunst, Kultur, Wissenschaft. Also da werden die Eliten auch sehr unterschiedlich rekrutiert. Da gibt es ganz unterschiedliche Mechanismen, wie man dazu kommt. Manchmal reicht es aus, berühmt zu sein. Manchmal muss man eine Karriere durchschreiten mit formell bestimmten Laufbahnabschnitten. Ja, also im Recht, bei den Richtern kann man sich das sehr schön anschauen, was man da alles durchlaufen muss, das Studium, das Referendariat. Dann fängt man als Richterin oder Richter an einem Sozialgericht, an einem Amtsgericht an. Also es ist ein ganz langer Weg bis zum Bundesverfassungsgericht. Das dauert viele, viele Jahre. Das ist aber nicht eben in allen Sektoren so. Und wenn man die ganze Gruppe zusammenzählt, dann reden wir eben, wie gesagt, von ungefähr 4.000 bis vielleicht 8.000 Menschen. Also mit anderen Worten, ungefähr um 0,1% der erwachsenen Wohnbevölkerung in der Bundesrepublik. Das, glaube ich, kann man ungefähr sagen, wenn man wissen möchte, was man unter Elite heute in den Sozialwissenschaften versteht.
1: Und was bedeutet dann Repräsentation, wenn wir hier von Unterrepräsentation sprechen? Was hat das für Dimensionen?
2: Repräsentation ist auch schon wieder ein großes Wort. Also schon, dass das so einfach im Raum steht. Repräsentation macht klar, das ist ein hochabstrakter Begriff, der vermutlich in der sozialen Realität viele, viele Facetten, Schattierungen aufweist. Also auch hier nur sehr grob. Also ich glaube, und grundsätzlich schließt Repräsentation an Vorstellungen, die wir auch alle haben. Ne? Wir operieren ja auch in der Alltagssprache mit diesem Begriff. Und da reden wir von Vorstellen, Darstellen, Vertreten. Das versteht man gemeinhin unter Repräsentation. Und das trifft auch durchaus das, was wir in der Sozialwissenschaft darunter verstehen. Es geht um sowohl die personelle als auch die formelle und symbolische Vertretung von Menschen oder wiederum Positionen, Interessen und Ideen in gesellschaftlichen Prozessen. Also das reicht eigentlich tief in alle Verästelungen der Gesellschaft hinein. Ich konzentriere mich mal auf die Politik, und das ist auch der Bereich, in der Repräsentation im engeren Sinne die größte Bedeutung hat, auch im personellen Bereich, weil, lassen Sie mich das sagen, das ist mir auch wichtig, wenn wir jetzt uns zum Beispiel mal die Kunst vorstellen und eine einzelne Künstlerin, dann würde die vermutlich nicht sagen, ich vertrete hier eine bestimmte, keine Ahnung, neorealistische Strömung in der Kunst. Ne? Die würde sagen, ja, ich male vielleicht so, jetzt als bildende Künstlerin. Ich stelle so dar, aber ich vertrete nicht weder andere Künstler, noch eine abstrakte Idee, noch irgendeine Bevölkerungsgruppe. Also das ist deutlich individualisierter und bedient Repräsentation nur in einem mittelbaren Sinne, in einem sehr vermittelten Sinne. Das ist bei der Politik ja offensichtlich anders, weil demokratische Systeme von Repräsentation, jedenfalls unsere repräsentativen politischen Systeme von Repräsentation leben. Und diese Repräsentation funktioniert im Wesentlichen so, dass Menschen Mandate erhalten. Das kann in Parteien, Verbänden sein und nicht zuletzt in den Parlamenten. Und als Mandatsträgerinnen und Mandatsträger vertreten wir die jeweilige Gruppe, die uns entsandt hat, auf Zeit im Regelfall. Und wir vertreten die aber nicht nur, indem wir sagen können, ich bin jetzt die Vertreterin von XYZ, sondern die Idee der Vertretung besteht ja darin, dass man das auch inhaltlich, in der Wissenschaft nennt man das auch substanzielle Repräsentation, dass also die, die andere vertreten, deren Ideen und Interessen spiegeln, aufnehmen und in den politischen Prozess einbringen. Und das ist eigentlich der harte Kern dessen, was wir unter politischer Repräsentation verstehen. Es gibt auch noch eine symbolische, die will ich jetzt aber ausklammern. Entscheidend ist diese deskriptive oder personelle Vertretung. Und die Idee in Demokratien ist, dass alle großen relevanten Gruppen ihre Vertreterinnen und Vertreter, jeweils eine Chance haben, ihre Vertreterinnen und Vertreter mit Mandaten auszustatten, in die entsprechenden Gremien zu entsenden. Und insofern soll zum Beispiel das Parlament, der Bundestag, gilt aber auch die Länderparlamente, sollen die Bevölkerung, soweit es eben geht, auch sozialstrukturell in der Zusammensetzung, in den Berufen, in den Altersgruppen spiegeln. Das ist die Idee von Repräsentation in Demokratie.
1: Jetzt hatte der Titel Ihres Vortrags gelauten, nicht vertreten, nicht gehört, Fragezeichen. Und jetzt frage ich mich natürlich, wie hoch sind denn die Anteile an Ostdeutschen in Eliten in den einzelnen Bereichen überhaupt? Kann man das so statistisch sagen?
2: Ja, also wir haben tatsächlich, Sie haben ja den Elitenmonitor schon erwähnt. Tatsächlich führen wir den seit 2021, glaube ich, ist das Projekt gestartet. Führen wir den seit dieser Zeit durch und da ist der Name Programm, denn der Elitenmonitor versucht weitgehend vollständig zu erfassen, diese elitären Positionen und wer da drauf sitzt. Da kann man sich im Netz, wer da Lust hat, kann man sich auch noch, gibt man Elitenmonitor ein, ich glaube, man findet es dann auch über die Uni Leipzig. Es gab auch schon Vorläuferprojekt und es gibt eigentlich, das erste Mal ist in dieser Ost-West-Verteilung gemessen worden 1995 in einem damaligen Elitenprojekt, wie viel Ostdeutsche denn überhaupt in Elitepositionen in den unterschiedlichen Sektoren sind. Und ich will jetzt nicht die ganze Geschichte aufdröseln. Also Fakt ist, es waren in wichtigen Bereichen Mitte der 90er Jahre wahrlich nicht viele. Also die schöne Formulierung, man konnte sie an einer Hand abzählen, ist gar nicht ganz verkehrt. Das hat sich in den letzten Jahren entwickelt, insofern positiv entwickelt, als der Anteil der Ostdeutschen in fast allen Sektoren gestiegen ist. In fast allen Sektoren jedenfalls deutlich auch gestiegen ist. Aber wir nach wie vor in vielen Sektoren eine Unterrepräsentation haben. Ich will mal vier stellvertretend nennen, die auch das Verteilungsmuster andeuten. Also wenn wir in die Unternehmen, in die Großunternehmen, in die Vorstände gehen dieser großen Unternehmen, dann haben wir seit vielen, vielen Jahren, bewegt sich das im Bereich von 0 bis maximal 1,52%. Zuletzt waren es wieder 0%, also tatsächlich niemand. Also niemand mit einer ostdeutschen Biografie war in den wirklich umsatzstärksten, den führenden Konzernvorständen vertreten. Es gab sie schon und jetzt gerade ist es sogar also unter der Messbarkeitsschwelle. Also ich glaube, eine Person gibt es noch, aber da das ja nicht nur drei sind, schlägt sich das statistisch nicht nieder. Wir haben eine ähnliche Situation im Militär. Es gab auch schon ostdeutsche Generäle, aber die es gab, sind nicht da. Und die da sind, fallen, weil es so wenige sind. Ich glaube, gegenwärtig haben wir zwei, wenn ich es jetzt richtig im Kopf habe, fallen die nicht ins Gewicht. Also das ist zwischen 0 und 1%, also faktisch nicht vertreten. Also das steht für Sektoren, wo die Ostdeutschen dramatisch bei einem Bevölkerungsanteil zwischen ungefähr 17 und 19%. Und bei diesem Bevölkerungsanteil sind natürlich selbst 1% eine deutliche Unterrepräsentation. Dann gibt es Sektoren, wo man sich so auf einer mittleren Ebene zwischen 10 und 15% bewegt. Dafür stehen unter anderem die Verwaltung, die Massenmedien und auch die Zivilgesellschaft. Und wenn man dann sagt, 10, 11, 12, 13% und jetzt nochmal an die 17 bis 19% denkt, müsste man festhalten, ja, das ist eine klare, signifikante Unterrepräsentation, aber es ist jetzt nicht so dramatisch, dass man sagen könnte, es gibt da keine Ostdeutschen. Also offensichtlich sind sie da, aber eben noch deutlich auch unterrepräsentiert. Und dann gibt es tatsächlich einen Sektor, der heraussticht, und das ist die Politik selbst. Und spannenderweise sind die Ostdeutschen seit Anfang an da deutlich besser vertreten. Das ist auch gar kein Wunder, weil die Ostdeutschen in den ostdeutschen Ländern und mit Blick auf die Bundestagswahlen und mit Blick auf die Mandatsträger dazu neigen, auch die eigenen Vertreterinnen und Vertreter zu wählen. Das heißt, Ostdeutsche haben in ostdeutschen Wahlkreisen deutlich bessere Karten als Westdeutsche. Also das gilt nicht durchgängig zu 100%, aber generell schon. Und da ja tatsächlich immer vor Ort gewählt wird durch diejenigen, die da wohnen und da die Ostdeutschen in der absoluten Mehrheit sind, ist es auch nicht unplausibel, dass es deutlich mehr ostdeutsche Mandatsträgerinnen und Mandatsträger gibt, bis hin zu den Führungsfunktionen auch als in allen anderen Sektoren. Und tatsächlich hat sich die Größenordnung bewegt, die sich in den letzten gut 10 Jahren, also soweit wir das mit einem Messinstrument gemessen haben, im Bereich von 19 bis 20, sogar mittlerweile über 21%. Mhm. Und daran wird erkennbar, dass es teils eine geradezu ideale Passung ist, wenn man jetzt an die 19% denkt, und bei über 21%, also das ist schon wieder eine gewisse Überspitzung, wenn ich jetzt sage, das ist fast eine Überrepräsentation, aber bei 1% oder 2% Differenz kann man das eigentlich nicht ernsthaft behaupten. Aber ich habe das trotzdem erwähnt, um klarzumachen, dass gerade der politische Sektor derjenige Sektor ist, wo die Ostdeutschen sehr gut repräsentiert sind, auf jeden Fall nicht, ganz eindeutig nicht unterrepräsentiert.
1: Nun ist ja gerade der politische Sektor derjenige, über den auch aktuell am meisten diskutiert wird, und das auch sehr hitzig. Wenn aber statistisch gesehen der Anteil ja steigt, warum kann man denn erklären, dass es trotzdem einen ungleich anwachsenden Rechtspopulismus gibt und eine wachsende Demokratieunzufriedenheit?
2: Ja, das ist in der Tat eine sehr spannende Frage, also ohne Frage. Und in der Wissenschaft wird das auch gerade sehr intensiv diskutiert. Es gibt darauf keine wirklich einfache, unproblematische Antwort. Ich würde das mal versuchen, in 3 Punkten zu erklären, ist schon eine Übertreibung. Also immerhin mal hineinzustechen und eine Interpretation anzubieten. Also Punkt 1, wir wollen noch mal festhalten, dass im Politikbereich die Steigerung in den letzten 10, 15 Jahren nur eine leichte ist. Also zu sagen, dass das jetzt deutlich gestiegen ist in den letzten Jahren, wäre ja nicht ganz richtig. Ne? Das ist relativ stabil, der Wert. Aber richtig ist, dass damit jedenfalls nicht gut erklärt werden kann, warum der Rechtspopulismus zugenommen hat. Also zu sagen, der Rechtspopulismus ist deswegen so stark, weil die Ostdeutschen wahrnehmen, dass sie in der Politik gar nicht präsent sind und immer jetzt unterstellt, sie würden das richtig wahrnehmen, das könnte nicht gut funktionieren, weil sie ja nicht unterrepräsentiert sind, wie ich gerade an den Zahlen gezeigt habe. Also das stimmt und das ist ein wichtiger Marker, den man auch im Kopf behalten soll. Ich will aber das insofern ein bisschen relativieren, weil wenn wir jetzt mal 10, 15 Jahre zurückblicken, dann hatten wir auch absolutes Spitzenpersonal. Also ich darf an den Bundespräsidenten Gauck erinnern oder an die Bundeskanzlerin Angela Merkel, die aus dem Osten stammten, auch wenn gerade Merkel oft gar nicht als Ostdeutsche von vielen so wahrgenommen wurde, aus vielen Gründen, die ich jetzt gar nicht erst berühren möchte. Aber Fakt ist, dass in den letzten Jahren, in den letzten 5 Jahren, das ja nicht mehr so ist. Wir hatten zwischendurch auch noch mal mit Matthias Platzig sogar einen SPD-Vorsitzenden, der aus dem Osten stammte. Und von der PDS will ich gar nicht reden. Also da hat sich vieles auch verändert, und zwar so, dass in der absoluten ersten Reihe jetzt in der Tat weniger Ostdeutsche präsent sind. Das mag eine kleine Rolle spielen. Aber ich denke, dass das nicht das Entscheidende ist, sondern ich halte 2 Dinge für entscheidend. Das eine ist, welche Politik wird denn egal von wem gemacht? Und da muss man festhalten, dass viele, viele Ostdeutsche da eine systematische Unzufriedenheit zeigen, sowohl mit den konkreten Politikinhalten, also konkreten Maßnahmen, also denken Sie an das Heizungsgesetz, die Förderung der Wirtschaft, die Entwicklung der Löhne, auch wenn das gar nicht die ureigene Aufgabe der Politik ist, sondern das müssen ja die Tarifpartner untereinander ausmachen. Aber das wird von Ostdeutschen, ich sprach vorhin darüber, gerne der Politik überwiesen. Ostdeutsche sind viel mehr davon überzeugt, dass der Staat eingreifen sollte, also sie geben dem Staat eine größere, übergeben ihm eine größere Verantwortung für die Gesellschaft insgesamt und auch für die Wirtschaft. Klammer auf. Im Westen hat sich das in den letzten Jahren so entwickelt, dass es auch mehr Westdeutsche mittlerweile machen. Früher haben sich die Zahlen deutlicher unterschieden. Jetzt ist es so, dass auch viele Westdeutsche glauben, dass der Staat sich stärker für Gleichheit und Gerechtigkeit oder den Kampf gegen die Ungleichheit widmen sollte. Klammer wieder zu. Also viele Ostdeutsche sehen sowieso den Staat stärker in der Verantwortung und sehen zugleich, dass er dieser Verantwortung nicht gerecht wird. Und wenn man jetzt noch mal an die Transformationszeit und die letzten 10, 15 Jahre, und da wäre bleibt ein wichtiges Stichwort das Thema Migration und innere Sicherheit, dann sind sehr, sehr viele Menschen von den Eliten und ihrer Politik enttäuscht. Und dass sie, also die Ostdeutschen, dieses Modell viel stärker haben, es gibt die da oben und die müssen was für uns machen. Also nicht ich bringe mich ein und engagiere mich vor dem Hintergrund der schlechten Erfahrungen, sondern dieses Adressieren der Politik da oben. Macht mal bitte, ja, macht bitte das Richtige. Hört auf uns, ja, wir artikulieren uns in Demonstrationen, in Protestzügen, also ihr könnt uns fragen. Und wenn sie das nicht machen, und viele Ostdeutsche nehmen das genauso wahr, dass die Eliten da entrückt sind, dass sie eben nicht auf Volkes Stimme hören, dann passiert was Interessantes, nämlich eine Art Verwestlichung dieser auch Mandatsträger. Also da man die Erfahrung dieser Ost-West-Ungleichheit und der Entmachtung in den 90er Jahren gemacht hat, gab es auch eine Überformung der Eliten durch einen sozusagen westdeutschen Anstrich. Ne? Also das waren die da oben, waren immer die Westdeutschen. Das kann man an der Politik zeigen zu Beginn. Das kann man an den Verwaltungen zeigen. Man hat auch die Leute in den Betrieben, die Unternehmen, die übernommen worden sind, ne, im Osten durch westdeutsche Eigentümer und Leitungen, Geschäftsführungen und so weiter. Also das heißt, die da oben werden heute durch weite Teile der Bevölkerung in Ostdeutschland kodiert als Westdeutsche. Und der Punkt ist, dass Ostdeutsche dazu neigen, gar nicht zu fragen. Oft wissen sie es nicht und haben auch wirklich kein Interesse daran, herauszubekommen, ob das jetzt wirklich Ost- oder Westdeutsche sind. Sondern wenn Leute eine Spitzenfunktion haben, auch im politischen Betrieb, wird quasi unterstellt, na, der ist entweder von Geburt Westdeutscher oder Westdeutsche. Oder wenn er das nicht ist, dann hat er mittlerweile eine westdeutsche Attitüde angenommen, spricht also, Klammer auf, Repräsentation, Klammer zu, spricht also für die Westdeutschen, obwohl er oder sie gar kein Westdeutscher oder Westdeutsche ist. Das meine ich mit Verwestlichung. Also dieses Zusammenlaufen von Erfahrungen, die man gemacht hat und von Vorstellungen des politischen, demokratischen Prozesses in größeren Bevölkerungsteilen im Osten hat dazu geführt, dass man, obgleich es die Ostdeutschen in der Politik gibt, die gar nicht als Ostdeutsche wahrnimmt, sondern die Eliten von sich sozusagen wegschiebt, sie als fern und wenig effizient arbeitend oder sogar korrupt allemal distanziert wahrnimmt. Und genau deswegen es ihnen, also vielen Ostdeutschen, leichter fällt, diesem populistischen Modell zu folgen und zu sagen, na ja, dann müssen die eben weg. Dann müssen wir das mal ganz anders machen und dann brauchen wir eine neue Führung, die jetzt wirklich auf das Volk hört und die mit einfachen Lösungen, mit dem scharfen Schwert versucht, die Probleme zu lösen, mit denen wir als kleine Menschen, als gewöhnliche Menschen tagtäglich zu kämpfen haben. Zu viel Ausländer, zu teures Benzin, nicht arbeitende Schulen, unsichere Arbeitsplätze und so weiter und so fort. Also es ist keine direkte Beziehung von den faktisch existierenden Ostdeutschen hin zum Rechtspopulismus, sondern da kommen viele Vermittlungsmechanismen und Umformungsmechanismen zum Tragen, um diesen Rechtspopulismus, die Stärke des Rechtspopulismus in Ostdeutschland zu tragen.
1: Ja, das ist sehr komplex und auch sehr verzwickt und auch vor allem aufgeladen, ideologisch sowohl als auch emotional. Und jetzt frage ich mich, wie kann man denn neben dieser statistischen Analyse auch daran weiterarbeiten? Also woran fehlt es denn im öffentlichen Diskurs, dass mal diese Gegenüberstellung gebrochen werden kann?
2: Kann ich jetzt ausnahmsweise mal relativ kurz machen. Ich habe ja jetzt versucht, eigentlich die ganze Zeit darüber zu reden. Ne? Ja. Also ich glaube, dass es wirklich wichtig ist, dass man sich dieses Problems bewusst wird. Und das heißt, des nicht einfachen Problems. Und nicht einfach meine ich, darunter verstehe ich mindestens mal zweierlei. Also erstens, dass wir eigentlich genug Ostdeutsche in der Politik haben und dass es trotzdem ein Problem gibt, worüber man dann mal reden sollte. Aber nicht ständig formulieren, es gäbe die Ostdeutschen nicht. Und wenn es die Ostdeutschen jetzt gäbe, dann hätten wir eine gute Politik. Das ist ja offensichtlich gar nicht so. Und dann ist ja die Frage, die lasst uns darüber doch mal ins Gespräch kommen. Und vor allem natürlich auch, möglicherweise ist es gar nicht die Politik, die uns Sorgen machen sollte, sondern die Nichtvertretung in anderen Bereichen. Richterinnen und Richter, die die ostdeutsche Lebensrealität nicht kennen, werden bei kniffligen Rechtsfragen das auch nicht mit einbeziehen können. Davon lebt aber das Recht auch. Ja, das heutige Recht ist nicht nur ein abstraktes Recht. Es gibt eine Regel, die wird angewandt, egal auf wen, sondern das wird auch in der Rechtsprechung kontextualisiert. Also die Bedingungen werden mit eingebracht in die Rechtsprechung, im Übrigen ja auch in die Rechtsetzung. So, also wenn das gar nicht da ist, wird es schwierig. Und bei den Massenmedien, lassen Sie mich das, weil wir gerade uns im Radio befinden, noch sagen. Da, wo keine ostdeutschen Chefredakteurinnen und Redakteure da sind, gibt es eine andere Berichterstattung. Dann kommt der Osten entweder gar nicht vor oder wenn er vorkommt, dann durch eine westdeutsche Brille. Und das entfernt Ostdeutsche. Und zwar auch von der Demokratie. Also insofern sollten wir eben nicht nur auf die politischen Eliten blicken. Das wäre ein ganz, ganz wichtiger Punkt. Und der zweite wichtige Punkt bleibt, Stichwort Massenmedien, eine andere, auch öffentliche Auseinandersetzung über das, was einerseits in den letzten Jahrzehnten gelaufen ist. Da gibt es einen gewissen Nachholbedarf. Da hat sich in den letzten 10 Jahren aber auch vieles geändert. Das muss man ausdrücklich sagen. Im Übrigen auch durch die Politik, die das jetzt anders diskutiert als vor 15 Jahren. Und das andere bleibt die Auseinandersetzung der Ostdeutschen selbst mit ihrer Wahl und ihrer Realität. Und wenn man sich darüber nicht auseinandersetzt, dann steigt die Wahrscheinlichkeit, dass einfache Lösungen tatsächlich als einfache Lösungen erscheinen, obwohl sie oft nicht sind. Und darüber muss man aber reden mit den Eliten und auch jenseits der Eliten, damit man sich anders als bisher über den Rechtspopulismus angemessen auseinandersetzen kann. Jedenfalls hängt es offensichtlich eben nicht alleine an den Eliten. Zugleich, ja gerade gesagt, bleibt es wichtig, sich über die Eliten auszutauschen, weil sie mittelbar ganz sicher eine Rolle spielen, auch bei den Problemen, die wir heute in Ostdeutschland mit dem Rechtspopulismus haben.
1: Und haben Sie da Tipps, wo man sich da weiter informieren kann oder wo man Einblicke in die aktuelle Forschung bekommt oder wo es vielleicht auch Treffpunkte gibt, Initiativen, die sich damit beschäftigen?
2: Ja, also da gibt es tatsächlich einiges. Ach Gott, die Internetrecherche, ich gehe mal davon aus, die meisten Hörerinnen und Hörer sind da bewanderter als ich selbst. Ja. Also ich will aber noch mal ausdrücklich verweisen, erstens auf den Elitenmonitor, den wir machen, im Übrigen gefördert durch die Ostbeauftragte der Bundesregierung. Also die Politik hat das sehr wohl auf dem Schirm. Und da kann man sich auf der Website informieren. Dazu gibt es Publikationen, die das dann ein bisschen ausführlicher, intensiver besprechen. Das ist so ein Kreis. Und ansonsten gibt es auch dazu mittlerweile Literatur wie Sand am Meer. Ja. Und auf der anderen Seite gibt es eine Reihe von Initiativen, die findet man auch im Netz, wo es darum geht, ostdeutsche Jugendliche insbesondere, junge Erwachsene zu fördern in ihrem Aufstieg. Ja, also das ist eine Sache, die hängt jetzt auch nicht nur mit Ost und West zusammen, sondern mit der Frage von Chancengerechtigkeit. Und wollen wir Menschen, die nicht aus den oberen Mittelschichten stammen, aus den Oberschichten, trotzdem darin fördern, eine Karriere zu machen? Da gibt es ganz unterschiedliche Initiativen, auch eine Initiative Studienstiftung Ost, wo es um die Förderung von Ostdeutschen in Bildungskarrieren geht. Ich tue da selbst auch ein bisschen mit, deswegen weiß ich das. Da gibt es aber unter anderem Legatum, ist eine zweite Initiative, weitere Initiativen, denen es darum geht, ostdeutsche junge Menschen zu fördern in ihren Aufstiegsmöglichkeiten. Also im Übrigen, glaube ich, findet man auch dazu unkompliziert etwas im Netz, wenn man ostdeutsche Elite und Vereine und so weiter eingibt. Also da kann man sich auf der praktischen Ebene, auf der soziopraktischen Ebene und auf der Ebene von zivilgesellschaftlichen Initiativen, glaube ich, unkompliziert informieren. Und natürlich würden wir uns alle freuen, also die in diesem Bereich engagiert sind, wenn es noch mehr gibt, die dann Interesse haben und sich einbringen. Egal wo genau.

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1: Den Betrieben in Deutschland gehen die Arbeitskräfte aus. Deswegen sind Menschen mit Migrationshintergrund immer wichtiger für die Wirtschaft. Auch Geflüchtete und Menschen aus Drittstaaten spielen dabei eine immer größer werdende Rolle.
2: Genau. Und nicht immer ist es leider so, dass die Beschäftigten dann auch fair behandelt werden. Oft gibt es kleinere oder auch größere Verstöße durch die Arbeitgeber. In manchen Fällen gibt es sogar krasse Formen von Arbeitsausbeutung. Unterstützung erhalten die Betroffenen bei der Beratungsstelle Faire Integration. Auch in Erfurt gibt es ein Büro der fairen Integration und über die Arbeit der Beratungsstelle wollen wir jetzt mit Rana Alnava und Benjamin Heinrichs reden. Hallo ihr beiden.
3: Hallo.
4: Hallo.
2: Genau. Kommen wir mal gleich zur ersten Frage und zum Einstieg. Seit wann gibt es eure Beratungsstelle denn eigentlich und wie kann man sich so eure Arbeit vorstellen?
4: Also die Beratungsstelle ist 2018 gegründet, ist ein bundesweites Projekt. Wir beraten Geflüchtete und Migranten aus Drittstaaten kostenlos, vertraulich und manchmal auch anonym, wenn der Wunsch besteht. Wir helfen bei allen Fragen rund um die Arbeit, zum Beispiel erklären wir Arbeitsverträge, Lohn, Arbeitszeit, Urlaub, Kündigungsthema ist öfter einfach bei uns. Und unser Ziel ist, dass die Menschen ihre Rechte kennen und sich gegen schlechte Arbeitsbedingungen wehren können. Und seit Anfang 2026 ist die Beratungsangebot gesetzlich geregelt und steht im Aufenthaltstitelgesetz.
1: Das heißt, von Projekt habt ihr euch verstetigt und man kann sagen, das Angebot ist jetzt ein Regelangebot sozusagen, ja?
3: Genau, wir haben den Sprung geschafft.
1: Du hast jetzt schon so ein paar Fragen genannt. Du hast schon gesagt, also die Leute kommen mit ihren Arbeitsverträgen zu euch, die haben vielleicht mit einer Kündigung zu tun. Was sind denn so die drei häufigsten Probleme, mit denen die Beratungssuchenden zu euch kommen?
4: Also die meisten Menschen kommen zu uns, weil sie natürlich Probleme auf der Arbeit haben. Öfter bekommen sie den Lohn nicht, sie werden zu viele Überstunden nicht bezahlt. Sie haben Fragen zu ihrem Arbeitsvertrag oder würden gekündigt und wissen nicht, ob das rechtlich in Ordnung ist oder nicht. Also das sind die häufigsten Themen, die bei uns auftauchen. Es gibt auch Menschen, die sich von ihrem Arbeitgeber unter Druck gesetzt fühlen und unfair behandelt fühlen. Und in dieser Situation oder wir überlegen uns gemeinsam, welche Möglichkeit besteht, um ihre Probleme einfach zu helfen und zu lösen.
1: Jetzt könnte ich ja sagen, na, das betrifft ja Menschen mit einem deutschen Pass womöglich auch. Die haben vielleicht auch eine Kündigung gekriegt oder müssen vielleicht auch viele Überstunden machen. Deshalb nochmal die Frage, welche Abhängigkeiten machen denn migrantische Beschäftigten besonders verletzlich auf dem Arbeitsmarkt?
4: Ja, stimmt, aber es gibt natürlich viele große Unterschiede, wenn man dann halt in seinem Heimatland oder nicht mit fremder Sprache, fremde Gesetze. Viele migrantische Beschäftigte kennen deutsche Arbeitsrecht einfach nicht und manche können Arbeitsverträge oder ihren Lohnzettel einfach nicht verstehen. Andere sind von ihrem Arbeitgeber abhängig, zum Beispiel, weil sie ihre Aufenthalt oder ihre Arbeitserlaubnis von dem Arbeitsplatz verbunden ist und sie haben Angst, diesen Arbeitsplatz zu verlieren oder dass sie ihre Aufenthalte nicht verlängert wird. Und viele natürlich haben auch Angst, den Job zu verlieren, weil sie auch ihre Familie im Heimatland unterstützen. Und davon besteht eine Abhängigkeit. Und leider in manchen Situationen wird diese Abhängigkeit von Unternehmen und schlechten Arbeitgebern ausgenutzt.
2: Du hast jetzt ja gesagt, da sind auch ganz viele Ängste, die irgendwie da eine Rolle spielen und dass sich ganz viele Ratsuchende auch sehr große Sorgen machen. Wie nehmt ihr das denn wahr? Ist es eine Hürde, zu euch zu kommen und wie schafft ihr das, Vertrauen aufzubauen und habt ihr da irgendwie auch besondere Angebote, beispielsweise um Sprachbarrieren irgendwie aufzubrechen, also in Muttersprache und so weiter?
4: Also natürlich zu uns zu kommen ist nicht so einfach, weil wie vorher besprochen, die Leute haben Angst und stets einfach mal viele Hürden und Schwierigkeiten, bevor sie die erste Schritt einfach mal machen, viele Bedenken. fällt mir jetzt mal auf, bevor ich deine Frage komplett beantworte. Heute gab es einen Anruf von einem Ratsuchenden, der eine Kündigung gekriegt hat. Und habe ich ihm die rechtliche Situation erklärt, dass er einen Anspruch auf Kündigungsschutzklage hat und er kann das klagen und so weiter. Und seine Antwort fand ich so ein bisschen lustig, weil der sagt mir, ja, okay, aber der Arbeitgeber war nett die ganze Zeit bei mir. Nicht, weil er jetzt nicht gekündigt hat, gehe ich vor Gericht. Und ich habe Angst, wenn ich jetzt vor Gericht gehe, dass er mir meine restliche Urlaubstage und meine Überstunden nicht bezahlt bekommt. Deswegen vielleicht verzichte ich lieber darauf. Genau, und jetzt kommt unsere Rolle, die Menschen ganz konkret klar zu erklären, dass die Recht darauf haben. Das hat einfach mit emotionalen Verhältnissen nichts zu tun und dass es in Deutschland das alles so geregelt ist, weil viele kommen aus schlechter Erfahrung aus dem Heimatland mit solchen Themen. Da Arbeitsrechtsgesetz ist nicht so gut, so wie hier gemacht, sage ich mal so. Und genau, viele natürlich haben Angst vor der Arbeitgeber, besonders wenn zum Beispiel die Aufenthaltstitel bezogen wird, aufgehalten wird von der Arbeitgeber und die haben Angst, einfach mal zu uns zu kommen. Und hier besteht unsere Stärke, sag ich mal, dass wir auch auf Muttersprache, die Kollegen sprechen mehrere Sprachen, Arabisch, Russisch, Dari, Tigrinya, also Arabisch war ich dafür zuständig. Und genau, dann erklären wir das auf Muttersprache, so ganz konkret, langsam. Da besteht natürlich die Vertrauen mehr, wenn du das halt auf Muttersprache machst. Und wenn die Person sich wohlfühlt und die genaue Information bekommt und sich besorgt gefühlt, dann erzählt das weiter. Und diese Mundpropaganda spielt natürlich eine sehr große Rolle beim Vertrauen. Und ich habe es gemerkt jetzt über Jahre, also ich habe 4 Jahre bei Faire Integration ungefähr gearbeitet. Und über diese ganzen Jahre, wie Unterschied das ist von Anfang an bis jetzt. Am Anfang, wo ich mit Ratsuchenden gesprochen habe, ich empfehle dir, eine Kündigungsschutzklage zu erheben. Nein, kein Gerichtstermin. Ich habe Angst davon, das will ich überhaupt nicht. Und mittlerweile aus Mundpropaganda und guter Erfahrung kommen die Menschen zu uns und sagen mir, ich möchte eine Kündigungsschutzklage erheben. Und das ist natürlich ein riesengroßer Erfolg, weil die Menschen kennen jetzt ihre Rechte und sie wissen schon, dass sie dafür etwas tun können.
2: Voll wichtige Arbeit. Begleitet ihr die auch mit ins Gericht dann auch, also macht ihr die sprachliche Begleitung dann auch weiter oder sagt ihr, okay, wir beraten quasi, was die nächsten Schritte sind und dann schicken wir sie quasi beraten auf den Weg und so?
4: Nee, wir gehen nicht mit denen ins Gericht. Wir erklären einfach mal, was die rechtliche Grundlage sagt. Wir empfehlen die, also wir sagen einfach, es gibt den Weg und den Weg. Wir erklären die ganze Situation und sie entscheiden für sich, ob sie dann halt klagen wollen, was sind die weiteren Schritte, die sie selbst entscheiden und machen wollen. Wir dürfen einfach mal das nicht, weil wir sind selbst keine Rechtsanwälte.
2: Ja. Okay.
1: Welche Rolle spielen da die Gewerkschaften? Und also wenn man Gewerkschaftsmitglied ist, hat man ja einen gewissen Rechtsschutz. Welche Rolle spielt das bei euch in eurer Tätigkeit?
3: Na, es ist ja meistens so, dass die Leute, die zu uns kommen, noch nichts von Gewerkschaften gehört haben und nicht Mitglied einer Gewerkschaft sind. Das heißt, die Option, dass der Rechtsschutz, dass auch die Anwaltsvertretung über die Gewerkschaft erfolgen kann, die gibt es dort erstmal nicht. Und so wie Rana auch erzählt hat, genau, es hat sich über die Jahre geändert und ich finde, wir ziehen auch immer viel Kraft daraus. Früher musste man genau den Leuten das erklären. Natürlich haben die Angst, vor Gericht zu gehen, haben Angst, es hängt mit ihrem Aufenthaltsrecht, haben dort in diesem Bereich auch oft schlechte Erfahrungen gemacht mit Gerichten, irgendwie zusammen. Es ist immer wieder die Situation, dass wir ihnen das erklären, wie ist es, und wir sagen, du schaffst es vor Gericht und konzentrier dich auf das, erzähl, wie es war. Ja, so. Und dann ist es immer sehr schön, wenn sie dann zurückkommen und sagen, ich habe Recht bekommen, ja, und ich habe wieder mehr Vertrauen auch in den deutschen Rechtsstaat. Das sind immer dann so Momente, die Gott sei Dank immer wieder vorkommen und die dann auch wieder Kraft für die Arbeit geben.
2: Ja.
1: Ihr hört immer noch die Redaktion Arbeitswelt und Gewerkschaft hier bei Radio Frei auf 96,2 MHz.
2: Genau, und wir sind immer noch im Gespräch mit Benny und Rana von der Beratungsstelle Faire Integration beim DGB Bildungswerk Thüringen. Und ja, gerade ist Sommer, wir sind in den August gestartet. Das bedeutet auch für viele junge Menschen, dass der Beginn ihrer Ausbildung ja, angefangen hat. Und leider spielt auch bei Ausbildungsverhältnissen zunehmend die Arbeitsausbeutung von ausländischen Azubis eine Rolle. Wir möchten mit euch dann nochmal gemeinsam auf einen Fall schauen, der in der letzten Zeit auch hier durch die Presse ging und den ihr als Projekt begleitet habt. Auch die ARD hat einen Beitrag dazu gemacht, Eingewandert ausgebeutet nennt sich der. Und hier wird ein Fall vorgestellt von über 40 vietnamesischen Pflegeauszubildenden in Thüringen, genauer im Altenburger Land, die teilweise monatelang keinen Lohn erhielten und unter ausbeuterischen Bedingungen arbeiteten und lebten. Genau, Benny, wie seid ihr denn auf den Fall aufmerksam geworden und ja, was macht ihn aus eurer Sicht eigentlich so besonders schwerwiegend?
3: Na, aufmerksam sind wir kurz vorm Jahreswechsel, kam eine E-Mail von einer Person, die hier in Deutschland aufgewachsen ist, aber vietnamesische Wurzeln hatte, weil ihre Cousine in dieser Situation war und sie nicht mehr wussten, wie sie sich helfen sollten, weil sie und eben viele andere seit August kein Geld bekommen haben und nicht mehr wussten genau, wie sie aus dieser Lösung rauskommen sollten.
2: Wie seid ihr dann weiter in diesem Fall vorgegangen? Wie hat sich das Ganze dann so entwickelt?
3: Genau, es war für uns, also wir erleben immer wieder Situationen, wo viele, die sich mit dem Themenfeld nicht beschäftigen, immer sagen, krass, wie kann sowas in Deutschland passieren? Das ist leider so, es passiert. Aber auch das war natürlich für uns ein Fall, der schon vor allem, weil es so viele Leute betroffen hat, schon eine Herausforderung war. Ja, wir haben dann erstmal versucht, überhaupt zu gucken, okay, wie ist denn der Stand, um wie viel geht es? Wir hatten durchaus vor ein paar Jahren schon mal einen Hinweis, dass dort Probleme sein könnten. Aber auch da ist natürlich der Punkt, wir können auch immer nur unterstützen, wenn die Hilfe gewünscht ist. Und das zeigt ja auch, also seit August waren die Leute da und haben zum Teil also genau kein Geld bekommen und haben trotzdem in dieser Situation weitergemacht, weil, und das ist, glaube ich, schwer für uns immer nachvollziehbar, für die bedeutet das ein Dach über dem Kopf, auch wenn es in miserablen Umständen zu 11 Leuten in 2 Zimmern ist. Es bedeutet aber, in einem fremden Land, wo ich mich nicht auskenne, habe ich wenigstens ein Dach über dem Kopf und ich gehe jeden Tag zur Arbeit und zur Schule. Und dann muss man erstmal gucken, okay, wir mussten auch den Leuten erstmal das Vertrauen aufbauen, dass sie mit uns reden, dass sie alles sagen und genau. Und dann haben wir erstmal sortiert und haben dann das Ausmaß festgestellt.
2: Ja, in dem Beitrag begleitet ihr ja dann einen jungen Mann oder das wird dort besonders sichtbar. Und genau, wie kam es denn dazu, dass eigentlich, also man denkt sich bei über 40 Personen, wie kann es sein, dass nur eine Person spricht? Also wie kommt man da rein? Wie baut man das Vertrauen auf? Wie nimmt man die Ängste und sagt, ey, wir stärken euch so, dass ihr euch wehren könnt?
3: Ja, man muss jetzt sagen, die eine Person, die in dem Film Hauptperson ist, ist eben die Person, die jetzt auch gesagt hat, ey, ich möchte unsere Geschichte nach außen tragen. Es sind schon ein paar mehr Leute, es sind auch mehrere Gruppen. Ja, bei 40, das sind Jugendliche, die ticken alle ein bisschen anders, sie sind auch nicht alle beste Freunde. Durchaus sind da mehrere kleine Grüppchen und auch mehrere Leute, die sich wehren. Und ich glaube, das hat auch unseren großen Respekt verdient, dass sie eben in einem fremden Land in der Situation den Mut hatten, jetzt endlich zu sagen, ey, das machen wir nicht mehr mit. Es ist eben ja auch so, das hat sich herausgestellt, es ist nicht der erste Jahrgang, den es so erging. Er macht das schon ein paar Jahre so.
1: Jetzt hatte Rana vorhin schon gesagt, dass das Thema Aufenthalt und Aufenthaltstitel natürlich eine Rolle spielen, weil wenn Leute ihren Job verlieren, wenn jemand mit einer deutschen Staatsbürgerschaft einen Job verliert, ist es nicht schön und ist im Einzelfall vielleicht auch richtig schade.

0: einer der Hauptgründe, warum sie so lange über sich haben ergehen lassen, weil ihnen erzählt wurde, wenn ihr hier kündigt, wenn ihr euch was anderes sucht, dann werdet ihr abgeschoben. So, das sieht man in dem Beitrag auch nochmal ziemlich deutlich. Und das ist schon ein großes Problem. Und es ist eben nicht nur bei diesem Fall. Wir hatten diese Situation schon des Öfteren und vor allem auch im Ausbildungsbereich.
1: Und genau, geht das denn überhaupt so einfach zu sagen, ja, ich als Arbeitgeber, genau, lass euch dann abschieben? Teilweise vielleicht auch einfach Erzählungen, die aufgemacht werden, die gar nicht so stimmen. Was ist da denn jetzt Fakt und wahr?
0: Genau, vielleicht auch am Beispiel Altenburg. Das war einer der ersten Schritte, nachdem wir so ein bisschen sortiert haben, dass wir nach Altenburg gefahren sind, auch zusammen dort mit der Caritas. Und als erstes erstmal gesagt haben, Leute, euer Aufenthalt ist in dem Punkt erstmal sicher, dass ihr nicht sofort abgeschoben werdet und ihr habt die Möglichkeit, euch einen neuen Ausbildungsplatz zu suchen und ihr bekommt jetzt auch die Unterstützung. Und das ist, glaube ich, das hat dann auch die Leute die Bereitschaft erhöht, eben die Probleme anzupacken. Und das ist, glaube ich, ein Punkt. Rechtlich ist es natürlich so, die haben den Aufenthalt für diese Ausbildung und es ist jetzt nicht gerade einfach, das zu wechseln, gerade wenn man diese bürokratischen Hürden alle nicht kennt. Aber man kann den Ausbildungsplatz wechseln.
1: Vielleicht auch nochmal zu einem anderen Punkt, den du genannt hattest oder wo du ja schon meintest. Viele fragen sich ja, okay, krasser Fall, so ist das, also ist das jetzt nur eine Ausnahme? Ist das generell irgendwie bei uns in Deutschland so? Genau, war das eine krasse Ausnahme oder zeigt das vielleicht auch, dass irgendwie grundsätzliche Probleme bei der Anwerbung von internationalen Fachkräften, von internationalen Auszubildenden hier in Deutschland herrschen? Und ja, wie würdest du diese benennen dann vielleicht auch?
0: Es war, glaube ich, eine krasse Ausnahme, wenn man die Anzahl der Personen sieht und, sag ich mal, dass er alle Formen von Ausbeutung und Problemen, sag ich mal, in einem Fall zusammenkommen. Nach außen hin ist es immer ein Arbeitgeber, ist es im Grunde auch. Von den Verträgen her sind es halt mehrere Arbeitgeber, ein Firmenkonstrukt. Und das ist schon der Punkt, dass es sehr, also genau an dem Punkt sehr krass war und ja auch dazu geführt hat, dass zum Beispiel die Gewerkschaft Verdi gesagt hat, okay, wir machen hier einen Sonderbeschluss, die Leute, die möchten, können Mitglied werden, weil es einfach auch so komplex ist, dass es wirklich schwierig ist, das ohne Anwalt vor Gericht zu gewinnen. Und deswegen sind wir da auch der Gewerkschaft Verdi dankbar, dass dort viele Leute Mitglied werden konnten und jetzt den Rechtsbeistand haben und nicht alleine in diesem Rechtskampf sind.
1: Du hast es auch angesprochen oder man sieht es auch in dem Beitrag, es geht dann auch vor Gericht, also da wird sich auch das Recht erstritten. Hast du für uns so ein kleines Update, wie es mit dem Betroffenen in diesem Fall weitergegangen ist oder was da passiert ist?
0: Ja, das kleine Update ist eigentlich nicht so schön. Es ist jetzt so, dass sehr viele sich vor Gericht mit dem Arbeitgeber beziehungsweise mit dem Anwalt des Arbeitgebers, weil der Arbeitgeber hat sich nicht vor Gericht getraut zu erscheinen, Vergleiche abgeschlossen hat, dass sie ihr volles Geld bekommen, dass sie auch nicht für diese miserablen Unterkünfte bezahlen müssen. Der Stand jetzt ist leider, er bezahlt einfach nicht, obwohl das Gericht eine Zahlungsfrist festgesetzt hat. Und jetzt muss eben auch wieder mithilfe der Gewerkschaft Verdi das Geld eingetrieben werden.
2: Das heißt, man kann so ein bisschen sehen, die Bretter, die ihr bohren müsst, die sind ziemlich dick und es gibt relativ viel Widerstände. Wir wollen nach der nächsten Musik auch nochmal weiterreden, was denn eigentlich eure Forderungen sind, vom Einzelfall mal weg zu sagen, was müsste sich denn eigentlich politisch, gesellschaftlich, aber vielleicht auch auf Ebene der Unternehmen und der Behörden ändern. Wir sind immer noch im Gespräch mit Benjamin Heinrichs und Rana Alnava vom Projekt Faire Integration vom DGB Bildungswerk Thüringen. Und wir haben jetzt schon einiges über eure Arbeit gehört und wollen zum Schluss nochmal auf die Frage kommen, was können eigentlich diejenigen tun, die nicht unmittelbar davon betroffen sind? Also ich habe ja, wenn ich Essen bestelle, kommt ein Lieferservice, wenn ich ein Paket über einen Lieferservice bestelle, der Pakete ausfährt, kommt vielleicht eine Auslieferin zu mir mit Migrationshintergrund. Was sind denn so Anzeichen, wo ich das Gefühl haben könnte, okay, hier stimmt was nicht. Was kann ich tun sozusagen als Konsument, als Mitbürgerin, als Nachbar?
0: Na, ich glaube, es ist immer schwierig in solchen Situationen, das dann direkt zu erkennen, aber gerade bei diesen ganzen Lieferdiensten ist halt immer so die Frage, genau, wenn ich um

0: 21.30 Uhr noch ein Paket geliefert bekomme, ist die Frage, wann hat denn der Kollege, die Kollegin angefangen? Ne? Wie viele Stunden arbeiten die schon? Ich glaube, da ist erstmal auch der wichtigste Grad, was diese ganzen Lieferdienste angeht, dass man ihnen auch Empathie gegenüberbringt und auch mal versteht, wenn das Paket vielleicht nur für die Tür gestellt wird, weil sie nämlich gar keine Zeit haben und weil sie bekommen Strafen, wenn sie die Pakete nicht zugestellt haben. Und ich glaube, das sind auch schon so Anzeichen, wenn sowas, wenn diese Drucksituationen da sind, wovon man, also es ist sehr schwierig, sie als Außenstehender mitzukriegen. Aber wir können halt nur sagen, genau, wenn ihr sowas wahrnehmt, verweist auf uns, sagt, wir können sie beraten. Ansonsten sind natürlich, manchmal hört man es ja auch im Freundeskreis, im Bekanntenkreis. Ne? Wir hatten es gerade, ich sag mal so, immer wenn ein Arbeitgeber andeutet, er sorgt dafür, dass man abgeschoben wird, und das passiert leider sehr häufig, auch in der gesellschaftlichen Stimmung jetzt, glauben das dann auch viele und haben Angst, dass der Arbeitgeber in der Hand ist, ist das, glaube ich, ein ganz hartes Signal, das Arbeitsverhältnis ist nicht okay. Ansonsten sind, genau, wenn Überstunden geschoben werden, wenn immer wieder unregelmäßig Geldzahlungen kommen beziehungsweise nicht kommen, das sind, glaube ich, so Signale.
1: Also erstmal ein bisschen empathisch sein, vielleicht auch Interesse haben für die Situation der Kolleginnen und Kollegen, vielleicht auch mal ein Glas Wasser anbieten im Sommer und mal nachfragen, so, ab wann arbeitest du denn heute schon? Also einfach ein bisschen ins Gespräch kommen und im Zweifelsfall dann an euch als Beratungsstelle verweisen, so habe ich es jetzt rausgehört.
0: Genau.
2: Und wenn wir jetzt mal uns so ein bisschen auf die Unternehmen stürzen, sage ich jetzt mal, also was wären denn so Sachen, die Unternehmen irgendwie verändern können oder vielleicht auch eine Belegschaft in einem Unternehmen, damit internationale Fachkräfte langfristig bleiben und auch einfach gut ankommen können? Und ja, genau, vielleicht auch Betriebsräte, wie sind die in der Pflicht, was ist deren Rolle? Genau, aber wir fangen mal vielleicht einfach erstmal mit dem Unternehmen und der Belegschaft an, was kann da denn so?
3: Also, bevor Sie etwas tun, Sie sollen etwas verstehen, dass diese ausländischen Fachkräfte Menschen sind und keine Maschine. Die sind keine Maschine, die aus Ausland importieren. Und wenn irgendwas nicht funktioniert, Maschine nicht angeht, dann schicken wir sie zurück. Die sind Menschen. Sie haben hier auch Leben. Sie haben ihren Leben hier gegründet. Sie haben Familie hinter sich. Deswegen, das muss alles mitgesehen werden. Sie sollen auch von Anfang an gut, also die Fachkräfte, sie sollen von Anfang an gut begleitet werden. Dazu gehören natürlich faire Arbeitsbedingungen, respektvoller Umgang und eine gute Einarbeitung. Dann soll es eigentlich besser funktionieren. Wichtig ist aber auch, die Informationen leichter verständlich zu machen und dass die Beschäftigten wissen, wenn etwas mit mir passiert, wenn ich irgendwas nicht weiß, an wem kann ich mich wenden. Genau, und Betriebsräte spielen natürlich auch dabei eine sehr wichtige Rolle. Sie vertreten die Interessen der Beschäftigten, achten darauf, dass Gesetze eingehalten werden und unterstützen Menschen, wenn sie Konflikte am Arbeitsplatz haben. Ich finde aber, sie sollen auch mehr sich Mühe geben, die migrantische Beschäftigte an Arbeit von Betriebsrat einzubeziehen. Es wird viel immer mal gemacht, wenn Betriebsratwahl gibt oder Betriebsversammlungen gibt. Es gibt öfter so wie Broschüren, die ausgedruckt werden oder einmal gesagt und im Flur gelegt. Vielleicht besser wäre es, wenn die Ansprache anders formuliert wird, dass wir mit Menschen direkt reden, einfacher formulieren. Viele Menschen kommen aus vielen Ländern mit schlechter Erfahrung mit Arbeit mit Gewerkschaften oder Betriebsräten. Ich sag's, ich bin selbst, als ich angefangen habe zu arbeiten in Deutschland und mir von Gewerkschaften geredet hat, habe ich mir gedacht, ach, das ist überhaupt kein Thema für mich. Bei uns Gewerkschaften spielen gar keine Rolle. Oder Betriebsrat war immer mal der Seite von Arbeitgeber. Also ist ganz anders als in Deutschland gemacht. Und diese Feinheiten oder diese Informationen, wie soll ich ja mal die wissen? Ich werde nicht Google aufmachen und das tippen, was ist die Rolle von Betriebsrat in Deutschland? Natürlich, wenn ein Kollege von mir oder ein Betriebsrat zu mir kommt und mir einfach mal erklärt, was sind die Aufgaben von Betriebsrat? Wann kann ich mich an Betriebsrat wenden oder sowas? Das macht schon mal großer Unterschied, denke ich.
1: Dann würde ich gleich noch eine Frage anschließen, nämlich die Rolle von Gewerkschaften in diesem Prozess. Gibt es zum Beispiel von Gewerkschaften mehrsprachige Broschüren, wo Leute überhaupt lernen können, was Gewerkschaften sind?
0: Genau, ich glaube, die Gewerkschaften geben sich viel Mühe, es gibt immer mehr Material, natürlich gibt es auch solches Material, aber überall, genau, wo Veränderungen sind, ist immer viel Luft. Und ich glaube, auch Gewerkschaften wie Betriebsräte, genau, müssen sich mehr darauf einstellen, dass wir alles Kollegen, Kolleginnen sind. Und das bedeutet eben auch, dass wir uns alle miteinander gemeinsam integrieren müssen und auch eben auf andere Zielgruppen zugehen. Und vielleicht Menschen, wir versuchen unseren Teil da zu leisten, die eben nicht in dem deutschen System sozialisiert wurden, etwas mehr zu erklären. Was sind Gewerkschaften? Was machen wir? Welche Rolle haben wir? Was können wir? Was können wir nicht? Und ich glaube, das ist auch das, was wir merken, auch in unserer Arbeit. Alle Kolleginnen mitnehmen bedeutet halt auch, etwas mehr Arbeit zu haben, etwas mehr zu erklären und genau, mehr Empathie zu haben und uns bewusst zu sein. Ich glaube, wir haben alle, jeder von sich wird sagen, ich habe einen großen Rucksack mit vielen Problemen von zu Hause, die ich nicht auf Arbeit bringe oder wie auch immer. Aber gerade migrantische Kolleginnen, wir hatten heute ja schon einige Beispiele, das ist Familie, das ist der Aufenthalt, haben nochmal ganz andere Rucksäcke zu tragen, die jeden Tag bei der Arbeit dabei sind, die bei der Arbeit mit den Gewerkschaften dabei ist.
1: Und dann haben wir noch nicht über Rassismus in der Gesellschaft geredet. Da haben wir noch nicht über Krieg in Afghanistan oder auch diese schwierige Situation in Syrien geredet etc. Also es sind ja auch Dinge, die Leute mitnehmen, weil sie haben in ihren Ländern Verwandtschaft, Freunde, die dort sind. Das streift man natürlich nicht so einfach ab, klar.
2: Genau, jetzt noch zuletzt eine Ebene höher gesprungen. Was wären denn so drei wichtige Forderungen, die ihr gerne aufstellen würdet und wo ihr sagen würdet, liebe Behörden, liebe Politik, macht das mal bitte anders.
0: Genau, ich glaube, das eine ist jetzt auch so aus dem Fall Hose und den anderen Fällen, die wir haben, wirklich, wir brauchen Ansprechpartnerinnen für die Leute. Wir brauchen Strukturen, wo sie sich hinwenden können. Wir sind ein Teil davon. In Thüringen wird gerade das Thema Arbeitskammer, ist, glaube ich, nochmal ein Thema für sich, aber ist, glaube ich, gerade in dieser Funktion auch eine wichtige Sache, als Ansprechpartnerin zu haben. Und das merken wir auch immer wieder, wenn die Ratsuchenden zu uns kommen. Ich glaube, man redet immer über Bürokratieabbau, man muss Gesetze, Regulierung zurückfahren und so. Ich glaube, in gewissen Bereichen brauchen wir mehr Regulierung und vor allem mehr Konsequenzen. Ja? Wenn ein Arbeitgeber das Geld zurückhält, ja, die Leute, im besten Fall gewinnen sie vor Gericht und im Normalfall kriegen sie ihr Geld auch. Aber der Arbeitgeber, gut, der bezahlt das Geld, was er eh bezahlen müsste. Es gibt kein Bußgeld, es gibt nichts. Ja, dann macht das beim nächsten wieder. Weil im schlimmsten Fall bezahlt er das, was er bezahlen muss. Mehr nicht. So, und das sind, glaube ich, also das ist ein Punkt. Und ich glaube, ein zweiter Punkt ist auch nicht eine gesetzliche Sache, aber die gesellschaftliche Stimmung ist gerade schwierig und auch in der Politik. Rana hat es gerade erwähnt, es sind Menschen und es sind keine Maschinen, die man sich, wenn es gerade nicht so funktioniert, einfach wieder zurückschickt. Und ich glaube auch die Sprache, auch ja, wie man es formuliert. Ja? Natürlich, wenn ich über, wir haben ein Problem im Stadtbild rede, das macht was mit den Kollegen, Kolleginnen mit Migrationsgeschichte. So, das, du hast gerade angesprochen, der Rassismus, der Alltagsrassismus, der jeden Tag in der Bahn ist. Und ich sag mal so, die aktuelle politische Stimmung macht es nicht besser, sondern bestärkt das. Und das merken wir auch in der Beratung. Und ich glaube, das ist ein Punkt, wo die Politik sich klar sein muss. Und da vielleicht zum dritten Punkt auch, neben gesetzlichen, arbeitsrechtlichen Regelungen, Integration, es werden viele Sprachkurse abgebaut, viele Projekte, die auch im Bereich Integration arbeiten, abgebaut. Natürlich, man sagt immer, ja, Arbeit schafft Integration. Ja, aber ich brauche einen Zugang erstmal. Ja? Meine Sprache lerne ich im Zalando- oder Amazon-Lager nicht. Ja? Aber natürlich ist es eine Voraussetzung, die Sprache mit zu können. So, und ich glaube, Thüringen war da auf einem guten Weg, hat viele Sprachkurse auch in Landesprogrammen angeboten und deswegen, glaube ich, hat Integration hier auch ein Stück weit gut funktioniert. Aber das zeigt auch, ich glaube, da muss der Fokus wieder drauf gelegt werden und nicht der Fokus auf, wir schieben Menschen ab und haben damit Probleme gelöst. Damit lösen wir keine Probleme, sondern genau, wir müssen wieder mehr den Fokus auf Integration legen und die Politik.
3: Genau, ich wollte nur was ergänzen. Dieser Fokusthema ist total wichtig, besonders in Öffentlichkeit. Ich finde es sehr wichtig, dass Licht oder Fokus auf thematisch sowie Fälle von vietnamesischen Mitarbeitern einfach mal getan wird, mehr, also viel mehr als Stadtbild zum Beispiel. Es wird immer mal über manche Themen Fokus getan, als jetzt die Migranten ein Grund für das ganze wirtschaftliche Probleme und Sicherheitsprobleme in Deutschland, womit die Migranten an sich leiden unter vielen anderen Probleme, wenn sie gelöst wird, werden die anderen Probleme einfach mal nicht stattgefunden sein sollen. Nur so.
2: Ja, voll. Ich glaube, genau, auch so ein großes Thema ist, glaube ich, auch genau Verantwortlichkeit, ne? Also sich einfach auch über die Verantwortung bewusst zu sein, was es bedeutet, wenn man Menschen ins Land einlädt, um hier zu arbeiten und irgendwie Teil der Gesellschaft zu sein, dann heißt es halt auch nicht einfach nur zu sagen, okay, wir nehmen nur die guten Häppchen raus und die schlechten lassen wir mal irgendwie so runterfallen. Genau.
0: Genau, das ist, glaube ich, auch ein Punkt. Die Wirtschaft, die Betriebe, die Unternehmen sagen immer, wir brauchen Fachkräfte, wir brauchen Zuwanderung. Die meisten, auch die Politik hat es ja, betont es immer wieder und es ist ja auch so. Ja, in Thüringen gäbe es, glaube ich, ohne Migrationsgeschichte, die letzten Jahre, Jahrzehnte, aber auch schon in Thüringen ist, gäbe es hier keine größeren Unternehmen, weil einfach nicht genug Menschen da sind, dass es wirtschaftlich ist, für Unternehmen anzusetzen. Aber trotzdem, genau, setzt man den Fokus, man sieht es bei dem Fall Altenburg, es werden Menschen, junge Menschen aus dem Vietnam angeworben. Zeitgleich haben wir viele junge Menschen mit Migrationsgeschichte hier im Land und da reden wir über Abschiebung. Die können genauso, aber die wollen genauso arbeiten. Ne? So, und da, glaube ich, muss auch einen Fokus verlegen. Wir müssen das Potenzial, was wir hier im Land haben, auch heben und positiv heben und nicht irgendwie immer nur über Abschottung reden.
1: Und um den Fokus zu verschieben, sind wir hier da bei der Redaktion Arbeitswelt und Gewerkschaften bei Radio Frei, denn wir wollen ja den Fokus genau wenden und Themen auch aus Sicht von Beschäftigten bearbeiten. Ich danke euch ganz herzlich, dass ihr hier wart. Bei uns im Studio waren Rana Al-Nawa und Benjamin Heinrichs vom Projekt Ferienintegration beim DGB Bildungswerk Thüringen. Und jetzt noch die allerletzte Frage, wenn man jetzt konkret was im Kopf hat und will euch erreichen, wie erreicht man euch am besten?
0: Na, ich glaube, man erreicht uns am besten, indem man unsere Adresse googelt oder auf unserer Homepage faire-integration.de schaut. Dort sind auch die Adressen unserer Kolleginnen in anderen Bundesländern zu finden. Uns gibt es in allen Bundesländern oder eben auf der Website des DGB Bildungswerk Thüringen.
2: Super.
1: Dann vielen Dank, dass ihr da wart.
0: Dankeschön. Vielen Dank für die Einladung.
2: Dankeschön.
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0: Lissabon stark bewölkt 12. Wien Schneefall 0. Prag Schneefall minus 3. Warschau Schneefall 3.
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1: Ein weiterer zäher Prozesstag im Dresdner Antifa-Ost-Komplex. Der Prozess vor dem Oberlandesgericht Dresden begann am Dienstag mit ein paar Minuten Verspätung. Es ist 9.45 Uhr, als die RichterInnen den Saal betreten und feststellen, einer der Angeklagten fehlt. Vorsitzender Richter Kubista erzählt, einer der Angeklagten sei durch den Beschluss eines Amtsgerichtes in eine Psychiatrie eingewiesen worden. Einer der Verteidiger des Betroffenen interveniert sofort und beantragt den Ausschluss der Öffentlichkeit, denn hier gehe es um höchstpersönliche Belange seines Mandanten. Kubista ordnet eine Pause an. Schon eine Minute nach Prozessbeginn wird die Verhandlung unterbrochen. Als es dann kurz nach 10 Uhr weitergeht, verkündet der Vorsitzende, die schutzwürdigen Interessen des Angeklagten würden das Interesse der Öffentlichkeit überwiegen. Deshalb werde die Öffentlichkeit vorerst ausgeschlossen. Die 11 ZuschauerInnen müssen den Saal verlassen. Für den Rest des Tages, was sie da aber noch nicht wissen. Denn der Prozess geht ohne ZuschauerInnen weiter und nach weiteren Unterbrechungen sowie der Mittagspause wird seitens eines Gerichtswachtmeisters um 14.15 Uhr mitgeteilt, dass für heute Schluss sei. Es gehe erst am nächsten Tag weiter. Am Mittwoch dürfen die wenigen ZuschauerInnen erst gegen 10.30 Uhr wieder in den Saal. Auch der heutige Prozesstag wird von stundenlangen Prozesspausen geprägt sein. Nach der Mittagspause sitzt dann auch der in der Psychiatrie untergebrachte Angeklagte im Saal. Er wirkt müde und erschöpft. Seinen Anwalt fordert ein ärztliches Obergutachten. Das zuständige Amtsgericht habe seinen Mandanten zu dessen eigenem Schutz vorläufig in die Psychiatrie eingewiesen. Dort dürfe er nichts besitzen, womit er sich das Leben nehmen könnte, keinen Gürtel, keinen Schnürsenkel, kein Ladekabel. Und die Ärzte seien sich uneinig. Ein Oberarzt der Klinik spreche davon, der Betroffene sei, wenn überhaupt, nur mit medizinischer Begleitung reisefähig. Ein anderer Arzt sehe keinerlei Bedenken bei Verhandlungs- und Reisefähigkeit. Auch strittig eben diese Verhandlungsfähigkeit selbst, wegen der akuten Belastungsreaktion, aber auch wegen der Medikation, denn das verordnete Psychopharmakon wirkt stark dämpfend. Was den Anwalt ersichtlich empört, dass das Oberlandesgericht den Angeklagten aus der Psychiatrie nach Dresden hat bringen lassen, ohne dass das polizeiliche Begleitpersonal über die konkrete Situation umfassend informiert war. Ohne Notfallmedikamente und ohne, dass die Polizei wusste, was sie im Notfall zu tun gehabt hätte. Der Antrag auf das Obergutachten wird vom Gericht entgegengenommen, aber eine Antwort wird zurückgestellt. Geladen als einzige Zeugin an diesem Tag ist Kriminalhauptkommissarin Golze. Sie wird knapp eine Viertelstunde lang zu ihrer Vernehmung des angeblich geschädigten Neonazis Karl Jonas Kaden befragt. Kaden soll 2020 in Wurzen nach seiner Rückreise von einer Demonstration in Dresden am dortigen Bahnhof attackiert worden sein. Kaden selbst sollte im März vor dem Oberlandesgericht als Zeuge aussagen. Aber er befindet sich gerade selbst in Haft wegen des sächsischen Separatistenprozesses. 8 Männer stehen dort wegen einer rechtsterroristischen Vereinigung vor Gericht. Und im Antifa-Ost-Prozess wollte Kaden nicht aussagen. Mit diesem Gericht spreche er nicht. Und deshalb hangelt sich nun eine Polizistin durch ihre Erinnerungen daran, was der Zeuge Kaden ihr im Rahmen der Vernehmung gesagt haben soll. Sie habe Kaden nach Rücksprache mit dessen Eltern im Kinderzimmer vernommen, denn zum damaligen Zeitpunkt wohnte der Zeuge noch bei seinen Eltern. Kaden habe klar auf alle Fragen geantwortet, sich politisch der AfD zugerechnet und als Zitat geschichtsinteressiert, Zitat Ende, bezeichnet. Mit ein paar anderen sei er nach Dresden gefahren zu einer Demonstration. Alljährlich wird dort im Februar an die Bombardierung Dresdens, insbesondere seitens der Neonazis, erinnert. Er sei dann auf der Rückreise an einem Bahnhof von 15 bis 20 Vermummten attackiert worden. Eine Kopfwunde habe getackert werden müssen. Da ihn jemand einen, Zitat, scheiß Nazi, Zitat Ende, genannt habe, vermutete er Linke hinter dem Angriff. Wenig später wird die Zeugin im allgemeinen Einverständnis entlassen. Der Rest des Prozesstages vergeht damit, dass sich die Prozessbeteiligten und die ZuschauerInnen Fotos ansehen. Um einen solchen umfangreichen Prozess zu beschleunigen, werden zahlreiche Aktenteile im sogenannten Selbstleseverfahren außerhalb der Verhandlungen von allen Beteiligten selbst gelesen. Die Fotos jedoch, die müssen in der Verhandlung in Augenschein genommen werden. So geht es dann mal in die Wohnung von Lina E. aus dem ersten Antifa-Ost-Prozess. Dort sieht man einen Beutel an einer Türklinke hängen und dann Fotos von verschiedenen Handys. Oder es werden Observationsfotos gezeigt. Wobei hier eine der Verteidigerinnen der Verwertung der Aufnahmen widerspricht, da die rechtlichen Voraussetzungen für die Observation nicht vorgelegen hätten. Aufgabe der Ermittlungsrichterinnen, so die Anwältin, sei es, Anträge auf Observation eigenständig und unter Zuhilfenahme von Akten zu prüfen und nicht, so wie hier, bloß abzunicken. Es werden weitere Fotos von Handys und deren Displays auf die großen Bildschirme im Saal geworfen. Zustimmendes Gemurmel im Publikum kommt auf, als auf einem der präsentierten Bilder ein Foto von Free Lina zu sehen ist. Bevor der Prozesstag gegen 3:30 endet, fragt der vorsitzende Richter in die Runde, ob man vielleicht doch Einlassungen abgeben wolle, so wie im Düsseldorfer Prozess. Dort hatten kürzlich die angeklagten Antifaschistinnen eingeräumt, im Frühjahr 2023 in Budapest an Attacken auf Neonazis beteiligt gewesen zu sein. Die Angeklagten und Verteidigerinnen reagieren nicht auf diese Frage, sodass die Fortsetzung des Prozesses auf den 18. August vertagt wird. Anschließend werden jene Angeklagten, die in Untersuchungshaft sitzen, wie stets, mit Blaulicht und Sirene in die jeweiligen Gefängnisse eskortiert. Bis Sommer 2027 sind Prozesstage angesetzt.

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1: Am gestrigen Mittwoch hat das Bundeskabinett einen umstrittenen Gesetzesentwurf zur Reform des Bundesnachrichtendienstes beschlossen. Ziel der Gesetzesänderung wäre es, die Befugnisse von Bundesnachrichtendienst und Verfassungsschutz massiv auszuweiten. Die Bundesregierung begründet dies als notwendige Reaktion auf die Bedrohungslage durch Russland. Neue Befugnisse der Dienste wären unter anderem ein aktives Eingreifen im Inland, welches aktuell der Polizei vorbehalten ist, Auslandssabotage von zum Beispiel Rüstungsindustrie und Infrastruktur, massive Cyberüberwachung und stark ausgeweiteter Datenzugriff. Der Beschluss des Kabinetts wird vielfach kritisiert. Was daran so problematisch ist, darüber möchte ich jetzt sprechen mit Herrn Kai Dittmann. Kai Dittmann leitet die Advocacy- und Policy-Arbeit bei der Gesellschaft für Freiheitsrechte. Die Gesellschaft für Freiheitsrechte oder kurz GFF, die beschreibt sich selbst als die Rechtsschutzversicherung für das Grundgesetz. Sie verteidigt seit 2015 die Grund- und Menschenrechte mit rechtlichen Mitteln. Als gemeinnütziger Verein mit Sitz in Berlin nutzen sie strategische Gerichtsverfahren, wenn Staat oder Unternehmen gegen das Grundgesetz verstoßen. Ich freue mich, Kai Dittmann heute früh am Telefon zu haben. Guten Morgen, Herr Dittmann.
2: Schönen guten Morgen.
1: Ich hatte es ja in der Anmoderation gerade schon angeschnitten, aber vielleicht können Sie es für unsere HörerInnen heute Morgen auch noch mal runterbrechen. Was genau wurde denn da gestern im Bundeskabinett beschlossen?
2: Also die Reformen des Nachrichtendienstrechts sind insgesamt 700 Seiten, von denen mehrere hundert Seiten auch einfach Gesetzestext sind. Das heißt, erstmal wurde sehr viel beschlossen. Und unser Problem ist, dass wir jetzt nur wenige Minuten Zeit haben, die ganze Liste durchzugehen. Aber um es so ein bisschen auf den Punkt zu bringen, wir sehen sehr, sehr viele Ausweitungen von Maßnahmen, die sowohl der Verfassungsschutz als auch der BND durchführen können. Wir sehen sehr niedrige Schwellen, wann sie das machen dürfen. Und wir sehen einen Abbau der Kontrolle. Und da geht es wirklich um eine ganze Reihe von Problemen, die Sie gerade auch schon angeschnitten haben. Ich glaube, zu allen kommen wir nicht, dafür ist die Liste zu lang. Aber wir können vielleicht über einzelne sprechen.
1: Ja, welche Punkte stehen denn vielleicht im Kern der Kritik? Könnten Sie da vielleicht einige nennen?
2: Also beim Verfassungsschutz sind es insbesondere weitreichende Zugriffe auf private und öffentliche Videoüberwachung, biometrischer Abgleich mit Bildern im Internet, das Training von KI mit geheimdienstlich erhobenen Daten. Das sind unheimlich tiefgreifende Analysen, die sehr viel über einen Menschen aussagen können, auch super streubreit sind. Das heißt, sehr viele Unbeteiligte werden davon betroffen sein und die Grenzen sind unheimlich unklar definiert. Beim BND bleiben viele verfassungsproblematische Regelungen bestehen. Der Entwurf verlangt eine konkretisierte Gefahr nur für bestimmte Zugriffe auf IT-Systeme, sowas wie Staatstrojaner. Andere Systemzugriffe auch auf laufende Kommunikation werden unter sehr niedrigen oder unter zu niedrigen Voraussetzungen möglich sein. Grundsätzlich ist aber das Problem, dass gerade beim BND sehr stark die Grenzen vermischt werden zwischen Polizei, Militär und Nachrichtendienst. Und da muss man natürlich ganz genau aufpassen, wer wann wie im Ausland aktive Maßnahmen durchführen darf. Und eigentlich ist das in vielen Fällen auch nur das Militär und auch nur mit Zustimmung des Bundestages, dass wir aktiv Ziele im Ausland angreifen können. Nun kann man sagen, das sind nur digitale Angriffe, aber ein digitaler Angriff kann im ersten Moment auch erstmal zu sehr vielen physischen Folgen führen. Und im zweiten Fall, wenn es denn den sogenannten, das heißt ein besonderer Feststellungsfall, das ist ein Krisenfall, der festgestellt werden kann, dann dürfen auch kinetische Mittel eingesetzt werden. Was ganz genau bedeutet, ist ein bisschen schwieriger, aber ja, im Zweifel dürfen auch Sachen in die Luft gejagt werden.
1: Können Sie die Kritik an diesem Kabinettsbeschluss vielleicht auch historisch einordnen für uns? Also das ist ja schon auch historisch begründet, dass eben unser Bundesnachrichtendienst nicht so viele Rechte am Ende hat.
2: Ja, also das ist die Kritik, die sehr viel, glaube ich, auch aus der Linksfraktion kommt. Und da ist natürlich was dran. Wir wollen keine Geheimpolizei haben, weil wir A, mit dem Dritten Reich und B, auch mit der Stasi-Geschichte Probleme hatten mit Polizeien, die gleichzeitig geheim operieren dürfen und dann aber auch viele Geheimmaßnahmen durchführen dürfen. Und daher haben wir, gerade was das Grundgesetz angeht, das ist natürlich weniger basierend auf der DDR-Geschichte, eine starke Trennung zwischen Geheimdiensten, also Nachrichtendiensten, die vor allem nur informieren dürfen, und Polizei, die dann auch Sachen aktiv umsetzen dürfen. Weil wenn man etwas geheim machen darf, durchsetzen darf und danach auch operieren darf, dann wird es ganz schwer nachzuvollziehen, wer was wann wie gemacht hat.
1: Eine Frage habe ich auch noch und die stelle ich häufiger, wenn es um Belange wie Datenschutz geht. Da interessiert mich immer die Frage, warum solche Gesetzesentwürfe bzw. Beschlüsse uns alle etwas angehen. Also zum Beispiel, warum sollte meine Oma

0: Dienste hat, dann können die sehr schnell sehr aktiv und problematisch werden. Das heißt, die Roma hat vielleicht noch nicht in diesem Jahr oder im nächsten Jahr Probleme, aber wenn ein Nachrichtendienst zu einem Geheimdienst wird, der sich verselbstständigt, könnte das problematisch werden. Das Zweite ist, dass wenn der BND, wie das jetzt im Krisenfall auch überlegt wird und auch in anderen Fällen, Rückschläge durchführt, die ausschließlich auf KI beruhen, das ist da zum Beispiel auch vorgesehen, dass Abwehrmaßnahmen durch KI eingeleitet werden dürfen, dann kann das auch Länder treffen, die dann natürlich zurückschlagen könnten. Und das könnte dann natürlich Probleme bereiten für ihre Oma, wenn zum Beispiel bei einem Rückschlag beispielsweise ein Krankenhaus lahmgelegt würde.
1: Abschließend noch die Frage, bisher wurde die Reform ja nur im Bundeskabinett beschlossen. Sie muss also noch Bundesrat und Bundestag passieren, bevor sie in Kraft tritt. Nun gab es aber auch von anderen Parteien massiv Kritik an der geplanten Reform. Was denken Sie denn, haben die geplanten Änderungen eine Chance, so umgesetzt zu werden? Also wie real ist das?
0: Ja, also die Kritik aus der SPD hat sich, soweit ich das mitgekriegt habe, gab es die punktuell, aber in weiten Teilen war sie jetzt auch nicht so stark. Die Union hat sich sehr stark natürlich dafür ausgesprochen, für dieses Gesetz. Und das sind natürlich die beiden Koalitionspartner, die am Ende vor allem im Bundestag weite Teile verhandeln werden. Wir haben da Hoffnung, dass wir noch dass es da noch Verbesserungen gibt, die dazu führen, dass das Gesetz zurück auf den Boden des Grundgesetzes kommt. Aber wenn ich wetten müsste, würde ich sagen, da werden ziemlich viele problematische Sachen bestehen bleiben.
2: Komm, halt deine Schnauze, damit du hörst, was ich jetzt sage. Und vor allen Dingen komm du jetzt hierher, der so ein großes Maul hat.
3: Komm ran!

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1: Ich bin jetzt im Gespräch mit Professor Dr. Ray Kollmorgen von der Hochschule Zittau-Görlitz. Herr Kollmorgen ist Direktor der Fakultät für Sozialwissenschaft und hat sich in seiner Forschung unter anderem mit Eliten beschäftigt. Beteiligt war er auch am Projekt Elitenmonitor in Zusammenarbeit mit der Uni Jena und der Uni Leipzig. Vor kurzem hat er einen Vortrag im Zeitgeschichtlichen Forum in Leipzig über den Zusammenhang von ostdeutscher Unterrepräsentation in Eliten und Rechtspopulismus gehalten. Das Thema einer ostdeutschen Unterrepräsentation in der Politik wird in den Medien und in der Gesellschaft ja immer wieder heiß diskutiert. Welche Grundannahme steckt denn dahinter und welche Bedeutung hat das für die Wahrnehmung einer repräsentativen Demokratie?
2: Ich würde vielleicht mal damit anfangen, festzuhalten, dass wir eigentlich über dieses Thema noch nicht so lange reden, sondern das Thema der Ostdeutschen in den Eliten und damit auch der Unterrepräsentation und damit auch das Thema Unterrepräsentation in der Politik wird eigentlich erst ab 2016, 17 etwas intensiver seit 2019, 20 diskutiert. Und eigentlich ist das auch schon ein starker Hinweis darauf, dass es nicht allein daran liegt,

0: ob und wie die Ostdeutschen in den Eliten und in den politischen Eliten vertreten sind, sondern dass es mindestens mit zwei weiteren Komponenten zusammenhängt, nämlich einerseits mit der Frage, ob sich denn die Ostdeutschen bis dahin und von Anfang an darüber beschwert haben. Und da ist die klare Aussage eher nein. Also das Problem ist tatsächlich auch erst wahrgenommen worden, etwas später. Ein eigenes Thema. Und das zweite und, glaube ich, wichtigere Punkt ist, dass das im Zusammenhang mit dem Auftreten und den Wahlerfolgen des Rechtspopulismus im Osten zu sehen ist. Und erst als die AfD eine deutliche Stärke erreicht hat, hat man sich gefragt, wie kam es denn dazu? Wieso ist das so? Und dann ist das Thema der Unterrepräsentation in der Politik deutlich stärker in den Fokus getreten. Und seitdem diskutieren wir das. Und genau das ist auch der, denke ich, sachliche Hintergrund. Also die Frage, ob Menschen, die sich wenig politisch vertreten sehen, dazu neigen, populistische oder extremistische Parteien zu wählen.
1: Okay, bevor wir da jetzt vielleicht tiefer einsteigen, wäre es vielleicht nochmal gut für die Hörenden, die Begriffe was genauer zu erklären, weil das ja auch ein sehr komplexes Thema ist. Wir sehen ja gerade, wie der Rechtspopulismus global gesehen immer weiter zunimmt. Also das ist ja kein spezifisch ostdeutsches Problem. Trotzdem ist er da stark. Was bedeutet denn Rechtspopulismus überhaupt und welche Geschichte hat der Rechtspopulismus in Ostdeutschland?
0: Ja, in der Tat, das ist ein großes Thema. Vielleicht so knapp es eben geht, Populismus bedeutet im Kern, dass man, und da taucht dann auch der namensgebende Begriff Populus auf, dass das eine politische Richtung ist, in der ein abstrakt gedachtes, homogen gedachtes Volk einer ebenso homogen gedachten Elite gegenübergestellt wird und man davon ausgeht, dass das Volk auch so etwas wie gemeinsame, geteilte, unhinterfragbare Interessen hat auf der einen Seite und auf der anderen Seite die Eliten im Kern korrupt sind, sich abgekoppelt haben vom Volk und insofern auch eine falsche Politik betreiben bis hin zum Versuch, das Volk zu manipulieren. Und parallel dazu wird Politik, insbesondere demokratische Politik, eigentlich gedacht als zu einem guten Teil überflüssig. Also die vielen Vermittlungsinstitutionen, die Institutionen der politischen Selbstorganisation der Zivilgesellschaft erscheinen eher überflüssig, weil Politik vor allem verstanden wird als eine Maschine, die einen Nutzen stiften soll für dieses homogen gedachte Volk. Und auf der anderen Seite wird Politik, jedenfalls die gegenwärtige Politik, eher verstanden, also im Sinne auch einer kritikfähigen Entwicklung, als sie eben nicht funktioniert und sich insofern für Populisten immer so ein bisschen als Drama darstellt. Ja, also es ist schrecklich, man muss sich empören, weil es nicht funktioniert. Die da oben wollen nicht hören. Also es hat immer einen deutlich dramatischen Charakter. Und wenn man zusammenfassen wollte, könnte man sagen, Populismus bedeutet eine Ideologie, die die Gesellschaft und Politik so versteht, wie ich das gerade gesagt habe. Es ist eine politische Bewegung, die sich dann auch entsprechend politisch organisiert, bis hin zu Parteien. Und es ist auch eine Form eines Politikstils, wie gerade angedeutet, der viel auf Theater setzt und eigentlich wenig sich um die politische Selbstorganisation der Subjekte kümmert. Und der Rechtspopulismus vielleicht, das ist wichtig, weil Populismus gibt es links, rechts und dann in weiteren Ausprägungen. Der moderne Rechtspopulismus erscheint als eine Kombination von einerseits einem wirklich übersteigerten Nationalismus. Da sind konservative Elemente, Traditionalismus könnte man sagen drin. So etwas wie eine Orientierung am Autoritären. Und das Ganze ist gemischt mit so etwas wie neoliberalen Elementen. Also der Markt wird eigentlich als ein wichtiger Steuerungsmechanismus, vielleicht sogar der wichtigste, verstanden. Und man möchte die vielen Errungenschaften des Wohlfahrtsstaates, wenn sie denn nicht den familiären Kern treffen, auch der modernen Gesellschaften, das will man eigentlich wieder abschaffen und insbesondere natürlich all die Institutionen und Leistungen gegenüber Menschen, die eben nicht diesem homogen gedachten Volk entstammen, sondern die zugewandert sind, die Flüchtlinge sind und marginalisierte, nicht in das normale Bild passende Gruppen. Also wir denken an queere Menschen, an Menschen, die lange Arbeitslosigkeit erlebt haben und so weiter. Also das ist etwas, was den Rechtspopulismus auszeichnet. Und warum ist der nun in den ostdeutschen Ländern regelmäßig doppelt so stark wie im Westen? Das ist eine wirklich komplexe Frage und ich kann die insofern jetzt auch nur verkürzt wiedergeben, aber vielleicht in drei kurzen, knappen Punkten. Erstens hängt es mit der Geschichte des Ostens, der langzeitigen Geschichte des Ostens zusammen. Mhm. Die reicht wirklich tiefer in die Geschichte hinein, aber ich will insbesondere nochmal die DDR-Zeit hervorheben, wo eine politische Kultur entstanden ist, die eigentlich auf diesem Arrangement basiert, dass es die da oben und wir hier unten gibt, also die Partei und Staatsführung, die Politbürokratie entkoppelt. Das ist ein bestimmtes Politikmodell, das eigentlich nicht dem entspricht, was wir in demokratischen Gesellschaften vorfinden, weil das alles angeleitet und von oben verordnet ist. Das haben Menschen aber trotzdem verinnerlicht und zugleich eine Haltung zu den Eliten entwickelt und kulturalisiert, die eben besagt, die sind weit weg, die sind nicht wir. Die muss man immer kritisch sehen und zugleich darf man sie immer adressieren, weil sie ja auch selbst erklären, dass sie für alles zuständig sind. Also das ist schon ein geradezu paternalistisches Politikmodell, ja, der demokratische Zentralismus. Also das hat sich, und wir wollen kurz festhalten, dass wir es im Osten mit einer Bevölkerung haben, die zur Hälfte älter als 50 Jahre ist. Und das bedeutet ja, dass die fast alle die DDR, also ein großer Teil die DDR auch noch relativ bewusst erlebt haben. Also die DDR-Geschichte ist wichtig. Dann ist zweitens wichtig die Geschichte der Transformation und Vereinigung, wo man sich als enteignet oftmals empfunden hat, wo man selbst nicht den Eindruck hatte, dass die selbst errungene Demokratie, die dann rechtsstaatlich eingehegt wurde über die Vereinigung, dass diese Demokratie nun wirklich Mitbestimmungsmöglichkeiten eröffnet, sondern wo man immer wieder erfahren hat, dass der starke westdeutsche Staat, die starken westdeutschen Akteure, die Konzerne und, denken wir an die Treuhandanstalt, dass die eigentlich sagen, wo es lang geht. Und das hat viele Menschen sehr nachhaltig enttäuscht, diese hohe Unsicherheit, die Arbeitslosigkeit, wie gesagt, bis hin zur Enteignung von Ansprüchen, Besitz und so weiter. Und zugleich hat man ja diese Sturzerfahrung, also den Sturz eines anderen politischen Systems, nicht nur miterlebt, sondern diesen Sturz selbst organisiert. Und das ist eine Form der Ermächtigung. Ja? Also eine Erfahrung, dass Systeme nicht so weiter existieren müssen, wie sie sind, sondern dass man die auch stürzen kann. Das hat eine Protestkultur geformt, jedenfalls in bestimmten Milieus. Auch das hat populistische Orientierungen eher gestärkt, weil es ja suggeriert, man muss eigentlich, also in dieser Doppelung, ne? Also was immer wir politisch in den Parteien, Vereinen und Verbänden machen, scheint keinen zu interessieren. Und wir haben aber erfahren, dass man mit starkem Protest lautstark auf der Straße etwas verändern kann. Das ist ein klassisches populistisches Muster, was im Osten eben sehr deutlich an den Erfahrungen anschließt, die da sind. Und dann muss man nochmal sagen, dass wir im Osten es eben weniger mit den urbanen Bildungsmilieus zu tun haben, die sich ja immer in den Großstädten sammeln, sondern vielmehr mit einer ländlichen Bevölkerung. Also 60% ungefähr im Osten leben eher in peripheren, semiperipheren ländlichen Regionen, also allemal auf dem Land und nicht in den Städten. Und die haben auch andere Probleme als in den urbanen Zentren. Also auch das ein großes Thema. Und insgesamt sind die Ostdeutschen älter, sie sind männlicher, sie sind ärmer, sie leben eben in Regionen mit schwächerer Wirtschaft. Das macht sie anfällig, wenn ich das mal so formulieren darf. Anfällig für populistische Argumente, die sagen, es muss jetzt wieder eine gute Politik gemacht werden, wie immer die aussieht. Aber es muss geändert werden, denn so kann es nicht bleiben.
1: Wer sind denn dann die Ostdeutschen, wenn wir jetzt davon sprechen? Also gibt es da dann auch so eine große Einigkeit oder Homogenität?
0: Na, offensichtlich nicht. Also das würde ich sagen, das erfahren wir ja eigentlich alle. Also wer heute Ostdeutscher oder Ostdeutscher ist, ist gar nicht so einfach zu bestimmen. 1990 war das offenkundig noch ganz einfach, weil das waren halt die Menschen, die aus der DDR kamen, die gerade noch DDR-Bürgerinnen, DDR-Bürger waren. Und nach den 1990er Jahren, am Ende der 1990er Jahre, begann das schon schwieriger zu werden, weil, wie wir wissen, es ja eine massive Migrationsbewegung, Binnenmigration gegeben hat, also teils derer, die Arbeit gesucht haben aus dem Osten in den Westen. Wir reden von über 1 Million Menschen, die seit dem Herbst 89 sich Richtung Westen bewegt haben. Davon sind auch nicht wenige zurückgekommen, aber erstmal gab es diesen Zug Richtung Westen. Und auf der anderen Seite sind ja nicht zuletzt Führungskräfte, Fachkräfte aus dem Westen in den Osten gekommen. Und das zeigt schon, dass es dann ja schwierig wird zu sagen, wer ist jetzt Ostdeutscher, wer ist Westdeutscher. Nach dem Wohnortprinzip funktioniert das jedenfalls nicht so ohne weiteres, weil es diese Migration gegeben hat. Alle wissen, dass es danach auch eine internationale Migration gab, die ja auch schon in den 1990er Jahren einsetzte. Ich muss jetzt nicht die ganzen Kriege und Fluchtbewegungen durchgehen und dass wir das jetzt in den letzten Jahren seit 2014, 15 noch einmal verstärkt erlebt haben, ist auch allgemein bekannt. Also ich werbe erstmal dafür, dass es eine große Gruppe in der Bundesrepublik gibt, mittlerweile auch im Osten, die mit Ost-West-Deutsch sowieso gar nichts oder nur sehr wenig anzufangen weiß und deren Herkunft damit auch gar nichts zu tun hat. Ja, die klingt man dann immer aus. Und zweitens gibt es eben mittlerweile auch Ost-West-deutsche Paare. Es gibt Menschen, die zwar im Osten geboren wurden, aber nach 2 Jahren mit ihren Eltern in den Westen migrierten. Was sind die jetzt, Ost- oder Westdeutsch? Ne? Also, mit anderen Worten, es gibt heute viele, viele Menschen, bei denen das nicht mehr einfach mit einem klassischen Ja oder Nein zu beantworten ist. Was man aber sagen kann, und insofern kann man auch mit dieser Unterscheidung Ost- und Westdeutsch für eine sehr beachtliche Gruppe der in Ostdeutschland Lebenden, zum Teil auch in Westdeutschland Lebenden, noch gut operieren. Man kann sagen, wer ostdeutsche Eltern hat und manchmal auch oder im Osten aufgewachsen ist, mindestens seine Kindheit und frühe Jugend verbracht hat, der ist durch Ostdeutschland, die ostdeutsche Teilgesellschaft und Geschichte wesentlich geprägt. Und der mit den Ressourcen und auch den Vorstellungen und Identitäten in seine weitere Lebensgestaltung, die ihn typischerweise denn doch unterscheidet von Menschen, die im Westen groß geworden sind. Und so kann man auch einigermaßen, jedenfalls heute noch, einigermaßen plausibel Ost- und Westdeutsche unterscheiden.
1: Was sind denn dann Eliten und in welchen Bereichen gibt es sie?
0: Eliten kann man zunächst ganz grundsätzlich definieren als die soziale Gruppe, die in unseren Gesellschaften aufgrund ihrer formellen Machtposition oder ihres informellen Einflusses Entscheidungen mit einer, na jedenfalls am Ende, gesamtgesellschaftlichen Reichweite, Wirkung treffen. Also das sind die, die entscheidende Weichenstellungen vornehmen, die in den Gremien der höchsten Macht das berühmte letzte Wort haben. Wir unter Eliten. Und das können einerseits die sein, die über die formellen Machtpositionen verfügen. Also nehmen wir den Bundeskanzler, die Bundeskanzlerin, die Bundesministerinnen und Minister. Wir können denken an die Vorstandsvorsitzenden der größten Konzerne in der Bundesrepublik. Man darf sich natürlich auch die Ministerpräsidentinnen und Ministerpräsidenten vorstellen in unserem föderalen Staatswesen. Aber denken wir auch an die Vorsitzenden Richter der Senate des Bundesverfassungsgerichts im Bereich des Rechtes, der Justiz oder die Chefs der Streitkräfte, der Bundeswehr, des Generalstabes. Also all das sind Menschen, die aufgrund ihrer formellen Machtposition, ihrer Ämter zu den Eliten gezählt werden. Und dann gibt es noch eine kleinere Gruppe, die wir in der Eliteforschung Reputationselite nennen. Das sind diejenigen, die Einfluss haben im kulturell, zivilgesellschaftlich, künstlerischen Bereich, die im öffentlichen Leben präsent sind und zum Beispiel über Bücher, aber auch auf den digitalen Kanälen heute, auf den Plattformen als die berüchtigten, darf ich sagen, Influencer agieren. Die setzen Normen, ne? Die können das Verhalten einzelner Menschen oder ganzer Menschengruppen beeinflussen, weil sie Normen setzen, weil sie vorbildlich wirken. Auch die sind heute, und das war auch früher schon so, denken Sie an die großen Propheten, die zählen wir zu den Eliten. Und wenn man diese Gruppe jetzt in der Bundesrepublik sich anschaut, dann reden wir von ungefähr 5.000 bis vielleicht 8.000 Positionen, die man da zusammenfassen kann. Und die kann man unterscheiden. In der Eliteforschung nennt man das Sektoren, also Politik, Verwaltung, Recht, Militär, Polizei, Wirtschaft, Massenmedien, Kunst, Kultur, Wissenschaft. Also da werden die Eliten auch sehr unterschiedlich rekrutiert. Da gibt es ganz unterschiedliche Mechanismen, wie man dazu kommt. Manchmal reicht es aus, berühmt zu sein. Manchmal muss man eine Karriere durchschreiten mit formell bestimmten Laufbahnabschnitten. Ja, also im Recht, bei den Richtern kann man sich das sehr schön anschauen. was man da alles durchlaufen muss, das Studium, das Referendariat. Dann fängt man als Richterin oder Richter an einem Sozialgericht, an einem Amtsgericht an. Also es ist ein ganz langer Weg bis zum Bundesverfassungsgericht. Das dauert viele, viele Jahre. Das ist aber nicht eben in allen Sektoren so. Und wenn man die ganze Gruppe zusammenzählt, dann reden wir eben, wie gesagt, von ungefähr 4.000 bis vielleicht 8.000 Menschen. Also mit anderen Worten, ungefähr um 0,1% der erwachsenen Wohnbevölkerung in der Bundesrepublik. Das, glaube ich, kann man ungefähr sagen, wenn man wissen möchte, was man unter Elite heute in den Sozialwissenschaften versteht.
1: Und was bedeutet dann Repräsentation, wenn wir hier von Unterrepräsentation sprechen? Was hat das für Dimensionen?
0: Repräsentation ist auch schon wieder ein großes Wort. Also schon, dass das so einfach im Raum steht. Repräsentation macht klar, das ist ein hochabstrakter Begriff, der vermutlich in der sozialen Realität viele, viele Facetten, Schattierungen aufweist. Also auch hier nur sehr grob. Also ich glaube, und grundsätzlich schließt Repräsentation an Vorstellungen, die wir auch alle haben. Ne? Wir operieren ja auch in der Alltagssprache mit diesem Begriff. Und da reden wir von Vorstellen, Darstellen, Vertreten. Das versteht man gemeinhin unter Repräsentation. Und das trifft auch durchaus das, was wir in der Sozialwissenschaft darunter verstehen. Es geht um sowohl die personelle als auch die formelle und symbolische Vertretung von Menschen oder wiederum Positionen, Interessen und Ideen in gesellschaftlichen Prozessen. Also das reicht eigentlich tief in alle Verästelungen der Gesellschaft hinein. Ich konzentriere mich mal auf die Politik und das ist auch der Bereich, in der Repräsentation im engeren Sinne die größte Bedeutung hat, auch im personellen Bereich, weil, lassen Sie mich das sagen, das ist mir auch wichtig, wenn wir jetzt uns zum Beispiel mal die Kunst vorstellen und eine einzelne Künstlerin, dann würde die vermutlich nicht sagen, ich vertrete hier eine bestimmte, keine Ahnung, neorealistische Strömung in der Kunst. Ne? Die würde sagen, ja, ich male vielleicht so, jetzt als bildende Künstlerin. Ich stelle so dar, aber ich vertrete nicht weder andere Künstler, noch eine abstrakte Idee, noch irgendeine Bevölkerungsgruppe. Also das ist deutlich individualisierter und bedient Repräsentation nur in einem mittelbaren Sinne, in einem sehr vermittelten Sinne. Das ist bei der Politik ja offensichtlich anders, weil demokratische Systeme von Repräsentation, jedenfalls unsere repräsentativen politischen Systeme von Repräsentation leben. Und diese Repräsentation funktioniert im Wesentlichen so, dass Menschen Mandate erhalten. Das kann in Parteien, Verbänden sein und nicht zuletzt in den Parlamenten. Und als Mandatsträgerinnen und Mandatsträger vertreten wir die jeweilige Gruppe, die uns entsandt hat, auf Zeit im Regelfall. Und wir vertreten die aber nicht nur, indem wir sagen können, ich bin jetzt die Vertreterin von XYZ, sondern die Idee der Vertretung besteht ja darin, dass man das auch inhaltlich, in der Wissenschaft nennt man das auch substanzielle Repräsentation, dass also die andere vertreten, deren Ideen und Interessen spiegeln, aufnehmen und in den politischen Prozess einbringen. Und das ist eigentlich der harte Kern dessen, was wir unter politischer Repräsentation verstehen. Es gibt auch noch eine symbolische, die will ich jetzt aber ausklammern. Entscheidend ist diese deskriptive oder personelle Vertretung. Und die Idee in Demokratien ist, dass alle großen relevanten Gruppen ihre Vertreterinnen und Vertreter jeweils eine Chance haben, ihre Vertreterinnen und Vertreter mit Mandaten auszustatten, in die entsprechenden Gremien zu entsenden. Und insofern soll zum Beispiel das Parlament, der Bundestag, gilt aber auch die Länderparlamente, sollen die Bevölkerung, soweit es eben geht, auch sozialstrukturell in der Zusammensetzung, in den Berufen, in den Altersgruppen spiegeln. Das ist die Idee von Repräsentation in Demokratie.
1: Jetzt hatte der Titel Ihres Vortrags gelauten, nicht vertreten, nicht gehört, Fragezeichen. Und jetzt frage ich mich natürlich, wie hoch sind denn die Anteile an Ostdeutschen in Eliten in den einzelnen Bereichen überhaupt? Kann man das so statistisch sagen?
0: Ja, also wir haben tatsächlich, Sie haben ja den Elitenmonitor schon erwähnt, tatsächlich führen wir den seit 2021, glaube ich, ist das Projekt gestartet, führen wir den seit dieser Zeit durch und da ist der Name Programm, denn der Elitenmonitor versucht weitgehend vollständig zu erfassen, diese elitären Positionen und wer da drauf sitzt, da kann man sich im Netz, wer da Lust hat, kann man sich auch noch, gibt man Elitenmonitor ein, ich glaube, man findet es dann auch über die Uni Leipzig. Es gab auch schon ein Vorläuferprojekt und es gibt eigentlich das erste Mal ist in dieser Ost-West-Verteilung gemessen worden 1995 in einem damaligen Elitenprojekt, wie viel Ostdeutsche denn überhaupt in Elitepositionen in den unterschiedlichen Sektoren sind. Und ich will jetzt nicht die ganze Geschichte aufdröseln. Also Fakt ist, es waren in wichtigen Bereichen Mitte der 90er Jahre wahrlich nicht viele. Also die schöne Formulierung, man konnte sie an einer Hand abzählen, ist gar nicht ganz verkehrt. Das hat sich in den letzten Jahren entwickelt, insofern positiv entwickelt, als der Anteil der Ostdeutschen in fast allen Sektoren gestiegen ist, in fast allen Sektoren jedenfalls deutlich auch gestiegen ist, aber wir nach wie vor in vielen Sektoren eine Unterrepräsentation haben. Ich will mal vier stellvertretend nennen, die auch das Verteilungsmuster andeuten. Also, wenn wir in die Unternehmen, in die Großunternehmen, in die Vorstände gehen dieser großen Unternehmen, dann haben wir seit vielen, vielen Jahren bewegt sich das im Bereich von 0 bis maximal 1,52%. Zuletzt waren es wieder 0%, also tatsächlich niemand. Also niemand mit einer ostdeutschen Biografie war in den wirklich umsatzstärksten, den führenden Konzernvorständen vertreten. Es gab sie schon und jetzt gerade ist es sogar also unter der Messbarkeitsschwelle. Also ich glaube, eine Person gibt es noch, aber da das ja nicht nur drei sind, schlägt sich das statistisch nicht nieder. Wir haben eine ähnliche Situation im Militär. Es gab auch schon ostdeutsche Generäle, aber die es gab, sind nicht da. Und die da sind, fallen, weil es so wenige sind. Ich glaube, gegenwärtig haben wir zwei, wenn ich es jetzt richtig im Kopf habe, fallen die nicht ins Gewicht. Also das ist zwischen 0 und 1%, also faktisch nicht vertreten. Also das steht für Sektoren, wo die Ostdeutschen dramatisch bei einem Bevölkerungsanteil zwischen ungefähr 17 und 19%. Und bei diesem Bevölkerungsanteil sind natürlich selbst 1% eine deutliche Unterrepräsentation. Dann gibt es Sektoren, wo man sich so auf einer mittleren Ebene zwischen 10 und 15% bewegt. Dafür stehen unter anderem die Verwaltung, die Massenmedien und auch die Zivilgesellschaft. Und wenn man dann sagt, 10, 11, 12, 13% und jetzt nochmal an die 17 bis 19% denkt, müsste man festhalten, ja, das ist eine klare, signifikante Unterrepräsentation, aber es ist jetzt nicht so dramatisch, dass man sagen könnte, es gibt da keine Ostdeutschen. Also offensichtlich sind sie da, aber eben noch deutlich auch unterrepräsentiert. Und dann gibt es tatsächlich einen Sektor, der heraussticht, und das ist die Politik selbst. Und spannenderweise sind die Ostdeutschen seit Anfang an da deutlich besser vertreten. Das ist auch gar kein Wunder, weil die Ostdeutschen in den ostdeutschen Ländern und mit Blick auf die Bundestagswahlen und mit Blick auf die Mandatsträger dazu neigen, auch die eigenen Vertreterinnen und Vertreter zu wählen. Das heißt, Ostdeutsche haben in ostdeutschen Wahlkreisen deutlich bessere Karten als Westdeutsche. Also das gilt nicht durchgängig zu 100%, aber generell schon. Und da ja tatsächlich immer vor Ort gewählt wird durch diejenigen, die da wohnen und da die Ostdeutschen in der absoluten Mehrheit sind, ist es auch nicht unplausibel, dass es deutlich mehr ostdeutsche Mandatsträgerinnen und Mandatsträger gibt, bis hin zu den Führungsfunktionen auch als in allen anderen Sektoren. Und tatsächlich hat sich die Größenordnung bewegt, die sich in den letzten gut 10 Jahren, also soweit wie das mit einem Messinstrument gemessen haben, im Bereich von 19 bis 20, sogar mittlerweile über 21%. Mhm. Und daran wird erkennbar, dass es teils eine geradezu ideale Passung ist, wenn man jetzt an die 19% denkt, und bei über 21%, also das ist schon wieder eine gewisse Überspitzung, wenn ich jetzt sage, das ist fast eine Überrepräsentation, aber bei 1% oder 2% Differenz kann man das eigentlich nicht ernsthaft behaupten. Aber ich habe das trotzdem erwähnt, um klarzumachen, dass gerade der politische Sektor derjenige Sektor ist, wo die Ostdeutschen sehr gut repräsentiert sind, auf jeden Fall nicht, ganz eindeutig nicht unterrepräsentiert.
1: Nun ist ja gerade der politische Sektor derjenige, über den auch aktuell am meisten diskutiert wird, und das auch sehr hitzig. Wenn aber statistisch gesehen der Anteil ja steigt, warum kann man denn erklären, dass es trotzdem einen ungleich anwachsenden Rechtspopulismus gibt und eine wachsende Demokratieunzufriedenheit?
0: Ja, das ist in der Tat eine sehr spannende Frage, also ohne Frage. Und in der Wissenschaft wird das auch gerade sehr intensiv diskutiert. Es gibt darauf keine wirklich einfache, unproblematische Antwort. Ich würde das mal versuchen, in drei Punkten zu erklären, ist schon eine Übertreibung. Also immerhin mal hineinzustechen und eine Interpretation anzubieten. Also Punkt 1, wir wollen noch mal festhalten, dass im Politikbereich die Steigerung in den letzten 10, 15 Jahren nur eine leichte ist. Also zu sagen, dass das jetzt deutlich gestiegen ist in den letzten Jahren, wäre ja nicht ganz richtig. Ne? Das ist relativ stabil, der Wert. Aber richtig ist, dass damit jedenfalls nicht gut erklärt werden kann, warum der Rechtspopulismus zugenommen hat. Also zu sagen, der Rechtspopulismus ist deswegen so stark, weil sich die Ostdeutschen, weil die Ostdeutschen wahrnehmen, dass sie in der Politik gar nicht präsent sind und immer jetzt unterstellt, sie würden das richtig wahrnehmen, das könnte nicht gut funktionieren, weil sie ja nicht unterrepräsentiert sind, wie ich gerade an den Zahlen gezeigt habe. Also das stimmt und das ist ein wichtiger Marker, den man auch im Kopf behalten soll. Ich will aber das insofern ein bisschen relativieren, weil wenn wir jetzt mal 10, 15 Jahre zurückblicken, dann hatten wir auch absolutes Spitzenpersonal. Also ich darf an den Bundespräsidenten Gauck erinnern oder an die Bundeskanzlerin Angela Merkel, die aus dem Osten stammten, auch wenn gerade Merkel oft gar nicht als Ostdeutsche von vielen so wahrgenommen wurde, aus vielen Gründen, die ich jetzt gar nicht erst berühren möchte. Aber Fakt ist, dass in den letzten Jahren, in den letzten 5 Jahren, das ja nicht mehr so ist. Wir hatten zwischendurch auch noch mal mit Matthias Platzek sogar einen SPD-Vorsitzenden, der aus dem Osten stammte. Und von der PDS will ich gar nicht reden. Also da hat sich vieles auch verändert. Und zwar so, dass in der absolut ersten Reihe jetzt in der Tat weniger Ostdeutsche präsent sind. Das mag eine kleine Rolle spielen. Aber ich denke, dass das nicht das Entscheidende ist, sondern ich halte 2 Dinge für entscheidend. Das eine ist, welche Politik wird denn egal von wem gemacht? Und da muss man festhalten, dass viele, viele Ostdeutsche da eine systematische Unzufriedenheit zeigen, sowohl mit den konkreten Politikinhalten, also konkreten Maßnahmen, also denken Sie an das Heizungsgesetz, die Förderung der Wirtschaft, die Entwicklung der Löhne, auch wenn das gar nicht die ureigene Aufgabe der Politik ist, sondern das müssen ja die Tarifpartner untereinander ausmachen. Aber das wird von Ostdeutschen, ich sprach vorhin darüber, gerne der Politik überwiesen. Ostdeutsche sind viel mehr davon überzeugt, dass der Staat eingreifen sollte, also sie geben dem Staat eine Größe, übergeben ihm eine größere Verantwortung für die Gesellschaft insgesamt und auch für die Wirtschaft. Klammer auf. Im Westen hat sich das in den letzten Jahren so entwickelt, dass es auch mehr Westdeutsche mittlerweile machen. Früher haben sich die Zahlen deutlicher unterschieden. Jetzt ist es so, dass auch viele Westdeutsche glauben, dass der Staat sich stärker für Gleichheit und Gerechtigkeit oder den Kampf gegen die Ungleichheit widmen sollte. Klammer wieder zu. Also viele Ostdeutsche sehen sowieso den Staat stärker in der Verantwortung und sehen zugleich, dass er dieser Verantwortung nicht gerecht wird. Und wenn man jetzt noch mal in die Transformationszeit und die letzten 10, 15 Jahre, und da bleibt ein wichtiges Stichwort das Thema Migration und innere Sicherheit, dann sind sehr, sehr viele Menschen von den Eliten und ihrer Politik enttäuscht. Und dass sie, also die Ostdeutschen, dieses Modell viel stärker haben, es gibt die da oben und die müssen was für uns machen, also nicht ich bringe mich ein und engagiere mich vor dem Hintergrund der schlechten Erfahrungen, sondern dieses Adressieren der Politik da oben. Macht mal bitte, ja, macht bitte das Richtige. Hört auf uns, ja, wir artikulieren uns in Demonstrationen, in Protestzügen, also ihr könnt uns fragen. Und wenn sie das nicht machen, und viele Ostdeutsche nehmen das genau so wahr, dass die Eliten da entrückt sind, dass sie eben nicht auf Volkesstimme hören, dann passiert was Interessantes, nämlich eine Art Verwestlichung dieser auch Mandatsträger. Also da man die Erfahrung dieser Ost-West-Ungleichheit und der Entmachtung in den 90er Jahren gemacht hat, gab es auch eine Überformung der Eliten durch einen sozusagen westdeutschen Anstrich. Ne? Also das waren die da oben, waren immer die Westdeutschen. Das kann man an der Politik zeigen zu Beginn. Das kann man an den Verwaltungen zeigen. Man hat auch die Leute in den Betrieben, die Unternehmen, die übernommen worden sind, ne, im Osten durch westdeutsche Eigentümer und Leitungen, Geschäftsführungen und so weiter. Also das heißt, die da oben werden heute durch weite Teile der Bevölkerung in Ostdeutschland kodiert als Westdeutsche. Und der Punkt ist, dass Ostdeutsche dazu neigen, gar nicht zu fragen. Oft wissen sie es nicht und haben auch wirklich kein Interesse daran, herauszubekommen, ob das jetzt wirklich Ost- oder Westdeutsche sind. Sondern wenn Leute eine Spitzenfunktion haben, auch im politischen Betrieb, wird quasi unterstellt, na, der ist entweder von Geburt Westdeutscher oder Westdeutsche. Oder wenn er das nicht ist, dann hat er mittlerweile eine westdeutsche Attitüde angenommen, spricht also, Klammer auf, Repräsentation, Klammer zu, spricht also für die Westdeutschen, obwohl er oder sie gar kein Westdeutscher oder Westdeutsche ist. Das meine ich mit Verwestlichung. Also dieses Zusammenlaufen von Erfahrungen, die man gemacht hat und von Vorstellungen des politischen, demokratischen Prozesses in größeren Bevölkerungsteilen im Osten hat dazu geführt, dass man, obgleich es die Ostdeutschen in der Politik gibt, die gar nicht als Ostdeutsche wahrnimmt, sondern die Eliten von sich sozusagen wegschiebt, sie als fern und wenig effizient arbeitend oder sogar korrupt allemal distanziert wahrnimmt. Und genau deswegen es ihnen, also vielen Ostdeutschen, leichter fällt, diesem populistischen Modell zu folgen und zu sagen, na ja, dann müssen die eben weg. Dann müssen wir das mal ganz anders machen und dann brauchen wir eine neue Führung, die jetzt wirklich auf das Volk hört und die mit einfachen Lösungen, mit dem scharfen Schwert versucht, die Probleme zu lösen, mit denen wir als kleine Menschen, als gewöhnliche Menschen tagtäglich zu kämpfen haben. Zu viel Ausländer, zu teures Benzin, nicht arbeitende Schulen, unsichere Arbeitsplätze und so weiter und so fort. Also es ist keine direkte Beziehung von den faktisch existierenden Ostdeutschen hin zum Rechtspopulismus, sondern da kommen viele Vermittlungsmechanismen und Umformungsmechanismen zum Tragen, um diesen Rechtspopulismus, die Stärke des Rechtspopulismus in Ostdeutschland zu tragen.
1: Ja, und das ist sehr komplex und auch sehr verzwickt und auch vor allem aufgeladen, ideologisch sowohl als auch emotional. Und jetzt frage ich mich, wie kann man denn neben dieser statistischen Analyse auch daran weiterarbeiten? Also woran fehlt es denn im öffentlichen Diskurs, dass man diese Gegenüberstellung gebrochen werden kann?
0: Kann ich jetzt ausnahmsweise mal relativ kurz machen. Ich habe ja jetzt versucht, eigentlich die ganze Zeit darüber zu reden. Ne? Ja. Also ich glaube, dass es wirklich wichtig ist, dass man sich dieses Problems bewusst wird. Und das heißt, des nicht einfachen Problems. Und nicht einfach meine ich, darunter verstehe ich mindestens mal zweierlei. Also erstens, dass wir eigentlich genug Ostdeutsche in der Politik haben und dass es trotzdem ein Problem gibt, worüber man dann mal reden sollte. Aber nicht ständig formulieren, es gäbe die Ostdeutschen nicht. Und wenn es die Ostdeutschen jetzt gäbe, dann hätten wir eine gute Politik. Das ist ja offensichtlich gar nicht so. Und dann ist ja die Frage, lasst uns darüber doch mal ins Gespräch kommen. Und vor allem natürlich auch, möglicherweise ist es gar nicht die Politik, die uns Sorgen machen sollte, sondern die Nichtvertretung in anderen Bereichen. Richterinnen und Richter, die die ostdeutsche Lebensrealität nicht kennen, werden bei kniffligen Rechtsfragen das auch nicht mit einbeziehen können. Davon lebt aber das Recht auch. Ja, das heutige Recht ist nicht nur ein abstraktes Recht, es gibt eine Regel, die wird angewandt, egal auf wen, sondern es wird auch in der Rechtsprechung kontextualisiert. Also die Bedingungen werden mit eingebracht in die Rechtsprechung, im Übrigen ja auch in die Rechtssetzung. So, also wenn das gar nicht da ist, wird schwierig. Und bei den Massenmedien, lassen Sie mich das, weil wir gerade uns im Radio befinden, noch sagen, da wo keine ostdeutschen Chefredakteurinnen und Redakteure da sind, gibt es eine andere Berichterstattung. Dann kommt der Osten entweder gar nicht vor oder wenn er vorkommt, dann durch eine westdeutsche Brille. Und das entfernt Ostdeutsche. Und zwar auch von der Demokratie. Also insofern sollten wir eben nicht nur auf die politischen Eliten blicken. Das wäre ein ganz, ganz wichtiger Punkt. Und der zweite wichtige Punkt bleibt, Stichwort Massenmedien, eine andere, auch öffentliche Auseinandersetzung über das, was einerseits in den letzten Jahrzehnten gelaufen ist. Da gibt es einen gewissen Nachholbedarf. Da hat sich in den letzten 10 Jahren aber auch vieles geändert. Das muss man ausdrücklich sagen. Wir bringen auch durch die Politik, die das jetzt anders diskutiert als vor 15 Jahren. Und das andere bleibt die Auseinandersetzung der Ostdeutschen selbst mit ihrer Wahl und ihrer Realität. Und wenn man sich darüber nicht auseinandersetzt, dann steigt die Wahrscheinlichkeit, dass einfache Lösungen tatsächlich als einfache Lösungen erscheinen, obwohl sie oft nicht sind. Und darüber muss man aber reden, mit den Eliten und auch jenseits der Eliten, damit man sich anders als bisher über den Rechtspopulismus angemessen auseinandersetzen kann. Jedenfalls hängt es offensichtlich eben nicht alleine an den Eliten. Zugleich, ja gerade gesagt, bleibt es wichtig, sich über die Eliten auszutauschen, weil sie mittelbar ganz sicher eine Rolle spielen, auch bei den Problemen, die wir heute in Ostdeutschland mit dem Rechtspopulismus haben.
1: Und haben Sie da Tipps, wo man sich da weiter informieren kann oder wo man Einblicke in die aktuelle Forschung bekommt oder wo es vielleicht auch Treffpunkte gibt, Initiativen, die sich damit beschäftigen?
0: Ja, also da gibt es tatsächlich einiges. Ach Gott, die Internetrecherche, ich gehe mal davon aus, die meisten Hörerinnen und Hörer sind da bewanderter als ich selbst. Ja. Also ich will aber noch mal ausdrücklich verweisen, erstens auf den Elitenmonitor, den wir machen, im Übrigen gefördert durch die Ostbeauftragte der Bundesregierung. Mhm. Also die Politik hat das sehr wohl auf dem Schirm. Und da kann man sich auf der Website informieren. Dazu gibt es Publikationen, die das dann ein bisschen ausführlicher, intensiver besprechen. Das ist so ein Kreis. Und ansonsten gibt es auch dazu mittlerweile Literatur wie Sand am Meer. Ja. Mhm. Und auf der anderen Seite gibt es eine Reihe von Initiativen, die findet man auch im Netz, wo es darum geht, ostdeutsche Jugendliche insbesondere, junge Erwachsene zu fördern in ihrem Aufstieg. Ja, also das ist eine Sache, die hängt jetzt auch nicht nur mit Ost und West zusammen, sondern mit der Frage von Chancengerechtigkeit. Und wollen wir Menschen, die nicht aus den oberen Mittelschichten stammen, aus den Oberschichten, trotzdem darin fördern, eine Karriere zu machen? Da gibt es ganz unterschiedliche Initiativen, auch eine Initiative Studienstiftung Ost, wo es um die Förderung von Ostdeutschen in Bildungskarrieren geht. Ich tue da selbst auch ein bisschen mit, deswegen weiß ich das. Da gibt es aber unter anderem Legatum, ist eine zweite Initiative, weitere Initiativen, denen es darum geht, ostdeutsche junge Menschen zu fördern in ihren Aufstiegsmöglichkeiten. Also im Übrigen, glaube ich, findet man auch dazu unkompliziert etwas im Netz, mhm, wenn man ostdeutsche Elite und Vereine und so weiter eingibt. Also da kann man sich auf der praktischen Ebene, auf der soziopraktischen Ebene und auf der Ebene von zivilgesellschaftlichen Initiativen, glaube ich, unkompliziert informieren. Und natürlich würden wir uns alle freuen, also die in diesem Bereich engagiert sind, wenn es, mhm, noch mehr gibt, die dann Interesse haben und sich einbringen. Egal wo genau.

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1: Den Betrieben in Deutschland gehen die Arbeitskräfte aus. Deswegen sind Menschen mit Migrationshintergrund immer wichtiger für die Wirtschaft. Auch Geflüchtete und Menschen aus Drittstaaten spielen dabei eine immer größer werdende Rolle.
2: Genau. Und nicht immer ist es leider so, dass die Beschäftigten dann auch fair behandelt werden. Oft gibt es kleinere oder auch größere Verstöße durch die Arbeitgeber. In manchen Fällen gibt es sogar krasse Formen von Arbeitsausbeutung. Unterstützung erhalten die Betroffenen bei der Beratungsstelle Faire Integration. Auch in Erfurt gibt es ein Büro der Fairen Integration und über die Arbeit der Beratungsstelle wollen wir jetzt mit Rana Alnava und Benjamin Heinrichs reden. Hallo ihr beiden.
3: Hallo.
4: Hallo.
2: Genau. Kommen wir mal gleich zur ersten Frage und zum Einstieg. Seit wann gibt es eure Beratungsstelle denn eigentlich und wie kann man sich so eure Arbeit vorstellen?
4: Also die Beratungsstelle ist 2018 gegründet, ist ein bundesweites Projekt. Wir beraten Geflüchtete und Migranten aus Drittstaaten kostenlos, vertraulich und manchmal auch anonym, wenn der Wunsch besteht. Wir helfen bei allen Fragen rund um die Arbeit, zum Beispiel erklären wir Arbeitsverträge, Lohn, Arbeitszeit, Urlaub, Kündigungsthema ist öfter einfach bei uns. Und unser Ziel ist, dass die Menschen ihre Rechte kennen und sich gegen schlechte Arbeitsbedingungen wehren können. Und seit Anfang 2026 ist die Beratungsangebot gesetzlich geregelt und steht im Aufenthaltstitelgesetz.
1: Das heißt, von Projekt habt ihr euch verstetigt und man kann sagen, das Angebot ist jetzt ein Regelangebot sozusagen, ja?
3: Genau, wir haben den Sprung geschafft.
1: Du hast jetzt schon so ein paar Fragen genannt. Du hast schon gesagt, also die Leute kommen mit ihren Arbeitsverträgen zu euch, die haben vielleicht mit einer Kündigung zu tun. Was sind denn so die drei häufigsten Probleme, mit denen die Ratsuchenden zu euch kommen?
4: Also die meisten Menschen kommen
5: zu uns. Ich schweige nicht länger zur Gewalt. Wer hört mir zu?
6: 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Anonym, kostenfrei, rund um die Uhr in 19 Sprachen. 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

Nächstes Lied heißt Entscheidung.

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Konzern Berlin. Und vor 15 Jahren gab es eine Baufirma, die hat rumänische Bauarbeiter eine riesige Shopping Mall bauen lassen. Und dann hat sie die einfach nicht bezahlt. Eine typische Berlin-Story, eine große Schweinerei. Wir haben, die Bauarbeiter haben sich gewehrt und so weiter. Und es gab da eine ganze Menge Stress. Und wir haben ein Lied drüber geschrieben, um die zu unterstützen. Sub, sub, sub.

0: Abscheulichkeit getan.
1: Sie schlafen auf der Straße.
0: Was geht dich das an?
1: Und fragt jemand nach, kriegst du es schon verklickert?
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du mir einen Gefallen tun machen? Die Geige auf meinem Monitor einen Tick lauter, das Klavier einen Tick leiser? Dankeschön.

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0: Pastor Born.
1: Der stammt aus den 2000ern und da war die Welt noch schön einfach. Man sah so dumme Neonazis, Skinheads, die einfach dumme, die Deutsche der dümmsten Art waren. Leider sind einige nach einem gewissen Verpuppungsstadion heute in weißen Hemd und den Kommunalparlamenten wieder aufgetaucht, derselben Leute, und sie haben schönere Worte und sind aber ähnliche Arschlöcher wie damals. Das nächste Lied handelt von einem stolzen Deutschen mit dem schönen Namen Carsten Konczak. Ist auf einer schönen alten sorbischen Melodie und spielt in dem Fall in der Niederlausitz. Das liegt eigentlich nur daran, dass es sich gereimt hat. Es könnte auch um die Ecke sein.

Christian. Ja.

Ja.

Wir möchten uns bei allen bedanken, Hutrom und Jack, an allen, die es organisiert haben, an dieses schöne Festival. Wir spielen einen allerletzten Song und hoffen, wir überziehen nicht zu doll. Und der ist aber wichtig, den wir jetzt spielen. Danke an die Küche, danke an Jakob. Danke an Daniel. Danke an Thomas. Danke an die Technik. Ein Applaus für die Technik, Andy Welt. Das klingt sehr schön hier, finde ich. Gut, Andy. Gestern noch rote Flora, heute bei der Bionade Bourgeoisie. Sozialer Aufstieg.

Ah, ihr Chapeau, eine Südfrau, guten Tag.

Hi, liebe Jack. Übelst krass, jo. Cille Lube Jack, das ist wie man jetzt hat Piskatsch, also na Organisator wird der Riano Festival, der Wulkot, ne? Einfach genial. Ey, also schon, denke ich, boah, die Lidze beschischli, Cille Lube Jack. Hi, Pio und das Pio, Sabujen, ne? In dem nächsten Song, Sabujen, geht es ein bisschen darum, wenn man so ein bisschen auf Social Media unterwegs ist und da kriegt man ja überall vorgelebt, wie toll es den anderen geht und was die Schönes alles haben, ne? Und dann denkt man sich, ja, das, warum habe ich das nicht? Ich versuche das auch mal zu erreichen und dann sehe ich was anderes, das baue ich ja auch noch und das und überall hetzt man nur durch und vergisst dann manchmal in manchen Situationen einfach mal auch mal zu genießen. Wie wäre es mit genießen, wie zum Beispiel mit dem nächsten Song Sabujen?

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0: Sehr schön! Es hat doch geklappt!
1: Dabei!
0: Ich
1: habe noch 10 im Maul.
0: Ich habe einen Witz über Holger Jön. Darf ich das erzählen?
2: Guten Tag.
0: Guten Tag.
2: Ja, das ist schön.
0: Darf ich einen Witz über Holger Jön erzählen?
2: Ich mag gar keine Witze.
0: Du machst keine Witze?
2: Nein.
0: Über Holger Jön, ja?
2: Ich dachte, nach dem Zahnarzt kommst du gar nicht.
0: Nee, ich war als Dolmetscher. 2,5 Stunden, kannst du dir vorstellen. Ja. Aber jetzt habe ich 60 Uhr in die Tasche.
2: Oh Gott.
0: Das ist auch nicht schlecht, oder? Ich mache zu. Die schönste Galerie in ganz Deutschland,
1: ja.
0: Sogar in ganz Europa.
1: Europa und Grönland. Ja.
0: Die schönste Galerie der Welt.
1: Ja. Ach, mein Lieber.
0: Und hier überall laufen Hasen.
1: Ja. Ja.
0: Sehr schön. Mich gefragt hätte 2002,
2: ja.
0: Was wäre...
2: Warum 2002?
0: Weil ich bin 2002 nach Dresden gekommen.
2: Du?
0: Ja.
2: Ich war schon länger. Ja.
0: Und wenn mich jemand gefragt hätte, kannst du dir Dresden ohne Holger Jön vorstellen, ja. Würde ich sagen, nein.
2: Quatsch, Gott.
0: Alle lieben dich.
2: Ja.
0: Egal mit wem ich rede, alle kennen dich und alle sagen, Holger ist ein Superman. Superman aus anderer Galaxie.
2: Das ist deins, ne?
0: Meinst du, ich bin immer.
2: Hier ist ein Glas für.
0: Super.
2: Ja, komm, wir machen ein Interview.
0: Ja.
2: Das näher ran, oder?
0: Näher ran, ja.
2: Ja.
0: Und endlich hast du das Thema Liebe, ja?
2: Ja, ja.
0: Liebe.
2: Ja.
0: Wo steht das?
2: Ja. Sind wir schon auf Sender?
0: Ja.
2: Ja, wir haben wieder den russischen Gulag, den Eunuchen aus Kasachstan. Ja, vom farbigen, vom bunten, wie heißt das Radio, das Underground Radio?
0: Color Radio.
2: Color. Color. Color ist auch das Schlagwort.
0: Ich nenne immer
2: ja.
0: Love Parade Radio.
2: Du weißt ja, dieses Love Parade Radio.
0: Ist in
2: ja, das sind alles, subventionierte. Ich sag meinen Kollegen immer, meinen jungen Künstlern, geht arbeiten, dann ist alles in Ordnung.
0: Ja, ja. Dann ist die Welt in Ordnung.
2: Ja, und geht in Deutschland arbeiten, weil vor der Tür gibt es keine Arbeit mehr. Ohne die ausländischen Mitbürger würden zum Beispiel unsere Gaststätten alle in den Ruin laufen.
0: Pläne gehen, ja.
2: Sind alle freundlich, fleißig, schnell und kriegen, wie werden wir genannt, wir Deutschen? Kartoffeln. Wir sind die Kartoffeln, die bleichen, weichen Kartoffeln, die immer jammern.
1: Immer jammern.
2: Ja. Naja, es
0: aber wird, am 13. August.
2: Wird sich alles ändern. Nächste Woche, genau.
0: Am 13. August, am Donnerstag.
2: 13. August zum Mauerbau.
0: Rheinitzer Gasse.
2: Das kennen ja die jungen Leute gar nicht mehr. Da wurde mal eine Mauer gebaut vor langer, langer Zeit. War 1961.
0: 61, stimmt.
2: Kurz nach meiner Geburt. Eine große Mauer. Auf der Mauer, auf der Mauer. Und nächste Woche am 13. August, also an diesem Mauerbautag, die gibt es ja nicht mehr, die Mauer, aber in den Köpfen ist noch viel Beton.
0: Ja.
2: Da müssen wir die Farben oder die Blumen oder wie auch immer die Regenbogenstrümpfe, die bunte Unterwäsche. Ja. Nein, wir haben eine hervorragende Ausstellung. Die Nummer 2 von dem Halbmexikaner Oliver Estavillo, der jetzt gerade, heute hängen die Bilder noch, morgen auch noch, also diese wahnsinnigen skurrilen mexikanischen Schlachtbilder, sage ich mal. Also hier wird ja nur gemordet und geschlachtet und es ist wirklich die bayerische High Society, die mit der neuen deutschen High Society, also die fünfte Wahl aus Wuppertal, die sich hier die Grundstücke alle aufgeteilt haben, die werden hier alle in farbigen, in bunten Farben hier gezeigt und keiner merkt's, das ist ja so herrlich. Nein, nächste Woche abstrakt. Und wie heißt die Ausstellung? Na,
0: Love.
2: Wenn Farben Liebe machen. Wenn Farben Liebe machen. Ja. Und dazu, weil es ja ist schönes Wetter, ich habe gerade mit den ganzen Ämtern so allerlei Verhandlungen, weil es ist nicht so einfach, einen Stuhl vor die Tür zu stellen ohne Genehmigung oder einen Stehtisch an die Wand zu stellen oder eine Tischdecke darauf oder ein Fähnchen darauf. Das muss alles genehmigt werden. Das ist so halt in diesem deutschen Lande. Und ja, da kommt dann noch eine Band. Großartig, die waren schon mal hier, aber nur ganz zu zweit. Die Bandana Brothers aus Nashville, Tennessee mit Country, Folk und Blues und ein bisschen Rock. Und ja, der Jüngste ist 15 Jahre jung und der andere, sein Bruder, der etwas ältere, ist 17 und dann 20, 22. Und die spielen hier auf einem Fahrzeug, weil alles andere ist nicht gestattet, aber... Ich habe mit 5 Ämtern zu tun, man ist uns wohlgewogen. Also es wird alles fein, weil es kommt ja wieder die Politik, die Wirtschaft, auch die pleite gegangen sind. Der vorbestrafte Friseur und die Friseusin und der Postbote, der immer mal die Post klaut oder der Postbote, der die Post woanders reinsteckt. Und die Frau Nachbarin und die Kinder und der Bauarbeiter. Und ja,
0: und der, viele ukrainische, hübsche
2: und der marokkanische Dynamo-Fußballer und die ukrainischen, die
0: Aushilfe,
2: die Banker, die ukrainischen Banker und
0: Banker
2: und die russischen Freiheitskämpfer.
0: Freiheitskämpfer, genau.
2: Ja, und einen haben wir ja hier vor der Tür.
0: Ich komme als Kosmonaut.
2: Unser Andreas Reichhardt.
0: Kosmonaut. Der unreelliche Sohn von Juri Gagarin.
2: Ja, wir kommen dir schon noch auf die Schliche irgendwann. Wahrscheinlich bist du irgendwie eine umgebaute Drohne. Und ich sage dir nur, wir kriegen dich. Wir kriegen dich.
0: Ich bin da.
2: Ja, du wirst zur Soljanka gemacht. Das ist aber alles nicht schlimm. Also nächste Woche, seid herzlich eingeladen. Es eintritt wie immer frei. Die Band spielt auf den Hut. Das ist bei den Amerikanern so. Legt dort ein paar Taler rein oder eure Geldkarten oder eure Gutscheine für, für irgendwas Nettes oder eine Tüte Kaugummi.
0: 19 Uhr.
2: Sie freuen sich. 19 Uhr, ja. Es wird dann noch ein bisschen gelabert, aber das ist alles ganz kurzbündig und schön. Wir reden über die Liebe in der Kunst und es gibt Empanadas von der wunderbaren Carmen aus Bolivien. Und Victor Benus aus Mexiko, den kennt ihr, glaube ich, auch aus der Neustadt. Er hat hier eine Art-Performance, das besprechen wir heute noch. Eine Naturfarbenwerkstatt. Anka Bötig wird was sagen über die Kraft der Pigmentfarben. Und ja, viele, viele unglaublich farbige, bunte, abstrakte Bilder. Also ich sag mal, wenn man ein Kilo DSL, nee, wie heißt denn das? DSA, DNN, ja, wenn man Drogen genommen hat, dann sieht man solche wunderbaren, dann sieht man solche wunderbaren Farben.
0: Aber hier steht auch, Holger Jung plaudert über die Liebe in der Kunst.
2: Ja, ja, aber nur per Handy.
0: Nur per Handy.
2: Wir machen das ganz kurz. Ne? Es gibt schöne, schöne Liebe, schmutzige Liebe, käufliche Liebe und die Liebe vor der, auf der Straße.
0: Super.
2: Ja. Ja, komm vorbei. Ist wie immer sensationell, weil alle anderen Galerien sind ja eher mehr die Implosion. Aber hier bei Jon ist die Explosion.
0: Super.
2: Ja.
0: Und nächstes Jahr feiern wir deine
2: weiß ich noch nicht.
0: Rentegrenze, ja?
2: Nein, da gehe ich in Ruhestand und dann kommt 14 Uhr im Altersheim
0: die, und machen wir weiter.
2: Die Punk-Disco.
0: Punk-Disco.
2: Ja, Damenball, der letzte Walzer bis ab in die Gruft.
0: Super.
2: Verrückt, ja. Ciao, ciao, das wird Daniel.
0: Das ist Daniel.
2: Und ich sag dir auch, geh arbeiten oder geh zum Zahnarzt. Oder kauf dir was Süßes.
0: Mach ich gerne.
2: Mach das weiter.
0: Super.
2: Lieber Andreas, ciao, ciao.
0: Ciao, ciao. Holger. Ich liebe dich. I love you. Я люблю тебя. Ja. In wie vielen Sprachen kann ich noch sagen?
2: Die Liebe ist
0: in der Ukraine.
2: Ich glaube, die letzte Hoffnung.
0: Letzte Hoffnung. Ja, das stirbt nie, ja? Das stirbt
2: nie. Geht nie auf.
0: Letzte Atemzug.
2: Ist scheiße.
0: Jawohl.
2: Weißt du, zum Schluss ist es halt der Inzest.

0: Ozean der Zeit.
1: Ganz viele Russen.
2: Ganz bunte Mischung.
1: Und die Chinesen kommen.
2: Sehr schöne Fantasie.
0: Zu Asche, zu Staub.
1: Und wir haben noch eine Band davor.
0: Zu Asche.
1: Für immer auf Wanderschaft. Vago per sempre. Aus Dresden eine kleine Kombo, die hier Support noch spielt. Auch alles eintrittsfrei. Es gibt wunderbare Getränke und Empanadas.
2: Wenn ich komme, selber schuld.
1: Hossa.
2: Hossa.

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1: Der Urlaub versaut. Die meisten Menschen in meiner Umgebung tragen Brillen und sie teilen sich in Optimisten und Pessimisten. Die weitsichtigen Optimisten schauen gern in die Ferne. Sie glauben, dass die Welt sich unaufhaltsam verbessert, egal was passiert. Alles, was mit uns geschieht, ist ein Fortschritt. Mit jedem neuen Krieg, mit jeder Revolution und jedem Aufstand erobert sich die Menschheit ein bisschen mehr Freiheit. Mit jedem neuen Job entsteht mehr Wohlstand und jeder Verlust schenkt einem zum Ausgleich ein Stück Weisheit und Gelassenheit. Die anderen, die kurzsichtigen Pessimisten, sehen die Menschheit auf dem absteigenden Ast und die Vernunft als zu Neige gehende Requisite. In ihren Augen schwebt die Menschheit ständig über einem Abgrund. Sie balanciert auf einem dünnen Seil, gestrickt aus Eitelkeit und Neid, unmöglich darauf die Balance zu halten. Jeder Versuch, das Zusammenleben einigermaßen vernünftig zu organisieren, ist vergeblich. Jedes neue Projekt zum Scheitern verurteilt. Und jeder neue Tag auf dem Planeten ist ein Geschenk, das wir nicht verdient haben. Diese Menschen tragen die Weltuntergangsuhr quasi am Handgelenk. Ich bin der Meinung, wir tun es unserem Planeten nach. Wir drehen uns im Kreis. Dadurch ist es mal kalt und stockfinster.

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0: wachsen, finde ich super im Körper einer Frau. Oh, das hat so viele Vorteile. Wie schön ist es, dass uns im Alter die Haare nicht ausgehen.
1: Ja, unsere Brüste fangen an zu hängen. Aber sie fallen uns nicht aus. Man könnte auch mal dankbar sein für diese unsere prächtigen Leiber, mit denen wir uns weiß Gott wohin hochschlafen können. Können. Ich habe das nicht gemacht. Was glauben Sie denn von mir? Nein, wirklich nicht. Nein. Ja, also ich wurde viel zu schnell erfolgreich. Ich hätte das so gern gemacht. Aber irgendwie habe ich den Absprung versäumt. Jetzt ist es zu spät. Zeigen Sie mir einen Kabarettisten, mit dem ich mich nicht runterschliefe. Sie sind lieb. Das wird nicht gleich bescheiden. Okay, sagen wir selbst, wenn es einen solchen gäbe, es funktioniert trotzdem nicht mehr. Man kann sich heutzutage nicht mehr hochschlafen. Wegen der Quotenregelung. Früher, da musste man als Frau für so eine Spitzenposition wie bei Nur im Ersten, da musste man die Vagina noch benutzen. Heute reicht es, sie zu haben. Das ist entwürdigend. Ja. Also, ich weiß, man sieht es mir nicht immer gleich an, aber es gibt viele Dinge, die auch ich sexistisch und ungerecht finde. Wie etwa diese blöde Annahme, dass Gott ein Mann sein soll. Ich bin mir sicher, dass Gott eine Frau ist. Lesen Sie mal das Alte Testament. Gott ist eitel, eifersüchtig, völlig humorlos und vor einer Sintflut immer furchtbar schlecht gelaunt. Kein Mann der Welt führt sich so auf. Nein, das ist natürlich genauso sexistischer Blödsinn. Man kann das überhaupt nicht sagen. Gott ist weder Mann noch Frau. Gott ist mehr. Gott ist mehr wie Klaus Kinski. So völlig irre und unzurechnungsfähig, wenn ihm irgendwas nicht gepasst hat, hagelte es Heuschrecken, Frösche, Franzosen. Nur dann wurde Gott bekanntlich Vater. Ja, und Elternschaft verweichlicht. Ich weiß das am allerbesten. Wie genau Gott Vater wurde, ist ein bisschen verworren. Wie so manches in der Bibel. Also klar, Jesus, das ist der Sohn Gottes und der Sohn der Maria. Maria gilt aber gleichzeitig auch als Mutter Gottes. Ein Stammbaum wie ein Jackson Pollock. Das Einzige, was wir mit Sicherheit wissen, ist, Maria wurde bislang als einzige Frau das Jungfernhäutchen von innen zerstoßen. Durch das Haupt Jesu bei der Geburt. Na, Sie müssen sich das vorstellen. Also, es amüsiert mich sehr die Vorstellung, was die sich jetzt, die dann nur die CD hören, denken, was wohl passiert ist auf der Bühne. Lassen wir sie mit ihrer Fantasie allein, ja, aber sie mögen das bitte auch jetzt visualisieren. Also es ist ja die natürlichste Sache der Welt. Jesus Christus kam heraus, das Hymen klebt ihm hier am Schädel. Und daher kommt im Judentum das traditionelle Tragen der Kippa. Dann bin ich erleichtert, dass Ihnen das zusagt. Das ist nicht selbstverständlich. Ja. Aber hey, wenn Ihnen das gefällt, besuchen Sie mich doch in etwa 4 Jahren. Ich kuratiere die Ausstellungsstücke für die nächste Documenta. Claudia Roth hat mich persönlich angerufen, ja, damit da beim nächsten Mal nicht wieder so ein Fauxpas passiert. Ja. Nein, ich gebe zu, so Stellen wie eben, das sind so die Spitzfindigkeiten, die werden im Fernsehen gerne zensiert. Aber ich finde das schön, weil jetzt haben Sie live mehr. Jetzt haben Sie den Director's Cut. Aber bitte, ich sage dazu, ich bin keine, die jammert. Ich finde es wirklich völlig in Ordnung, wenn im Fernsehen, zumal im öffentlich-rechtlichen Rundfunk, wenn da manchmal ein bisschen was geschnitten wird oder gekürzt oder ich völlig aus einer Sendung rausfliege. Mein Gott, ja, was soll's, das ist eben der Zeitgeist, es wird auch wieder anders werden. Aber... Na, Sie werden den Anfängen nicht wehren, ja, das sehe ich jetzt schon kommen, ja, aber gut, ist alles aufgezeichnet. Es ist ja wirklich so, ich möchte da nicht eine bestimmte Gruppe ansprechen, es sind alle Menschen, wie ich finde, heute ein bisschen sensibel und ein bisschen feinfühlig, nicht nur in Worten, sondern sehr viele auch in Taten. Sobald ich irgendwo in ein Café komme, höre ich schon von überall, ew, da wird neben mir geraucht, da wird neben mir gestillt und da reicht's mir, da nehme ich meine Zigaretten und mein Kind und geh.

0: Ich denke, wir...
1: Oh! Haha, siehst du? Du auch!
0: Ja, was war das? Seifert, was denkst du? Ich denke... Sag mal, was war das? Das ist...
2: Ich würde gerne einen Vorschlag machen, wenn ihr zuhören würdet. Aber das tut ihr ja sowieso nicht.
0: Ich habe eine Idee.
1: Oh, oh! Sofort! Tötet! Was ist los? Er ist tot!
0: Belgien. Okay. Nicht nachdenken.
3: Okay.
0: Niemand überlegt.
3: Okay.
0: Keine Ideen.
3: Okay.
0: Keine Theorien, kein gar nichts.
1: Das ist Wahnsinn! Trillion ist da irgendwo und wir brauchen eine Idee, wie wir sie retten können!
0: Ich habe eine Idee. Du weißt nichts mehr? Okay. Arthur, es gibt da was ich dir sagen muss. Es ist traurig, aber es ist wahr. Dein ganzer Planet wurde in die Luft gesprengt.

0: Oscar bekommt also den Auftrag, diese Turmuhr in dem Einkaufszentrum zu gestalten. Und was hat er vorgeschlagen?
1: Was sagst du?
0: Einen achtstöckigen Penis.
1: Ach, Gott,
0: das ist kein Witz.
2: So herrlich.
0: Ach, vielen Dank, vielen Dank. Wie auch immer, also... Ja, und das in einer Kleinstadt in Kansas, weißt du. Stell dir mal die Farmer vor, die mit der Familie zur Kirche fahren, vorbei an der gigantischen Erektion. Ach, sieh doch mal. Darling. Hallo.
1: Wie geht es dir?
0: Hallo, Süße, danke, dass du gekommen bist. Ich habe solche Probleme. Herzlichen Glückwunsch.
3: Lee Simon, das hier ist unglaublich.
0: Die Leute raffen es, nicht? Sie raffen es.
1: Nein, nein.
0: Je mehr ich darüber nachdenke, desto schlimmer ist es. Entweder man versteht meine Arbeiten oder eben nicht, aber kauft meine scheiß Bilder nicht, um in zu sein.
1: Ja.
0: Klar, aber ich meine, kauft sie nur, wenn ihr unbedingt einen Bruce Bishop braucht. Es geht nur ums Image.
3: Ist du eh? Ja, hundertprozentig.
0: Na gut.
1: Aber er hat recht. Sie raffen es nicht.
2: Beruhige dich.
3: Wir sollten gehen.
1: Er ist aufgewühlt.
3: Ich weiß, wir sollten gehen, weil...
1: Warten Sie, sind Sie vage?
3: Ob ich bin Schütze.
1: Ach, deswegen sind Sie so ungeduldig. Ich meine, ich fühle mich zu Schützen sehr hingezogen, aber Sie sind eben so ungeduldig.
4: Verzeihen Sie, ein Autogramm bitte.
1: Ja, gern.
4: Ich benutze Ihr Trainingsvideo.
1: Tatsächlich?
5: Und ich auch.
6: Aber ich trainiere damit.
3: Also wir sollten...
1: Und das sieht jeder, Sie sehen hinreißend aus.
6: Also,
3: wahrscheinlich ist, wissen Sie, wir sollten verschwinden und uns irgendwo...
1: Wollen Sie das wirklich?
3: Noch ganz ruhig und...
1: Oh, ist das toll, dich zu sehen.
2: Das sieht sagenhaft aus. Oh.
1: Aber die Leute sind ja nicht geil.
7: Euer Liberalismus, der würde es lernen, sich abzufinden mit der nationalistischen Diktatur und nur wir. Die kämpferischen Revolutionäre sind ihre Todfeinde und nur wir werden verhindern, dass dieses Regime an die Macht kommt. Luisa, rufst du bitte mal den Otto Ulrichs ein und die Nicoletta von Niebuhr. Wir machen nämlich jetzt das revolutionäre Theater. Du glaubst also wirklich, ich würde mich abfinden?
8: Nicoletta von Niebuhr und Otto Ulrichs zur Bühne. Ich bitte Nicoletta von Niebuhr und Otto Ulrichs.
7: Alles hier.
9: Ja, alles.
10: Endlich.
7: Es geht los!
10: Nein! Endlich!
7: Ja.
10: Sag mal, was hast du
7: da schon gemacht? So, das, was du komponiert hast,
10: was hast du?
7: Da habe ich was geschrieben dazu.
10: Toll!
7: Das wäre ja weg.
10: Okay.
7: So, also.
10: Okay.

0: Kontext.
1: Herrlich.
0: Naja, als Auftrag, warte mal, du, wir fangen, glaube ich, nicht nur, lass uns anders anfangen. Ich brauche mal einen Vorhang. Bitte den Vorhang.
1: Weiß nicht, ob das mit dem Brett.
0: So. Henrik, kommst du?
1: Ja.
0: Henrik, kommst du?
2: Meine sehr geehrten Damen und Herren, herzlich willkommen in der Sächsischen Landeszentrale für politische Bildung. Verstehen Sie mich? Das Mikro an?
3: Jetzt an?
2: Jetzt ist es an. Also nochmal herzlich willkommen, schönen guten Abend, meine sehr verehrten Damen und Herren, in der Sächsischen Landeszentrale für politische Bildung. Ein wunderbarer Frühlingsabend. Unser großer Saal ist voll, das haben wir nicht oft, das freut uns sehr. Das ist ein wunderbares Bild zu einem sehr ernsten Thema. Russland, wie es heute ist, Russland, wie es einmal war. Und wir haben eine ganz wunderbare Autorin, Germanistin, Kulturwissenschaftlerin bei uns, Irina Scherbakowa. Herzlich willkommen. Und ich will dem Gang des Abends nicht vorgreifen, aber ich glaube doch, mit Fug und Recht sagen zu können, das ist ein großer Moment für die Landeszentrale. Denn Frau Scherbakowa gehört ja zu den Mitbegründern der Menschenrechts- und Geschichtsaufarbeitungsinitiative Memorial, die 2022 den Friedensnobelpreis bekommen hat. Und ich kann mich selten erinnern, dass wir eine Friedensnobelpreisträgerin in unseren Hallen hatten. Und Sie und Ihre Kolleginnen und Kollegen haben den Friedensnobelpreis ja auch nicht aus irgendeinem Grund bekommen, sondern weil Sie sich sehr intensiv mit der Schreckensgeschichte des Stalinismus auseinandergesetzt haben, weil Sie mutig sind, weil Sie seit vielen Jahren gewarnt haben vor dem, was wir dann in den letzten Jahren mit dem Ausbruch des Krieges gegen die Ukraine alles erlebt haben. Und darum freue ich mich, dass wir heute Ihren Moskauer Erinnerungen lauschen können im Gespräch mit Gemma Pörzkin, die ich auch sehr herzlich begrüße. Eine sehr erfahrene Journalistin, Osteuropa-Expertin, Chefredakteurin der Zeitschrift Ost-West-Europäische Perspektiven. Sie kennen sich seit vielen Jahren. Es ist ganz wunderbar, dass Sie uns heute Abend begleiten. Frau Pörzkin, auch Ihnen ein herzliches Willkommen. Applaus. Frau Scherbakowa, ich freue mich auch deshalb, Sie hier begrüßen zu können, weil Sie ja nicht nur Germanistin, Historikerin, Schriftstellerin, Friedensnobelpreisträgerin sind, Sie sind ja auch Kollegin. Sie haben in Russland den Geschichtswettbewerb für Jugendliche geleitet und damit sind Sie politische Bildnerin und seit vielen, vielen Jahren der politisch-historischen Bildung verbunden. Das geht jetzt nicht mehr so, wie Sie es sich in früheren Jahren überlegt haben, aber wie ich vernommen habe, auch aus dem Exil versucht Memorial zum Beispiel mit Unterstützung der Kauer Stiftung die historische Aufklärung weiter zu betreiben. Und das ist etwas, was auch unserem Auftrag hier in der Landeszentrale seit Jahr und Tag, in diesem Jahr übrigens 35 Jahre, eingeschrieben ist, was eine unserer großen Aufgaben ist, die Zeitgeschichte zu betrachten, aber auch genauso die Gegenwart zu diskutieren. Das ist im Grunde die Klammer, mit der wir den heutigen Abend auch umspannen wollen. Ihr Buch, Der Schlüssel würde noch passen, ist vor wenigen Tagen für den Deutschen Sachbuchpreis nominiert worden. Wir drücken die Daumen, dass das gut ausgeht. Letztes Jahr hatte der Deutschlandfunk schon das als eines der 10 besten Sachbücher des Jahres nominiert. Sie haben sich in den letzten Tagen auch wieder sehr deutlich zur Politik Putins geäußert. Und das ist ja in dieser Stadt Dresden von nicht unerheblicher Bedeutung. Auch dazu haben Sie in einem Interview ja schon Ausführungen gegeben. Ich habe schon gelegentlich Besuchern gesagt, im Grunde, wenn man dann oben auf der Bautzener Straße ist, zwischen der Angelika-Straße und der Bautzener Straße, dem Stasi-Gefängnis und dem ehemaligen Sitz des KGB, ich glaube, es ist nicht zu weit gegriffen zu sagen, dass das Drama unserer heutigen Tage seinen Ursprung auf die eine oder andere Art und Weise auch in Dresden hat. Wenn man sich vorstellt, da ist ein junger KGB-Offizier, sehr ambitioniert. Er kommt hier in die DDR, um sozusagen Waffenbruderschaft zu praktizieren, vielleicht auch zu kontrollieren. Und der sieht dann mit eigenen Augen, wie das sozialistische System am Beispiel der DDR zusammenbricht. Und wenn Sie dann die Aufsätze von Putin lesen, die er im Vorfeld des Krieges beschrieben hat, wo er den Zusammenbruch der Sowjetunion als die größte Katastrophe des 20. Jahrhunderts beschreibt, dann kann man sich ja fragen, wo hat er das denn neben der globalen Entwicklung wirklich am eigenen Leibe gespürt und erfahren, und dann war das in Dresden. Wie wir das zu interpretieren haben, das überlasse ich nun dem gelehrten Fachgespräch von Ihnen beiden. Ich möchte mich an dieser Stelle sehr herzlich bei meiner Kollegin Christine von Brühl bedanken, die unser Büro in Chemnitz leitet und diesen Abend hier und nächste Woche in Chemnitz und Zwickau organisiert hat, genauso bei Kai Gumbrich, unserem Kollegen ebenfalls aus dem Chemnitzer Büro, Thomas Platz für die Pressearbeit und vielen anderen mehr. Ein herzliches Dankeschön, dass dieser Abend zustande gekommen ist. Und nun übergebe ich das Wort an Gemma Pörzgen. Christine, hast du noch?
3: Ja. Ich kann das Mikro stecken.
2: Ja, auch einen spannenden Abend.
4: Schönen guten Abend. Jetzt muss ich abgucken, ob das hier funktioniert. Muss man irgendwas einstellen? Oder?
3: Nee, es muss eingestellt werden.
4: Jetzt ist, glaube ich, besser. Ne? Hören Sie mich gut?
5: Ja. Nee. Das leuchtet, das müssen wir
4: sehen. Über die Tücken der Technik, genau.
6: Also noch einmal einen schönen guten Abend. Ich freue mich sehr, dass der Raum hier so gut gefüllt ist, weil ich glaube, dass es wichtig ist, gerade in diesen Zeiten Irina Schabakowa zuzuhören. Das haben viele Menschen, glaube ich, zu lange nicht getan. Und umso schöner ist, dass Sie da sind, um heute diesen Abend mitzuerleben. Wir haben uns gedacht, dass wir sozusagen ein Gespräch führen, das unterbrochen wird von zwei kurzen Lesungen aus dem Buch und es später auch Gelegenheit gibt für Sie, so etwa nach einer Stunde auch noch Fragen zu stellen. Es wird ein Mikro geben, sodass wir ins Gespräch kommen, und ja, freue mich, mit Ihnen sozusagen diesen Abend zu erleben. Ich würde gerne am Anfang noch mal ein bisschen sozusagen biografische Daten nennen. Nicht jeder kennt Irina Schabakowa, obwohl sie oft in Deutschland war und viel getourt ist, auch in Dresden schon mehrfach. Ich glaube, es ist nur trotzdem noch mal ganz interessant und wichtig, sich auch noch mal diesen Lebensweg vor Augen zu führen. Sie ist 1949 in Moskau geboren, Historikerin, Germanistin, deswegen ein fantastisches Deutsch, wie Sie gleich hören werden, Publizistin, Übersetzerin. Sie forscht zu Oral History, Totalitarismus, Stalinismus, Gulag, sowjetischen Speziallagern, auch auf deutschem Boden nach 1945, und auch die Fragen des kulturellen Gedächtnisses in Russland und die Erinnerungspolitik sind ihr Herzensthema. Sie hat bereits Ende der 1970er Jahre damit begonnen, Tonbandinterviews zu sammeln, damals ja unter sehr schwierigen Umständen in der Sowjetunion mit Opfern des Stalinismus. Das war sehr mutig und sehr schwierig. Und nach ihrer Arbeit als Redakteurin für verschiedene Zeitschriften, zu nennen ist da einmal die Literaturnaja Gazeta, aber auch Nisavissimaja Gazeta, war sie später dann Fellow am Wissenschaftskolleg zu Berlin, am Institut für die Wissenschaft von Menschen in Wien, Gastprofessorin an der Universität Salzburg, dann von 1996 bis 2006 Dozentin am Zentrum für Oral History der Russischen Staatsuniversität für Geisteswissenschaften in Moskau. Und bis zur Liquidierung von Memorial war sie eben Mitarbeiterin der Internationalen Gesellschaft Memorial in Moskau, ein Ort, an dem ich auch oft gewesen bin, der sehr eindrucksvoll war, weil dort Menschen auf engstem Raum zusammensaßen. Und deshalb beschreibt sie auch sehr eindrucksvoll in dem Buch, werden Sie dann nachlesen können, wenn Sie es später vielleicht kaufen und mitnehmen. Und eben dann eben nach der Liquidierung musste sie eben leider im März 2022 das Land verlassen, lebt jetzt im Exil, nach einer kurzen Zeit in Israel, in Berlin jetzt. Und sehr schön ist natürlich, dass 2022 der Friedensnobelpreis an Memorial verliehen wurde. Wir werden auch nachher darüber sprechen, inwieweit das eigentlich hilft und nutzt. Und Irina Schabakowa ist weiter aktiv zu all diesen Themen im Verein Zukunft Memorial in Berlin. Das ist ein Teil des Netzwerkes Memorial International. Über das Buch hat Herr Löffler ja schon einiges gesagt. Ich möchte jetzt gerne einfach mit Irina sprechen. Wir duzen uns, weil wir uns schon lange kennen. Und mich würde noch mal interessieren, weil Sie alle haben vielleicht gelesen, dass in den letzten Tagen, ist gar nicht lange her, eben Memorial noch mal neu gelabelt wurde. Also ausländischer Agent waren Sie schon lange. Jetzt gelten Sie als sogenannte extremistische Organisation. Damit verschärft sich noch einmal die Repression gegen diese Menschenrechtsorganisation, gegen die Mitarbeiter vor Ort. Aber ich wüsste gerne, Irina, was bedeutet dieses Gerichtsurteil eigentlich für die Arbeit von Memorial in Russland?
5: Erstens vielen, vielen Dank, dass ich für diese Einladung, und es ist für mich immer sehr wichtig, in Ostdeutschland zu sein. Ich fühle mich irgendwie nach wie vor auf die oder jene Weise mehr zu Hause. Vielleicht hängt das auch damit zusammen, dass ich also vor Perestroika hauptsächlich als Übersetzerin tätig war, und die Autoren, die ich übersetzt habe, die waren meistens DDR-Autoren und praktisch von allen Namen oder bekannten Namen habe ich irgendetwas, aber wenn es nur ein paar Erzählungen waren, übersetzt. Aber sie werden, Gemma hat mein Deutsch gelobt, aber ehrlich gesagt, und das werden Sie hören, ich lese nicht so gern, weil ich eigentlich selbst meinen Akzent höre. Und das ist sehr interessant. Ich glaube, dass ich vor der Immigration wenig Akzent hatte, als jetzt, indem ich schon 4 Jahre in Deutschland bin. Und ich weiß, aus auch langer Erfahrung, also mit der Immigration und so, dass wenn das so ist, wenn dieses Akzent und das Russische durchbringt, es heißt, ich bin hier nicht unterwegs, ich bin in der Migration. Und es ist sozusagen, also psychologisch, das ist das eigentlich, was mich immer daran erinnert, woher ich komme. Deshalb, wie gesagt, also ob hervorragend oder nicht, aber wie gesagt, es wird immer hörbarer und hörbarer. Wir haben, man muss ja so sagen, also vielleicht muss ich wirklich früher anfangen, weil wir, ich meine jetzt Memorial, wir haben ein Gefühl gehabt, dass die Reise in eine andere Richtung langsam geht. Sehr, sehr früh, und das versuche ich in dem Buch zu beschreiben, sehr, sehr früh nach Kriegsmacht ein. Und wir hatten, glaube ich, ohne Ausnahmen bei uns, von Anfang an ein Gefühl, es ist die schlechtmögliche Wahl von Jelzin. Wir wussten, was in Leningrad um die Gerüchte und um, also viele von unseren Kollegen, es gab auch Memorial-Organisation in Leningrad und dann in St. Petersburg, und wir wussten eigentlich, und es waren nicht nur Gerüchte, wir wussten, wir kannten auch Menschen, die dort versucht haben, dem, was er gemacht hat, nachzugehen. Es gab eine Kommission zur Prüfung, die dann in nichts sich aufgelöst hat und so. Und die Frau, die wir auch gut kannten, die sich eine Journalistin, die sich damit auseinandergesetzt hat, also musste sich verstecken für mehrere jetzt Jahre in einem weit entlegenen Dorf. Und es war, und dieses Gefühl hat sich sehr schnell bestätigt, weil dieser Trend zur wiederum Umdeutung der Vergangenheit, der wurde ja sehr schnell spürbar. Und wir waren erstaunt, dass die Menschen das nicht wahrgenommen haben, sondern als Teil der Nostalgie empfunden haben, dass sehr bald ich glaube, nicht mal 3 Monate sind vergangen, schon kehrte die sowjetische Hymne zurück. Und wir waren ja so froh, dass sie in den 90er Jahren abgeschafft worden war. Und das endlich ohne Worte, und das ist ohne, weil es fehlten ja die Worte. Und das war gut so, wenn es Glinker gespielt worden war, ohne Worte. Und dann kehrte eine alte sowjetische Hymne zurück, vom Stalin angeordnet im Jahre 1944. Und symbolischer geht es nicht mehr. Sie wurden die Worte, also sozusagen, also die bei der Rückkehr dieser alten sowjetischen Hymne, also sozusagen jetzt neue Worte dazu, hat derselbe greise Dichter geschrieben, der er schon 1944 geschrieben hat. Und zweimal hat er schon diese Veränderung gemacht. Einmal nach dem 20. Parteitag und nach dem Stalins Tod, als Stalin durch das Wort Volk geändert wurde. Und jetzt kam Gott dazu. Alles andere blieb so, wie es war, und es machte, aber das wurde von vielen als eine Art der Nostalgie, als eine Kleinigkeit aufgenommen vielleicht und so. Und wir wurden dann als Panikmacher bezeichnet, Dissidenten quasi und Menschenrechtler sind ja so, das Übliche, das ist ihr Job, alles zu kritisieren. Und aber in Wirklichkeit war das sehr schnell, spürten das alle zivilgesellschaftlichen Strukturen, unabhängige Organisationen. Und in den 90er Jahren, so kompliziert wie das auch war, mit sehr wenig Geld, mit dem Chaos, Kriminalisierung, aber indem die Menschen auf die Selbsthilfe angewiesen worden waren, und aber sich frei fühlten, ganz anders als in sowjetischen Zeiten, so wie mit Memorial. Also sind Tausende von Organisationen in Ende 90er Jahren in Russland entstanden. Das wird jetzt oft vergessen, aber wir haben das erlebt. Also mehrere Frauen und Gemma, du wirst dich auch daran erinnern, Frauenorganisationen, Kinderhilfe, AIDS, alles in allen möglichen Richtungen. Und weil, wie gesagt, Menschen waren auf die Selbsthilfe angewiesen. Und es war sehr schnell der Angriff. Also man musste, man hat die Gesetzgebung verschärft. Und auf so eine Weise, also erstmal ging es quasi vielleicht nicht um die politische Zensur, wie immer getarnt durch irgendwelche juristische, ich weiß nicht, dann Kontroversen. Man müsste so viele Schranken jetzt überwinden. Man müsste also so komplizierte Buchhaltung führen, dass kleine Organisationen das alles nicht mehr schaffen könnten. Und wir müssen sehen, wie sie dann eine nach der anderen eingegangen sind, bevor es nur zu einer politischen Gegenrichtung geht. Und was Memorial angeht, da spürten wir also sehr, also es wurde ja schon Putins Zitat, also größte geopolitische Katastrophe des 20. Jahrhunderts, aber es war schon sehr früh zum Beispiel ein Versuch, Schulbücher umzuschreiben, Geschichtsbücher umzuschreiben. Und noch waren es Zeiten, wo die Lehrer, da ging um das Einheitliche, es ging ja um das Einheitliche, endlich wieder, also nach 10 Jahren Freiheit, um das eigentliche Geschichtsbuch, das also wieder verordnet werden sollte. Und es hat lange gedauert und das war ein Kampf. Jetzt in diesem Herbst kriegen das die russischen Schulen endlich. Also dieses völlig umgestaltete und umgeschriebene Geschichtsbuch. Aber wir waren in all diesen Jahren es war am Anfang nicht so stark, aber dieser Druck und dieses Gefühl, die Vergangenheit muss jetzt in einem, und das hat Putin auch mehrmals gesagt, also in den 90er Jahren ging es um das Kritische, jetzt müssen wir natürlich auch sozusagen das Positive aus unserer Vergangenheit rausholen. Und das muss man ja, und wie positiv die Vergangenheit in einem totalitären Staat aussieht, das wissen wir, glaube ich, alle.
6: Was hat aus Sicht von Putin Memorial so gefährlich gemacht?
5: Und das wurde ganz deutlich erstmal bei der Liquidierung. Also wir wurden erstmal kam nach diesen, nach den großen Protesten gegen Wahlfälschungen, und das waren wahrscheinlich die letzten so großen Protesten im Jahre 2011, 2012 in Großstädten Russlands, dass man, dass Putin, also indem er wieder gewählt worden ist, also als vollgewagter Gesetz gegen sogenannte ausländische Agenten. Der eigentlich wohl die Bundeszentrale für politische Bildung sofort natürlich auf dieser Liste stehen würde. Also, und vor allem ist das Wort politisch, und weil unter Politik, also wurde ja alles, das stand ja so in diesem Gesetz, ein Versuch, die öffentliche Meinung zu beeinflussen. Also das wurde schon, also deshalb sind wir sträflich, natürlich wollten wir die öffentliche Meinung beeinflussen. Und wir sind dann nach diesem Gesetz erstmal zu ausländischen Agenten erklärt worden. Wir müssen überall, bei all unseren Projekten, in den Schulen, überall, eigentlich sollte stehen, also die sind vom Memorial kreiert, der als ausländischer Agent eingestuft wurde. Das war der erste Schritt. Dann kam es, das ist eine Frage, weil, und das wurde bei der Gerichtsverhandlung, als Memorial dann schon am Vorabend des Krieges im Dezember 21 liquidiert worden ist, da sagte der Vertreter der Staatsanwaltschaft, ihr habt die ganze Zeit also versucht, unsere Vergangenheit als die Rolle des Staates als einer verbrecherischen und terroristischen Staates darzustellen. Das ist nicht unsere Sicht auf die Vergangenheit. Also ihre Arbeit ist schädlich. Und das war eine ganz klare Aussage, weil Putins Geschichtsvorstellungen und die Ideologie, die langsam entstand, ja, also da, die war natürlich in die Richtung vom Nationalpatriotismus, absolut. Und wir standen da und wir standen dann im Wege. Und wir haben gegen Stalin-Denkmäler protestiert, wir haben dagegen protestiert, dass Zugang zu den Archiven immer schwieriger geworden ist. Und war alles, was man gegen diesen Prozess der Aufarbeitung dann gemacht hat. Und dann, übrigens war es am Anfang für viele Menschen nicht klar, warum diese Liquidierung, warum sofort diese Auflösung im Dezember 21. Und erst als der Krieg begann, wurde uns klar, warum. Weil man hat dann alle, für sich, man sagt, noch bleibende Organisationen, Strukturen, die Widerstand leisten könnten, also die sollten verboten und zerschlagen werden. Und nach dem Kriegsbeginn gab es noch Menschen in Russland und auch noch diese 4 Jahre, die eigentlich doch auch einen Widerstand geleistet haben, indem man nach wie vor erstens also Denkmäler gepflegt hat, also die politischen Opfern von Memorial gestellt worden sind. Man hat wiederum Menschen betreut, weil wir haben ja in all diesen Jahren Menschen betreut, indem wir ihnen geholfen haben, ihre Angehörigen zu suchen, ihre Spuren zu finden. Das haben wir dann nach wie vor auch nach dem Krieg, also unsere Kollegen haben das auch nach dem Kriegsbeginn gemacht. Wir haben unsere Archive gehütet, die sind natürlich in Russland und bleiben in Russland. Wir haben sie digitalisiert, das war auch im gewissen Sinne eine Fortsetzung unserer Tätigkeit. Und das stand nach wie vor, also dieser nationalpatriotischen Doktrin im Wege. Also deshalb jetzt diese Bezeichnung als extremistische Organisation. Und das bedeutet Kriminalisierung. Und das bedeutet eigentlich.
6: Bedeutet es auch, dass der Name gezielt werden soll? Oder ja. Was sind ganz praktische Unterschiede, die sich daraus nochmal ergeben in dieser Steigerung gegenüber den ausländischen Agenten?
5: Ja, aber ich bin zum Beispiel auch physisch ausländische Agentin. Das heißt, ich bin eigentlich enteignet und ich kann keine Bildung, ich kann also weder lehren noch irgendeinem Bildungssphäre tätig sein. Also das dürfen die ausländischen Agenten nicht mehr in Russland. Aber das Extremismus, also diese Beschuldigung, Extremist zu sein und eine extremistische Organisation, das ist Kriminalisierung, automatisch. Also das bedeutet Strafe, also Möglichkeit eines Strafverfahrens. Und als Hilfe würde ich sagen, also für mögliche terroristische, es gibt noch eine Stufe terroristische Tätigkeit da. Und was bedeutet das? Das bedeutet, dass Erwähnung des Namens von Memorial im öffentlichen Raum, also wenigstens, es kann gegen die Menschen verwendet werden, sie können also beschuldigt werden, hiermit extremistische Bewegung zu unterstützen. Und es sind ja in Duma, wahrscheinlich hast du mitbekommen, also sofort meldeten sich dort die Stimmen, man muss alles prüfen, was mit dem Namen von Memorial verbunden wird, Denkmäler, wo der Name steht, Bücher, die in den Bibliotheken dann sind, und wir haben 35 Jahre gearbeitet. Es gibt Datenbänke, es gibt unzählige Websites, es gibt hunderte von Büchern, es gibt Denkmäler. Also das ist das alles zu zerstören, ist natürlich eine, ich weiß nicht, momentan, wie es mir scheint, eine etwas undenkbare Aufgabe. Aber man kann Menschen verfolgen. Und das ist die Möglichkeit zur Verfolgung. Und deshalb sehen ja diese Gesetze so aus. Und das muss, und der Name steht für die Aufarbeitung. Und der Name ist symbolisch. Und deshalb soll auch der Name nicht erwähnt werden. Also so sieht es aus mit diesem Extremismus.
6: Ich würde vorschlagen, dass wir an dieser Stelle vielleicht eine Stelle lesen, Seite 2.
0: Was ist denn mit Ihnen los, wenn Sie mich schon bewerten, den Trottel auf die Bühne, habe ich gar nicht erkannt, das ist eine gute Gelegenheit, euch mal den Autor dieses Stückes vorzustellen, Herrn Theophil Mahler.
7: Ja, ich weiß. Meine Stücke sind blendend und meine Dialoge unvergleichlich pointiert. Aber die Jammergestalten, die sich heute Schauspieler nennen, bringen es fertig, selbst in meinen Stücken schwunglos langweilig zu sein. Sie, Höfgen, haben wenigstens eine Ahnung davon, was Theater ist. Unter den Blinden fallen Sie mir als der Einäugige auf.
8: Hendrik, Herr Mahler, nennen Sie mich Hendrik.
7: Wieso Hendrik? Sie heißen doch eigentlich Hans. Heißt Hans und nennt sich Hendrik. Ulkiges Phänomen, muss ich mir notieren.
8: Welche Ehre, Herr Mahler. Herzlich willkommen in unserem bescheidenen Künstlertheater.
7: Wie hoch ist denn eigentlich der Etat von diesem, also ich meine Kunstleistung von diesem Stadttheater?
9: Ja, 22 Schöne mit Dauerverträgen und noch mehr männliche Bretterbetreter, damit Charlies Tante und das Weiße Rössel monatelang dem Volke nahegebracht werden.
7: Nicoletta! Ich freue mich so, dass du die Hauptrolle in meinem neuen Stück spielst. Da haben meine schriftlichen Bemühungen doch was bewirkt, nicht wahr, Herr Krug?
2: Ich hätte Fräulein von Niebuhr auch ohne ihre Erpressung Vorschläge besetzt.
7: Intendanten haben noch nie was für die Kunst getan. Intendanten haben der Kunst gegenüber keine andere Geste als die des Fehlgriffs.
9: Deshalb werden ja deine Stücke wohl auch so wenig gespielt. Dabei verraten sie etwas über dich. Und das interessiert mich kolossal. Theophil, du hast eine enorme Wirkung. Das muss in die Welt hinaus.
0: Der Dichter hat keine Wirkung auf die Zeit. Er greift in den Lauf der Geschichte gar nicht ein. Er steht außerhalb der Geschichte. Kunst ist historisch unwirksam, praktisch folgenlos. Aber das ist ihre Größe.
9: Ihre Größe ist für mich zumindest nicht folgenlos. Ja, ich suche schon lange deine Nähe, Theophil, aber du machst dich in unseren Rahmen.
0: Der Künstler ist asozial. Er lebt nur mit seinem inneren Material. Er ist ganz uninteressiert an Flächenwirkung, an Verbreitung, an Kultur. Er ist kalt! Das Material muss kalt gehalten werden. Er muss in Ideen, die Wärme, denen sich die anderen Menschen nicht überlassen dürfen, kalt machen, härten, dem Weichen Stabilität verleihen.
8: Dem Weichen Stabilität verleihen? Das ist ein ganz treffender Kommentar auf die heutige Zeit, Herr Mahner.
0: Ja, unsere Zeit. Deren aufmerksamster und berufenster Richter ich zu sein glaube, ist die denkbar schlechteste, verkommenste und hoffnungsloseste aller Epochen. Alles wird grässlich enden. Es wird das Schlimmste geschehen. Denkt an mich, Kinder, wenn es da ist. Ich habe es vorausgesehen, vorausgewusst. Unsere Zeit ist in Verwesung. Sie stinkt. Ich spüre die Katastrophe, die sich anbahnt. Sie wird beispiellos sein und sie wird alle verschlingen und um keine wird es schade sein. Heutzutage ist doch alles lasch, verweichlicht in dieser läppischen Demokratie. Haben Sie gedient, Herr Dreck?
8: Nein, ich bin ausgemustert worden, Gott sei Dank.
0: Keine Disziplin, keine Persönlichkeit. Alles Teil, alles Ersatz. Wohin ich auch immer schaue, auch auf der Bühne, keine Charaktere. Die Schauspieler sind mittlerweile in die Ordnung der Zünfte zurückgewiesen. Sie werden als Handwerker betrachtet. Und Handwerker haben keinen Einfluss auf die sozialen und politischen Entwicklungen, nicht wahr, Henrik? Der Kunstbetrieb ist korrumpiert und steht still. Aus allen Hirnen hagelt ein solcher Stumpfsinn, ein solcher in den gleichen Töpfen gekochter Brei des Blödsinns nieder, das mich fortwährende Verzweiflung packt. Mit welcher Sorgfalt ich auch Umschau halte, immer finde ich nur mich.
9: Du könntest ja jetzt und hier deine Umschau mit Sorgfalt zu einem Ende führen. Finde mich, wenn ich vor dir stehe.
0: Die meisten Frauen haben ihre Disziplin verloren. Sie verstehen nichts mehr von der Liebe. Aus der Hingabe machen sie ein Geschäft. Und wie die Männer sind sie oberflächlich und vulgär geworden. Ausnahmen gibt es natürlich.
9: Es ist doch so, Theophil, dass uns die Welt immer dort erwartet, wo wir nicht sein wollen. Sie braucht uns bis zur Verzweiflung, aber sie behandelt uns schlecht. Jede allgemeine Unterhaltung, an der ich teilzunehmen verpflichtet bin, lässt mich erstarren. Alles wird zerredet. Ich erlebe die Welt als verallgemeinerte Hysterie. Was wäre denn, wenn wir beide aus dieser Welt aussteigen, ihr unseren Geist verweigern, aus dem Getriebe aussteigen? Die Moral des Radikal-Privaten. Das eigene Glück als höchstes Ziel.
10: Oscar bekommt also den Auftrag, diese
11: Quatsch, 24. Februar 2022. 299 ist die Seite. Genau, im Krieg. Und das ist ja nochmal auf die persönliche große Zäsur.
12: Ja, und Sie müssen dann, also mein Deutsch jetzt, hören. Um 4 Uhr früh weckte mich mein Handy. Meine Tochter Lisa schrieb aus Berlin, also die ist übrigens an der Humboldt-Uni in Berlin, seit paar Jahren, fast noch paar Jahre vor dem Krieg. Mama, sie bombardieren Kiew. Ich dachte, ich träume einen bösen Traum und bin im Jahre 41 gelandet. Es gibt ja diesen Satz, das Leben teilte sich in ein davor und danach. Seine Bedeutung wurde mir in diesem Moment schlagartig bewusst. Die folgende Woche, meine letzte in Moskau, fühlte sich vollkommen unwirklich an. Ich gab westlichen Medien Interviews und stellte mich darauf ein, meinen Arbeitsplatz bei Memorial räumen zu müssen. Es war klar, dass wir hier nicht mehr lange bleiben würden. Nach der Liquidierung hatten wir die Räumlichkeit nicht sofort verlassen müssen. Eine Liquidationskommission sollte diesen Prozess regeln, ein langwieriges Verfahren. Denn wir ahnten, dass der Beginn eines solchen Krieges bedeutete, dass die Regierung auf alle Gesetze und Verfahren einfach pfeifen würde. So ist es im Grunde auch gekommen. In den ersten Tagen konnten viele Menschen nicht anders, als ihren Protest auf die Straßen zu tragen. Doch alle spontanen Antikriegsdemonstrationen wurden brutal niedergeschlagen, zahlreiche Menschen verhaftet. Es wurde faktisch Kriegszensur verhängt, das Wort Krieg wurde verboten, es durfte nur noch militärische Spezialoperationen heißen. Die letzten verbliebenen unabhängigen Medien wurden liquidiert. Nur wenige Tage nach dem Kriegsbeginn kam ich morgens nicht zu meinem Arbeitsplatz durch. Das Gebäude war von Amontruppen umzingelt. Unsere Büros wurden 12 Stunden lang durchsucht. Die Leute, die die Durchsuchung durchführten, hinterließen an einer Wand eine Nachricht für uns. Mit Memorial ist das auch.

0: Zu allem Überfluss musste ich zu einer Nachuntersuchung im Krankenhaus. Erst vor einigen Wochen hatte ich eine schwere OP überstanden. Auf dem Rückweg hörte ich die ersten tröstenden Worte seit langem, ausgerechnet von meinem Taxifahrer. Er fragte mich, warum ich so traurig reinschauen würde. Wissen Sie denn nicht, was passiert ist? Fragte ich zurück. Da sagt er, glauben Sie nicht, wie Sie in unseren Propagandanachrichten erzählen. Da sage ich Ihnen als ehemaliger Soldat, Sie werden es nicht schaffen, die Ukraine zu fressen. Eher beißen Sie sich die Zähne aus. Wieder zu Hause sah ich in unserem Familienchat einen Link, der führte zu einem Flugticket nach Tel Aviv. Ich antwortete, dass ich nirgendwo hinfliegen würde. Ich wollte nie aus Russland weg, nicht einmal in den dunklen Brezhnev sein. Aber dann griff auf einmal mich so starkes Gefühl von Hass und Hilflosigkeit, von wie ich es noch nie erlebt hatte, nicht einmal als 68 die sowjetischen Panzer durch Prag rollten. Das Gefühl von Verzweiflung war so stark, dass ich dachte, ich würde den Verstand verlieren, wenn ich nicht sofort fahre. Wie im Wahn stopfte ich ein paar Sachen in meinen Koffer, ohne richtig zu wissen, was ich in Israel brauchen würde. In erster Linie waren ja Familiendokumente, angefangen bei der Geburtsurkunde meiner Urgroßmutter. Mein Mann wartete noch auf die Ausfuhrerlaubnis für unseren Hund. Das Flugzeug war bis auf den letzten Platz ausgebucht. Alle Tickets aus dem Land heraus waren in jenen Tagen auf Wochen im Voraus verbriefen. Der Frachtraum war voller Katzen und Hunde, die mit ihren Besitzern ihre Heimat verließen. Es glich einem Exodus. Laut Schätzungen kehrten in den ersten Kriegswochen mehr hunderttausend Menschen Russland den Rücken. Am Flughafen Ben-Gurion erwartete mich die Familie meiner Schwester. Alles fühlte sich sehr surreal an. War unsere Geschichte in Russland einfach so zu Ende? Ich konnte es nicht glauben. Wahrscheinlich geht es allen so, die ihr Zuhause für immer verlassen müssen. Die Wohnungstür für immer hinter sich zuschließen. Der Schlüssel trage ich bei mir und er würde immer noch passen.
1: Diesen letzten Satz hast du ja auch zum Titel deines Buches gemacht und hast auch am Anfang schon ein bisschen ausgeführt, was es bedeutet, in der Emigration zu leben. Nun ist ja auch gerade Berlin eine Stadt voller Exilanten. Viele Menschen, die auch noch kommen, die jetzt unter erschwerten Bedingungen kommen, weil es eben auch keine humanitären Visa mehr gibt. Wie empfindest du dieses Exilleben sozusagen in Berlin? Gibt es da, oder auch in anderen europäischen Städten, gibt es da tatsächlich eine Gegenbewegung? Gibt es eine Vorbereitung auf eine mögliche Zeit nach Putin?
0: Also niemand hat gesagt, dass Immigration etwas, würde ich sagen, Positives oder Gutes sein kann. Also ich kenne solche Geschichten nicht. Es kann Menschen, die dann weggegangen sind, und das ist unterschiedlich, manchmal sagt man, es sei eine Million, hat Russland verlassen. Es gibt ja auch, es ist schwer, also nachzurechnen, Menschen sind verteilt in allen möglichen Ländern, auch von Kasachstan, Georgien, Armenien, Türkei und natürlich Europa und natürlich auch Deutschland. Und es ist immer die Frage, was kann man überhaupt im Exil tun? Und es war auch eine bittere Frage, die an uns die Ukrainer gestellt haben. Und die haben wir selbst an uns gestellt. Und eigentlich habe ich in diesem Buch versucht, ein bisschen zu beschreiben, so gut ich es konnte, mit meinen sozusagen schwachen Kräften. Was haben wir in all diesen Jahren gemacht und warum haben wir verloren in diesem Kampf? Ja? Und warum ist es uns nicht gelungen, dass Russland, also nicht gelungen, die Menschen davon zu überzeugen? Ihren Glauben an Demokratie nicht zu verlieren, warum sie Putin gewählt haben, warum sie eigentlich Diktatur, erstmal auch einen autoritären Staat, das immer wie immer

0: Deutschland zu einer Diktatur wurde, quasi in ihrer Mehrzahl unterstützt haben. Also das war die Frage. Und was macht man? Und das war eine berechtigte Frage eigentlich, würde ich sagen, von der, eine bittere Frage von der ukrainischen Seite. Und als wir den Friedensnobelpreis bekommen haben, es war übrigens so ein komischer Augenblick. Ich war ja in diesem Jahr in Weimar, weil ich an Jena, eine Gast, an Jena Uni, dann eine Gastprofessur hatte. Und ich saß in Weimar und an einem Computer und plötzlich sah ich in einem, wo die Nachrichten auftauchen, auf dem Bildschirm, plötzlich sah ich die Nachricht, Memorial bekommt den Friedensnobelpreis. Und ich habe dann laut gesagt, und ich glaube, ich sprach mit jedem sogar am Telefon, ich habe das was für ein Quatsch. Weil ich mir überhaupt nicht vorstellen konnte, dass wir nach dieser Liquidierung, nach dem Beginn dieses Krieges, irgendwie noch mit dem Friedensnobelpreis ausgezeichnet werden können. Und das war nur in dieser Konstellation möglich, also dass wir zusammen, und ich glaube, das war die einzig für uns annehmbare Entscheidung von Friedensnobelpreiskomitee, dass wir zusammen, also mit unseren ukrainischen Kollegen, die wir auch seit Jahren kannten, aus Kiew und eine menschenrechtliche Organisation und mit dem unseren alten Freund Ales Bilatski aus Belarus, der damals im Gefängnis saß, dass wir zusammen, zu dritt, also diesen Preis bekommen haben. Und übrigens, ich war wahrscheinlich die Erste, die diese Nachricht überhaupt gelesen habe, weil meine Kollegen, die noch in Moskau also waren, die saßen gerade im Gerichtssaal, wo sie ohne Mobiltelefone, wo es um unsere Enteignung ging. Und uns wurde, in diesem Augenblick wurde uns unser Haus weggenommen. Also es ist, manchmal ist das wie einem schlechten Film. Also man glaubt, also, dass jemand schreibt ein Szenario, aber was unsere Macht tut, also das ist manchmal, also sogar eben, also, ist manchmal so irgendwie fast kitschig, absurd, dass man ein Gefühl hat, man sitzt wirklich in einem komischen, in einem, also das ist eine Stadtgotte, in einer seltsamen quasi Realität, ja, oder in Science Fiction. Und aber dieses Gefühl der Bitterkeit, natürlich ist das die höchste auszeichnen für so eine Organisation. Aber das war ein sehr starkes Gefühl der Bitterkeit, weil also wir ja wirklich erstens auf den Scherben dann unserer Tätigkeit waren, also Putin führte so einen Krieg. Und was macht man in dieser Situation? Ja? Wenn wir so zurückdenken, also sind das vielleicht zwei Sachen, also die dann helfen weiterzuleben und weiterzudenken. Also Putin zerstört das, was wir gemacht haben, auf so eine Weise, dass man alles Mögliche tun sollte, um doch das Memorial ein Symbol bleibt, also dieser Geschichte, dieser Aufarbeitung und dieses Verbrechens, weil es passiert jeden Tag, dass man auf eine absurdeste Weise Geschichte umschreibt, und es betrifft nicht nur Memorial, also Gulag-Museum ist in Moskau geschlossen, das war ein staatliches Museum, umgewidmet in etwas absolut Gegensätzliches. Am Tag, wo polnische Offiziere in Katyn erschossen worden sind, wird dort eine Ausstellung eröffnet, also gerade an dem Ort, das den polnische Russophobie, also gegen Russland gewidmet ist, und zwar aus dem beginnt mit dem 16. Jahrhundert. Also das ist eine völlig und es sind diese Beispiele, abgesehen davon, was in diesem neuen Geschichtslehrbuch steht, was die Kinder jetzt ab 1., was unsere Schüler jetzt ab 1. September bekommen würden. Also das muss, also das kann man nicht so stehen lassen. Und wenn man in Russland viele Menschen dazu jetzt genötigt werden zu schweigen, also wenigstens wir dürfen hier nicht schweigen und dürfen so und sollen so ein Symbol bleiben. Also das ist wahrscheinlich was, also das Wichtigste. Und dass Menschen um uns herum, also diesen Glauben, nicht verlieren sollen, dass das erstens alles umsonst war. Das, was wir in diesen Jahren wenigstens aufgearbeitet haben, Datenbänke, die wir erstellt haben, also es ist ja, natürlich haben wir nicht alle Opfer erfassen können, aber wenigstens 4 Millionen stehen da mit ihren, also mit ihren Biografien, Kurzbiografien, mit ihren Geschichten. Also das, was wir, ich weiß nicht, die riesige Gulagskarte oder das hoffen wir, also es soll nicht, also wie gesagt, es soll nicht verloren gehen, also das war die Aufgabe. Und vielleicht noch ein Satz dazu, also Memorialarbeit bestand ja aus akuten menschenrechtlicher Arbeit, schon immer. Als der Chiforale und auch noch davor, als der tschetschenische Krieg begann, der mit gröbsten Menschenrechtsverletzungen in Verbindung stand. Also man hat, wir haben also Dokumente gesammelt, also Beweise gesammelt, also wie das sozusagen russische Militärs gegen friedliche Bevölkerung dort vorging. Ja. Und wir haben dann diese Arbeit auch, die wird fortgesetzt. Also unsere Menschen, Kollegen, also aus dem menschenrechtlichen Bereich, die arbeiten ganz eng, also mit den ukrainischen Menschenrechtlern, man sammelt Beweise von den Verbrechen, die jetzt in diesem Krieg passiert sind. Ja, und man unterstützt politische Häftlinge. Es sind ja jetzt also über 1000 Menschen, die mehr sogar, es wird mit jedem Tag mehr politische Häftlinge in Russland, man unterstützt sie, also die brauchen Anwälte, die brauchen Hilfe. Und übrigens, es gehören ja auch ukrainische Häftlinge dazu, also die dann also in furchtbaren Verhältnissen, also in den russischen Gefängnissen und Straflagern sitzen. Also ja, so sieht also diese Tätigkeit, würde ich sagen, außerhalb Russland aus.
1: Ja, Irina, vielleicht kehren wir doch nochmal zurück, auch weil der Geschichtswettbewerb, den du damals ins Leben gerufen hast, ja auch so ein besonderes Anliegen war. Ich glaube auch, aus dem, was du jetzt erzählt hast, auch nochmal deutlich wurde, sozusagen, welchen Stellenwert die Beschäftigung mit Geschichte hatte und dass es ja auch doch eine Zeit gab, in der das auch noch auf großes Interesse stieß. Und das ist auf Seite 145, wenn du nochmal schaust, irgendwie eine Passage, die du vorlesen möchtest.
0: Ja. Ich will nur ein bisschen im Vorab sagen, dass das wir haben mit diesem Schülerwettbewerb, also das klingt ja auch ein bisschen so schulisch, ja, und als wir damals das angefangen haben, also hatten wir übrigens oft so ganz langweilige Gesichter, also dann gesehen, auch bei unseren, weil wir brauchen Geld natürlich und wir haben dann angeklopft, also bei einigen, also Menschen, die wir kannten und übrigens gut kannten, also in diesen 90er Jahren, also bei, die dann reich geworden sind. Und das war nicht so, dass sie unsere Tätigkeit irgendwie in negativem Licht gesehen haben. Nein, nein, nein. Sie waren ja in Wirklichkeit schon dafür, dass man sich mit dieser Vergangenheit beschäftigt, aber interessiert hat das sie überhaupt nicht. Also, und das sind ja quasi alte Geschichten, das sind ja irgendwie stalinische Pyramiden, also das ist schon längst vorbei, man muss also Richtung Zukunft schauen, und das war damals, also Ende 90er, eine sehr in die Marktwirtschaft rein und so, und das war eine sehr verbreitete Stimmung, weil man da die Gefahren nicht sah. und diese Menschen diese Gefahren nicht gesehen haben. Und als sie sie endlich gesehen haben, war es schon zu spät auch für sie. Und diejenigen, die sich nicht angepasst, haben, also waren entweder, mussten entweder Russland verlassen oder saßen schon in Gefängnissen. Aber damals hatten wir Schwierigkeiten, also diesen Menschen zu erklären, dass man mit dieser nicht aufgearbeiteten Vergangenheit sich beschäftigen soll. Dass man diese Reformen, die man nicht wirklich durchgeführt hat, und ich meine jetzt also juristische Reformen, und wir sehen, wie das, was daraus ja geworden ist, ja, wir sehen, was aus der Staatssicherheit geworden ist, also die wirklich, die nicht, die umbenannt worden ist, aber nicht wirklich reformiert worden ist. Und wir sahen also, wie diese Vergangenheit wie ein Kloß auf dem Weg liegt und von Putin jetzt immer wieder missbraucht, also immer wieder sozusagen missbraucht wird und immer wieder glorifiziert wird. Aber damals hatten wir ein Gefühl, also wir, dass wir uns wahrnimmt, da sind unsere Kollegen und Freunde aus Europa, aber vor allem übrigens aus Deutschland. Also das war die Körperstiftung, das war übrigens die Bundeszentrale für politische Bildung, das waren deutsche Stiftungen, die dann in Russland noch die Möglichkeit hatten zu arbeiten. Jetzt sind alle unerwünschte Organisationen und nur Goethe-Institut sitzt dort ganz still und leise irgendwo in einem Eckchen. Ja, das ist ja... eigentlich muss man ja sagen, das ist für die Menschen noch vielleicht noch die Möglichkeit, irgendwie noch deutsche oder deutsche Prüfungen dann abzulegen. Also in diesem, also gut, dass es wenigstens das noch bleibt. Und damals hatten wir diese Unterstützung wirklich in eine internationale Unterstützung bekommen. Und das ist auch so symbolisch, wir starteten mit dem Wettbewerb quasi in dieser, also die ersten Arbeiten sind angetroffen, also nachdem Putin am 10. Januar, 10 Jahre danach, nachdem also Jelzin Putin zu seinem quasi Nachfolger ernannt hat. Und warum wir das gemacht haben, weil es war ja klar, unsere Menschen, unsere Aktivisten werden immer älter. Das waren Opfer, das waren Kinder von Opfern und wir wussten nicht, also und es gab Memorial-Organisationen immer noch in fast 80 Städten und Orten Russlands und auch einige noch außerhalb Russland, also wie zum Beispiel in der Ukraine, in Kasachstan auch dann noch. Und wir wussten, und das waren 10 Jahre, doch die seit Perestroika vergangen worden sind, weil im Jahre 90 wurde ja, gab es keine Geschichtsprüfung in der Abitur, weil die Lehrer, es gab keine Lehrbücher, und die Lehrer wussten nicht, welche Fragen sie überhaupt stellen sollten, was die Kinderinnen antworten sollten. Und in diesen Jahren entstanden eigentlich manche besser, andere schlechter, aber es entstanden mehrere Lehrbücher. Und zum ersten Mal in der Jahrzehnten der russischen Geschichte haben die Lehrer die Möglichkeit bekommen, diese Lehrbücher zu wählen. Ja? Und Stoff, auch manchmal den Stoff mit den Richtlinien, aber den Stoff zu wählen zum Unterricht, das war eine Freiheit, die man nie hatte und auch für die Schüler.
1: Irina, ich glaube, das ist in deiner Passage ja auch sehr schön abgebildet. Wenn
0: ja, die ist eine lange. Nein, ich glaube, ja. Ja, aber jetzt, nein, das ist übrigens nicht abgebildet. Ich will ja nur sagen, dass wir dann zu einem größten Schülerwettbewerb in Europa geworden sind. Also mit Tausenden von den Beiträgen. Und das war die Hoffnung all die Jahre, trotz Druck und ja, aber das heißt der lange Schatten der Angst. Wenn ich an das Bild des russischen Lebens zurückdenke, das sich in den ersten 10 Jahren unseres Wettbewerbs vor sich ausbreitete, dann sehe ich eine endlose Kette von tragischen Erzählungen über die Schicksale mehrerer Generationen, die schwersten Entbehrungen ausgesetzt waren. Kaum eine Familiengeschichte kam ohne den sprichwörtlichen Bettelsack, ohne Gefängnis und ohne Krieg aus. Wer seine Familiengeschichte aus den Puzzleteilen konstruieren wollte, musste zudem zahllose Hindernisse überwinden. Nicht nur unzählige Briefe an Archive schreiben, sondern überhaupt erst herausfinden, wohin sich wenden. Das Internet steckte in den Kinderschuhen, man musste Zeitzeugen befragen, persönlich hinfahren, jedem noch so aussichtloser Spur nachgehen. All das kostete Zeit und Kraft und nicht zuletzt Geld, das in den meisten Familien fehlte. Die Jugendlichen leisteten enorme Arbeit, um das wiederherzustellen, was ihre Vorfahren über Jahrzehnte aus dem Familiengedächtnis verdrängt hatten. Zumal die materiellen Spuren sehr dürftig waren. Denn was hätten Gulag-Häftlinge, deportierte Bauern und ganze Völker, die im Krieg evakuiert oder zur Zwangsarbeit nach Deutschland verschickt worden waren, schon aufbewahren konnten, außer ein paar Fotos, Briefe und Urkunden? Was konnte man mitnehmen? Was über die Zeiten erhalten, wenn man 24 Stunden Zeit zum Packen hatte, bevor man nach Sibirien deportiert wurde? Nur die Glücklichen hatten Dinge wie eine Nähmaschine von Singer oder ein Kupferkesselchen dabei, die zur Rettung dann wurden. Trotzdem war das beharrliche Suchen oft von Erfolg gekrönt. In den Archiven fanden sie Dokumente und Namen. Verlorene Verwandte und vergessene Gräber tauchten wieder auf und füllten die Leerstellen. Die Fundstücke waren unterschiedlicher Natur. Die altgläubigen Ikone, mit der die Söhne gesegnet wurden, bevor sie in die Front mussten, Texte kalmykischer Volkslieder, die während der Verbannung nicht öffentlich gesungen werden dürfen. Ein Heft mit leidenhaften Gedichten, in denen die Urgroßmutter einen Maschinenheizerin von ihrem Leben zu erzählen versuchte. All diesen Fundstücken gemein war das Gefühl, dass die Familientradition gewaltsam unterbrochen, die Menschen mitsamt ihren Wurzeln aus dem bisherigen Leben herausgerissen worden waren. Worauf besteht meine Familie? Von 4 Urgroßvätern wurden 3 repressiert. Einer wurde erschossen, der andere im Lager bei Orkuta, der andere nach Sibirien, der dritte nach Sibirien verbannt. Die Flut von Repressionen hatte dazu geführt, dass die Menschen jahrzehntelang die Ungerechtigkeit und Brutalität verdrängten, zu deren Opfern und Zeugen sie geworden waren. Als Kinder und Jugendliche in den entlegensten Winkeln des Landes, wie Detektive in die Suche nach der Vergangenheit ihrer Familie eintauchten, erinnerten manche ihrer eingesandten Arbeiten tatsächlich an Ermittlungsergebnisse. Der wichtige Grund für all die Leichen im Keller, die ihnen entgegenkamen, war die Angst. Und sie war das größte Gespenst. Das Leben ihrer Vorfahren war über Jahrzehnte hinweg von ihr geprägt gewesen. Die Angst hatte sie zum Schweigen verurteilt, hatte sie dazu gebracht, alles von sich abzuschneiden, was dem Lebenslauf schaden und die Behörden Verdacht schöpfen lassen könnte. Die Ermittlungen der Kinder enthielten zahlreiche Beschreibungen, gefälschte Dokumente mit korrigierten Geburtsdaten, veränderte Namen, vertuschten und soziale Zugehörigkeiten und Angehörigen im Ausland. Im Datenblättern wurden repressierte Verwandte oder eine Deportation nach Deutschland während des Krieges einfach verschwiegen. Auch in den 90ern gab es genug Ängste, etwa von Armut oder Kriminalität. Doch die Angst vom Staat war, wie es uns damals schien, bei der jungen Generation wie so gut wie verschwunden. So schilderte eine Schülerin in einem Arbeit über den Tschetschenienkrieg und seinen Opfern das Thema, das damals oft vorkam, Anfang der Nullerjahre. Ihre Suche nach Informationen über Veteranen des ersten Tschetschenienkrieges. Sie wandte sich an das lokale Militärkommissariat und fragte nach den Adressen ehemaliger Soldaten. Die wurden ihr mit Verweis auf die Geheimhaltungspflicht verweigert. Also ging sie zu FSB und forderte die Listen dort an und bekam sie prompt. So etwas wäre heute absolut unvorstellbar. Das war Jahr 2001. Die Jugendlichen, die in den 80er und früheren 90er geboren wurden, schienen die stalinische Epoche der existenziellen Angst vor Repressionen sehr lange her zu sein. wenn sie diese Vergangenheit beschrieben, suchten sie in den Repressionen und dem Massenterror vergeblich nach Rationalität und irgendwelchen Gesetzmäßigkeiten. Die Ereignisse entbehrten jede Logik und jeden Sinn. Die Opfer in ihren Familienstammbäumen hatten nur selten tatsächlich etwas mit Politik zu tun. In der Regel waren es ganz einfache Leute. Die Frage nach dem Warum wurde so zur Schlüsselfrage. Warum wurde fast die ganze Familie des Urgroßvaters ausgesiegelt und ins Verderben geschickt? Warum die florierende Landwirtschaft zerstört? Warum wurden 100.000 Russlandsdeutsche, Krimtataren, Kalmücken und unzählige andere deportiert? Warum 100 Rotarmisten, die aus der deutschen Kriegsgefangenschaft zurückkehren, in ihrer Heimat in den Gulag gesteckt? Aus einer zufällig ausgewählten Arbeit. Der Umstand, dass mein Urgroßvater Tschukajew Nikolai Nikitich ein einfacher Schulbar von einer Troika des NKWD der tatarischen ISSR am 6. Januar 1938 zur Höchststrafe verurteilt und das Urteil bereits am 14. Januar desselben Jahres vollstreckt wurde, erschütterte mich. Gab es ja kein Berufungsrecht, keine Begnadigung. Wieso war es kein Gericht, das über Leben und Tod eines Menschen entschied, sondern diese Troika? Fassungslosigkeit, Schmerz und Zorn packten mich angesichts, das sind ja weiteres Zitat, angesichts dieses konstruierten Verfahrens gegen einen Volksfeind. Wäre diese Akte nicht gewesen, ich hätte nie gedacht, dass man einfach so für einen achtlos hingeworfenen Satz, der ein einziges Wort mit dem Leben bezahlen konnte. Wahrscheinlich begriff auch der Angeklagte bei seiner bereits zweiten Festnahme kaum, welches Schicksal ihn erwartete. Das schrieben die Schüler in den Nullerjahren. Jetzt würden sie diese Fragen ganz anders leider beantworten. Und was Angst mit den Menschen machte, also und machen kann, das haben wir die ganze Zeit versucht, also den Menschen zu zeigen anhand von unzähligen Geschichten, die wir dann in all diesen Jahren gesammelt haben. Und jetzt also ist das die Hauptfrage, also das Putins Regime, also gegen die Gesellschaft verwendet.
1: Was einen ja auch sprachlos macht, ist, dass sozusagen Stalin auch so ein Revival erlebt. Wie erklärst du dir das?
0: Das hat eigentlich erstmal damit angefangen. Erstens, also dass unsere die sogenannte kommunistische Partei, also die Suganov-Partei, in Wirklichkeit eine stalinistische ist. Also das ist ja nicht unter irgendeiner Tarnkappe linke Sozialdemokratie oder so etwas. Das war eindeutig, also von Anfang an eine pro-stalinistische Partei. Und als Putin diese nationalpatriotische Doktrin herauszuarbeiten, war das Wichtigste, die Menschen davon zu überzeugen, dass eigentlich der Staat allmächtig ist. Und was du auch machst und was du auch tust, das ist sowieso, du kannst gegen diesen Staat eigentlich gar nichts. Und das ist eine grobe Erklärung. Und es wurde ja nicht vielen Menschen also sehr schnell klar, weil es brauchte eine gewisse Entwicklung. Aber und wir haben ja, und das war natürlich, warum wir ja verboten worden sind, weil wir wollten ja die ganze Zeit Menschen davon zu überzeugen, dass es der Staat war, also nicht irgendwelche Menschen und nicht irgendwelche also Naturgewalttätigkeit, wie es Menschen oft empfunden haben, also ohne Erklärung, man war ja eigentlich auch bereit, den Opfern nachzutrauern, weil was in jeder Familie Opfer gab. Aber anzuerkennen, dass der Staat ein verbrecherischer war, dass man jahrzehntelang in einem verbrecherischen Staat, in der also die von Partei und von Sicherheitsstrukturen geführt worden, dass die nicht nur menschenfeindlich war, sondern dass das ganze Regime verbrecherisch war. Es erwies sich für die Menschen sehr, sehr schwer.
1: Spielt da eigentlich auch eine große Rolle, dass es einfach eine Kontinuität gibt, das KGB und der Nachfolgedienste? Also Herr Löffler hat vorhin in seinem Berufswort ja doch die Beziehung sozusagen zu Dresden nochmal betont, wo wir ja doch mit dem Ende der Stasi einen ganz anderen Bruch erlebt haben.
0: Ja.
1: Und das ist in Russland ausgeblieben, glaubst du, das ist ein entscheidender Faktor?
0: Ja, das ist in Russland ausgeblieben, aber vor allem dieses Verständnis dafür, anzuerkennen, also das ist nicht ein großes russisches, ja, würde ich sagen, also Imperium, ja, sondern ein verbrecherischer Regime. Also das war ganz, ganz, ganz schwierig. Und Stalin ist zu einer Figur geworden. Sie, also diese Allmacht des Staates verkörpert. Also ganz, ganz, ob man das zugeben will oder es getarnt wird, dass er als Sieger im Zweiten Weltkrieg dastehen sollte und nicht als blutiger Diktator, der Millionen auf seinem Gewissen hat. Also aber in Wirklichkeit ist das, zeigt das eine absolute Allmacht des Staates und eine völlige, also würde ich sagen, Nichtigkeit, also des Menschen und des menschlichen Lebens, was Putin jetzt darstellt, vielleicht oder beweist jeden Tag, vielleicht nicht in diesem, vielleicht nicht, natürlich, er kann das und braucht nicht diesen, also Massenterror auf die Weise, die Stalin gebraucht hat, braucht Putin nicht, weil man war auf die Zwangsarbeit angewiesen, also in diesem sowjetischen Staat, das braucht Putin noch nicht, ja. Aber was er braucht so ein Symbol, ja. Und Stalin ist ein absoluter Symbol dafür. Und ja, natürlich spielt das seine ganze Biografie, das hast du völlig recht, seine ganze Biografie Putins spielt dabei eine Rolle. Und ich würde ja sagen, dass es ist auch ein Mythos. Und seine Zeit in Dresden ist auch in einen Mythos verwandelt worden. Ja? Weil als Putin so an die Macht gekommen ist und wie er also sozusagen dargestellt worden ist und verkauft wurde als so eine Figur.
1: Der Deutsche im Kreml.
0: Ja, also erst quasi, also das war die deutsche Seite. Also bei den Russen also war das, sah das anders aus. Also der Deutsche quasi im Kreml und auf der, was russische also Wahrnehmung anbetrifft damals. Also Putin alt, senil. Jung, es ist ein junger und sportlicher Mensch, schnell vom Begriff und der zeigt auch gern, also seine sportlichen Erfolge wurden ja, wie Sie sagen, gesehen haben, wie den nackten Oberkörper, also die ganze Zeit, also für die Öffentlichkeit präsentiert. Und dann kam es noch etwas, das ist sozusagen seine Tätigkeit als Spion. In Wirklichkeit war er überhaupt kein Spion. Der war ein kleiner Stasi, Staatssicherheitsmensch, der mit Stasi-Leuten hier verkehrte. Und nicht mal in Berlin, sondern in Dresden. Und nicht mal in Leipzig sogar, also, wo es ein bisschen mehr Bedeutung haben könnte, sondern eigentlich hier in Dresden. Und das war übrigens, er war ja schon nicht mehr so jung und das war quasi, also die Karriere war dann ziemlich begrenzt, weil also sozusagen dieser Sitz hier in der DDR, in Dresden, war nicht unbedingt, also war nicht, das war ja keine James-Bond-Geschichte, aber verkauft wurde das. Und das ging, das war ja, wie soll man sagen, in einem, im Woge von vielen Verschwörungstheorien oder diesem plötzlich, also diesem Flöhe, dass also Spionage überhaupt oder Spione sozusagen umgibt, ja, wie das, also wie bei James Bond, also wie das Film geschehen ist, also von ein paar Leuten oder von ein paar Spionen dann gemanagt sein können. Und dieser Fleur, er ist ja nicht ein kleiner, also irgendwie KGB-Mensch, der, wie wir wissen, ja, was auch natürlich versteckt worden war bei den Durchsuchungen, also in seiner Studentenzeit, in denen sie bei den Durchsuchungen, bei den Dissidenten teilgenommen hat, weil man hat ja Dokumente gefunden, also die das beweisen, sondern irgendwie als ein Spion, der nicht aus der Kälte, sondern aus Dresden kam. Und das machte diese konstruierte Geschichte, also die spielt ihm zu. Und übrigens, es war ja kein, du wirst dich wahrscheinlich daran erinnern, das war eine ziemlich bekannte Geschichte, es gab ja im russischen Fernsehen diese Moppetschau, die eine sehr bekannte satirische Sendung war und in den 90er Jahren sehr populär, wo Puppen, also die politischen Figuren gespielt, das war eine sehr komische Jelzin-Puppe, also alle handelnden Personen wurden, und ich glaube, sie waren sogar einmal die Woche. Und im Januar, zwei Wochen, also nach den Weihnachtsferien, also zwei Wochen nachdem Putin zum Nachfolger erklärt worden war, und es war noch für viele noch nicht klar, wohin die Reise jetzt geht, kam so eine Sendung heraus, wo Putin als klein Zaches dargestellt worden war, also so ganz klein mit einem großen Kopf. Jetzt war seine unglückliche Mutter, also die dann nicht wusste, was sie mit ihm machen sollte. Und einer von unseren dann Oligarchen, der fliehen musste, spielte die Fee, also war die, also diese Fee, also die sie kennen ja die Geschichte von klein Zaches. Und der schrie übrigens damals, also diese Puppe, also die Putin dargestellt hat, also die Worte, die er schon damals gesagt hat, wir werden alle, also das werden Sie auch erinnern, also in diese Pöbelsprache, also die manchmal aus dem Putin rausgekommen ist, wir werden sie alle Terroristen im Klo ertrinken und alle diese Drohungen und diese kleine Zachespuppe hat sie dann laut rausgeschrien und Sie können sich vorstellen, es war ja eine sehr komische, die kann man übrigens ohne Russisch zu verstehen auf dem YouTube finden, wenn sie sich das anschauen wollen, das ist alles verständlich, also aber was, Sie können sich vorstellen, was dann mit dieser Sendung dann passiert ist. Also, und das war schon ein Zeichen, wer es an die Macht geworden ist, weil bei all dem, was man gegen Jelzin sagen kann und mit Recht, also blieb im gewissen Sinne die Pressefreiheit bis nachher und verbot von dieser Sendung, die dann also dann in den nächsten Tagen gekommen ist, das war ja schon ein Zeichen. Aber dieses kleine Zaches-Effekt von Putin, dass ihm alles zugeschrieben wurde, die Ölpreise, die plötzlich als in Zehnfache gegangen sind, also zwei Jahre nachdem er an die Macht gekommen ist und dann ihm die Möglichkeit und dann also sozusagen die Möglichkeit gegeben haben, auch das, also die Renten auszuzahlen, ins Zehnfache im Vergleich also zu dem, was sie Ende der 90er Jahre waren und dieser goldene Regen, das hat man ihm in die Schuhe geschoben, als saß er persönlich oder an der Quelle. Ja, und diese Stabilität, dann, die quasi aufgetreten worden ist, ja, die wurde ihm auch zugeschrieben. Und es funktioniert wie damals dieses kleine Zaches-Effekt. Und das ist nach wie vor bei allem Frust, wir werden ja wahrscheinlich davon noch sprechen, wie es in der Russland heute aussieht und so, bei allem Frust nach wie vor wirkt dieses würde ich sagen, kleine Zaches-Effekt mit oder bei Putin.
1: Ich nehme an, dass es dazu viele Fragen gibt. Wir wollen jetzt gerne öffnen natürlich für Ihre.
2: Oscar bekommt also den Auftrag, diese Turmuhr in dem Einkaufszentrum zu gestalten. Und was hat er vorgeschlagen?
3: Was sagst du?
2: Einen achtstöckigen Penis. Ach,

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1: Die Voraussetzung, ein Gedicht zu schreiben, ist, dass du verrückt bist und dass du es ohne Absicht beginnst. Friederike Mayröcker.
0: Lesestunde. Dichterinnen und Dichter aus der Region lesen aus ihren Werken. Und dazu gibt es etwas Musik. Herzlich willkommen zur Lesestunde. Heute zu Gast ist Christine Ruby. Christine Ruby ist in Dresden geboren, ist in Pieschen und Trachau aufgewachsen und hat einen Beruf gelernt, und zwar den Beruf einer Mechanikerin und danach noch die Ausbildung zu einer Dekorateurin. Und dann bist du erst Redakteurin geworden und hast mit Schreiben begonnen. Wie ist das passiert? Hallo erstmal und herzlich willkommen. Schön, dass du da bist.
2: Hallo, wunderschön hier zu sein. Ich habe eigentlich schon immer geschrieben sozusagen, seit ich schreiben kann, aber so systematischer wurde das dann so in dem frühen Jugendalter, und ich habe das einfach immer gemacht, um mit meiner jeweiligen Lebenssituation mich sozusagen auf eine gute Ebene zu stellen und damit klarzukommen.
0: Also bestimmte Sachen, die du erlebt hast, zu verarbeiten?
2: Ja, zu verarbeiten, genau.
0: Welche Form hast du da gewählt?
2: Am Anfang waren das immer Gedichte, und die sind, wie man mir mal gesagt hat, kurz, lakonisch und überraschend. Ja, wie auch immer. Ich habe das immer versucht zusammenzuziehen, die Gedanken. Und dann kam später mal eine Freundin zu mir und sagt, kannst du mir nicht mal eine Geschichte schreiben über unsere Buchhandlung? Buchhandlung Hoffmann in Pieschen. Ich sag, ja, mache ich. Die wollte eine Familienchronik schreiben. Und von dem Tag an gingen auch Geschichten. Mit großer Freude. Und schließlich habe ich auch festgestellt, dass ich irgendwie so aus der Ecke komme, ich will euch mal was erzählen. Und das wird zurzeit gerade wichtiger für mich.
0: Wie lässt du deine Umgebung teilhaben an deinen Gedichten und Texten? Wo veröffentlichst du?
2: Ich hatte das große Glück, einen Freund zu haben, der gesagt hat, so, am Donnerstag packst du deine Schriften ein und wir fahren zu Manfred Richter, und der macht Bücher. Ich wäre nie von selbst darauf gekommen. Ich war immer der Meinung, Gedichtbände sind eine Zumutung, das kann man nicht machen. Allerdings nur, bis ich den dicken Gedichtband von Hilde Domin in die Hand bekam. Und da dachte ich, nee, das ist wirklich keine Zumutung, wenn sie so sind. Ne? Und dann habe ich mir ein Herz gefasst und habe gesagt, oh, ich könnte mir das schon vorstellen. So ein kleines, feines Buch. Und das ist dann so geworden. Bei Typoart ist mein erstes Buch rausgekommen und gar nicht viel später dann ein paar Geschichten, die immer sehr gerne gelesen werden von den Leuten, die auch in Dresden gewohnt haben oder wohnen. Und es geht mir zwar nicht so sehr um die Stadt und um die Straßen, sondern das, was da drin passiert. Und das passt aber ganz gut zusammen.
0: Also die Themen sind die, du wohnst ja mittlerweile in Radebeul, die Themen sind also Dresdner Themen, aber hauptsächlich, wie du sagtest, die Menschen, die dort wohnen und was passiert.
2: Ja, das sind eigentlich immer Beziehungssachen und Situationen oder so Grundgefühle wie Scham oder Freude. Na, man macht das nur an den Dingen fest, und dafür sind die Dinge auch sehr gut.
0: Meine abschließende Frage ist noch, du hast ein bisschen Musik mitgebracht, die wir mit einflechten dann.
2: Ja, die Musik ist aus ganz verschiedenen Ecken. Also es ist dabei eine CD von einem Probenmitschnitt, den mein Vater mal mit seinem Freund gemacht hat in der Kirche, die es nicht mehr gibt in Dresden, in der Sophienkirche. Da war eine Silbermann-Orgel, und die wollten etwas ausprobieren, so ein Mitschneidegerät, was sofort eine Platte macht. Das gab es damals. Und da haben die sich einfach dorthin gestellt und gesetzt und haben da was aufgenommen. Und das ist so lustig. Ich habe meinen Vater leider nie kennenlernen dürfen, weil der schon so früh gestorben ist. Aber dadurch, dass er sich verspielt hat und dann anfängt, in dem übelsten Sächsisch zu sagen, tut mir leid, tut mir leid. Da, gerade dort an der Stelle hing das Gerät. So habe ich also seine Stimme mal gehört. Und das ist für mich ein großer Schatz, der allerdings jetzt umgezogen ist in die Landesbibliothek, weil dort zu Silbermann geforscht wird und gesammelt wird. Und das habe ich denen sehr gerne gegeben. Und ein lieber Freund hat mir davon eine CD so sauber wie möglich gemacht, weil das klingt natürlich alles sehr seltsam damals. Und da habe ich also ein wunderbares Tondokument von meinem Vater, ja.
0: Was wird da geprobt?
2: Orgel und Flöte. Ich glaube, das ist ein Stück von Händel, was sie da machen. Und wie gesagt, die sind nicht zusammen. Das ist alles gar nicht perfekt, aber es ist für mich wunderschön. Mhm. Dann habe ich noch von Sixto Rodriguez eine wunderbare Entdeckung von einem amerikanischen Songschreiber, der so tiefgehende Texte so genial vertont hat und gespielt hat selber. Das hören die fast jeden Morgen.
0: Liebe Hörerinnen, liebe Hörer, freuen wir uns auf eine Lesestunde mit Christine Ruby.
2: Jetzt aber bin alt genug, um aus einem Bund Radieschen einen Salat anzurichten, dafür zu sorgen, dass Nachbarn mir einen Lover andichten, das Gold in der Morgenstunde per App zu entdecken, mit Hut und Schminke im Baumarkt anzuecken, die Morgenzeitung als Frühstück anzusehen, zu Mittag mit den Lerchen fortzuwehen, den 4-Uhr-Tanz als Sport zu erklären, fauligen Gästen den Eintritt zu verwehren, hinter dicken Schallschluckern böse Leute zu lassen, stattdessen seifenweiche Spöttereien zu verfassen. Ich lerne. Der Mond sieht woanders anders aus. Eine Heimkehr führt nicht nur ins eigene Haus. Es ist möglich, aus Buchstaben Glück zu machen und befreiend über ein falsches Wort zu lachen. Dass es glücklich macht, mehr als man hatte zu geben. Dass es dauert und dauernd, das kindliche Leben. Dass das Herz nie friert, wenn es warm gehaucht wird und immer nach Haus findet, nachdem es verirrt. Dass Kilometer auch nur aus Schritten bestehen, dass Schönheit genau da ist, wo wir sie sehen. Ich weiß, dass Vogelstimmen lokale Sprachen haben, dass Menschenteile exotische Namen tragen, wir aber keine brauchen, weil wir sowieso nichts sagen, dass ganz in der Nähe oder fern trotzdem sacht Dunkelheit nicht unbedingt trübselig macht. Ich hoffe und kann mich gut freuen auf heute. Das Morgen kommt auch noch, und wenn nicht morgen, ist es später willkommen. Doch heute ist mein einziges Weltgeschehen, dass wir uns mit geschlossenen Augen sehen. Regenzeit. In den Pausen zwischen den Güssen strahlt die Erde, wie der Himmel, wie dein Gesicht, wie die Sonne und Buddha in Gold. Regen macht aus Zimmern Höhlen. Alles atmet auf, die Pflanzen, die Tiere und wir sagen Danke für das heimelige Trommeln auf dem Dach. Nehmen und geben. Wir nehmen und nehmen ein Leben lang. So viel geben wir nicht ab. Teilen weniger, als wir bekommen. Nehmen und nehmen, bis sie überlaufen, die Gaben. Bis sie von den Händen tropfen. Bis im Kopf ein STOP aufscheint. Aus den Rippen quillt, was keinen Platz mehr findet. Bis jemand fragt, das Verschenken, das Abgeben, das andere Versorgen. Wann, wo hast du es getan? Nicht nachholbar. Bleibt ein letzter Akt, bitter, aber nötig. Zum Schluss gib, schenk alles, sorge dich ein letztes Mal. Zeitzonen. Mein Liebster schläft. Es ist die beste Zeit zu träumen. Ich muss nicht sagen, was die Augen mir verschleiert, muss mich nicht schämen, weil vom Glück verdreht nach hinten fällt, dass grad die Welt vergeht. mein Liebster schläft und sonst gar nichts. Lob der Melancholie. Anders als die Trauer kommt sie nicht ohne Trost. Aus der Trauer willst du fortgehen. In ihr darfst du bleiben. Sie drückt nicht, sie macht nicht hilflos. Melancholie hat einen Bruder, er heißt Stolz. Jetzt ein paar Gedichte aus dem Band Späne. Das heißt Späne, weil, das sage ich gleich, mach nicht so viel Späne, sagte meine Oma, wenn sie meinte, es lohne nicht zu viel über eine Sache zu reden. Das hieß auch, vom Holz nicht zu viel abzuschaben, wenn man keine Ahnung hat. Das habe ich durchaus in mein Herz gelassen. Doch schreiben muss ich, sie würde es verstehen. Irrtum. Andern Tags, nach der Häutung, sagten die Schlangen, angezogen waren wir besser. Das ist übrigens ein Gedicht mit Folgen, weil ich habe mal in der PR-Agentur gearbeitet und hatte einen sehr, sehr kritischen Chef. Und jemand hatte sich dieses Gedicht dort in der Grafikabteilung an die Wand gepinnt und der mitten in der Korrektur schaute so auf und guckt, das haben Sie geschrieben? Solche schöne Sachen schreiben Sie? Da hatte ich es dann ein bisschen besser mit ihm. Jetzt ein Gedicht, das passt zu der Musik mit der Orgel und der Flöte. Tochterklage. Mein Vater ist ein junger Mann mit vollem Haar und hoher Stirn, mit klugen, dunklen Augen und einem unsagbaren Mund. So kenne ich ihn, einmal lächelnd, zweimal ernst. Doch immer fehlten seine Arme und Beine. Mein Vater ist ein junger Mann. Ich bin schon etwas älter.

Scham. Es ist, als hättest du mich nackt gesehen. Ich suche nach Blättern, mich zu bedecken. Tappe in schützende Ecken, weg vom Licht. Du hast meine Gedichte genommen. Sie sind doch mein Kleid. Ein bisschen Gesellschaftskritik. Pfingst bitte. Wenn doch die Taube wirklich käme, uns Armseligen etwas abzugeben von ihrem Geist, so hätten wir dann tatsächlich die Hände frei für das Naheliegende. Und noch ein bisschen. Lied eines Zeitlosen. Ich kann nicht klagen, mein Leben als Schnecke verläuft normal. Jede Richtung steht mir frei. Zwar laufe ich aus beim Laufen, doch mit Hilfe einfacher Nahrung bringe ich neuen Schleim hervor. An mein Tempo gewöhnt sich jeder. Das ist relativ. Wirklich, mein Leben als Schnecke läuft völlig normal. Allein der Vorzug, mit den Hörnern zu fühlen, lässt fast vergessen, dass ich mein Haus irgendwo verloren habe. Und nochmal ganz doll politisch. Mutterkreuz. Kaum, dass sie ihr Kind geboren hatte, die Freude tanzte noch durchs Zimmer, flog ein schwarzer Vogel am Fenster vorbei und schrie: Es ist ein Junge, er wird Soldat. Betend zu Tisch. Ihr Lieben alle, habt in eurem Leben so vielen Mündern zu essen gegeben, habt viele Leiber mit Leinen und Liebe bedeckt, Risse genäht und Löcher gestopft, umhäkelt und bestickt die Kindersachen. Ihr Lieben alle, begannen eure Briefe, die bleiben. Rankehilfen für unser Tun. Komm, Herr Jesu, ich bin dein Gast. Etwas zu Trauer um einen Menschen. Alles so verkehrt. Du solltest bei uns sein und nicht im Nirvana. Alles irgendwie falsch. Du fehlst an allen Ecken, bei jedem Essen, an jedem Feuer, auf dieser Bank im Garten. Wozu hast du uns die lustigen Namen auf die Gläser geschrieben, wenn wir die Marmelade nun allein essen müssen? Vielleicht guckst du herunter auf das Stück Wiese, wo wir dich noch fotografiert haben, und lachst über unser Gewusel im Garten. Hast einen größeren jetzt und wahrscheinlich gar keinen Bock mehr auf Kräuter, weil es dort nicht mehr darauf ankommt, gesund zu leben. Ist ja gut, wir machen hier noch ein bisschen weiter. Jeder seins, aber später lachen wir zusammen, versprochen. Was ich auch sehr mag, sind Gedichte aus der Abteilung Nonsens. Und eins heißt auch so: Ein Vogel kommt und sagt dir guten Morgen. Gemächlich geht die Sonne drüben auf, derweil der Mond im Auwald sanft geborgen sein Licht abgibt und aller Herren Sorgen und folgt sodann des frühen Tageslauf. In dieser Zeit wäre ich dir gern begegnet und nehme deine morgenwarme Hand. Doch dann ist alles Denken glatt verregnet und weggespült, so völlig ungesegnet.

0: So sind die Tage. Lass dich nicht verblenden. Nimm hin das Treiben, rege dich nicht auf. So soll es sein und niemals enden. Das Reh schläft ein und wacht woanders auf. Die Spur. Wenn die blauen Könige sich zeigen und ihr Zepter am Rand des Grabens lautlos in den Boden spießen, ist es zu spät. Dann hat ihre Kälte meine Hände erreicht. Stehe ich schon auf trockenen Röhren. Mein Mund ist noch offen, zum Rufen, um dich zu erinnern an meine Fahrt in die Tiefe. Die Vögel drehen die Köpfe, damit du weißt, wo du zu graben hast, falls du mich suchst. Erwachen. War das ein Krachen und Geschiebe, ein Krallen hart an meinem Arm, sowie ein Vorwurf wegen unerwünschter Liebe und ein Schrei, der nicht zum Tönen kam? Wie bin ich eilends, einen Raum zu suchen, so viele Wege abgerannt und konnte längst nicht mehr erkennen, wen ich so lange hab gekannt? Da bin ich endlich ganz benommen aus fernen Welten aufgewacht und hab noch lange nachgesonnen der weiten Reise durch die Nacht. Stille. Tod ist auch im Kinderlachen, Glorie im verhallten Ton. Drohend fällt ein Blatt zur Erde, lärmend winkt mein letzter Sohn. Heiß und kalt hat eine Wohnung, schnell und langsam eine Zeit. Während ich noch zu dir komme, bin zum Gehen ich bereit. Hör zu, wenn die Wolke redet und ein Eisen schwingt im Wind. Halt die Steine aneinander, bis sie eins geworden sind. Unterwegs zu meiner Sonne täuscht der leise kalte Rauch. Trost ist in den weißen Tüchern, wie in deinen Händen auch. Etwas, das klingt wie aus dem Mittelalter, ist auch ein Lied eigentlich. Im Dunkeln zu suchen. Mein Herz ist ausgegangen und findet nicht nach Haus. Ich kann es nicht mehr fangen, weiß nicht mehr ein und aus. Wie soll ich es wiederfinden, bis jemand es zerstört? Und kann ich je ergründen, ob es noch mir gehört? So, das war so ein Querschnitt durch die Gedichte. Vielleicht schließen wir jetzt eine Geschichte an. Wie gesagt, die Geschichten spielen in diesem Buch alle in Pieschen oder Trachau. Das ist für mich so gut wie eins, weil ich in beiden Stadtteilen gewohnt habe. Und wir nehmen eine kurze.
1: Ich sehe, dass gerade das Erzählbüchlein mit Fotos versehen ist.
0: Ja, die Fotos sind von meinem Lieblingsfotografen Christoph Reichelt. Der ist ein freier Architekturfotograf und er macht auch also so diese feinen Aufnahmen von Dingen, die jemand verkaufen möchte und macht überhaupt ganz wundersame Sachen. Und ich habe ihm erzählt, dass ich das Buch machen will und er sagte, ach ja, in Trachau bin ich auch gewesen und Pieschen kann ich auch gut. Und ohne lange zu fackeln, ohne dass ich ihn lange bitten musste, ist er viele Tage in der Früh los und hat dort fotografiert, sodass man möglichst keine Menschen sieht. Das sind alles stille Fotos und hat bestimmte Häuser aufgenommen und ist einfach diesem Kindheitsgefühl, was wir ja irgendwie so ähnlich hatten, gefolgt, was das Buch zu einer kleinen Kostbarkeit macht, weil viele Sachen von denen sehen inzwischen schon gar nicht mehr so aus.
1: Und schwarz-weiß.
0: Schwarz-weiß, ja, meine Lieblingsart der Fotografie. Mitten in Pieschen steht eine Kirche. Ist ein bisschen nicht so ganz schön, aber alle haben sich dran gewöhnt. Das ist die St. Josefskirche auf der Rehefelder Straße. Und dort ist eine Geschichte angesiedelt, die mich damals sehr bewegt hat. Liebe im Pfarrhaus. Unvorstellbar. Ein Priester hat außer der Verantwortung seiner Herde gegenüber dem Streben nach Sündenfreiheit und untadeliger geistlicher Arbeit noch etwas anderes, Gefühle.

Der lange Priesterrock macht ohnehin aus jedem Gottesmann, jung oder alt, ein seltsames Neutrum. In diesem Kostüm mit dem Ministranten Fußball zu spielen, ist nicht nur schwierig, sondern auch gefährlich. Schnell ging das Geflüster los, dass dies nicht schicklich sein konnte. Ein Priester hat nun mal keine Kinder und also auch keine Sehnsucht nach einer Vaterrolle zu haben. Erst recht nicht hat er die weibliche Hälfte seiner Gemeinde anders wahrzunehmen, denn als Schäfchen, die es heimzubringen gilt. Als ein Schäfchen fühle ich mich manchmal in der Zeit zwischen Kommunion und Firmung. Immer weiß ich etwas nicht, zum Beispiel, was ich zu beichten hätte. Und ganz schlimm wird es, seit ich in unseren Kaplan verliebt bin. Es ist das Natürlichste und Grausamste meiner Mädchentage. Denn das muss ja ganz und gar verboten sein. Ich bin zwar noch keine Frau und also nicht wirklich ernst zu nehmen von den Erwachsenen, aber vielleicht nimmt jemand meine verschwommenen Blicke wahr, wenn er die Kirche betritt oder wundert sich, dass ich klaglos auch noch den vierten Nachmittag zu St. Josef pilgere, um in einer kleinen Gruppe über Bibelgeschichten und das Leben überhaupt zu diskutieren. Wenn er dann noch die Gitarre hernimmt und tränentreibende Lieder wie Nehmt Abschied, Brüder, ungewiss mit uns singt, ist es kaum auszuhalten. Das muss geklärt werden. Ich flüchte nach vorn und bitte um einen Termin. Ihm kann ich jetzt das Herz sagen, er muss sich das wie in einer regulären Beichte alles anhören. Sein Beruf. Und ich hoffe auf eine Kopfwäsche, die meine Gedanken wieder ordnen und meinen Alltag wieder erträglich werden lassen. Doch nichts davon. Er lacht mich nicht aus. Er hat auch noch Verständnis. In ruhigem Ton und mit freundlichen Worten versucht er mir zu erklären: Aber liebes Mädchen, hast du auch bedacht, dass ich dir diese Liebe nie erfüllen kann? Das ist zu viel für mich. Erstens nennt er mein Gefühl tatsächlich Liebe. Bei anderen Erwachsenen heißt sowas Schwärmerei oder einfach du spinnst. Und dann denkt er noch weiter als ich. Eine Liebe erfüllen? Wüsste ich nur, was er damit meint? Keine Ahnung habe ich, wie man mit dieser Liebe umgehen kann. Das wollte ich eigentlich herausfinden. Ich verlasse das Pfarrhaus wieder. Mir ist nicht schlecht. Ich weine nicht mehr und bin nicht traurig. Der Bewunderte hat sich nicht über die kleine Göre erhoben, hat mir nicht mit dem Kirchengericht gedroht. Wir konnten zusammen beten und nichts ist schlimm. Das nickende Kind. In meiner Kirche gibt es einen Seitenaltar für Josef, den Jesusvater. Weil die ganze Kirche ihm geweiht ist und weil man immer auch eine Betgelegenheit für die Woche braucht. Josef stelle ich mir als praktischen Mann mit Familiensinn vor. Eine Rarität in dieser Zeit. Die meisten Männer sind nicht mehr da und wenn doch, so können sie oft nicht praktisch arbeiten oder sie haben nicht viel Familiensinn. Bei Josef stehen immer die Blumen dritter Wahl, immer noch schön genug, dass er sich darüber freuen könnte. Die erste Wahl gehört auf den Hauptaltar, dann ist Maria dran und dann erst Josef. Doch nicht die Blumen interessieren mich, auch nicht die Zahl der Kerzen. In der linken Nische, ganz nah an der Betbank, dass man es erreichen kann, steht, was meine Aufmerksamkeit einfängt. Das kleine schwarze Kind in einem langen weißen Hemd. Unsere Religionsschwester Walpurga versäumt es nie, auf die Spendenmöglichkeit hinzuweisen, wenn wir einmal einen gemeinsamen Rundgang durch die Kirche machen. Dort sind auch die Groschen der Kleinen gefragt. Das Kind kniet nämlich auf einem hohlen Sockel mit einem Schlitz darin, wo hinein das Geld gesteckt werden soll. Und sobald jemand auch nur die kleinste Münze hineinwirft, nickt es wie der steinerne Christoffel eine ganze Weile. Das soll wohl sein Dankeschön sein. So rätselhaft wie vieles, was uns Schwester Walpurga erzählt. Mein Taschengeld verschwindet zu einem guten Teil in der Skulptur. Ich versuche es immer wieder, aber nie habe ich das Gefühl, jetzt könnte es dem Kind besser gehen. Niemand sagt uns,
wieso das schwarze Kind in seinem hellen Kleid sich für unsere Pfennige bedankt. Niemand hat den Mut, uns das schlechte Gewissen der Erwachsenen zu erklären, das zum Aufstellen einer solchen Absurdität geführt hatte. In Großvaters Büchern von den deutschen Kolonien sehe ich die schwarzen Menschen als faszinierende fremde Lebewesen, die ganz anders leben als wir. Es gibt ein Bild von einer Geburt. Die Frauen der Familie umsorgen die werdende Mutter, helfen ihr mit einem Tuch, das Baby aus ihrem Bauch zu pressen. Die Frau steht und hält sich an einer Stange fest. Muss das wehtun? Und dann bekommt sie ein schönes schwarzes Kind. Dem wird irgendwann ein weißes Hemd angezogen. Es soll sich hinknien und um Almosen bitten. Dass diese Bücher nur gemacht worden waren, weil deutsche Männer einen Teil von Afrika besetzt hatten, um die sogenannte Weltgerechtigkeit nach des Kaisers Vorstellung herzustellen, sagt keiner laut. Und dass das Christentum nicht ganz freiwillig über die ganze Welt gekommen ist, auch nicht. Großvaters Kirche. Großvater zieht seinen schönen schwarzen Anzug an, nimmt seinen Stock mit der goldenen Umflechtung am Griff sowie ein kleines Buch in die Hand und geht los. Alleine. Er geht in seine Kirche, heißt es. Ich kenne sie nicht. Unsere heißt St. Josef. Seine ist die Apostelkirche. Ich habe sie noch nie von innen gesehen. Ob Großmutter schon mal dort war? Irgendwie muss sie anders sein, diese Kirche, sonst ginge er mit uns gemeinsam. Jeden Sonntag eine halbe Stunde hin, eine Stunde Messe, eine halbe Stunde zurück. Großvaters Buch sieht auch ganz anders aus. Anderes Papier, andere Noten. Keiner erklärt mir das, dass Großvater Protestant ist. Wogegen er protestiert, sagt niemand. Aber er ist ja nicht der Einzige dort. Irgendwie muss das normal sein. Immerhin hat er eine Kirche. Andere Großväter gehen schließlich nirgendwo hin, schon gar nicht im schwarzen Anzug. Die Religionsschwester sagt es immer wieder. Es gibt Kirchen, die sehen von außen genauso aus wie richtige Kirchen. Aber innen kein ewiges Licht, kein Tabernakel, keine gewandelten Hostien. Kinder, da geht ihr am besten gleich wieder hinaus. Ist Großvaters Kirche eine solche? Ich bin ein folgsames Kind, ich muss da nicht hinaus, ich gehe gar nicht erst hinein. Obwohl meine beste Freundin, die, mit der ich gern das Frühstücksbrot tausche oder teile, im angrenzenden Haus wohnt. Dort gehe ich hin, schon weil sie so eine große, herrliche Familie sind. Die älteste Schwester ist schon eine richtige Frau und es sind noch mehr Kinder da, alles Mädchen. Ich habe keine Schwester. Auf einem altmodischen Küchenschrank steht ein Glas mit Haferflocken. Ich kann sie mir mit Zucker anrühren, wenn ich will. Sie verstehen nicht, warum mich das so freut. Haferflocken sind meine Lieblingsspeise. Nur Kakao gibt es nicht. Das kennen sie gar nicht. Haferflocken mit Zucker und Kakao. Die sind eben anders, aber lieb. Sie fragen mich nicht viel. Ich bin die Banknachbarin ihrer Tochter und gut. Aber in die Kirche nebenan gehen wir nicht. Sie ist verschlossen. Auch wieder so etwas. Eine Kirche hat doch geöffnet zu sein, oder? Bei denen ist das anders. Die Leute kommen nur zum Gottesdienst oder wann sie sich sonst verabredet haben. Unsere Kirche ist immer offen, außer nachts. Es gehen immer Leute hin, meistens Frauen. Sie holen sich einen Schwaps Weihwasser, bekreuzigen sich damit, gehen nach vorn, machen einen großen, langsamen Knicks und knien sich in eine Bank. Dann halten sie inne und sicher haben sie was Wichtiges zu beten. Würden sie sich sonst in der Woche auf den Weg in die Kirche machen? Dann kommen sie wieder in den Gang zum Altar, beugen wieder das Knie, machen ein Kreuzzeichen und gehen nach hinten. Manche schwenken noch ab in die Marienkapelle. Auch das scheint wichtig zu sein. Am Ausgang noch einmal Weihwasser und zurück in den Alltag. So geht das bei uns. Die anderen Kirchen sind zugeschlossen.
Man kann nicht einfach so hineingehen und seine Sorgen loswerden. Solange ich ihn kenne, geht mein Großvater allein in diese andere Kirche, nie in Begleitung seiner Familie. Erst als er abgekündigt wurde, was heißt, seinen Tod zu vermelden, war seine Familie nur dieses eine Mal im evangelischen Gottesdienst anwesend. Man hatte sie eingeladen. Lange nachdem er gestorben war, finde ich seine Heimatkirche. Ein schlichtes Kleinod in Mügeln, einem sächsischen Städtchen, gegenüber seinem einstigen Wohnhaus. In der Osternacht, wohl weil es dann noch so finster ist, geselle ich mich zu den anderen Protestanten. Der Name hat mir schon immer sehr gefallen. Die Dunkelheit, das Anzünden der Kerzen, die Anrufung des Lichts. Auf einmal leuchtet mir ein, warum Großvater seine Kirche bevorzugt. Ein zusätzliches Zuhause, ein ganz besonderer Ort, so viel Klarheit, kein Latein, keine geschmückten Priester, keine Schellen, kein Weihrauch. Auch ohne all das war da die ganze Göttlichkeit und Menschen, einfache, stolze, demütige, und sie luden mich zum Ostermahl am Riesentisch im Pfarrhaus ein. Gibt es diese Göttlichkeit in unserer richtigen Kirche auch? Ich muss sie verfehlt haben. Seit ich dem Gesetz der Unauflöslichkeit der Ehe zuwidergehandelt habe, rücken die Leute von mir ab. Meine Heimatkirche ist nicht mehr meine Heimat. Versuche, woanders diese Heimat zu finden, Windwellen im Sand. Brüder und Schwestern, wo sind sie? Haben sie sich eine untadelige Welt reserviert, zu der mir nun der Zutritt verboten ist? Und ich habe ihnen doch so schöne Lieder gespielt, damit sie singen konnten, Maria, breit den Mantel aus, mach Schutz und Schirm für uns daraus. Die Marienstatue ist auch modernisiert. Kein weißer Mantel mehr, kein blaues Kleid. Jetzt ist sie entfärbt. Die Bio-Ausführung in Naturholz. Keine Illusionen mehr.

0: Nun die erste Geschichte, die sozusagen auf vierfache Bitte einer einzelnen Dame entstanden ist. Sie heißt Buchhandlung Bertel Hoffmann. Es ist eine hochinteressante Adresse in der Oschatzer Straße. Aufregender als die Bijouterie zwei Häuser weiter kann sie nicht sein. Aber wenn ich mich einmal satt gesehen habe an all den Schleifen, Anstecknadeln, Broschen und sonst was für verrücktem Schmuck, dann sind die Auslagen bei Bertel Hoffmann das Fesselndste, was ich mir denken kann. Seitlich, gleich neben der Tür, wohnt der Pappigel in der Kinderecke. Dort zieht es mich nicht hin. Ich bin 11. Die Bücher der Erwachsenen mit unverständlichen Titeln, schrillen Einbänden, die sind das Ziel meiner Begierde. Allerdings ganz heimlich, denn ich weiß ja, dass ich sie nicht haben kann. Erstens, weil wir wenig Geld haben und zweitens bin ich ein Kind. Dabei habe ich schon so viel gesehen. Täglich kommen neue Bilder, Töne, Gerüche und Hauterlebnisse als Neuzugänge in mein Reservoir an Eindrücken. Frühzeitig angelegt in Räumen, die mitwachsen. Die Großen sagen Erinnerungen dazu. Herr Hoffmann, der Buchhändler mit dem halblangen gewellten Haar, begrüßt meine Mutter, als wollte er ihr einen Handkuss geben. Doch das schickt sich nicht. Deshalb sagt er nur bei einer mittleren Verbeugung: Guten Tag, Frau Ruby. Manchmal auch gnädige Frau. Das sagen immer weniger Männer, denn es gibt nicht mehr so viele, die das sagen könnten. Wie mein Vater. Auf einem Foto mit Hut und Mantel und auf einem anderen mit schwarzem Anzug mit seiner Silberflöte. Darauf ist er so merkwürdig dünn im Gesicht. So ist er auf eine übermächtige Weise bei uns und doch nie da. Deshalb geht meine Mutter allein mit uns Kindern in die Kirche, manchmal spazieren, auch in die Buchhandlung. Etwas geistige Nahrung braucht jeder Mensch, besonders wenn es mit der körperlichen hapert. Für Bücher braucht man keine Lebensmittelmarken. Die Buchhandlung ist der einzige Ort, an dem es nicht auffällt, dass wir meist nur schauen. Schließlich kann niemand all diese Bücher lesen, bis auf Herrn Hoffmann vielleicht. Hier ist nicht peinlich, geistreiche Worte zu sagen. Was man einmal mit seinen Augen in der Bücherwelt erjagen kann, wird bei jedem Erzählen schöner. Wie die Beete im Garten, wenn man sie wieder und wieder häckelt und gießt. Am Ende gibt es noch etwas zu ernten. Hin und wieder kauft meine Mutter etwas. Meist sind es ein paar Bände auf einmal. Bei mehreren Besuchen haben sie sich in einem seitlichen Regal zu einem kleinen Häufchen aufgetürmt, reserviert für irgendwann, wenn etwas mehr Geld da sein würde. Herrn Hoffmann muss sie nicht viel fragen. Er hat so eine wundervolle Art zu reden. Über Bücher, immer über Bücher. Doch in Wirklichkeit, das höre sogar ich, spricht er über Menschen. Verschlüsselt, in gediegenen, melodischen Sätzen. Er scheint einfach alles zu wissen. Es klingt so, als kenne er die Bücher schon, bevor sie erscheinen. Er wartet nur, bis sie da sind, um sie seinen Kundinnen zu empfehlen. Sein Platz am Bücherregal ist ein Thron. Er sitzt wie ein König der Bücher den lieben langen Tag, bis jemand eintritt, den er für würdig hält, im Stehen begrüßt zu werden. Am Ladentisch wacht immer seine Frau. Ich wüsste gern, wie sie heißt, die kleine, gepflegte Dame mit den vollen Lippen. Schlank ist sie, bis auf einen kleinen Kugelbauch, den sie ungünstigerweise durch ihr Anlehnen an den Büchertisch sichtbar macht. Dass sie ein Kind erwartet, kann nicht sein, in dem Alter ist sie nicht mehr. Außerdem haben sie schon ein Kind, ein großes Mädchen, das meist mit dem Stapeln von Büchern im kleinen Hinterzimmer beschäftigt ist. Was genau sie zu tun hat, weiß ich nicht. Nicht so interessant wie das, was Herr Hoffmann sagt. Seine Rede klingt wie Bachgemurmel, schön anzuhören, selbst wenn man es nicht versteht. Keine Frage, so klug würde ich nie sein. Trotzdem will ich es mit den Büchern versuchen. Ich lese, was mir in die Hände kommt. Später, ich bin schon 12, gehe ich ganz stolz zu ihm und will erzählen, was ich gerade gelesen habe. Germinal von Emile Zola. Das Buch gehört einer älteren, von mir stürmisch verehrten Mitschülerin. Hoffnungslos überfordert, grusel ich mich beim Lesen, dass mir die Schweißtropfen auf der Stirn stehen. So fürchterlich ist die Beschreibung der eingeschlossenen Bergleute, so kläglich das Bild von der proletarischen Unterkunft, die sie Haus nennen. Nächtelang habe ich Albträume von Zolas Schilderungen, aber schließlich ist es überstanden. Vor Stolz, eine Handbreit größer, betrete ich den Laden. Nun will ich im Olymp der Bücher und ihre Kenner dafür gelobt werden. Möglichst mit der Bemerkung, dass ich eben erwachsen werde. Stattdessen schauen sich Herr und Frau Hoffmann ganz seltsam an. Erschrocken? Bedauernd? Die Bücherkönigin spitzt den Mund sehr merkwürdig und zischt leise, dass man nicht in jedem Schlamm wühlen solle. Nein, wirklich nicht. Herr Hoffmann versucht mild zu erklären, dass Emile Zola ein anstrengender, schwieriger Schriftsteller sei, zu anstrengend für junge Mädchen. Was auch immer er mir an diesem Tag als bessere Lektüre anbietet, ich sehe gar nicht hin. Irritiert und missverstanden ziehe ich davon. Es ist, als hätten sie mich aus einem warmen Bett geholt, meine Träume beendet und mich aufgeweckt. Das ist der Anfang aller Kränkungen und des Missverstehens. Sie nennen es Pubertät. Ein Wort, das viel eher nach Schlamm klingt, als alles, was Zola geschrieben hat. Aus schierem Trotz erlaube ich meinen Albträumen wiederzukommen. Dann reise ich des Nachts nach Frankreich in einen dunklen Stollen, in dem schwarze Bergleute schuften, an ihre Liebsten denken und einfach durchhalten, Tag für Tag. In ihren Taschen die Ziegel, schlecht schmeckende Brote mit ganz wenig Butter darauf. Dieses Stück so schmerzhaft gewonnene Literatur will ich behalten, egal was allwissende Bücherkenner dazu sagen. Ein paar Wochen gehe ich nicht mehr in den Laden. Ohne eine Idee, wie ich anders mein Gesicht wahren könnte, bleibe ich vorm Schaufenster stehen, während meine Mutter hineingeht. Eigentlich mag ich das Innere des Ladens ja viel mehr als seine Auslagen. Aber da ist noch etwas anderes. Neuerdings haben sie einen jungen, blonden Verkäufer dort. Einen Hilfsverkäufer, naja, das ist ihm anzumerken. Er weiß rein gar nichts. Alles muss er nachfragen. Er hat auch die Aufgabe, die Schaufenster zu dekorieren. Wochen später, längst heftig verliebt in den zarten Jungen, traue ich mich, Herrn Hoffmann beiläufig danach zu fragen, ob der junge Mann denn auch ein Buchhändler werden wolle oder so. Nein, nein, sagt Herr Hoffmann, er studiere Musik, Posaune, und er brauche immer etwas Geld für Noten und überhaupt müsse er sich ein wenig ausstaffieren. Was für ein Wort. Was immer damit gemeint ist, jemand wie Herr Hoffmann darf es sagen. Ich muss also nicht besonders viel Respekt haben vor diesem Blondling, kann ihn einfach ein wenig anhimmeln, tief in mir verborgen natürlich. Musikstudent ist mein Bruder auch, bei ihm ist das ganz normal. Er wird Flötist wie unser Vater. Herrn Hoffmann verzeihe ich sogar den Ton von Überlegenheit, der aus dem Satz mit dem Ausstaffieren herausklingt. Er, der Austeiler von Geld, für offensichtlich wenig Leistung, der andere, der Empfänger von Geld, was er nicht wirklich verdient. Frau Hoffmann hält sich da heraus. Wahrscheinlich war es nicht ihre Idee gewesen, ihn in den Laden zu nehmen. Ich bin wieder versöhnt mit unserer Buchhandlung. Meine Mutter hat scheinbar nichts von meiner Verstimmung bemerkt, auch nicht von dieser Schwärmerei. Doch das ist nicht sicher. Ich begleite sie wieder bei ihren Ausflügen in die Geisterwelt der Schreibenden, Verleger und Buchhändler. Die kleinen Steinchen von Wahrheit, stückweise zusammengetragen und von ihr und diesen beiden älteren Menschen mir in die Hand gegeben, bilden schon einen kleinen Wall gegen Stumpfheit und Unwissen, hinter dem ich mich zur Not ganz gut verschanzen kann. Sie sind die Paten meines Leselebens. Behutsam, bis auf Ausnahmen, belehrend auf eine angenehme Art, geben sie mir zu verstehen, dass ich etwas ganz Besonderes sei. Wie zu meiner Mutter sagen die Hoffmanns später zu mir, Fräulein Ruby, das sagen sie wirklich. Wir haben hier etwas ganz Besonderes für sie. Kann es sein, dass Orte, von denen sie bewohnenden Menschen, auf lange Zeit geprägt werden? Kann es also sein, dass die Buchhandlung Bertel Hoffmann nach der Kapitulation der Tochterbuchhändlerin vor einem inakzeptablen Ladenmietvertrag noch ein wenig in ihren Räumen geblieben ist? So, dass nichts anderes dort wirklich hineinpasst? Noch Jahre danach stehen die Räume scheinbar leer. Gehe ich dort vorbei, sehe ich, an den Wänden regeln sich hohe Bücherregale, der braun-schwarze Pappigel steht noch oben auf, die Bücher türmen sich überall und manchmal dekoriert ein Blondling das Schaufenster. Lange sieht es so aus, als stünden sie leer. Jeder, der die Buchhandlung Bertel Hoffmann kennt, weiß, dass es anders ist.
1: Die Erzählung, die du gerade gelesen hast, die hast du ja nicht als Kind geschrieben. Du nimmst also die Rolle vor vielen, vielen Jahren ein. Gelingt dir das gut beim Schreiben? Ist das eine Art zu schreiben, dass du dich an dich und deine Erlebnisse vor einer großen Zahl von Jahren erinnerst?
0: Ja, das habe ich praktisch immer greifbar. Die Erinnerungen erzähle ich in der Gegenwart, weil da bin ich gerade völlig drin. Und hin und wieder kommt ein Stück Text, das ist eben erzählend oder erklärend und das ist dann in der Vergangenheit. Das hat mir große Freude gemacht, das eben auch formell so festzuhalten, ich bin jetzt das Kind.
1: Ja. Weil das klingt nicht aufgesetzt, das klingt echt. Als ob du als Kind das jemand aufs Band gesprochen hättest.
0: Ich habe wirklich also sehr, sehr deutliche Erinnerungen, also nicht nur von Gesprochenem oder Gesehenem. Ich habe auch so eine Art mich zur Erinnerung mit dem Tastsinn. Also ich weiß, wie die Mauer sich von unserem Haus anfasst. Die würde ich erkennen unter verschiedenen. Und das ist eine große Freude, wenn man das kann, weil glücklicherweise ist ja unser Gehirn so nett und schmeißt die sehr unangenehmen Dinge eher raus als die schönen. Und da kann man sich dran festhalten. Das ist ein Geschenk. Also ich bedauere Menschen, die das gar nicht können, weil dann sind sie ja darauf angewiesen, jeden Tag, also bitte schön, sehr ordentlich und schön werden zu lassen, sonst ist ja da nichts. Mein Bruder hat auch gesagt, woran du dich alles so erinnerst. Der hat fast das gleiche Leben gehabt wie ich, aber bei ihm ist es halt anders. Menschen sind eben verschieden.
1: Wie kommt dir die Idee? Wie kommt dir eine Idee für ein Gedicht oder für eine Geschichte? Schreibst du die dann gleich auf? Sprichst du die irgendwo rein?
0: Also bei Gedichten geht es so, die sind sozusagen wie ein Lied, was man so in sich summt. So, das formt sich aus einem bestimmten Erleben oder an einem innerlichen Konflikt, den man vielleicht hat mit der Welt oder mit den schlimmen Gedanken der anderen oder was, irgendwas. Und das ist dann eine Antwort darauf. Und so wie man ein Lied dann am Ende aufschreibt, so schreibe ich auch am Ende das Gedicht auf. Und meistens ändere ich daran gar nicht mehr viel, weil ich schreibe nur, wenn es gerade geht. Und ich lasse es dann nochmal 2-3 Tage abhängen. Dann gucke ich nochmal, dann finde ich noch irgendwas und dann war es das aber auch. Und bei den Geschichten ist es anders. Da brauche ich einen Impuls. Wenn mir jemand sagt, schreib doch mal, sage ich, okay, setze ich mich hin. Und mit dem Anfangen wächst die Geschichte. Da braucht er gar nicht so viel zu machen.
1: Was liest du als Abschlussgeschichte?
0: Ich lese Tante Kuckuck. In der Moritzburger Straße gibt es Häuser, die sind zusammengebaut zu mittellangen Zeilen. Sie wirken groß, sind grau und geradlinig, ohne Zierde, heißen Altneubauten und sind hineingequetscht in die sicher einmal vollständige Reihe der Fischerhäuser wie UFOs. Sie sollen modern sein, obwohl weder die Öfen noch die hohen Treppen das belegen. Im dritten Stock wohnen wir, meine Mutter, mein Bruder und ich. Auf der einen Seite ein Nachbar, der Bleistiftzeichnungen anfertigt, viele Stunden am Tag. Ich darf ihm zusehen. Am heftigen Gebrauch seines Radiergummis mache ich den Gedanken fest, es seien Radierungen. Lange bleibe ich nicht bei ihm drüben, denn es herrscht ein eigentümlicher Geruch rund um seinen Küchentisch. So zu zeichnen wie er ist ein Mysterium. Nie würde ich das können. Brauche ich aber auch nicht. Meine Mutter ist mit den kindlichen Deutungen der Weltsicht einer Fünfjährigen zufrieden. Etwa mit meinem Familienbild aus drei Rosenzweigen, von denen einer geknickt ist. Mutti, Bruder und Vati. Eigentlich sollte es ein schönes Geschenk für sie sein, aber sie muss lange weinen. Trotzdem legt sie es in ihren Schreibtisch. Meine Wochen sind geteilt. Sonntagabends bis Freitagnachmittag bei den Großeltern in Trachau, Stephanstraße. Heile Kinderwelt mit Garten, Kindern im Hof, mit Abtrocknen und Einkaufen gehen als einzige Arbeit. Das Wochenende gehört der kleinen Familie in der Moritzburger. Am Sonntag treffen sich alle, also auch Tanten und Onkel, in der Kirche. Nach St. Josef kommen sie aus drei Richtungen zusammen. Vom Wilden Mann, die Großeltern und Tante Irmgard, die bei ihnen wohnt. Aus der Trachauer Siedlung Tante Mimi und aus Pieschen wir. Alle zusammen zum Mittagessen, mal bei den Großeltern, mal bei uns. Und dann wird der Sonntag langsamer. Immer neue Begründungen von Mutti dafür, dass wir nicht rausgehen. Das Wetter ist nicht schön, ich habe nichts anzuziehen, es ist schon spät. Wo sollen wir hin? Es wird bald dunkel. Bleibt der sehnsuchtsvolle Blick aus dem Wohnzimmerfenster, den Bauch über ein Kissen gelehnt. Zum Glück sind die Schwalben da. Leute gibt es kaum. Die Moritzburger gewinnt jeden Preis im Wettbewerb um die langweiligste Straße der Gegend. Aber die Schwalben. Kunstflug, das Wort, haben die Flieger übernommen. Aber gekonnt haben das nur die Schwalben. Begleitet von ihren Pfeiflauten fliegen und segeln sie zwischen der Hauslücke gegenüber und den grauen Häusern der Moritzburger umher, sodass ich ihnen stundenlang zusehen möchte. Wenn ich ein Vöglein wäre, das Lied berührt mich wie kaum ein anderes. Sonntage, besonders die Nachmittage, sind einfach öde. Mutter entdeckt immer noch etwas in der Wohnung, was zu räumen, zu richten, zu säubern ist. Eine lange Arbeitswoche liegt vor ihr und die Feierabende sind kurz. Doch links nebenan wartet noch eine weitere Unterhaltung. Tante Kuckuck. Ich glaube, sie heißt wirklich so. Aber auch wenn nicht, ich darf sie so nennen. Ein freundliches Gesicht, umrahmt von dunklen Locken, tut dasselbe wie ich, rausgucken. Wir begrüßen uns immer mit Kuckuck. Und wir unterhalten uns über Kleinigkeiten. Sie hilft mir über meine seltsame Stimmung hinweg. Ihre grenzenlose Freundlichkeit tut gut. Mein Begriff von Nachbarschaft ist die direkte Ableitung von Tante Kuckuck. Viel später erst habe ich verstanden, was meine Mutter davon abhielt, mit uns Kindern spazieren zu gehen. Gelegenheit wäre gewesen, hinunter zur Elbe, auf die Mole und zurück, durch die Oschatzer, die Konkordienstraße, zum Platz mit der Schule. Aber eine 30-Jährige, allein mit zwei Kindern, war ja in den Augen anderer praktisch immer auf Männerfang. Die Witwenangst stand vielen Paaren im Gesicht. Immer die Augen niederschlagen, immer uninteressiert schauen, das war für meine Mutter zu anstrengend. Dabei war die Gefahr nicht groß, dass ein männliches Wesen sich um eine Frau mit zwei Kindern kümmern wollte, in Zeiten der Lebensmittelmarken. Wer weiß, was sie alles hatte hören müssen an Getuschel nach dem höflichen Grüßen. Und dann noch der Aufwand, immer neue Ausflüchte finden zu müssen, die ihre Kinder mit dem Zuhausebleiben versöhnten. Tante Kuckuck hat es sicher durchschaut. Und wer weiß, wer noch. Am längsten hat es wohl bei uns Kindern gedauert, bis wir den Groll der Sonntagnachmittage gegen ein paar Tränen um dieses Mutterleben eintauschen konnten. Die Schwalben sind für mich immer das Bild der Sehnsucht geblieben. Ihr Geschick, blitzschnell etwas Nahrung aufzuschnappen im Flug, im eleganten kleinen Schwarzen jederzeit schön zu sein und sich bei Bedarf schnell genug in eine Nische verziehen zu können. Was für ein gutes Rezept fürs Leben.
1: Das war die Lesestunde. Heute zu Gast war Christine Ruby. Vielen Dank, Christine, dass du da warst. Und ich hoffe, dass dir noch viele Ideen kommen und dass du unser literarisches Leben in und um Dresden noch bereichern wirst. Danke, dass du da warst und tschüss.
0: Ja, ich danke auch. Es war sehr schön hier und ich wünsche Coloradio alles, alles Gute, dass es immer schön weitergeht und ihr noch Freude dran habt.
1: Danke.

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0: Lissabon stark bewölkt 12. Wien Schneefall 0. Prag Schneefall minus 3. Warschau Schneefall 3.
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0: Hallo, liebe Hörerinnen und liebe Hörer von Coloradio. Wir haben jetzt schon den August erreicht. Es ist heiß, heißer, am heißesten. Und wir haben auch ein heißes Thema, wie ich finde, für die heutige Sendung vorbereitet. Wir haben heute einen sehr lieben Gast von Mission Lifeline, ein Verein aus Dresden, der sich 2016 gegründet hat und sich mit Seenotrettung auseinandersetzt. Deswegen denke ich, es wird ein heißes Thema. Die Veränderungen in den letzten Jahren sind sicherlich auch an euch, liebe Hörerinnen und Hörer, nicht vorbeigegangen. Und wir werden heute darüber sprechen, was das eigentlich für so einen Verein bedeutet, was es für geflüchtete Menschen bedeutet, in Seenot zu sein, wie ein solcher Verein sich organisieren kann, wie überhaupt Seenotrettung möglich ist, weil für mich ist das total ungreifbar, wie man sowas auf die Beine stellt, wie man dann loszieht und den Bedarf auch erkennt und wie das unter den aktuellen politischen Entwicklungen überhaupt noch möglich ist. Ansonsten sind auch Olaf und Uwe mit dabei und herzlich begrüßen darf ich jetzt Nolte von Mission Lifeline.
1: Ja, ich freue mich, dass ich da sein darf.
0: Schön. So, zum Beginn magst du dich erstmal vorstellen und vielleicht sagen, was so deine Aufgaben bei Mission Lifeline sind.
1: Ja, ich heiße Nolte Bauer, bin jetzt seit einem halben Jahr Vorstandsvorsitzender von Mission Lifeline. In meinem eigentlichen Leben bin ich Notfallsanitäter und fahre hier im Rettungsdienst durch die Stadt in Dresden und studiere daneben noch ein wenig Medizin. Von daher, die Tage sind voll. Bei Lifeline beschäftige ich mich traditionell mit unseren Schiffen und genauer den Beibooten, die dazugehören, die dann später, wenn das Ganze dann auf dem Meer ist, zwischen Schiff und Boot in Seenot die Leute hin und her fahren können, um da eine ordentliche Rettung zu machen. Und eben vor einem halben Jahr bin ich dann nach 7, 8 Jahren im Verein auch in diesen Vorstandspositionen reingerutscht. Ja, und da sind jetzt eine Menge neue Aufgaben dazu gekommen.
0: Ja, ein halbes Jahr ist auch nicht so lange, dass man dann erstmal sich reinfinden kann. Auch wenn du sagst, du kümmerst dich um die Beiboote, kann man sich das dann technisch vorstellen, dass du dich darum kümmerst?
1: Ja, das ist einmal die Technik, aber um die Technik korrekt planen zu können, muss man auf der einen Seite wissen, wie Boote funktionieren. Das habe ich früher während der Schulzeit bei der DLRG gelernt, wie man mit Booten rettet und wie man die dann auch später dafür ausrüsten kann, dass die für diese sehr spezielle Anwendung Mittelmeer auch funktionieren. Deshalb arbeite ich auf den Booten konkret in den Einsätzen und mache dann auch die technische Planung oder jetzt gerade läuft eine Anschaffung von einem neuen Beiboot für ein Schiff.
0: Ah, okay.
1: Da alles zusammenzuführen.
0: Das ist spannend. Du bist da quasi irgendwie auch schon reingewachsen, ne? Wenn du sagst DLRG. Nun feiert ihr ja dieses Jahr 10-jähriges Bestehen. Was würdest du denn sagen, was sich in dieser Zeit für die Menschen auf der Flucht und für eure Arbeit verändert hat? Kann man das so sagen über so einen langen Zeitraum?
1: Das kann man sagen, weil es gibt eine sehr große Tendenz, die sich in alle Richtungen abzeichnet. Einmal an der Geschichte von Mission Lifeline kann man ganz gut sehen, die Menschen, die Mission Lifeline gegründet haben, haben vorher im sogenannten Dresden-Balkan-Konvoi schon Unterstützung für geflüchtete Menschen damals noch auf der Balkanroute bereitgestellt und sind so eben darauf aufmerksam geworden, dass bevor Menschen europäisches Festland erreichen auf ihrer Fluchtroute schon eine riesige Ungerechtigkeit passiert, dass seeuntaugliche Boote häufig ihr Ziel nicht erreichen, kentern, dabei Menschen sterben und das entstand diese Idee daraus, weil auch die Landrouten immer weiter abgeschottet wurden, dann im zentralen Mittelmeer eben nicht zu warten, bis Menschen an Land sind, um Unterstützung zu leisten, sondern einen Schritt weiter vorzugehen und ein Schiff zu schicken, um die Menschen da Hilfe zukommen zu lassen, wo sie tatsächlich in Not geraten und da nicht abzuwarten. Und das ist ein riesiger Teil der Entwicklung, der sich über 10 Jahre fortgesetzt hat, die Abschottung, dass Menschen Europa nicht erreichen sollen, um dort einen Asylgesuch vorbringen zu können, die nimmt stetig zu. Mit jedem Jahr kommen neue Abschottungsmaßnahmen dazu. Die betreffen am direktesten die Menschen auf der Flucht, weil deren Routen, die die gehen können, werden immer gefährlicher. Und um diesen Menschen eins auszuwischen und deren Chancen, sicheren Boden zu erreichen, noch weiter zu reduzieren, gibt es auch immer mehr Gesetze, die unsere Arbeit reglementieren wollen, um sie zu erschweren oder im Idealfall auch komplett zu verbieten. Und das geht immer wieder weiter. Wenn man zurückdenkt, 2014, 15, da war ich so Ende der Schulzeit, da bin ich darauf aufmerksam geworden, dass übers Mittelmeer Leute fliehen, weil die DGZS, Deutsche Gesellschaft zur Rettung Schiffsbrüchiger, so die in Nord- und Ostsee aktive Seenotrettungsorganisation, die das traditionell an der deutschen Küste macht, DLRG, Deutsche Lebensrettungsgesellschaft, eine große Wasserrettungsorganisation, die Sie wahrscheinlich von Stränden oder Seen kennen, weil die Rettungsschwimmer und Rettungsschwimmerinnen von da kommen.
0: Ja.
1: Und genau die haben in der Ägäis Seenotrettung gemacht und auch die deutsche Marine hat im zentralen Mittelmeer Menschen gerettet und das auch kommuniziert, in Dokus dokumentiert, sich auch gefreut, eine sinnstiftende Tätigkeit, nämlich Menschen aus Seenot zu retten, auch in deren beruflichen Umfeld leisten zu können. Und davon ist nichts mehr zu spüren. Was es jetzt noch gibt, sind Organisationen wie Mission Lifeline, die zivilgesellschaftlich organisiert aus diesen ganzen traditionellen Strukturen heraus, einfach aus sich heraus, da Seenotrettung sicherstellen, was eigentlich, wie es vorher war, die Aufgabe von etablierten staatlichen und nicht staatlichen Strukturen war. Und dass das der Fall ist und wir nicht 10 Jahre hatten, um da ein Problem zu überbrücken und es jetzt wieder eine Lösung gibt, sondern es ist eigentlich nur schlimmer geworden, es ist schon einigermaßen frustrierend.
0: Du sagst ja, dass es eine humanitäre Pflicht ist, ne? Seenotrettung.
1: Eine humanitäre Pflicht ist sogar fast noch eine Untertreibung. Ja. Das ist ganz klar festgeschriebenes internationales Recht. Das sind keine Wege, die wir uns aufgrund von unseren Moralvorstellungen überlegt haben, sondern das wurde vor mittlerweile wahrscheinlich 100 Jahren oder so festgeschrieben, wie man damit umgeht, wenn Menschen auf seeuntauglichen Booten oder schwimmenden Gebilden unterwegs sind, wie man Hilfe zu leisten hat, wer Hilfe zu leisten hat, wie der Ablauf ist mit einer Seenotrettungsleitstelle und dass Menschen auch an einen für sie sicheren Ort gebracht werden müssen und nicht an den beliebigen nächsten Ort. Das sind alles ganz hart erkämpfte Strukturen, ganz große Güter, die wir jetzt als Teile der Gesellschaft noch erhalten, weil unsere eigentlichen Vertretungen, Regierungen, staatliche Strukturen das eben an der Stelle nicht mehr tun.
2: Und wenn ich es richtig mitbekommen habe, diese Sachen, die jetzt eben erwähnt wurden, stehen alle im Seerecht und stammen eigentlich aus einer Zeit, als sozusagen wer auf See fuhr, sowieso gefährlich gelebt hat. Deshalb gab es die Verpflichtung, gegenseitig zu unterstützen.
1: Ja genau, man musste ja schmerzlich aus riesigen Schiffsunglücken lernen, was passiert, wenn es keine international gültigen Strukturen gibt, wie man zusammenarbeitet, auch über Ländergrenzen, über Sprachgrenzen hinweg, um menschliches Leben zu schützen. Das ist die Maxime, die da über allem steht. Und genau das wenden wir jetzt auf dem Mittelmeer auch weiter an, um eben Menschenleben zu schützen, die auf See in Not geraten.
2: Ja, also sozusagen ursprünglich für die ganz normale Schifffahrt und jetzt angewendet natürlich auch auf Flüchtlinge. Aber das ist ja vom Prinzip her seerechtsmäßig ein und dasselbe.
1: Genau, wenn man rein ins Seerecht guckt, das Seerecht genauso wenig wie Rechte und Pflichten, wenn es um Hilfeleistungen für Personen, die hier in Deutschland in Not sind, unterscheidet, nicht nach Intention, nach Herkunft, nach Hautfarbe, nach Motivation, warum Menschen in diese Seenot geraten. Das sieht die Seenot und die gilt es zu lindern. Das hat man, glaube ich, auch mit großer Intention da genauso reingeschrieben und es ist auch extrem wichtig, dass es so drin steht, weil auch das Seerecht existiert und nicht im luftleeren Raum. Die allgemeine Erklärung der Menschenrechte steht drüber. Das ist dann die Umsetzung auf See, wie man diese Menschenrechte dort in dem Bereich schützt. Und auch die Flüchtlingsrechtskonventionen, die dazugekommen sind, gehen auch genau in die gleichen Wege hinein, wie man damit umgeht, was sichere Orte sind, wo man Menschen hinbringen kann, wo man sie nicht hin zurückschieben darf. Das kann man nicht alles für sich stehend betrachten, aber das greift alles ineinander und ist damit auch sehr gut anwendbar auf die Situation, die wir da erleben.
0: Also es ist rechtlich und menschenrechtlich festgesetzt, dass Seenotrettung notwendig und wichtig ist. Wie kommt es denn dann, dass es dann immer wieder Diskussionen darum gibt, ob es die geben darf?
1: Das ist eine Frage, die ich mir selber seit vielen Jahren stelle, weil aus meiner Perspektive, ich mache Notfallmedizin, gibt es diese Unterscheidung nicht. Und es wäre jetzt genauso wie wenn ich sage, ein Bergsteiger geht auf den Berg, der wollte da hoch, der wusste, da gibt es ein Risiko und deshalb hole ich ihn da nicht raus. Nein, in der Gesellschaft, und wir können uns das leisten, so zu sein, gibt man dieser Person Hilfe. Ich frage auch nicht den Autofahrer auf der Autobahn hier nebenan in Dresden, was denn seine Intention war in dem Moment, wo er zum Unfall gekommen ist. Ob er jetzt gerade auf Arbeit wollte oder ob das ein Privattermin war, sondern nein, da ist ein Unfall. Man hat einen Verletzungsmechanismus, man hat ganz klare Mittel und Wege, wie man damit umgeht, um diese Notsituation zu lindern. Dafür hat man Strukturen geschaffen, um genau darauf reagieren zu können. Und das ist hier an Land in Dresden genau das Gleiche wie auf dem Mittelmeer, dass man da nicht nach dem Hintergrund fragt.
0: Ja, das ist ein schöner Vergleich. Und wenn ich mir verschiedene Medien durchlese, für mich ist es immer so unbegreiflich, ne? Wie man sagen kann, nee, also die sollen hier nicht herkommen, deswegen retten wir den nicht. Wie kann das sein?
1: Ja, es werden halt Themen vermischt. Und man kann oder man muss sogar, weil das lief die letzten 10 Jahre auch nicht gut, sich überlegen, wie kann man für diese große Zahl von Menschen in Europa faire Asylverfahren schaffen, die schutzbedürftigen Menschen Schutz garantieren. Und wie kann man auch Wege schaffen mit Menschen, die nach den klassischen Asyldefinitionen vielleicht nicht diesen Schutzanspruch hatten, trotzdem den Platz hier in der Gesellschaft zu geben, den sie suchen und auch brauchen. Also niemand begibt sich leichtfertig auf See.
0: Nee.
1: Aber genau diese Diskussion hat überhaupt gar nichts mit der Tatsache zu tun, dass Menschen über Meere fliehen müssen, 100 Kilometer gefährliche See dafür überqueren müssen, weil alle anderen Wege geschlossen wurden. Das ist ja der eigentliche Punkt. Warum sollte sich jemand für Flucht auf ein Meer, auf ein kleines Boot begeben? Wir haben doch sehr viele sicherere Möglichkeiten, Menschen Wege zu öffnen, und da ist die See ungefähr das Gefährlichste mit, was man sich vorstellen kann. Und diese Diskussion gehört nicht vermischt.
2: Und ich habe jetzt so verstanden, wenn es diese ganzen legalen Möglichkeiten gäbe, bräuchte es euch in dem Umfang nicht, sondern dann gäbe es sozusagen diesen normalen Schiffsverkehr auf etwas weniger gefährlichen Boden. Aber dadurch, dass jetzt ganz viele legalen Migrationsmöglichkeiten, einschließlich Fluchtmöglichkeiten, geschlossen worden sind, und wurde ja vorhin gesagt, ganz viele Routen, nicht nur dort keine professionelle Unterstützung ist, sondern aktiv dort versucht wird, gegen diese Sachen vorzugehen. Dadurch sind die Menschen gezwungen, auf immer gefährlicheren Boden zu leben, und deshalb wird erst recht diese Seenotrettung gebraucht.
1: Genauso kann man das sagen. Es wird uns auch seit 10 Jahren, ich kann es schon fast nicht mehr hören, vorgeworfen, durch die Anwesenheit von Rettungsschiffen eine Scheinsicherheit herzustellen, dass Menschen diesen Fluchtweg wählen und im Endeffekt damit dem Geschäftsmodell von Schleppern in die Hände zu spielen, die Leute über das Meer schicken wollen. Das gibt's rauf und runter, auch letzte Woche kam das mal wieder neu auf. Das ist aber insofern einfach schlicht falsch, dass man Studien, man hat jetzt seit 10 Jahren Zeit gemacht, hat die verglichen haben, wie viele Menschen überqueren das Mittelmeer bei Anwesenheit von Rettungsschiffen. Kann man irgendwie einen Zusammenhang zwischen der Anwesenheit von diesen Schiffen, die es gibt, und der Anzahl, wie viele Menschen sich auf den Weg machen, herstellen? Das ist jeweils nicht gekommen. Man konnte prima Zusammenhang herstellen zwischen akuten Krisen, die sich in der Welt entwickeln, und dann mit einer gewissen Verzögerung auch Menschen an die nordafrikanische Küste Richtung Europa drücken aufgrund dieser Krisensituation, aber nie zeigen, dass diese Schiffe da irgendein positiver Einflussfaktor wären darauf, dass Menschen ihre Flucht übers Mittelmeer starten. Und das war kürzlich ein Beitrag von dem damaligen Innenminister de Maizière, der wieder hochgeholt wurde, wo wieder gesagt wurde, ja, man möchte ja helfen, aber wenn man hilft, dann spielt man ja den Schleppern in die Hände. Und nein, das tut man nicht, indem man sichere Fluchtwege schafft, dass niemand auf Schlepper angewiesen ist.
0: Ja.
1: Damit legt man den Schleppern das Handwerk nicht, indem man den Menschen, die nur noch auf diesen einen Weg zurückgreifen können, um irgendwie Sicherheit zu erreichen, dann noch die letzte Hilfe versagt.
0: Ja.
1: Weil wenn das der letzte Ausweg ist, dann wird er weiter genutzt, und die einzige Folge von Behinderung von Seenotrettung und mehr Abschottung und Finanzierung von sogenannter libyscher Küstenwache sorgt im Endeffekt nur für mehr Tote und Menschen, die nicht mal in die Lage kommen, ihr Asylgesuch überhaupt zu stellen. Und das ist eines Rechtsstaates meiner Ansicht nach unwürdig, so zu handeln.
2: Ja, also praktisch durch diese Abschottung wird Kriminalität gefördert und nicht durch die humanitäre Hilfe. Dass praktisch, wenn einfache Möglichkeiten unterbunden werden, sind die Leute gezwungen, auf immer schlechtere Möglichkeiten auszuweichen und entsprechend teurere Möglichkeiten. Und es wurde ja auch schon nachgewiesen, dass die sogenannte libysche Küstenwache auf der einen Seite die Menschen einsperrt, misshandelt, zu Sklavenarbeit zwingt, Erpressungen begeht, und auf der anderen Seite die gleichen Leute dann auch Geld damit verdienen, Möglichkeiten der Überfahrt verkaufen, natürlich für entsprechend teure Sache. Das heißt praktisch, dass die bundesdeutsche Unterstützung der sogenannten libyschen Küstenwache diese ganzen Menschenrechtsverletzungen in jeder Hinsicht unterstützt.
1: Ja, genauso kann man das sagen. Weil man drauf schaut, was wir tun, ist es eben in diesem Moment Leid zu lindern. Und was wir im Gegensatz zu traditionelleren Organisationen in so der internationalen humanitären Hilfe machen, ist eben auch gesellschaftlich ein Akteur zu sein und auf genau diese Missstände, wie du gerade einiges davon zusammengefasst hast, immer wieder hinzuweisen. Sag mal, wären wir jetzt eine Organisation, die besonders groß in der Seenotrettung werden will, dann könnten wir ja genau das still weitermachen und da Seenotrettung betreiben, aber im Idealfall würden wir uns an der Stelle arbeitslos machen und eben dafür sorgen, über unsere gesellschaftliche Arbeit einen sicheren Fluchtweg zu ermöglichen, dass eben niemand auf diese gefährlichen Routen ausweichen muss. Mhm. Und das machen wir ja auch nicht nur auf einer Ebene, in der wir drüber sprechen. Es ist jetzt schon mehrere Jahre, dass Lifeline eben keine reine Seenotrettungsorganisation mehr ist, sondern wir arbeiten lokal in der Ukraine und unterstützen dort Menschen in einem binnengeflüchteten Zentrum und in weiter entfernt liegenden Gegenden, die gerade keinen Anschluss an Infrastruktur haben, und helfen da in dem Sinne mit der gleichen Motivation. Wir wollen Ungerechtigkeiten und Leid lindern, dass wir den Leuten über die Hilfe das Bleiben ermöglichen, dass sie eben keine gefährliche Flucht auf sich nehmen müssen. Das geht in diesem Land noch in bestimmten Bereichen. Wir arbeiten genauso in Afghanistan. Da haben wir Safe Houses für Menschen, die mit der deutschen Armee zusammengearbeitet haben, als sie noch vor Ort war, und auch die Idee von einer offenen und freien Gesellschaft, wie sie hier existiert, geteilt haben und da jetzt alleine gelassen werden und sich vor den Taliban verstecken müssen, weil denen droht kein Gerichtsverfahren, sondern denen droht, sagen wir, eine außergerichtliche Hinrichtung. Und die letzte Möglichkeit, die sie haben, ist, sich bei Organisationen wie Mission Lifeline zu verstecken und bei uns eigentlich mit der Intention, diese Menschen dann über das Bundesaufnahmeprogramm, was es unter der vergangenen Regierung noch gab, eben in einem, wie es immer so schön heißt, sicheren, geordneten Weg nach Deutschland zu bringen. Wir haben jetzt Menschen seit 4 Jahren in diesen Safe Houses sitzen. Das Bundesaufnahmeprogramm wurde beendet, weil das der Stil der aktuellen Regierung ist. Also ein wirklich ruhiges, sachliches Verfahren, möchte man meinen, das gefällt den aktuellen Ministerinnen und Ministern, wurde einfach ersatzlos gestrichen. Und wir können Menschen, die jetzt 4 Jahre in diesen Safe Houses sitzen, da sind Kinder geboren und aufgewachsen in der Zeit, diesen Ausweg nicht mehr bieten, weil das außerhalb unserer Macht liegt. Was bleibt diesen Menschen noch übrig? Irgendeinen anderen Fluchtweg, weil weiter existieren in dem Land funktioniert auch nicht. Wenn sie da rausgehen, werden sie rausgefischt, gefangen und das Leben ist wahrscheinlich vorbei. Und das ist genau der Widerspruch. Wir arbeiten eigentlich daran, auch parallel schon die ganze Zeit, dass Menschen diese gefährlichen Wege nicht aufnehmen müssen. Aber wir können es nicht ändern, das liegt nicht in unserer Macht und sind damit konfrontiert, dass aber Deutschland gemeinsam mit der EU immer wieder gegensätzliche Richtungen angeht, die im Endeffekt Leute auf gefährliche Wege zwingen, und wir tun unser Möglichstes, um auch da noch da zu sein.
0: Auf Lesbos seid ihr ja auch sehr aktiv, ne? Und seid ihr da in den Flüchtlingslagern oder wie sieht da eure Arbeit noch aus?
1: Auf Lesbos, ja, hast du schon angesprochen, gibt es ein Safe House für queere Geflüchtete und auch ein Projekt, das heißt ROSA. Das ist eine Organisation hier auch aus der erweiterten Umgebung, die versuchen, sichere Plätze für Menschen, die da in Lagern sitzen, zu schaffen. Und da arbeiten wir tatsächlich so, dass wir die Organisation, die das Safe House für queere Geflüchtete betreibt, und auch ROSA mit Material oder Geld unterstützen, dass die als spezialisierte Menschen vor Ort diese Arbeit machen können, weil es auch ja keinen Sinn hat, wenn wir überall immer wieder unsere eigenen Freiwilligen hinschicken, dann unterstützen wir lieber die, die schon da sind, das gut können.
0: Das klingt auch so, als ob ihr an vielen verschiedenen Brennpunkten auch arbeitet. Wie viele Leute sind denn da tätig für Mission Lifeline, im Namen von Mission Lifeline?
1: Also wir haben hier in Dresden ein festes Kernteam, das sind gut 20 Menschen, die mal Vollzeit, mal Teilzeit, das ist sehr, sehr unterschiedlich, noch immer davon abhängig, was wir gerade uns leisten können haben. Und dann gibt es noch, was eigentlich Lifeline ausmacht, auch für mich, ein Netz aus tausenden Unterstützerinnen, die entweder mit kleinen Aktionen oder tatsächlich finanziell uns diese Arbeit ermöglichen. Und die sind mittlerweile zwar auch ein großes Paket hier in Dresden, Sachsen, aber auch über ganz Deutschland und Europa verteilt. Und dazwischen eben noch die Freiwilligen, die konkret für Projekte kommen. Und da gibt es natürlich auch welche, da gehöre ich ja im Endeffekt dazu, so bin ich ja auch zu dem gekommen, was ich tue, die über die Jahre immer wieder kommen an unterschiedlichen Stellen und sich einbringen. Manche sieht man einmal, manche sieht man 10-mal.
0: Ja.
1: Da habe ich vielleicht eine Ziffer von, da kommen vielleicht nochmal 30 dazu, die so als Kernteam mitarbeiten. Aber dann auch schon wieder sehr viel, viel Ehrenamt.
0: Ja, also wahrscheinlich überwiegend ehrenamtlich, ne? Wenn ihr euch überwiegend über Spenden finanziert, dann ist ein Hauptamt sicherlich jetzt nicht unbedingt das Erste, was die Leute anstreben bei Mission Lifeline.
1: Nee.
0: Mission Lifeline.
1: Nee, auf jeden Fall nicht. Aber du hast vorhin ja mal die Entwicklung über 10 Jahre angesprochen.
0: Ja.

0: Bereitung, Nachbereitung. Das geht jetzt Hand in Hand.
1: Und weil vorhin Anzahl von Personen angesprochen worden ist, sind da die Schiffsbesatzungen beispielsweise drin und bei diesen Häusern habt ihr auch Leute dort vor Ort oder ist das sozusagen, dass ihr nur die Unterstützung leistet und dass ihr dann dort einheimische Kräfte habt?
0: Also bei den Zahlen jetzt waren tatsächlich so das Kernteam, was hier in Deutschland arbeitet, gemeint, Schiffscrews kommen da nochmal oben drauf und bei den Schiffen arbeiten wir eben so, wie ich es mal angesprochen hatte, dass wir ja spezialisierte Menschen haben, die wir dann nach Italien schicken, dass die dort 1 bis 2 Monate auf unserem Schiff arbeiten und dann gehen sie wieder nach Hause. Das ist eine ziemlich aufwendige Sache und auch nicht unbedingt nachhaltig. Deshalb arbeiten wir in anderen Ländern anders. In der Seenotrettung haben wir keine Wahl, es funktioniert nicht anders. In der Ukraine haben wir die Wahl schon, deshalb setzen wir in der Ukraine auf entweder lokale Partnerorganisationen oder auch Menschen, die für uns arbeiten im Namen von Mission Lifeline, aber eben aus den Umgebungen selber kommen, dass man jetzt nicht anfängt, da auch wieder vielleicht sehr motivierte, aber im Endeffekt doch immer wieder wahrscheinlich nach dem Studium junge Menschen hinzuschicken, die sich vor Ort erstmal orientieren müssen und dann aber auch wieder weg sind. So haben wir jetzt in der Ukraine, in Afghanistan Menschen, die für uns arbeiten und ich hoffe, sie können da bleiben.
2: Ja.
0: Und vielleicht hat man auch langfristig was geschaffen.
2: Das ist ein großer Organisationsaufwand. Also so klingt das für mich zumindest jetzt gerade, ne?
0: Kann man so sagen.
2: Ja, und wenn man bedenkt, dass es ursprünglich ja mit dieser Schiffsidee gestartet ist, ne? Ihr habt die Lifeline gehabt als erstes, dann die Leonore.
0: Genau.
2: Dann die Rise Against. Rise Against wäre auch gut. Wär auch cool gewesen. Und jetzt ist denn die Lifeline SRR schon auf See?
0: Ja, die befindet sich gerade in der Werft und ist hoffentlich so langsam in den letzten Zügen. Wir hatten zwischendurch auch noch mal ein paar Segelboote, mit denen wir Überwachungseinsätze auf dem Mittelmeer gemacht haben. Und auch auf den Kanaren gab es noch die Marva, die da auch eine sehr aktive und hochgefährliche Fluchtroute überwacht hat mit unseren Einsätzen. Die Zukunft heißt Lifeline Saar, ein Rettungsschiff, ehemals Küstenwachschiff spannenderweise, was Nord- und Ostsee 30 Jahre lang für den deutschen Zoll abgefahren hat und sich jetzt so in der finalen Umbauphase befindet, um dann im Herbst auch seine Arbeit auf dem Mittelmeer aufzunehmen.
2: Ja, habt ihr auch viel Zeit und Geld investiert. Welche Hoffnung wird denn damit verbunden mit dem Schiff?
0: Im Endeffekt ist es genau wieder unsere Arbeit machen können. Und das heißt, Notsituationen und Leid und Gefahr für Leib und Leben zu lindern und Auswege aus nahezu ausweglosen Situationen bieten. Und das sind in dem Fall hauptsächlich Menschen auf der Flucht.
2: Ja.
0: Und genau das wollen wir weiter tun, weil auch genau das der Punkt ist, der immer weiter zurückgefahren wird. Und deshalb ist unser Auftrag, da aktiv zu bleiben, unbedingt da. Und ja, du hast angesprochen, das kostet richtig viel Geld.
2: Ja.
0: Also Schiffe, auch weil sich Vorgaben für uns geändert haben, sind so teuer. Das heißt, diese Schiffe in Einsatz zu bringen, kostet über 1 Million Euro.
2: Wow.
0: Wenn man sich das mal durchrechnet, wie viele Leute da 5 Euro im Monat spenden müssen, damit man so allein diesen Teil Seenotrettung von Mission Lifeline auf die Beine stellen kann, das ist immens. Und um das aufrechtzuerhalten, suchen wir auch ununterbrochen nach Menschen, die eben, wenn sie am Ende vom Monat ins Portemonnaie gucken, noch in der Lage sind, genau vielleicht diese 5 Euro beizusteuern, dass es Hilfe für Menschen in Not weitergeben kann. Weil auch für uns wird alles teurer.
2: Ja, na klar.
0: Das heißt, um diese Perspektive auch langfristig zu haben, mit einem, wie ich finde, dann sehr geeigneten, für uns so neu wie nie, ist erst 30 Jahre alt, vorher waren sie 60 Jahre alt, die Schiffe, die wir so benutzt haben, dann auch wieder professionell Hilfe leisten zu können.
1: Ja, weil jetzt verschiedene Schiffe angesprochen wurden. Ich habe ja mitbekommen, es gibt verschiedene Möglichkeiten. Also entweder eine Organisation hat immer mehr Schiffe, weil ist ja ein großes Seegebiet. Aber es gibt natürlich auch solche Sachen wie, dass die italienische Küstenwache oder sonst irgendwelche Behörden die beschlagnahmen und die dann nicht rauskommen oder dass die irgendwelche Anforderungen nicht mehr erfüllen, dann ausgemustert werden müssen. Wie ist das diesbezüglich bei euch?
0: Bei uns ist es so, unser erstes Schiff, die Lifeline, haben wir genau durch so eine Beschlagnahme damals von den maltesischen Behörden verloren. Das Schiff war für unsere Zwecke noch ausreichend in Schuss und hat er auch schon, bevor es bei uns gefahren ist, ein paar Jahre Seenotrettung recht erfolgreich gemacht und dafür perfekt ausgerüstet und in einem guten Zustand. Wir sind natürlich durch unsere Arbeit auf Füße von denen getreten, denen Menschenleben nicht so wichtig sind. Deshalb wurde nach X Einsätzen, die das Schiff schon durchlaufen hatte in seiner Registrierung, dann die Rechtmäßigkeit dieser Registrierung angegriffen. Das heißt, das Schiff lag 2 Jahre

0: Jahre still. Wir haben diese Prozesse dann im Endeffekt alle gewonnen. Aber mit dem Schiff war danach nicht mehr viel anzufangen, weil man in der Zwischenzeit eben auch diesen Weg, das Schiff so zu registrieren, wie es war, zugemacht hat und aufgrund seines Alters es nicht möglich war, dieses Schiff dann zum Beispiel unter einer deutschen kommerziellen Flagge weiter zu betreiben. Es war dann einfach vorbei. Das heißt, auch die ganze Arbeit, die da reingeflossen ist, mussten wir liegen lassen, weil so ging es nicht weiter und uns neue Wege suchen. Eleonore kam danach, wurde auch nach ihrem ersten Einsatz beschlagnahmt und war dann nicht mehr zu gebrauchen nach einem langen Prozess und wir hatten nur noch den einen Ausweg und es ist verschrotten und verschrotten bei einem Schiff ist extrem teuer. Und dann kam die Rise Above aus einer Zeit, wo nicht so viel Geld da war und einfach ein über 60 Jahre altes Schiff, was tausende Leben gerettet hat, aber wo dann auch irgendwann der Punkt war, okay, steckt man da jetzt noch Hunderttausende an Spenden rein, das zu reparieren oder nicht? Und da haben wir im Endeffekt dann einmal selber die Reißleine gezogen und gesagt, nein, eine Reparatur hier an dieser Stelle ist nicht mehr wirtschaftlich, das können wir gegenüber unseren Spenderinnen und Spendern nicht verantworten. Mhm. Und haben dieses Schiff dann stilllegen müssen. Und dann kam die große Schiffssuche. Und das war überhaupt nicht leicht, weil was vor 10 Jahren noch 100 bis 200.000 Euro gekostet hat, kostet jetzt 500 bis 600. Und die Verhandlungsbereitschaft von Schiffsverkäufern ist wirklich überaus gering.
1: Und liegt das daran, weil es so wenig Schiffe gibt, die dafür geeignet sind? Oder weil die entsprechenden Schiffsverkäuferinnen und Verkäufer sagen, nee, dafür will ich das nicht hergeben?
0: Ach, ich glaube, in der Schifffahrt geht es ums Geld.
1: Ja,
0: okay. Da ist die Intention oder was wir damit verbinden, relativ egal. Mhm. Die Schiffe, die wir uns leisten können, für die gibt es auch eine Menge andere Anforderungen in der Windparkindustrie, in der Ölindustrie, wo man gerade massiv Geld verdienen kann. Deshalb haben alle, die mit diesem Schiff danach Geld verdienen, erstmal bessere Möglichkeiten, dann in den sauren Apfel zu beißen und eben eine halbe Million oder eine Million für ein Schiff auszugeben.
1: Okay.
0: Wir werden ja mit diesem Schiff niemals Einnahmen generieren.
1: Ja.
0: Wir arbeiten ja für den guten Zweck. Das heißt, jeden Euro, den wir reinstecken, den sehen wir nie wieder. Wir sehen nur, was wir erreichen wollen, nämlich gerettete Menschenleben. Das interessiert aber wiederum die Broker für Schiffe überhaupt nicht.
1: Und deswegen steigern sich die Preise, die dann natürlich schwierig machen, ein Schiff zu erwerben.
0: Genau, das ist dann extrem kompliziert. Und wir haben dann mit bisschen Glück über eine Versteigerung des Bundes dieses ehemalige Zollschiff da erwerben können. Aber das war ein langer Weg, weil wir wissen natürlich jetzt über 10 Jahre ganz genau, was wir brauchen. Und müssen immer wieder diesen Bedarf, den wir kennen und den wir begründen können, damit unseren finanziellen Möglichkeiten
1: abgleichen.
0: Gegenchecken. Was wir wissen zu brauchen, um bestmögliche Seenotrettung zu machen. Das heißt, schnell da sein, adäquat reagieren können, gute Schutzräume für Menschen, sobald sie bei uns an Bord sind und dann einen möglichst menschenwürdigen Transit in einen europäischen Hafen. Das kostet circa, wenn man sich das neu bauen lassen würde, dafür werden ja keine Schiffe normalerweise gebaut, alles Gebrauchte nutzt man ja irgendwie um. Also sagen 7 bis 8 Millionen Euro, das ist eine Sache, die können wir uns nicht leisten.
1: Nee.
0: Das ist einfach nicht möglich. Von daher heißt es immer wieder Abstriche machen, Prioritäten setzen. Und das sind dann natürlich auch harte Diskussionen, weil jede Person im Team ja einen Grund hat, warum sie eine bestimmte Anforderung an das Schiff gestellt hat. Wir machen das nicht als Jux und Dollerei und da geht es jetzt nicht, ob das rot oder blau ist, sondern ganz konkret Sachen, von denen man weiß und beweisen kann, dass die richtig sind für gute Seenotrettung. Und diese Kompromisse zu machen und mit dem zu arbeiten, was wir haben, ist dann ein langer Prozess. Weil auch jetzt mit Glück ein Schiff für deutlich unter 1 Million bekommen zu haben, ist ja immer noch richtig viel Geld. Wir haben ja vorher schon mal darüber gesprochen, wie viele Leute dazu beitragen müssen, dass man sowas auf die Beine stellen kann.

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0: habe ja Unterstützer in der Politik, in der Gesellschaft.
1: Ja, zum Glück haben wir die in der Gesellschaft und wird es uns in der Form nicht mehr geben. Es gibt eben diese doch paar tausend Menschen, die jeden Monat einen Beitrag leisten. Und es gibt dann natürlich auch aufflammende Aufmerksamkeit, wie sowas Schlimmes wie der Ukraine-Krieg fängt an, die auch nochmal für überdurchschnittlich viele Spenden aufkommen, weil auf einmal man das in seinem schönen, ruhigen Leben hier in Deutschland nicht mehr ignorieren kann, dass es anderen Leuten schlecht geht. Das sind dann auch Momente, in denen wir zum Glück auch Geld bekommen, was wir dann weiterleiten können. Wir müssen aber dann auch die nächsten Jahre davon zehren, weil die Aufmerksamkeit ist weg, aber die Krise ist nicht vorbei. Mhm. Menschen sind immer noch in Not. Und das immer wieder abzuwägen, wie viel Geld gibt man sofort aus, weil der Bedarf ist immer unendlich. Und wie sichert man aber auch ein langfristiges Projekt ab? Mhm. Wie schafft man es dann, so eine Rieseninvestition wie zum Beispiel ein Schiff zu machen? Das ist richtig viel Geld auch für unsere Budgets. Und dann aber auch langfristig die Einsatzfähigkeit sicherzustellen, das klappt eben, weil es noch Unterstützerinnen gibt. Aber ehrlicherweise, wenn die sich verdoppeln würden, wäre hilfreich, weil wir haben viele, viele Ideen im Kopf und eben, wie vorher drüber gesprochen, ganz viele feststehende Bedarfe, denen wir eigentlich gerecht werden würden, die wir aber mit dem Blick ins Portemonnaie halt nicht erfüllen können.
2: Zurückstellt wahrscheinlich eher, ne? Mhm.
0: Aber ich meine jetzt auch Gesellschaft, du hattest schon gesagt, es gibt sehr viele Menschen, die euch unterstützen. Und wenn man jetzt mal eine Stufe höher geht von der Prominenz von Regierungen, von gesellschaftlichen Organisationen?
1: Es gibt jetzt nicht die Organisation, die Partei, die Politiker, die unterstützen. Wir haben immer wieder Kunst- und Kulturschaffende, die auch das Publikum, was sie haben, ich sag's mal, uns zur Verfügung stellen und dass wir über die eine Botschaft raussenden dürfen. Es gibt immer wieder Politikerinnen auf entweder Landesebene, Bundesebene oder Europaebene, die gerade, wenn was Großes passiert, gucken, wie sie uns unterstützen können oder eben auch eine offene Tür haben in dem Moment, dass man auch parlamentarische Anfragen, wenn es um uns geht, stellen kann. Aber die große Masse steht nicht hinter uns. Hm. Wenn man jetzt auf Ministerienebene guckt, da geht es ja darum, wie man uns reglementieren und abschaffen kann. Wenn da ein neues Gesetz, eine neue Verordnung kommt, dann ist die gegen uns gerichtet. Und das kann ich mir tatsächlich aus meiner Perspektive, wir machen Notfallhilfe, wir machen humanitäre Hilfe, nicht erklären.
2: Ich mir auch nicht. Hm.
0: Es gibt jetzt so, ich glaube, wenn ich dich richtig gezählt habe, 12 europäische Zielländer, wenn man das so sagen will, von den Ländern. Ja? Also die europäischen Mittelmeeranrainer, das sind ungefähr 12 Länder. Ist das Empfangsverhalten gleichermaßen schlecht oder gibt es Länder, die ein bisschen humaner sind?
1: Also die Länder, mit denen wir am meisten zu tun haben, sind Deutschland, weil wir unseren Sitz hier haben, und dann kommt Italien und Malta. Die Region, in der wir meistens arbeiten, gehört zur maltesischen Such- und Rettungszone. Wenn man im Moment dort Seenotrettung macht und das maltesische Rettungskoordinierungszentrum anruft, wenn man von einem Seenotfall Notiz nimmt, dann ist es, sobald wir unseren Schiffsnamen sagen oder andere Organisationen, die Seenotrettung betreiben, das tun, hört man es noch dreimal tuten, dann ist es vorbei. Das heißt, die legen einfach wieder auf. Wenn man den Vergleich zieht, man ruft hier in Dresden für eine Person, die vielleicht eine dunkle Hautfarbe hat, die 112, sagt diesen einen Fakt und in dem Moment legen die auf, das ist eine völlig untragbare Situation. Hm. Malta ignoriert uns einfach komplett.
0: Und so ein christliches Land, ja, unter Religion.
1: Ja, sollten Sie sich mal dran erinnern. Hm. In Italien ist es so, im Moment können wir Menschen in Italien an Land bringen. Das machen die nicht, weil sie so ein gutes Herz haben, sondern weil das jetzt auch über die letzten Jahre immer wieder gerichtlich erstritten wurde. Aber man tut alles Mögliche, um unsere Arbeit zu erschweren, wo es nur geht. Man schafft es bei internationalem Recht eben nicht mehr zu sagen, nein, wir schließen unsere Häfen, wie es vielleicht in den 2018er, 19er Jahren groß war. Aber jetzt wird uns vorgegeben, wir dürfen, wenn wir eine Rettung gemacht haben, nur noch auf geraden Weg zu einem Hafen fahren. Ist auf dem Weg ein anderes Boot und wir ändern unseren Kurs, endet das in der Beschlagnahme. Es wird vorgegeben, dass man mit diesen mal angesprochenen libyschen Küstenwächtern oder Milizen kooperieren muss. Tun wir das nicht, werden wir beschlagnahmt und werden für die Rettung bestraft. Und der Hafen ist auch nicht Lampedusa, der ist nicht Sizilien, der ist auch nicht Süditalien, sondern wo es geht und das Schiff diesen Weg schafft, liegen die Häfen gern mal 1.000 bis 2.000 Kilometer entfernt, um mehrtägige Fahrten für das Schiff und auch für die geretteten Menschen an Bord zu generieren, einmal rauf und runter, um unsere Präsenz in diesem Gebiet im zentralen Mittelmeer so weit zu reduzieren, wie es irgendwie geht. Und ganz viele Möglichkeiten, die es nach internationalem Recht gar nicht geben dürfte, per italienischem Verwaltungsrecht zu schaffen, immer wieder dann Schiffe für 20, für 60 Tage stillzulegen, um mit Geldstrafen von 3.000 oder mal 20.000 Euro unsere Kassen zu leeren und unsere Einsätze damit zu reduzieren. Mhm. Und das ist super gefährlich, weil auch das nächste Tool, wir hatten vorhin im Vorgespräch mal über GEAS und Rückführungsverordnung, was all diese Sachen für unsere Arbeit bedeuten, schon in Italien in der Schublade liegt, ist ein sogenanntes Seeblockadegesetz. Das heißt, die wollen genau wieder zurück zu diesem Zustand. Italienische Gewässer sind für Rettungsschiffe tabu. Und das gedeckt durch GEAS, weil GEAS ermöglicht, sogenannte sichere Herkunftsstaaten zu erklären oder sichere Abgabepunkte in anderen Herkunftsstaaten extraterritorial zu erschaffen und dann genau dieser Ausweg, den jetzt die europäischen Staaten solidarisch untereinander, aber nicht gegenüber Menschen gemeinsam geschaffen haben, dass man dann sagen kann, nein, nach Italien geht's nicht, ihr müsst zum Beispiel, das willkürliches Beispiel, nach Tunesien abbiegen, wo Menschen Leid und Verfolgung und Tod droht, wenn sie bestimmte Eigenschaften haben und dann auf dem Papier ihrer Pflicht eines sicheren Orts für die Menschen nachzukommen, aber das ist wirklich ein Luftschloss, was da zusammengeschrieben wurde. Aber das wird kommen, dieses Jahr, nächstes Jahr, ich weiß es nicht genau, und dann wird es eng. Das kann man auch mal so festhalten.
2: Was heißt denn, es wird eng?
1: Ja, die sind ganz gewieft, sind ja auch keine Leute, die auf den Kopf gefallen sind, die da die Gesetze schreiben, weil es dann im Endeffekt an uns liegt, zu sagen, spielen wir dieses Spiel noch mit? Es wird sich kein Militärschiff vor uns querstellen und uns die Einfahrt verwehren. Wir können weiterhin nach Italien fahren, auch mit der Vorlage von dem Seeblockadegesetz, was wir kennen. Aber ein Einlaufen kann dann schnell mal einen 5- bis 6-stelligen Betrag an Strafe kosten. Und beim zweiten Verstoß steht da im Moment die komplette Beschlagnahme vom Schiff. Und wir haben darüber geredet, wie teuer so ein Schiff ist. Ja. Wir können uns das dann schlicht nicht leisten, zu sagen, wir setzen internationales Recht um, wir achten im Gegensatz zu anderen Menschenrechte und ignorieren das. Also wenn irgendjemand, der die Milliarden auf dem Konto hat, seine Tasche öffnet, dann können wir das schon und dann werden wir das auch tun, aber sonst müssen wir uns dann andere Mittel und Wege überlegen, wie wir die Menschen, die da fliehen, weiter unterstützen können. Aber dass dieser Weg, wie wir gerade arbeiten, geschlossen wird, das ist leider erwartbar. Umso wichtiger, alles dafür zu tun, dass er offen bleibt.
2: Welche Möglichkeiten hat denn jeder Einzelne von uns, etwas zu tun?
1: Die Möglichkeiten sind absolut niederschwellig. Das ist eigentlich auch das Schöne daran. Wir sprechen ganz oft über so die letzten 5 bis 10 Stunden, die zu so einem Rettungseinsatz gehören. Das ist nämlich der, wo das Schiff jemanden findet, dahin fährt, diese Menschen an Bord nimmt und anfängt, den Weg zu einem sicheren Hafen aufzunehmen. Aber wir haben darüber gesprochen, dieser Schiffssucheprozess geht 2 Jahre. Das Geld dafür zu sammeln, um sowas auf die Beine stellen zu können, geht noch mehrere Jahre. Und da hängen so viele Menschen drin, die Infostände gemacht haben, die es einfach mundsummend und weitergegeben haben, die in ihren Netzwerken teilen und im Endeffekt vielleicht nicht mal konkret Geld für diesen Rettungseinsatz in sich sammeln, aber die Basis hier in der Gesellschaft, zu der wir alle gehören, bieten dafür, dass es das eben noch geben kann, dass sich Menschen zusammenfinden und zum Beispiel Mission Lifeline oder andere zivilgesellschaftliche Organisationen gründen und aufrechterhalten und sich auch immer wieder dann vor Gerichten verteidigen zu können und auf Demonstrationen genau dieses wichtige Thema hochzuhalten und auch, wenn es um Wahlen geht, da so abzustimmen, dass die Gesellschaft, die ich tatsächlich für doch noch relativ offen halte, nur maximal radikalisiert von außen, aber immer wieder so zusammenhalten, dass man es irgendwie noch schafft. Und da ist, glaube ich, jetzt schon viel passiert in den letzten 5 Jahren. Aber auch wenn eine zum Beispiel AfD 30% hat, heißt das immer noch, dass 70% was anderes wählen. Das sind 3 von 4 Menschen, die diesen Weg der Abwerten von menschlichem Leben, so Grundsätze, die wir uns gesetzt haben, wie die Würde aller Menschen ist unantastbar. Da steht nicht aller deutschen Menschen, da steht aller Menschen, die diesen Weg eigentlich mitgehen wollen. Und diesen Konsens wiederherzustellen und das in seinem kleinen Kreis zu tragen, das ist so der einfachste Grad der Unterstützung, wo noch kein Euro irgendwie von einem Portemonnaie in unsere Spendendose wandert, der aber das, wofür wir stehen, was wir wollen, immer unterstützt.
2: Es klingt echt schön, wie du das auch gesagt hast, ne? Dass wir zusammenhalten sollen und dass wir eben noch nicht die Hoffnung aufgeben sollen auf einen Großteil der Gesellschaft, die natürlich dahinter stehen und das auch mit unterstützen wollen. Wenn du jetzt an die Menschen denkst, die eurer Arbeit auch kritisch gegenüberstehen, Dinge würdest du denn denen mitgeben, dass sie sagen, okay, das hat mich jetzt irgendwie überzeugt und ich glaube, das ist doch wichtig?
1: Im Endeffekt, was wichtig für mich ist, es fühlt sich alles so weit weg an. Hm. Was gerade politisch an der Außengrenze passiert, das sind EU-Gesetzgebungen, das sind andere EU-Staaten, die da handeln. Aber im Endeffekt geht es da um Menschen, die keine Lobby haben, die wenig eigene Möglichkeiten haben und deren Schwäche vor dem System, in dem wir leben, gnadenlos ausgenutzt wird. Und ich glaube, man braucht nicht glauben, dass das einfach so aufhört, wenn man meinetwegen alle Geflüchteten ausgesperrt hat. Weil auch ich im Rettungsdienst will nicht in eine Lage versetzt werden, dass mir eine Regierung vorschreibt, welchen Menschen ich helfen darf und welchen nicht. Und das können auch ganz schnell Leute ohne Krankenversicherung sein. Das können ganz schnell Leute sein mit einem geringen Einkommen, denen dann vielleicht Hilfe vorenthalten wird, weil man sagt, ja, die sind nicht so wichtig, auf die achten wir nicht. Diesen Grundsatz aufzugeben, dass jeder Mensch im Grundsatz gleich ist, und diesen Gedankensprung müssen genau die kritischen Menschen im Kopf mal hinkriegen, dass man ganz schnell auch tief fallen kann und auf einmal mitgemeint ist. Und dass wir ja nicht drauf gekommen sind, gemeinsam, dass man jeden Mensch einzeln schützen sollte und dass jeder Mensch eine gleichwertige Stimme hat, weil man schöner Sonne beisammen saß, sondern dass es dafür Weltkriege gebraucht hat.
2: Ja.
1: Und dass man sich da immer wieder überlegt, wenn man drüber spricht, hilft man einem Menschen, ja oder nein, das bringen wir schon Kindern im Kindergarten bei, dann dabei zu bleiben und nicht Themen zu vermischen, sondern zu sagen, nein, jeder Mensch hat erstmal ein Recht auf Hilfe, den Rest können wir danach diskutieren. Wenn wir dann darüber diskutieren, zu überlegen, wie ging es mir denn selber? Es gibt auch hier von Ost zu West viel Fluchterfahrung. Wie möchte ich, dass mit mir umgegangen wird, wenn ich in einer prekären Situation bin, diesen Perspektivwechsel hinzukriegen? Und dann auch einfach wieder, es ist ein unfassbar reiches Land, in dem wir leben. Und ich glaube, wir können es uns auch einfach leisten. Und es kann auch ein sehr gutes Gefühl sein, eben auch Hilfe anbieten zu können und irgendwie ein Ort zu sein, nach dem sich Menschen sehen, nach dem sie streben, wo es Sicherheit und Freiheit gibt. Und darf man sich auch gut dabei fühlen, wenn man darüber in die Lage versetzt wird, tatsächlich dieser Freiheit und Achtung der einzelnen Menschen auch nachzukommen.
2: Ich bin ja immer sehr dankbar dafür, wenn es so Hinweise dafür gibt, wo man euch findet. Und ich gehe sehr häufig zur Mitsingzentrale und da steht immer die Spendendose. Und die beiden, die das veranstalten, weisen auch immer darauf hin, dass gespendet werden kann. Das finde ich, das finde ich richtig gut. Ich bin drauf gekommen, weil du es erst sagtest, dass Menschen aus Kunst und Kultur und Theater und so auch euch wohlgesonnen sind. Macht ihr noch aktivere Öffentlichkeitsarbeit? Klassische Wege gibt es, ne? Instagram und eure Internetseite, die du gerne nochmal nennen darfst, damit die Leute sich informieren können.
1: Ja, also für die jüngeren Menschen ist es wahrscheinlich Mission Lifeline auf Instagram, wie du schon angesprochen hast. Für alle anderen Menschen oder die, die nicht auf diesen sozialen Medien unterwegs sein wollen, was ich gut verstehen kann, gibt es mission-lifeline.de. Da gibt es die ganzen aktuellen Informationen ganz genauso. Und was auch noch eine wunderbare Möglichkeit ist, wenn man näher dabei sein will, gerade beim Schiff, man kann Schiffspatin werden für einen monatlichen Beitrag und dann auch noch genauer mitbekommen, wie genau dieser ganze Prozess. Man nimmt ein Schiff für einen Zweck, baut es um für einen neuen Zweck. Wie wirkt das alles zusammen? Was passiert da in den kleinen Schritten konkret? Schreiben wir dann auch gerne E-Mails und senden Videos und Bilder dazu.
2: Ja, so, ich meine, Menschen lieben Geschichten und lieben dabei zu sein, wenn was passiert, wenn sich was verändert. Ich glaube, bei euch findet sehr viel Veränderung statt und ihr müsst halt auch mit sehr viel Veränderung umgehen können. Also ich habe allergrößte Bewunderung dafür, dass es diesen Verein nach so vielen Jahren noch gibt. Bei all diesen Steinen, die euch auch in den Weg gelegt werden, also es ist wirklich unglaublich ergreifend.
3: Neben Mission Lifeline gibt es ja auch noch ein paar andere Seenotrettungsorganisationen. Ja. Wie ist da die Zusammenarbeit? Gibt es da eine gegenseitige Unterstützung? Und wenn ja, in welchem Bereich? Oder ist das eher eine Konkurrenz um Spenden? Oder wie läuft das?
1: Jede von diesen Organisationen wurde ja aus unterschiedlichen Motiven von unterschiedlichen Menschen gegründet. Von daher haben die alle unterschiedliche Schwerpunkte, die sie sich auch suchen, was auch die Basis oder die gesellschaftliche Gruppe, aus der das herauskommt, ist, aber auch mal ist der Fokus mehr auf Frauen und queeren Menschen auf der Flucht, mal ist es eher dieser zentrale Rettungsaspekt, mal geht es um Empowerment von Menschen auf der Flucht allgemein. Und natürlich, auch wenn wir dann untereinander unter den Organisationen reden, und das tun wir häufig und gerne, weil wir im Endeffekt an der gleichen Sache arbeiten, steht nicht dieser Unterschied im Vordergrund, aber man eckt natürlich auch immer mal wieder an, weil man eine unterschiedliche Ansichten zu den Themen und Wegen hat, wie man jetzt am besten Seenotrettung betreibt. Und am Ende ist es auch so, wahrscheinlich gibt es endlich spenden für Seenotrettung und man ist da ungewollt Konkurrent um Menschen, die das unterstützen wollen. Aber persönlich, ich glaube, wir als Mission Lifeline machen ein ganz gutes Angebot und haben einen ganz guten Weg. Und wenn das Menschen überzeugt, die genau das, was wir tun und wie wir es tun, eben auch in der breiten Sache von, es gibt das Schiff, es gibt aber auch andere Projekte, die das unterstützen wollen, dann ist das super. Wir verlieren zwar als Organisation so gesehen Spender, wenn Leute meinen, Sea-Watch oder S-Humanity oder CI machen das besser, aber das Geld kommt ja immer noch der gleichen Sache zugute. Von daher, klar, könnten wir vielleicht ein Projekt mehr umsetzen, aber die Tatsache, dass es so viele Organisationen gibt und so eine Vielfalt und so eine Unterschiedlichkeit und in dieser Auseinandersetzung, wie macht man das am besten und man greift sich auch tatsächlich unter die Arme, werden wir im Endeffekt stärker und man kann auch die zivile Seenotrettung nicht mit einem Gerichtsprozess stilllegen, weil es alles verschiedene Vereine und Organisationen sind. Schafft das ein vielfältiges, unterschiedliches Netzwerk, was aber gemeinsam ein Weltbild und ein Ziel teilt. Und da gehört Streit dazu, aber dahinter steht auch immer wieder ein gemeinsames Ziel. Ich bin schon mit SS Humanity gefahren, mit Sea-Watch geflogen, mit CI gefahren in verschiedenen Positionen und arbeite genauso bei Lifeline. Das sind offene Türen untereinander, weil man sich bei Unterschiedlichkeiten trotzdem immer wieder schafft, auf eine Sache zu fokussieren. Und ich glaube, das ist der wichtige Punkt.
3: Und betrifft das auch die konkrete Seenotrettung vor Ort, dass beispielsweise gesagt wird, dieses Schiff fährt in das Gebiet, dieses Schiff fährt in das Gebiet?
1: Also man kann zum Teil, wenn man weiß, man sieht sich gerade am Horizont von Schiff zu Schiff absprechen, zu sagen, hey, es fährt vielleicht jemand ein paar hundert Meilen weiter woanders hin, weil das die Logik zwischen den Kapitänen gebietet. Aber wir haben jetzt keine Parallelstruktur aufgebaut, die die Seenotrettungsleitstelle außen vor lässt. Ja, dann gibt es Absprachen und man arbeitet auch mal in einem Seenotfall zusammen. Wir hatten mal einen Fall mit der Rise Above. Das ist ein 26 Meter Schiff. Da ging es um 400 Menschen auf einem Boot. Das Boot war so groß wie unser Schiff. Und wir haben dann in dem Fall mit CI zusammengearbeitet und als schnelles Schiff mit der Rise Above die Leute gesichert und angefangen, Rettungswesten zu verteilen. Und dann das größere Schiff CI4, was dazu kam, war dann der Ort, wo man die Menschen hinbringen konnte, wo unsere Beiboote und deren Beiboote dann gemeinsam, wie man es auch in Deutschland an Unfallstellen kennt, gearbeitet haben und die unterschiedlichen Fähigkeiten da sehr gut zusammengewirkt haben.
3: Weil du jetzt Rettungsleitstelle angesprochen hattest, hattest du ja vorhin erwähnt, maltesische ignoriert euch weitestgehend. Ja. Über die libysche, die ja von EU-Geldern aufgebaut worden ist, nicht etwa um die Leute zu retten, sondern sozusagen in Lager einzusperren, braucht man nicht weiter zu reden. Italienische Correct. Ist jetzt auch nicht besonders gut. Ich hatte ja mitbekommen, es gibt ja beispielsweise dieses Alarmtelefon, wo Leute anrufen können, hier so nach dem Motto, unser Schiff befindet sich jetzt in der und der Stelle und in 2 Stunden geht es unter. Welches Schiff befindet sich jetzt in nächster Nähe oder sowas in der Richtung? Das heißt, es wäre ja durchaus sinnvoll zu sagen, ja, nicht eine volle staatliche Struktur, aber zumindest dort, wo die offiziellen Küstenwachen nicht im Sinne des internationalen Seerechts arbeiten, dann doch irgendwas zu haben, wo man dann entsprechend zugreifen kann.
1: Ja, natürlich reden wir untereinander und ja, es gibt dieses angesprochene Alarmfon als Notfalltelefonnummer, die natürlich auch uns, wenn die Kenntnis von einem Seenotfall haben und den Schiffen, die da gerade im Mittelmeer aktiv sind, diesen Seenotfall weiterleiten. Das passiert aber jetzt nicht so, dass sie den an uns schicken und an niemand anders, sondern das ist ein Notruf, das wird dann ein Seenotfall, der öffentlich aufgemacht wird und diese Information geht auch genauso an die Seenotrettungsleitstelle, weil die haben die Koordinierungsaufgabe und es ist auch unsere Aufgabe, die mit Italien klappt es noch, die immer wieder dazu zu bringen, genau diese Verantwortung zu übernehmen, weil es steht nirgendwo, dass in der maltesischen Such- und Rettungszone man nur mit dem maltesischen MRCC, also Seenotrettungsleitstelle, kommunizieren darf, sondern man kann auch ein anderes anrufen und wie es die dann untereinander machen, ist deren Problem. Wir halten die da auch drin, weil es ist deren Pflicht.
3: Dass es diese Koordination tatsächlich gibt und dass ihr versucht, die staatlichen Strukturen immer wieder einzubeziehen, aber gleichzeitig, wenn die staatlichen Strukturen nicht wollen oder aufgrund von politischen Vorgaben nicht dürfen, dann habt ihr sozusagen auch eine Möglichkeit, um das Seerecht auch auf informeller Ebene umzusetzen. Habe ich jetzt verstanden.
2: Ich merke, dass das ein sehr spannendes Thema ist und wir auch noch viele Fragen haben. Wir könnten auch noch ewig weiterreden. Wir haben aber leider nur begrenzt Zeit. Und als Abschluss würde ich gerne noch wissen, was du dir wünschst, was die Leute sich über Mission Lifeline mitnehmen, wenn die jetzt die Sendung gehört haben. Was wünschst du dir, was hängen bleibt?
1: Ich wünsche mir, dass hängen bleibt, dass wir nicht irgendwie eine abgekapselte Organisation irgendwo im Nirgendwo sind, sondern wir sind seit 10 Jahren hier in Dresden, arbeiten hier von Dresden aus und sind einfach Menschen, denen Sie einfach wahrscheinlich auch täglich immer mal wieder über den Weg laufen. Und auch dieses Unterstützerinnen-Netzwerk, was wir haben, ist genau das Gleiche. Und dass wir sowas gemeinsam hinkriegen können, wenn wir uns zusammen auf eine Sache fokussieren und dass Mission Lifeline da auch ein Weg ist, um ganz vielen Menschen sehr konkret zu helfen. Egal, ob man da Geld beisteuert oder seine Zeit oder seine Expertise. Ja. Wenn das im Kopf hängen bleibt und wir ein paar Mails in unserem Posteingang haben, würde mich doch sehr freuen.
2: Ich denke, das wird funktionieren. Lieber Nolte, wir danken dir recht herzlich fürs Kommen und wir werden dich bestimmt nochmal fragen, vielleicht in einem Jahr, wie die Lifeline Saar gestartet ist. Und dann fragen wir nochmal nach und wünschen euch weiterhin viel Erfolg und hoffen, dass wir ganz viele Menschen erreichen. Wir wünschen euch, liebe Hörerinnen und liebe Hörer, einen entspannten Sonntag und ein gutes Lesen der Internetseite von Mission Lifeline. Beschäftigt euch damit. Das ist ganz wichtig in unserer Gesellschaft. Tschüss sagen.
3: Uwe.
1: Und Nolte.
2: Bis bald.

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In der ersten Sendung hatte ich den Begriff Americana Music definiert, die typischen Roots-Musikstile, die sich in Nordamerika, einem Schmelztiegel vieler unterschiedlicher Kulturen, entwickelt haben. Americana Music setzt sich zusammen aus den Stilen Bluegrass, Folk, Country, Blues, Soul, Gospel und Rockmusik. Das Instrumentarium ist oft akustisch, aber auch elektrische Instrumente werden eingesetzt. Musikalische Handarbeit steht im Vordergrund. Oft wurde und wird sich wieder und wieder auf einen Kanon traditioneller Songs bezogen. Davon mehr im Folgenden. Wir waren im vierten Kapitel und bei Emmylou Harris angekommen und schreiben jetzt das fünfte Kapitel, mehr über Emmylou Harris. Auf ihrem nächsten Album Quarter Moon in a 10-Cent Town, Viertelmond in einer 10-Cent-Stadt, ist ihre Hotband zusammen, Brian Ahern, ihr Gatte, produziert.

Hier hörten wir den wundervollen Albert Lee an der E-Gitarre, ein prominentes Mitglied ihrer Hot Band. Der Name war keine Übertreibung. Hier waren die feinsten Musiker aus dem Country Rock versammelt und sie spielte viele Jahre auf der Grundlage dieser Besetzung, immer wieder erweitert mit anderen Musikern von Rang und Namen. Warum verbringe ich so viel Zeit mit Emmylou Harris? Zuerst einmal ist sie eine wundervolle Musikerin. Ich habe fast jedes Album von ihr in meinem Plattenschrank. Dann ist sie ihr Leben lang ein musikalischer Dreh- und Angelpunkt gewesen und ist es immer noch. Die Musiker, mit denen sie zusammengespielt hat, sind Legionen. Und, so könnte man argumentieren, sie deckt mit ihrer musikalischen Entwicklung über die Jahrzehnte stilistisch fast die gesamte Bandbreite der Amerikanermusik ab.

als würde es Beweise erfordern, dass Emmylou Harris ein musikalischer Dreh- und Angelpunkt war und ist und immer wundervolle Musiker anziehen konnte. Hier ist ein solcher Beweis. Der Song ist von Rodney Crowell, festes Mitglied der Hot Band, geschrieben in diesem Falle mit Donovan Coward, am Akkordeon Garth Hudson, an der Mandoline und den Backing Vocals Rick Danko, beide Mitglieder von The Band, die einzige Band, die The Band hieß und in einem zukünftigen Programm vorgestellt werden wird. Obwohl ein Bassist nicht gelistet ist im Personal dieses Songs, würde ich mein Taschengeld verwetten, dass hier ebenfalls Rick Danko verantwortlich ist. Dieser kraftvolle, elastische Bass mit einem tanzbaren Groove klingt ganz und gar nach Rick Danko, wie auf den Aufnahmen von The Band.

Hier ein weiteres Beispiel für ihre Anziehungskraft für andere Musiker. Willie Nelson, seit Jahrzehnten ein Gigant der Country-Musik und des Alternative Country, mehr darüber und über Herrn Nelson später, singt hier im Duett mit Emmylou und ihre Stimmen zusammen erzeugen Gänsehaut. Und Willie Nelson hatte auch seinen Harmonikaspieler Mickey Raphael mitgebracht. Eine Akustikgitarre, zwei Stimmen und ein paar getupfte Töne der Harmonika. Pure Magie. Und wer dachte, dass sie nach diesem fast reinen Country-Album sich wieder in den breiten Highway des Country-Rock einfädeln würde, hatte Emmylou Harris noch nicht verstanden. Sie hatte, und man muss natürlich sagen, sie hat noch immer ein feines Gespür dafür, was ihre musikalische Entwicklung als nächstes braucht. Ihr nächstes Album war noch mehr Country und ihr übernächstes Roses in the Snow, ein Bluegrass-Album. Das in den 1980er Jahren, wo Country Music chromglänzend produziert wurde, die Jacken und die Hutkrempen breiter und breiter wurden und geölte Superstars in Fußballstadien Hof hielten. Ein Bluegrass-Album.

Das war der Wayfaring Stranger, ein Song, der möglicherweise zurückgeht auf eine deutsche christliche Hymne. Ich bin ein Gast auf Erden aus dem 19. Jahrhundert und oder auch auf ein Spiritual aus derselben Zeit, welches wiederum vielleicht Inspiration aus dieser Hymne nahm. Genaues ist nicht bekannt. Aber der Song beweist wieder einmal, wie viele unterschiedliche Einflüsse in die Amerikanermusik eingeflossen sind. Und er ist ein Beispiel des Bereiches, wo sich Gospel und Country Music begegnen. Der Song gehört schon seit Jahrzehnten in der Amerikanermusik zum Standardrepertoire und zum guten Ton. Und wenn man auf YouTube stöbert, findet man viele, viele Versionen von jeder Generation Amerikanermusikern. Und weil er so schön ist, hier eine Version vom norwegischen Heid Bluegrass Orchestra, die mit ihrer Musik auch in der Heimat der Amerikaner Music für Furore sorgt.

Das war das Haid Bluegrass Orchestra. Aber zurück zu Emmylou Harris. Als diese das fertige Album Roses in the Snow ihrer Plattenfirma präsentierte, war diese nicht davon begeistert. Und es war sogar die Rede davon, to shelve the album, das Album ins Regal zu legen und nicht zu veröffentlichen. Aber Emmylou setzte sich durch und es wurde ihr bisher erfolgreichstes Album. Sie hatte immer einen guten Riecher für Material, Musiker und Trends, in diesem Falle die Idee, komplett gegen die gängigen Trends zu musizieren.

Und wenn man sich das anhört, dann ist es nicht verwunderlich, dass das Album ein großer Erfolg wurde. Dies ist ein Cheaten-Song, ein Song übers Fremdgehen. Sie geht raus tanzen und kommt nach Hause mit deutlichen Anzeichen, dass sie nicht nur getanzt hat. Und er sagt ihr, wenn du tanzen gehst, schließe ich die Tür ab, schmeiß die Katze raus und tanze auch. I'll go stepping too. Die Aufnahme ist eine virtuose Bluegrass-Extravaganza mit Tony Rice, einem legendären Akustikgitarrenvirtuosen, Albert Lee, ein ebensolcher an elektrischer Gitarre und Jerry Douglas auf dem Weg zu Superstardom an der Dobro. Für den, der es nicht weiß, eine Dobro ist eine spezielle Akustikgitarre, die mit den Saiten nach oben vor den Bauch geschnallt wird und mit Fingerpicks rechts und einem Glas Bottleneck in der linken Hand gespielt wird. Damit befinden wir uns in den 80er Jahren und Frau Harris trug dann White Shoes, weiße Schuhe, wie viele von uns. Ich auch übrigens. Warum sollte es ihr anders gehen? Achtung, Triggerwarnung. In den 80er Jahren des vorigen Jahrhunderts ist ja musikalisch nicht viel Interessantes passiert und wir springen daher in das Jahr 1994.

Das war Jerusalem Tomorrow, weniger ein Song als eine Geschichte von David Olney, die aus der Perspektive eines betrügerischen Heilers erzählt wird, der sich beschwert, dass das Geschäft schlecht geht. Der junge Kerl, den er angeheuert hat, um sich immer wieder von Krankheiten heilen zu lassen, ist wirklich gut. Er predigt das Blaue vom Himmel, aber es ist nichts zu machen. Ein neuer Heiler ist anscheinend in der Wüste unterwegs, der von Liebe predigt. Was soll denn das? Schließlich schließt sich der Protagonist diesem an und, wie er gehört hat, geht es morgen nach Jerusalem. Die Jesus-Geschichte aus der Konkurrenzperspektive eines Wunderheilers, beschrieben von David Olney. Pures Genie. Mit diesem Album Cowgirl's Prayer von 1994 hatte sich Emmylou Harris wieder deutlich in der Country-Musik verortet, sodass man hätte erwarten können, dass sie einfach so weitermacht, mit Alben irgendwie zwischen Country-Rock und Bluegrass. Aber da hatte man sich wieder geirrt. Jetzt kam ihr größter Bruch mit der Tradition, diese in Anführungszeichen, und legte, nicht nur meiner Meinung nach, ihr bestes Album und eines der vielleicht tollsten Alben des 20. Jahrhunderts vor, mit einem Status wie Paul Simon's Graceland, Stevie Wonder's Songs in the Key of Life und den besten Alben von The Band und Joni Mitchell. Ja, das ist ein Riesenlob, aber hört doch selbst.

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Emmylou Harris hatte sich im Laufe ihrer Karriere immer wieder sehr sorgfältig ihre Musiker und, vielleicht noch sorgfältiger, ihre Produzenten ausgesucht. Gewissermaßen die Regisseure ihrer Alben. Und hier traf sie auf Daniel Lanois, der sich mit höchst erfolgreichen und teilweise Grammy-nominierten Produktionen für Peter Gabriel, U2, Bob Dylan und anderen einen Namen gemacht hatte. Er war instrumental für Emmylous größten Richtungswechsel. Und wieder war die musikalische Prominenz anwesend. Wahrscheinlich, weil klar war, dass Daniel Lanois und Emmylou Harris eine kosmische Konstellation darstellten.

Man müsste hier eigentlich das ganze Album spielen. Es ist eines der ganz wenigen Alben, auf denen fast jeder Song ein Meisterwerk darstellt. Die Produktion ist luftig, wir bewegen uns auf einer weiten, dreidimensionalen Ebene von Klang und ruhig dahin brodelnden Rhythmen, die eine perfekte Basis bieten für Emmylous Stimme, die immer wieder von anderen in traumhaften Harmonien unterstützt wird, wie in dem soeben gehörten Song All My Tears, geschrieben von Julie Miller, mit Daniel Lanois und Daryl Johnson an den Backing Vocals. Andere Mitstreiter auf dem Album sind Steve Earle, Larry Mullen von U2, Kate and Anna McGarrigle und Lucinda Williams, die einen, wie man heute weiß, Klassiker des Amerikaner-Repertoires beigesteuert hat, Sweet Old World.

Dann wollte sie dieses Album live in einer großen Tour vorstellen und wählte sich dafür eine klassische Rockband aus. Schlagzeug, Bass, E-Gitarre und Emmylou als Frontfrau und Sängerin. Auch visuell entfernte sie sich von den Country-Musik-Klischees. Drummer und Bassist waren zwei Afroamerikaner, Brady Blade und Daryl Johnson, beide natürlich überhaupt keine Unbekannten in der Rock- und Funk-Welt, aber überraschend in der Zusammenarbeit mit einer Country-Künstlerin. Auch standen die beiden teilweise mit freien Oberkörpern als schwitzende Rocker auf der Bühne. Eine weitere Abkehr von der heiligen, meist hochgeschlossenen Kirche des Country. Aber mit Buddy Miller an allen Arten von Gitarren wieder eine fantastische Band.

Sie ließ auf diesem Album gewissermaßen ihre gesamte bisherige Karriere Revue passieren. Hier finden sich alte Schnulzen aus ihrer frühen Zeit mit Gram Parsons, wie diese Nummer Wheels, geschrieben von Gram Parsons und Chris Hillman, aus deren Zeit bei den Flying Burrito Brothers, Country-Rocker, geschrieben von Rodney Crowell und natürlich eine reichliche Auswahl an Nummern von Wrecking Ball. Man kann durchaus argumentieren, dass mit Wrecking Ball und dem Live-Album Spyboy Frau Harris sich endgültig von irgendeiner stilistischen Festlegung freigeschwommen hatte. Und dann gab es hier aber dies zu hören und es stellt sich heraus, dass jeder der harten Rocker, wenn gefragt, genauso kompetent wie zarte Engel singen konnte. Emmylous Wurzeln hatten sich nicht geändert, sie war nur weiter in die Breite und Tiefe gewachsen. No.

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1: 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Bis zum nächsten Mal, wo wir uns in konzentrischer Spiralbewegung von Emmylou Harris aus mit Country Rock beschäftigen werden, unter anderem mit Little Feat und mit The Band, von welcher uns in diesem Programm schon einmal zwei Mitglieder begegnet sind. 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
1: So, wir sind hier in einer ganz besonderen Stunde bei Radio Blau angelangt, denn ich habe es wirklich jetzt doch geschafft, mit tatkräftiger Hilfe, dass wir eine Stunde mit den Peers von Safe Straßenarbeit für Erwachsene hier in Leipzig zusammenbekommen haben. Und dafür habe ich zwei illustre Gäste hier im Studio und die sich vielleicht selber am besten detailliert vorstellen können, damit ihr ZuhörerInnen eine Vorstellung bekommt, mit wem ihr hier quatscht. Tino und Benji sind hier. Hallo, wie geht's euch?
2: Ja, moin, mir geht's ganz gut. Ich bin der Benji, 36 Jahre, ehemaliger Obdachloser und ja, Peer mit Leib und Seele irgendwo. Und komme ursprünglich aus Eversweiler und bin hier in Sachsen irgendwann gestrandet. Mhm.
3: Ich bin Tino, musstest du jetzt das Alter ins Spiel bringen, Benji? Ich bin Straßensozialarbeiter. Ich bin 52, lebe seit 20 Jahren in Leipzig und bin mit Herz und Seele Streetworker, würde ich sagen. Und habe voll Bock auf Peerarbeit schon seit längerem. Und freue mich, dass wir hier sein können.
1: Ja, dann wollen wir unsere HörerInnen gar nicht zu lange im Mysterium halten, sondern direkt mal ein bisschen Aufklärungsarbeit machen. Was sind denn die Peers und was ist Peerarbeit?
2: Ja, wie können wir da am besten anfangen? Also im Großen und Ganzen geht es erstmal darum, selbsterfahrene Menschen. Das bedeutet, dass halt Leute, die in diesen Lebensumständen gelebt haben, ihre Erfahrungen in der Expertise mit einbauen und unterstützen können. Und das beinhaltet auch damit, dass man halt selber, also wie ich halt, auf der Straße gelebt hat, Überlebensmuster gelernt hat und auch Kommunikation, wo halt zum Beispiel ein Sozialarbeiter mit sehr hohem Deutsch kommt, wo der drüben von der Straße sagt, was quatscht denn der so, ihr Schweine, Scheiße? Ich verstehe nicht, was der sagt, aber er geht mir auf die Nerven. Aber ja. Ein Peer sagt dann halt so, ey, du siehst scheiße aus, willst du nicht mal vielleicht doch was futtern? Also es macht schon Unterschiede.
1: Das glaube ich. Und das ganze Projekt ist von dir so ein bisschen auf die Füße gekommen, Tino, ne? Wie kannst du ein bisschen erzählen, wie es dazu kam, dass wir jetzt hier in Leipzig auch so eine Peer-Gruppe haben?
3: Also durch einen Zufall, muss ich sagen. Ein Kollege hat total unabgesprochen einen unserer Adressaten, der im Büro war, gefragt, ob er nicht Bock hat, in der Beratungszeit mitzuhelfen. Da hat er erstmal Ärger mit uns gekriegt, weil wir alles sehr basis- und mehrheitsdemokratisch absprechen. Gab's das mal, Alter, das kannst du doch nicht machen. So musst du erstmal reden. Die Idee war aber ganz spannend. Dann haben wir dann uns weiter damit beschäftigt. Haben so einen ganz kleinen konzeptionellen Vorbau, ne, mal aufgeschrieben, was wollen wir eigentlich, was ist so die Idee dahinter, und haben dann eingeladen, so ein paar Leute, wo wir dachten, dass die irgendwie Bock drauf hätten, über einen eigenen Tellerrand hinaus zu gucken. Und das ging dann im November 21, 22 bis jetzt nicht mehr. Das ist schon eine ganze Weile, ging es dann so los. Sukzessive haben wir uns da getroffen, erst so alle zwei Monate, dann einen Monat. Und als dann immer mehr Leute dazukamen, gab es dann so richtig die Peer-Treffen. Und die haben dann so zweimal im Monat stattgefunden. Das ist aktuell auch so. Wir haben aktuell aber viel interne Kommunikation. Wir versuchen so eine Art Leitbild zu entwickeln, nachdem es auch ein bisschen Stress in der Gruppe gab. Und haben erstmal zugemacht wieder. Also sind erstmal nicht offen für außen und versuchen so eine Art Leitbild, vielleicht Satzung, vielleicht irgendeine Art von Vorstufe von Vereinssatzung oder sowas zu entwickeln. Was wollen wir eigentlich? Was ist ein PIA? Was können wir alles ausrichten? Wo möchten wir tätig sein und wie möchten wir miteinander umgehen? Das ist jetzt gerade so, also ganz, ganz grob abgerissen. Da passiert aber, also es sind ja jetzt ein paar Jahre schon, da ist unglaublich viel passiert. Wir haben auch eine ganze Menge schon zusammen erlebt, Benji.
2: Auf jeden Fall.
3: Ein paar geile Sachen, ja.
1: Ja, habt ihr Lust, direkt mal ein kleines Highlight zu verraten, so aus den letzten paar Jahren? Habt ihr einen kleinen Moment, der euch besonders irgendwie ins Auge springt?
2: Besondere Momente. Ja, gerade ja schon draußen war Bundestag. Wir wurden zum Bundestag geladen.
1: Oh.
2: Die Assis vom Vorplatz. Ich find's bis heute zu lustig.
3: Ich
2: und,
3: nicht.
2: Und unser guter Tino hat sich einfach eingezeigt als Fahrer.
3: Chaka. Ich durfte nicht mit, ich war kein Erfahrungsexperte. Ich war nur der Fahrer.
1: Aber trotzdem dabei gewesen.
3: Ich war dabei, ja.
2: Du Jobklauer. Das war auf jeden Fall einer der schönen Momente. Natürlich war auch sehr schön, wir waren auch in der Experience in Österreich, da wurde uns das auch mal nahegebracht, mal ein bisschen vorgestellt, die sind ja schon viel weiter, bei denen ist das halt wirklich ein richtiger Beruf, also die werden bezahlt, also heiß begehrt, also es sind mehr Arbeitsstellen dafür frei, als es Peers gibt. Wow. Irre, oder?
1: Das ja. ist
2: also,
1: irre.
2: Und die werden nicht als Hilfsarbeiter bezahlt, sondern wirklich als Fachkraft.
1: Wow.
2: Also das ist irre. Also,
1: ja, das ist echt ein tolles Vorbild dann, ja. ja. Also ihr habt quasi die dort vor Ort besucht und euch die Arbeit angeguckt. Wie kann es quasi auch vielleicht in 10 Jahren oder so aussehen, wenn sich sowas weiterentwickeln würde?
2: Auf jeden Fall, nur dass die, bei denen sind es die Gelehrten gewesen, die das halt mit ins Leben geholt haben. So. Also die haben das angefangen so in der Universität so mit auszubauen und so. Mhm. Und wir machen es ja wirklich von ganz unten. Also ja. wir sind jetzt wirklich die Leute, wir sind halt kunterbunt. Wir haben alle keine große Erfahrung damit, sondern setzen uns damit auseinander mit das, was wir mitbringen aus unserer Lebenserfahrung.
1: Ja.
2: Und das ist schon nochmal ein krasser Unterschied. Also, und wir kriegen auch, haben auch hohen Respekt bekommen von den Leuten aus Wien, also von den Peers, dass wir das halt so von ganz unten stemmen und dass das halt eine ganz schöne Leistung ist.
1: Ja.
2: Und das macht schon, also das bewegt ihn ganz schön. Also man hat vor sich selber eine ganz andere Wahrnehmung in den letzten Jahren auf jeden Fall nochmal bekommen. Ja. Ein anderes Gehör. Also auch viele Politiker setzen sich jetzt mal auch mit uns an den Tisch und müssen sich mal mit uns unterhalten.
1: Cool.
2: Und das ist schon echt eine bewegende Geschichte. Außer wenn sie wieder sagen, kein Mensch in Deutschland muss obdachlos sein. Mhm. Da flippe ich den ganz doll aus. Ja. Und muss denn nur mit Argumenten, ohne Schreien, den Leuten klar erklären, wenn das so wäre, wie du das beschreibst, dann hätten wir diese Probleme gerade nicht.
1: Ja.
2: Aber selbst so eine Pfeife von der SPD kriegt man überzeugt davon, dass er Unrecht hat.
1: Schön. Schön, ja. dass das klappt mit Gesprächen. Ja.
2: Auf jeden Fall.
1: Sehr gut.
3: Mir fällt ein, als wir hier bei der Versicherung waren, wir beiden, hat so eine Versicherung eingeladen, irgendwie Versicherung, Punkt, Punkt, Punkt, im Gespräch mit Leipzig, sowas. Und da waren wir beiden auch da. Mhm. Da saßen halt, vielleicht waren das so 10 Leute. Das war also sehr, ich sag mal, ein intim, kleiner Kreis. Und es war so eine hohe Intensität einfach. Man hat das so, dass der ganze Raum hat so gewabert. Das war so eine Anspannung. Alle haben sozusagen an den Lippen von Benji gehangen, der hat sehr ehrlich und offen halt geredet hat über Situationen. Und ich hatte auch, es war klar, da passiert jetzt gerade was ganz, ganz Wichtiges hier. Ne? Also qualitativ. Es waren nicht viele Leute da, sozusagen, aber die Leute, die da waren, es waren genau die richtigen. Es hat halt großen Spaß gemacht. Es war eine super geile Veranstaltung. Und da hat man auch gemerkt, wie Peer-Arbeit in der Öffentlichkeitsarbeit halt auch ankommen kann. Ne? Also wie Menschen Gehör finden können. Das war auf alle Fälle ein geiler Nachmittag.
2: Ja,
3: Spaß gemacht.
1: Ja, schön, dass solche Öffentlichkeitstermine da bei euch auch möglich sind, dass ihr da nicht nur vor verschlossene Türen quasi rennt. Aber das ist ja nicht euer Alltag, sag ich mal. Vielleicht könnt ihr mich mal so ein bisschen durchführen durch so einen typischen Peer-Alltagstermin.
2: Oh, Peer-Alltagstermin. Also erstmal, also wir haben ja eine E-Mail-Adresse und da fliegen dann viele Anfragen drin oder halt auch Austausch, Projekte und so. Da zeitlang habe ich das ganz viel betreut. Da guckst du morgens drin und musst halt natürlich alles erstmal abarbeiten, durchgehen, gucken, wer hat die Zeit, wie können wir das umsetzen, ist das möglich?
1: Wie jeder andere Bürojob auch so ein bisschen.
2: Ja, und das ist sehr nervig. Wenn man, und wenn man halt, also wir sind ja alle sehr individuelle Charaktere. Mhm. Und man will das ja machen, also weil man ja merkt, das ist eine Chance immer wieder mehr da und jede Chance musst du jetzt nutzen, jetzt hast du es gehört. Mhm. Aber du musst einschätzen können. Und das habe ich jetzt festgestellt, dass das ja nicht so, dass der Wille da ist, aber manchmal auch gar nicht das Durchhalten funktioniert, weil man natürlich, man ist einfach auch sehr oft traumatisiert, man ist sehr vorbelastet, man hat auch wenige Grundstrukturen, die bis heute in jeden Peer-Alltag ja auch immer wieder mit einfließen. Also du arbeitest wirklich in hochartiger Form. Deines Alltags ist Reflexion deines eigenen Lebens. Mit jedem, den du arbeitest, reflektierst du ja deine Lebenserfahrung mit. Das heißt, du holst auch Sachen wieder hoch, die eigentlich jeder andere so sagen tut, okay, das ist jetzt ein Tresor, das packen wir ganz tief rein, wird nie wieder drüber gesprochen, aber das tue ich nicht. Also ich tue sehr viel über mein Leben reden und auch sehr, sehr klar und hart, also weil ich halt auch der Überzeugung bin, dass das für mich wichtig ist und dass ich das auch für mich auch kann. Aber ich merke, dass das für andere auch von unseren anderen Peers viel bearbeitet. Also das verarbeiten die auch sehr schwer. Also die können sich dann manchmal auch, also auch ich, manchmal ist der Impuls sehr hoch, oder manchmal kriegst du auch Fragen, auf die bist du ja nicht vorbereitet. Mhm. Also jetzt zum Beispiel, wir waren ja auch bei Schulen und in Universitäten unterwegs, da kommen dann auch Fragen, warum musst du denn obdachlos sein? So, oder,
3: Ich habe eine Frage gehabt von einer, so einem jungen Mädchen, weiß nicht, vierte, fünfte Klasse. Die hat einen Pia, mit dem ich dort war, ein Gespräch geführt, gefragt, was ist denn mit deiner Mutti? Hat die dich nicht lieb? Und dann saß der halt neben mir und ich habe ihn schlucken hören. Also es war halt einfach, ja, es war vorher klar, dass solche Fragen kommen können. Sind die Pias auch erstmal gedanklich, kognitiv darauf vorbereitet, das kann passieren. Aber wenn das dann kommt, da schluckst du halt, ne?
1: Ja. Weiß man einfach auch nicht menschlich, wie man dann in dem Moment sowas überhaupt verarbeitet oder darauf antworten kann.
3: Ja. Hat schon geantwortet, das hat schon gepasst, ne? Also insgesamt, aber das kommt halt anders an, ne?
1: Und man nimmt es wahrscheinlich auch viel mit nach Hause dann, ne?
2: Ja, doch wiederum ist das so einer der Beweise. Du musst dir vorstellen, als Obdachloser bist du halt einfach, du wirst als nichts wahrgenommen. Du wirst wirklich weg und rationalisieren. Und wenn du immer persönliche Fragen bekommst, merkst du, dass du ein Mensch bist. Und das lässt halt auch mal wieder Gefühle zu, die du nicht mehr denkst zu haben. Also klar, überfordert es dich, aber es ist ein Funke, du bist noch da. Das ist schon sehr viel wert.
3: Ich habe jetzt, letzte Woche habe ich für einen Peer aus der Peergruppe jemand, der da sehr aktiv an dem Leitbild gerade mitarbeitet, der hat mich gebeten für Jobcenter so eine Art Ehrenamtsbescheinigung, dass er halt ehrenamtlich in der Gruppe tätig ist, zu auszustellen. Das habe ich gemacht. Ich habe da so einen kleinen Vortrag, habe auch beschrieben, wie er so ist, was er so macht, dass er sich unglaublich krass einbringt mit seiner ganzen Expertise, super strukturiert, hat super geile Ideen auch und habe das alles so aufgeschrieben, habe ihm das gegeben und da war es mal sprachlos, da war es mal so baff. Krass, also er hat sich auch gar nicht so, wie du meinst, Benji, ne? Der hat sich überhaupt nicht so wahrgenommen. Das war das erste Mal seit langer Zeit anscheinend, dass er mal so ein positives Feedback bekommen hat und gesagt bekommen hat, guck mal, das kannst du, das machst du und danke dafür. Also, ne? Also das war, ich habe ihm das angesehen, dass es halt ganz schön gewirkt hat. Fand ich ziemlich gut auch, hat mir gefallen.
1: Das glaube ich.
3: Das auch auslösen zu können.
1: Ja, vor allem in der Straßenarbeit, in der du ja nicht nur mit den Peers zusammen unterwegs bist, sondern sicherlich auch viele andere Rückschläge hast, ist das bestimmt dann auch eine schöne Sache zu sehen, dass man wechselseitig positive Arbeit leistet, dass sowohl die Peers etwas für sich rausziehen können, als auch natürlich die Leute, denen die Peers dann helfen, ne?
3: Das ist es halt, ne? Also das ist halt so dieser Missing Link. Wir arbeiten zusammen, wir sind auf Augenhöhe unterwegs. Es gibt halt nicht den oder die Klientin, sondern wir sind halt zusammen. Wir sind Partner, Partnerinnen und wir gehen halt zusammen auf Veranstaltungen. Das läuft halt ganz, ganz viel tatsächlich. Also wir machen viel Öffentlichkeitsarbeit.
1: Ja.
3: Wir sitzen auf Podien, wir gehen in Schulen, in Fakultäten, in Hochschulen. Wir gehen zu Gruppen, die uns anfragen und machen dort ganz viel Öffentlichkeitsarbeit und klären halt auf über die Situation. Und das ist halt, das machen wir halt zusammen, so wie hier auch gerade.
1: Ja. Ja, super. Aber es gibt ja auch noch die andere Seite, die, ich sag mal, wöchentlichen Termine, wo man dann als Peer auftaucht, um eine hilfende Instanz zu sein. Wie gestaltet sich das?
3: Da muss ich kurz, also wir sind gerade in einem Prozess, der ich als Sozialarbeiter sozusagen, den ich sehr stark unterstütze, oder wir sozusagen von SAFE sehr stark unterstützen, wo wir uns erstmal wieder verschlossen haben. Es gab eine Zeit, wo das sehr autonom, die Peer-Arbeit lief, wo die Gruppe super gut funktioniert hat, das alles einwandfrei, autonom lief. Aktuell ist es nicht so. Es gab einen Haufen Stress in der Gruppe und wir versuchen jetzt gerade wieder durch eine sehr stärkere Moderation, sage ich mal, und eine Unterstützung, die auch gewollt, ne? Also wir drängen uns da nicht rein, sondern es kam, helft uns bitte.
1: Ja.
3: Sagen, sind wir gerade wieder mehr drinne, haben die Gruppe wurde geschlossen aufgrund der Mitglieder und wir versuchen sozusagen gerade wieder in Kommunikation miteinander zu kommen und so eine Art Struktur auch aufzubauen, interne Struktur, damit das, was gerade passiert ist sozusagen, ne, die Probleme, damit es nicht wieder passiert. Das ist aktuell der Fall. Deswegen gibt es aktuell halt auch wenig zu berichten, was wir solche ganz Termine stark machen, genauso Termine. Ich würde halt, das wollte ich gerade noch dazu sagen, Benji, ne? Aber es ist halt ganz viel passiert. Also das, was passiert ist, kann man ja durchaus gut darstellen. Ne?
1: Na klar. Ja. Aber das belastet dich ja bestimmt auch, Benji. Also wie gehst du damit um, dass jetzt gerade da so ein bisschen so eine Umstrukturierungsphase besteht und du vielleicht eigentlich gerne wieder zurück zum normalen Alltag kommen würdest? Oder lese ich da rein?
2: Also natürlich, also beschäftigen tut mich das viel und belastet mich da trotzdem auch im Hintergrund, obwohl ich gerade mein Leben ja auch Struktur setze. Ich habe ja das Projekt auch angefangen, wo ich auch wieder arbeiten war und bin jetzt in der jetzigen Zeit, dass ich mich versuche, ein bisschen in die Selbstständigkeit, ein bisschen mehr Fuß zu fassen und merke halt, dass das halt auch alle ganz schön viel anstrengend ist und belastend ist und ja eigentlich die optionale Idee war ja mal irgendwann in den Bereich zu kommen, dass man ja auch sich davon nicht dauerhaft in den finanziellen Druck behält, sondern dass man ja auch davon leben könnte, dass man halt auch wirklich agieren kann und sich darauf einlassen kann. So, ich habe zeitlang, als Gerüst habe ich noch angefangen bei der Peer-Gruppe, da habe ich noch Gerüst bauen. So. Und jetzt, denn dann war ich Umzugshelfer so, und dann machst du halt schwere Jobs. So, und dann bist du halt fertig, kommst, versuchst irgendwie da noch zu diesen Treffen zu kommen, ja. Bist total im Eimer und dann wird schon wieder gezählter oder lange Ausführungen. Wie halt auch Gruppen sind, Gruppendynamik funktioniert halt nun mal auch und das braucht Prozesse. Ja. Und was wir halt auch schwierig machen, also auch wiederum, was uns ja auch wichtig ist, wir sagen, Punkt Abstinenz ist wichtig bei unseren Treffen und auch wenn wir Veranstaltungen teilnehmen. Und das beinhaltet, dass wir halt sagen, okay, wir grenzen nicht komplett aus, sondern wir geben die Möglichkeit, dass du halt, kannst du ein Freizeitleben haben, macht ja jeder Mensch halt nach dem Feierabend ein Bier trinken. Aber wenn du ein Bier trinken würdest und dann zum Treffen, wärst du ja nicht mehr Punktabstinenz.
1: Ja.
2: Aber das ist gar nicht so einfach, weil das halt ja doch, wie ihr sagt, jeder hat von uns halt auch Belastungen. Und die Frage ist halt, wie gehen wir damit um? Wie funktionieren unsere Konsequenzkram-Bedingungen? Wie können wir das umsetzen, ohne Außenstehende mit einzuholen? Und da sind wir schon ganz schön aneinander geraten. Und das macht es schon natürlich schwierig. Und dann denkt man so, ja, ist jetzt alles vorbei oder wartet jetzt? Da muss ich mir aber sagen, also A, ich muss oder so gerade für mich nochmal Kraft finden in meinem Leben. Und denke da aber sehr positiv. Wir haben in den letzten Jahren sehr viel Feuer entfacht in Deutschland. Mit Hinsicht der, wie man halt, dass es Peers gibt. Ja. Peers in der Obdachlosigkeit. Und denke, dass da auf jeden Fall eine große Zukunft zu sehen ist. Und wenn wir wieder ein bisschen unsere Köpfe mehr aneinander rasseln und vielleicht wieder den gemeinsamen Nenner finden, dass wir da auch wieder große Stücke bewegen. Also wir haben echt auch in den letzten Jahren viel jetzt erreicht. So, wir haben jetzt einen Praxistransfer ja auch schon bearbeitet. So, wir machen, wie war das Curriculum, haben wir mit der IBA ausgearbeitet?
3: Ja, zum Beispiel eine Hochschule, mit der wir hier zusammenarbeiten. Das Telefonat, was ich vorhin geführt habe, noch, bevor ich hier rein bin, das ging da genau darum. Also es geht um Peer-Ausbildung in Deutschland.
1: Ja.
3: Also eine deutschlandweite Ausbildung für Peers.
1: Was die Österreicher schon haben.
3: Genau. Ein Peer-Campus, eine Peer-Ausbildung, eine Zertifizierung. Das wollen wir in Deutschland auch. Wir haben mit einer Hochschule zusammen, in einem, ich nenne es mal Trialog, also Hochschule, Peers und Staats- und Sozialarbeit zusammen, Module für eine Peer-Ausbildung entwickelt. Das haben wir jetzt zwei Semester lang gemacht. Jeweils ein Semester. Die Module stehen und jetzt habe ich halt mit einer Kollegin aus einem anderen Bundesland zusammen, die das glücklicherweise finanziert kriegen auch, gerade telefoniert. Die machen das auch und wir kooperieren jetzt. Wir werden jetzt irgendwie zusammenarbeiten. Cool. Ich habe gerade angeboten, Benji hat es jetzt gerade ganz frisch gehört, dass wir mal in die Stadt da fahren, nach Köln fahren und mal gucken, ob wir da die irgendwie unterstützen können. Wir sind da halt noch schon ein bisschen weiter, alles auf ehrenamtlicher Basis oder neben der eigentlichen Straßensozialarbeit, muss man auch so sagen. Das ist halt so ein Punkt, den wir so oder so weitermachen. Also ja. das läuft auch. Und das gibt halt zum Beispiel auch Treffen mit dem Sozialamt. Die sind da sehr offen, haben übelst Bock auch auf Peers und auf Partizipation.
1: Ja.
3: Der Gedanke der Partizipation macht ja auch unglaublichen Sinn, mit den Menschen zu reden und nicht über sie. Natürlich. Das ist ein Klassiker.
1: Absolut.
3: Und da versuchen wir halt auch irgendwie, oder werden auch, stoßen da offene Türen auf, ein und werden auch mit dem Sozialamt weiter ins Gespräch gehen. Gibt es auch schon erste Termine.
1: Super. Ja, da werden wir auf jeden Fall noch tiefer reingehen, denke ich. Das interessiert mich natürlich auch persönlich, wie das Ganze dann akademisch begleitet wird, wie eben da diese Arbeit, die in Österreich ja doch vom Akademischen her kam, jetzt hier verbunden wird mit den Strukturen, die schon da sind. Das finde ich unglaublich spannend. Aber wir wollen unsere HörerInnen nicht zu sehr überbelasten. Wir haben jetzt schon ganz schön viel Infos verbreitet. Deswegen lassen wir unsere ZuhörerInnen und uns selbst ein bisschen durch atmen und spielen einen Song, den ihr auch mitgebracht habt. Wollt ihr den anmoderieren? Habt ihr einen, den ihr als erstes spielen möchtet?
2: Also ich würde auf jeden Fall Kurz vor der Sonne hören.
1: Ja, Kurz vor der Sonne von?
2: So heißt die Band und das Lied heißt das Laternenlied und das ist ein sehr bewegendes Lied, weil um das kurz anzuteasern.
1: Ja.
2: Ich habe früher als Jugendlicher auf dem Alexanderplatz viel verbracht, auch mit den obdachlosen Leuten, mit den Straßenpunks und sowas. Und dieses Lied erinnert mich sehr an diese Zeit. Deswegen höre ich es sehr gerne.
1: Alles klar, dann hören wir jetzt das Laternenlied von Kurz vor der Sonne.

0: Ja, das war das Laternenlied von Kurz vor der Sonne. Und wir sind wieder zurück. Ich bin der Heiner.
1: Ja, der Benji wieder zurück.
2: Und der Tino ist auch da.
0: Der Tino ist noch nicht zu hören, aber jetzt sollte er wieder
1: jetzt
0: zu hören
1: sein. Jetzt ist der
0: sein.
1: Tino da, hallo.
0: Sehr gut, hallo. Wir sind wieder hier mit der Peer-Gruppe von Leipzig in Vertretung durch Benji und Tino. Und wir haben noch so viel mehr zu besprechen über Peer-Arbeit hier in Leipzig, über die Peer-Gruppe hier in Leipzig. Und wir haben es vorhin schon angeteasert, die akademischen Kreise sind extrem angetan vom Konzept der Peer-Arbeit. Und in Österreich ist dieses ganze Konzept auch in enger Zusammenarbeit mit den Hochschulen entstanden, mit Hochschulprojekten. Und hier in Leipzig ist das jetzt auch mehr in der Mache, oder? Wie läuft das jetzt gerade? Wie zufrieden seid ihr mit der Uni Leipzig und der ganzen forschenden Welt, die ja doch immer, logischerweise, weil es ist die wissenschaftliche Belegung, dass diese Arbeit eine sinnvolle Arbeit ist. Deswegen wollen die natürlich auch in diese Richtung forschen. Aber wie ist dieser Austausch?
1: Also erstmal, wir haben jetzt, hatten wir ja gerade schon in der Pause, dass wir ja schon 2 Seminare mit begleitet haben, wo man mit uns zusammen Module erarbeitet hat, was halt eine sehr intensive Geschichte war, also alleine für uns Peers war, also für, ich rede mal jetzt nur von mir,
0: ja.
1: Mich hat das tief bewegt, also wissensbegierende Menschen, die mit uns zusammen erarbeiten wollen und die mal die Chance genutzt haben, auch Fragen zu stellen, die man sonst nicht fragt, seine Klienten, und das war wirklich, also auch diese, das war so unreal, und auch wo die erste Vorpräsentation war, das war so unreal, wirklich so unreal, so diesen Gedankengang festzuhalten, so, what the fuck, so, also, hast noch vor über 10 Jahren hast du da unten gesessen und hast dir da, naja, morgen war es vorbei, war, und dann stehen da Leute und die feiern das, also die
0: stecken
1: feiern
0: an jedem deinem Wort dran.
1: Genau, so, ja. Das ist irre, also wirklich Wahnsinn, also ich musste mich da ein paar Mal auch wegdrehen und mal so die Tränen festhalten, dass ich nicht weine, weil das einfach emotional so unvorstellbar ist, also wirklich auf immer vom Nichts zum Gehör und wahrnehmen. Irre.
3: Super. Es ist ja auch, also als Peer musst du dir auch vorstellen, ist, also die Peers sind ja dann Dozierende, ne? Also die machen Lehrveranstaltungen.
0: Ach krass. Das, ja, das wäre jetzt ja meine nächste Frage gewesen. Wie genau gestaltet sich so eine Zusammenarbeit im Detail? Wie erarbeiten Sie diese Module und wie führen Sie sie dann aus?
3: Also die Hochschule war die IBA Dual, das ist eine private Hochschule in Leipzig. Die Uni kam noch nicht auf uns zu. Hallo Uni.
0: Hallo Uni, falls ihr zuhört. Vielleicht gibt es ein paar Radio-Hörerinnen bei euch.
3: Ja, also und dort sozusagen durch Kontakte gab es da Bewegung. Und da wurden die Peers eingeladen. Und auch in einem Format, was auch total geil ist. Also es war halt ein offenes Format. Zu dem Zeitpunkt konnte man teilnehmen und konnte man hinkommen. Und dann wurden Gruppen gemacht und dann wurden in verschiedenen Bereichen wurden Peers halt interviewt und auch Straßensozialarbeiten. Also es gab, wie gesagt, das war trialogisch, ne?
0: Ah, ja.
3: Miteinander, und das war halt sehr offen. Das hat halt auch wieder, sage ich mal, den Lebensumständen von Peers aus meiner Sicht heraus schon gut gepasst, ne? Dass immer nicht alle können, manchmal versammeln.

0: auch einer einen Termin, manchmal kommt jemand zu spät oder muss früher gehen oder wie auch immer, dann, das hat da ziemlich gut gepasst, muss ich sagen. Also, und dann wurden halt zusammen so Module. Was ist denn wichtig? Was braucht man denn so als Peer? Ne? Was gibt es denn da? Muss man so Nähe, Distanz, hast du vorhin in der Pause gesagt,
1: genau. Angie,
0: ne? Was gab es denn noch? Was habt ihr da noch so besprochen?
1: Oh, jetzt müsst ihr erstmal wieder zusammensammeln.
0: Ja, halt.
2: Hausaufgaben.
1: Hausaufgaben und nein, jetzt 6 Sätzen, bitte nach Hause gehen. Mama, hol mich ab. Also es gab schon, also es war halt auch definitiv halt die Reflexionsarbeit, die man ja machen leisten musste, die eigene Sicherheit. Natürlich, wie man halt auch in Notsituationen umgeht, wie man ja auch Zeichen erkennen kann, wenn halt Leute auch rückfällig werden, wie gehe ich damit um, wie entschärfe ich Situationen, auch mit Körperbewegung, also wenn ich von oben herabkomme, ist halt immer scheiße, wird keiner schön.
3: Ja, also es ist nicht nur symbolisch von oben herab, sondern einfach auch, wenn man
1: genau.
3: sich selbst einfach auch höher stellt im Gespräch.
1: Ja. Genau, und so, also
0: auch so Datenschutz, Schweigepflicht, das war auch, um jetzt mal so ein anderes Thema aufzumachen. Ja. Ne? Also du wirst halt, dir erzählt irgendjemand, als Peer kriegst du sozusagen ein Geheimnis verraten, ne? Erzählt jemand, öffnet sich dir und sowas, was darfst du da erzählen, was darfst du nicht sagen. Ne? Also so, das ist auch so ein Thema, wo halt natürlich ein Peer Fortbildung braucht. Oder halt erstmal ein Wissen erwerben muss. Ne? So ein bisschen Hilfelandschaft, was gibt's denn? Das war auch, glaube ich, so ein Thema. Ne? Ja. Was gibt's überhaupt und wie kann man da reagieren? Wohin kann man vermitteln? So ein ganz klein bisschen muss das auch ein Peer wissen. Das war auch so eins der Module, die da entwickelt wurden.
1: Ja. Genau, das war ja auch mit der Selbsteinschätzung, ab welchem Moment muss ich auf jeden Fall Leute mit hinzuziehen.
0: Genau, ne? Ab wann kommen die Sozis mit rein? Ne? Also wie weit kann ich als Peer agieren, selbstständig und wann hole ich dann lieber einen Sozi und sage halt hier, geh mal zu den Stridis, die können das vielleicht irgendwie aus einem anderen Blick besser sehen als ich gerade.
3: Mhm. Ja. Wie war das denn, als du noch im Alltag solche Termine wahrgenommen hast? Hattest du direkt eine Person neben dir oder war das ein Vier-Augen-Gespräch mit einem potenziellen neuen Klienten?
1: Mit potenziellen neuen Klienten? Na, also eigentlich ergibt sich das mehr. Also wir sind ja jetzt nicht so in dieser erkennbaren Bereich. Wir haben jetzt keine Beratungsstelle, weil wir auch keinen eigenen direkten Raum haben.
3: Ja.
1: Wir nutzen kostenlos, weil nette Menschen uns den Raum ermöglichen.
3: Schön.
1: Aber so haben wir ja, wir sind halt noch nicht so professionell, dass wir so eine Agenturen oder Telefonnummer online hätten.
3: Ja.
1: Du kannst uns per E-Mail erreichen.
3: Genau.
1: Und darüber suchen wir auch schon ein bisschen zu agieren. Also in den letzten Zeitraum haben wir den noch weitervermittelt oder nochmal mit Rücksprache versucht zu führen.
3: Ja.
1: Aber natürlich geht es dann natürlich auch erstmal darum, wie hoch ist die Situation. Ist es jetzt akut, so kann man überhaupt direkt oder was ich jetzt schon zweimal Anfrage bekommen hatte, war halt Begleitung zum Entgiftungstermin.
3: Ja.
1: Das war, also da bin ich halt, da hole ich die Person dann frühs ab. So,
3: das ist natürlich super, ja.
1: Nicht verschlafen und der Weg bis zur Klinik kann echt schwer und.
0: Support, ja, Support.
1: Genau,
0: ja.
1: So, super. Und das macht schon viel aus.
3: Ja.
1: Denn natürlich halt, gibt es denn ja auch oftmals. Ja, also für mich persönlich, ich muss mich auch oftmals fernhalten von manchen Spots heutzutage. Für mich sind einfach zu viele emotionale Werte dran. Zum Beispiel der Leipziger Hauptbahnhof oder auch der Alexanderplatz in Berlin sind für mich sehr historische Orte. Also da sind sehr viele Menschen einfach in meinem Leben gestorben, mit denen ich sehr tief verbunden war. Und das muss ich für mich immer diese Distanz wahren. Also ich helfe gerne. Ich bin auch bereit, mich mit jemandem persönlich auseinanderzusetzen, auch tiefere Gespräche zu führen und auch zu zeigen, dass ich da bin. Aber ich kann nicht unbedingt immer an diese Hotspots mehr sein, weil mich erinnert es einfach daran, das ist einfach nur mal der Endstation von den meisten Menschen, die ich sehr liebt und geschätzt habe.
3: Ja, das ist dann ja auch eine gesunde Grenze, die man klar ziehen kann und auch klar vermitteln kann an die Leute. Das ist dann ja auch fair oder wird dann vielleicht ja auch als fair gewertet und dir nicht negativ vorgehalten. Ja.
1: Ja.
3: Cool. Aber dann ist es gar nicht so unbedingt, dass jetzt ihr Anrufe bekommt, hey, da gibt es jetzt ein Gespräch, wäre cool, wenn ein Peer dabei wäre, sondern die Leute kommen eher direkt auf euch zu über die E-Mail-Kanäle oder über andere Kanäle oder über euer persönliches Netzwerk vielleicht
1: auch. Persönliches Netzwerk auf jeden Fall. Wenn man halt auch, also wir natürlich haben wir auch immer noch Bekannten- und Freundeskreise, die halt noch in diesen Kreisen sehr tief verkehren. Also setze mich auch immer nochmal hin zu meinen bekannten Leuten noch miteinander. Innenstadt, wenn es mal so ist und gerade passt. Und da, natürlich tauscht man sich aus, so, dann hört man halt so, wo es gerade wieder sehr problematisch, welche Substanz ist gerade wieder viel mehr am Kommen. Und da kann man dann auch schon wieder viel rausziehen. Ein Kollege zum Beispiel aus Hamburg, der hat mich gemeint, komm mal bitte nach Hamburg vorbei. Ich habe dann Mädel, die hat jetzt gerade so ihre Entgiftung und Alkohol die freie Zone geschafft, so, und will halt aber wieder auch ein Teil von diesen Gruppen sein. Du schaffst es ja irgendwie. Und da bin ich nach Hamburg gefahren und habe mich mit der unterhalten. Und das war schon eine sehr interessante Unterhaltung. Aber ich konnte ja, kann natürlich immer nie sagen, ich spreche von mir, also ich spreche nicht für dich. Und ich bin ein Mensch, der sehr oft die unangenehmsten und erschwertesten Wege geht. Also, aber das hilft halt natürlich auch mal zu sehen, dass das halt jemand geschafft hat. Also alleine, ich bin jetzt über 10 Jahre von der Straße weg. Und natürlich habe ich auch immer noch so die schlimmste Befürchtung, doch nochmal auf die Straße zu landen. Mhm. Das hoffentlich passiert nicht.
3: Zum Glück haben wir Holz hier.
1: Genau. Genau, und das ist halt so, was das halt ermöglicht macht. Und ich sehe das halt auch in meinem bekannten Freundeskreis, dass halt auch viele dadurch mehr Gehör bekommen, auch die Thematiken wahrnehmen. Also ich bin auch viel in so Kollektiven unterwegs und musste mal den linken, offenen Kollektiven sehr klar machen. Straße hat halt auch ein Gesicht und er verurteilt sie und sagt, sie sollen euch nicht anschnurren. Mhm. Ihr habt noch nicht da gesessen, ihr seid respektlos. Genau, sowas mache ich halt eigentlich viel mehr. Also ich bin wirklich mehr in dieser Aufklärungsform, auch der Vermittlungsform, auch in den Peers intern habe ich viel vermittelt. Habe versucht, so immer diese Struktur zu halten, wie gesagt, Termineinhaltungen und sowas, Absprachen zu halten. Das ist auch eher meins so, da sehe ich mich auch mehr, dass ich das halt auch mehr überfliegen kann, die Sichtbarkeit. Also, ja. Obwohl es sehr stressig ist. Also, Bürojobs sind keine schönen Jobs. Also, jeder, der meint, auf der Baustelle zu sein, das ist ein harter Job, macht mal einen Bürojob, ist zum Kotzen.
0: Okay.
3: Auch ein interessanter Einblick.
0: Ganz gut, ja. Also, ich würde vielleicht noch einwerfen, dass natürlich auch viele Anfragen an uns kommen, an SAFE, Straßensozialarbeit für Erwachsene. Und da haben wir mittlerweile, hat sich im Laufe der Jahre so entwickelt, haben wir einfach total den Blick für die Peers. Also, sobald irgendwie eine Presseanfrage kommt oder irgendeine Hochschule oder irgendjemand möchte was, Gruppen möchten was von uns, dann sagen wir immer, habt ihr Bock, dass da ein Peer mitkommt oder ein, zwei Leute mehr mitkommen? Und dann kommt eigentlich immer klar, haben wir.
3: Cool.
0: Ja, das ist also auch ein Zugang, der ziemlich gut funktioniert, auch ziemlich einfach ist, sag ich mal. Also wir haben sozusagen diesen Pool der Peers, der erfahrungswissenden Menschen und wissen auch, wer da Bock drauf hat und wer eher nicht. Es gibt ja auch Menschen, die sagen, vor Gruppen sprechen, vor so vielen Menschen mache ich nicht.
3: Ja.
0: Ich bin dann eher so ein Strukturierer, ich bin jemand, der ein Protokoll schreibt oder wie auch immer, ne? Aber ich bin da nicht dabei. Benji ist halt Rampensau, auf alle Fälle. Da geht das ziemlich gut, Entschuldigung.
3: Sind wir drei, glaube ich, ja alle.
1: Sagt die eine Rampensau zur anderen Rampensau.
3: Ich kann sagen,
0: also,
3: okay. Also, das Glas aus hier.
0: Ja, stimmt, wo ist der Stein?
3: Aber wir sind hier alle drei, glaube ich, ein bisschen wortgewandter unterwegs.
0: Ja. Und das ist halt, das macht ja dann richtig Spaß, also da zu sitzen und sich so ein bisschen sozusagen die Hand zu geben, ne? Und die Leute merken das, dass man da echt und ehrlich ist und ja, also vor allem dieses Echte und Ehrliche, das kommt halt an.
3: Da können wir vielleicht mal einhaken. Du machst ja jetzt schon sehr lange Sozialarbeit hier in Leipzig und diese Peer-Arbeit ist ja jetzt dazugekommen erst in den letzten paar Jahren. Wie hat sich dadurch dein Arbeitsalltag als Sozialarbeiter auch verändert?
0: Na, es entsteht ja schon nach so, ich bin jetzt 18 Jahre dabei, in der Straßensozialarbeit dabei, mach schon ein bisschen länger Sozialarbeit. Und es hat sich mit Gründung der Peer-Gruppe und mit Beginn der Peer-Arbeit hat sich für mich persönlich einiges verändert. Also es hat nochmal einen richtigen Schub gegeben, so einen richtigen internen, weiß ich auch nicht, so eine moralische Entwicklung bei mir auch weiter. Es macht unglaublich viel Spaß. Es hat Effekte, die über das hinausgehen, was ich bis dahin dachte, so was Sozialarbeit ist. Gerade sozusagen, also diese Arbeit auf Augenhöhe ist unglaublich bereichernd für einen selbst, wenn man mitbekommt, das funktioniert, das geht. Es war am Anfang natürlich ein bisschen angstbesetzt, um Gottes Willen, was passiert da jetzt mit jemandem, der 10 Jahre auf der Straße gelebt hat und ich gehe da in irgendeine Gruppe mit der Person rein, mal
3: du
0: gucken.
3: Bist verantwortlich,
0: so ein bisschen, ja, dann denkst du ja, oh, what the fuck, mal gucken, was passiert. Ja. Und das ist halt überhaupt nichts Schlimmes passiert, sondern es war halt unglaublich berührend, es war immer sehr echt, empathisch und ehrlich und das hat natürlich auch viel mit mir gemacht.
3: Cool. cool.
0: Also ich kann da auch nur Sozialarbeit auffordern, sich so ein bisschen zu öffnen für diese Geschichten und Partizipation, dem partizipativen Gedanken auch irgendwie mal so mit anzudenken. Nicht in dem Sinne zu gucken, welche Farbe kann der Tagestreff gestrichen werden oder was gibt es morgen zum Mittag, sondern tatsächlich Beiräte zu gründen, Peers zum Beispiel in die Teamberatung mit einzuladen. Wir haben Peers bei den Bewerbungsgesprächen mit dabei, die haben auch eine Stimme, haben eine Meinung. Also da kommen angehende Sozialarbeitende, Streetworker zu uns, StreetworkerInnen zu uns und dann sitzt halt auch eine erfahrungswissende Person dabei. Finde ich total geil. Ist richtig, ja, richtig gut. Also es gibt so viele Bereiche und noch 5000 mehr, als man denkt. Es macht einfach richtig Spaß und verändert auch den Blick da drauf, auf die eigene Arbeit.
3: Ja. Das glaube ich. Und in der allgemeinen Hilfelandschaft hier in Leipzig, wie würdest du das einschätzen? Wie werdet ihr aufgenommen? Wie werdet ihr wahrgenommen? Gibt es da Orte, wo es eher noch ein bisschen fremdelt oder seid ihr jetzt inzwischen nach den paar Jahren auch so ein bisschen angekommen bei den meisten Stellen als sehr hilfreiche Ressource oder Hilfeangebot zusätzlich?
0: Also was ich sagen muss zum einen ist, dass das halt alles komplett ehrenamtlich ist. Also es gibt manchmal Aufwandsentschädigungen für solche Geschichten, aber die meisten Leute tatsächlich, die meisten Peers kriegen Transferleistungen, kriegen irgendwie Sozialleistungen und machen das komplett ehrenamtlich. Das ist auch ein richtiger Job. Also das ist, also ne, was da irgendwie passiert, was du auch gesagt hast, Benji, ne, wie viel Zeit auch drauf geht, ist echt Wahnsinn.
3: Ja.
0: Zivilgesellschaftlich,
3: und nicht nur spaßige Arbeit, sondern halt auch wirklich viel alltägliche.
0: Ja. Ja. Also zivilgesellschaftliches Engagement, was ja jetzt gerade auch irgendwie wieder zur Debatte steht, das muss unbedingt erhalten bleiben und ausgebaut werden eigentlich. Ja. Das ist so, wir haben einen gutes Standing mittlerweile, auch von Verwaltungs- und von Ämterseite her werden wir angefragt. Also das Sozialamt ist da sehr interessiert, möchte die Peer-Arbeit auch, ich denke mal, konzeptionell auch einbinden. In die Wohnungslosenhilfe zum Beispiel gab es schon mehrere Treffen mit Sozialamt. Die kommen jetzt auch wieder, bringen Fragen mit und möchten mit Erfahrungswissen ins Gespräch kommen. Es gibt auch so eine Konferenz zur Fortschreibung von dem Konzept zur Vermeidung von Wohnungslosigkeit in Leipzig. Dort sind auch Peers eingeladen, werden Peers eingeladen werden. Ne? Das wird stattfinden, da haben wir schon die Signale, dass das alles funktioniert. Also es funktionieren wird, das ist also durchaus offene Türen. Aber es gibt auch, und das war am Anfang bei uns auch so, es gibt also Vorbehalte, nimmt dann die Person mir die Arbeit weg, so ein Klassiker. Oder versaut die mir das Gehalt, indem sie halt einfach bloß die Hälfte kriegt, wie ich, und dann setzen die lieber zwei Peers ein, als einen Sozi. Das ist alles am Anfang vielleicht verständlich, wenn man nicht so richtig drüber nachdenkt, sage ich mal, im ersten Moment, verflüchtet sich aber relativ schnell. Peer ist eine eigene Stelle, ist ein eigenes Berufsfeld, sollte ein eigenes Berufsfeld sein. Peers werden nicht ausgenutzt als Hilfssozis, sage ich jetzt mal so, sondern ist wirklich, haben eine eigene Auffassung von, wie arbeite ich, und werden auch so eingesetzt und sind unglaublich hilfreich und für Sozialarbeitende, ebenfalls in dem Bereich, in dem ich tätig bin. Für andere kann ich vielleicht nicht sprechen, hilfreich.
3: Ja.
0: Und das funktioniert ziemlich gut und wir haben auch, ich wüsste jetzt nicht, dass wir also mal negatives Feedback bekommen haben, so, nee, sowas wollen wir nicht, lasst uns mal in Ruhe damit. Eigentlich nicht. So ein paar Vorbehalte von, wie gesagt, Job ist vielleicht schlecht irgendwie, wenn da Peers eingesetzt werden anstelle von mir, oder dann ist mein Arbeitsplatz gefährdet, das vielleicht mal, aber mehr eigentlich nicht.
3: Okay. Wie nimmst du das wahr, Benji?
1: Also die Streetwork-Geschichten, also nehmen uns eigentlich sehr auf Augenhöhe, auf sehr respektvoll wahr. Also wir haben ja auch eine Zeit lang Praktikums gesucht und haben ja da auch einige von diesen Hilfsangeboten hier in Leipzig auch direkt angesprochen und mit denen uns auseinandergesetzt, Vorabtermine und auch wie wir halt ein Praktikum uns vorstellen würden. Und jetzt haben wir insgesamt durch 3 Praktikumsmöglichkeiten, so, die halt einfach uns überhaupt die Möglichkeit geben. Das ist schon ein sehr hoher Schritt. Dazu muss ich halt ehrlich sagen, alle, wie gesagt, wir sind ja auch oft, also ich bin jetzt sehr oft mit den Politikern in die Quere gekommen, so, weil der so aus meiner Sicht immer so schon so, was willst du denn alles um die Ohren hauen? Aber eigentlich willst du nicht um die Ohren hauen, sondern willst endlich die Chance nutzen und denen verständlich klarzumachen, dass es eine ganz andere Realität ist, wie die sie versuchen zu beschreiben. Und das macht viel möglich. Also ich bin bisher sehr positiv. Also ich sehe eher, dass so die sehr hochgeschulten wahrscheinlich da uns oftmals noch Löcher im Bauch fragen und das halt gerne zerfetzen. Also wir hatten das jetzt auch schon mal in der LS Salomon, hatten wir das Praxistransfer auch schon mal vorgestellt. Und da merkte ich schon, dass das, also das waren keine negativen Fragen, aber es waren sehr kritische Fragen, wo man halt wirklich guckt, wie kann ich das beantworten, dass es halt auch Sinn ergibt und dass es nicht weiter so ein großes Angreifsbereich beinhaltet, weil die denken ja natürlich noch in vier weiteren Facetten und auch noch 20 Schritte weiter, wo ich gerade mal denke, ich habe jetzt zwei Ecken halt schon überdacht, aber die 20. Ecke, aber das ist so das Einzige, was ich wahrgenommen habe. Also natürlich merke ich auch, und das ist eine ganz klare Wahrnehmung, Politiker geben uns Gehör, aber wir haben von vornherein klargestellt, wir sind kein Werbungsmaskottchen.
3: Ja.
1: Das beinhaltet, wenn die mit uns treffen, gibt es keine Kamera.
3: Ja.
1: Dann gibt es keine großen Podiumsdiskussionen unbedingt mit uns in der Öffentlichkeit. Wir sind jetzt nicht hier, weil,
3: oh, da, gucken, der Vorzeige.
1: Gucken Sie mal, wir haben uns jetzt hier beschäftigt mit den Obdachlosen, wir kreischen denen die Hand so, hat jemand Desinfektionsmittel sofort bei der Hand? Oh, können wir das schneiden? Nein, können wir das nicht schneiden. Also ja. Das ist halt so die Wahrnehmung. Also ich merke halt, dass manche Parteien da auch sehr scharf drauf sind, um diese Sachen zu nutzen. Und das hatten die auch schon, früher hatten das auch schon die Parteien gemacht, wo ich noch obdachlos war, dass die wirklich an Plätzen angekommen sind und uns mit uns da sich hingestellt. So ein Vogel, also wirklich das so ein Blödsinn. Peinlich, ey. Ja, ja. Und aber das hat funktioniert, haben die großen Banners draus gemacht, so ein Blödsinn. Mhm. Aber genau, und das ist das, was ich halt feststelle, dass halt, also die wirklich die mit diesen Thematiken zu tun haben, denen es selbst belastet hatte oder die schon sehr lange in diesen Berufen arbeiten, die sind uns sehr wohlgesonnen, wirklich und auch geben uns auch positives Feedback, sind auch ehrlich zu uns. Das schätze ich. Also ich habe vorher auch viel, wie gesagt, mit Sozialarbeitern und Streetworkern geredet. Aber wenn die mal ehrlich ihre Worte wählen, die sie halt auch denken, hat es echt eine Weile gedauert. Und das ist in den letzten Jahren mal eine ganz interessante Sache so, dass man wirklich auch diese direkten Gespräche führt, wo dann halt auch mal sagt, das ist Kacke, was du da gerade, also das ist Mist. Und das sagt ja ein Sozialpädagoge nicht. Der versucht das ja schön irgendwie zu umranden. Und das ist schön, dass die das halt auch mal verstehen. Also ja. Das ist wirklich cool.
3: Das glaube ich.
1: Ja.
0: Das ist ein ganz, ganz interessanter Punkt. In der Ausbildung oder im Studium der sozialen Arbeit haben wir auch festgestellt, also wir gehen schon oft auch in Hochschulen und machen dort zum Tag Lehrveranstaltungen oder Kurse. Und dort stellen wir fest, dass die jungen Sozis oft so eine sehr professionelle Distanz haben. Also sie sind sehr distanziert, die können sich sozusagen sehr gut abgrenzen. Das wird gelehrt, das wird da findet sozusagen viel Informationstransfer statt. In der Straßensozialarbeit, vor allen Dingen in der Straßensozialarbeit, ich weiß nicht, ob es woanders wahrscheinlich ist, es auch so, aber das weiß ich nicht. Reden wir mittlerweile wieder von professioneller Nähe. Wir brauchen sozusagen Nähe, wir brauchen Ehrlichkeit, wir brauchen Offenheit, Empathie, Echtheit. Und nicht so ein Sozi-Quatsch. Also Quatsch im Sinne von ja, Sozi-Gerede. Ne?
3: Das ist der Balanceakt. Ne? Man, ja. Also man lernt natürlich auch nicht umsonst, irgendwie sich ein bisschen abzugrenzen, damit man nicht zu schnell sich von diesem Job dann auch kaputt machen lässt. Aber dabei dann seine eigene Menschlichkeit, die eigene genau. Menschlichkeit zu verlieren, ist natürlich dann auch niemandem geholfen. Also
1: die Problematik ist halt einfach, du wirst als Obdachloser ja schon von den Ämtern so behandelt.
3: Mhm.
1: Jetzt kommt jemand zu dir, der sagt, ich helfe dir.
0: Und der hat auch so einen Sprech.
1: Du genau, denkst ja. Dir so, also,
3: im selben Deckmantel.
1: Also muss ja. Ich bei dir jetzt auch eine Nummer ziehen? Also,
3: ich verstehe.
0: Und, ja. Und Peers helfen dabei.
3: Ja.
0: Also Peers helfen sozusagen, diese Echtheit und diese zu finden. Ne? Also
3: ja.
0: Tatsächlich, indem sie das auch sagen, hör auf damit. Also was Benji jetzt gerade auch macht, ne? Was erzählst du jetzt für einen Quatsch hier? Das brauche ich nicht. Muss ich eine Nummer bei dir ziehen?
3: Ja.
0: Reicht eigentlich schon, wenn mir das jemand auf der Straße sagt, dass ich ablaufe.
3: Ich denke
0: auch. Das ist klar, ja. Ja, also machen wir nicht und sollten auch angehende Sozis nicht machen.
3: Ja.
0: Peers helfen dabei.
3: Sehr schön. Dann gönnen wir uns noch eine kleine Pause, euch auch, und spielen noch ein bisschen Musik. Ihr habt wieder einiges mit und ich würde euch wieder überlassen, welcher Song als nächstes gespielt wird. Und ihr könnt ihn direkt anmoderieren.
0: Okay, dann hören wir jetzt California über alles. Einfach, weil es geil ist.
3: Alles klar.

0: Und wir sind zurück mit Benji, mit Tino und mit mir, Heiner. Und die Musik spielt weiter, das wollen wir natürlich nicht. Wir wollen weiter über die Peers reden. Und da haben wir gar nicht mehr so viel Zeit, deswegen haben wir uns jetzt nochmal fix überlegt, was auf jeden Fall noch an euch weitergebracht werden muss über die Peerarbeit, über die Peergruppe hier in Leipzig. Und für mich eine der wichtigsten Fragen ist immer der Pie in the Sky. Wie kann man sich eine perfekte Welt hier in Leipzig vorstellen, in der die Peer-Gruppe all das bekommt, was sie sich wünscht? Wie würde das aussehen?
1: Tja, um unser gutes Honey zu benennen und auch mal sie zu erwähnen, ihr größter Wunsch wäre halt mal eigene Räumlichkeiten im Büro zu haben, wo man halt ja dann Möglichkeiten hätte, auch sich zu treffen, Gesprächsrunden oder was heißt auch
0: andere. Und Struktur.
1: Genau, Struktur und natürlich auch, wir haben ja auch einige Träume und Pläne und die halt mit ein eigenes Büro schon mehr umsetzbar werden. Zum Beispiel auch Lagerkapazitäten. Zurzeit ist unser Lager die Gutes Honey. Und die beschwert sich da oft darüber, dass ihr zu Hause ein Büro geworden ist.
0: Scheiße.
1: genau, das ist auf jeden Fall eine Sache, die uns wirklich helfen würde, wenn wir einfach eine Möglichkeit hätten, eine Räumlichkeiten durchgängig zu nutzen, ohne dauerhaft immer zu gucken, ob ein Platz frei ist oder ob da wieder überhaupt jemand da ist, der uns aufmachen kann. Schwierig. Genau, das ist eine wichtige Sache, was auch natürlich eine ganz klare Sache ist. Wir haben eine sehr intensive Arbeit. Wenn wir auch dabei bleiben wollen, müssen wir halt auch entschädigt werden. Und das ist ein Faktor, den kann ich echt nur sagen. Also ich habe eine Zeit lang wirklich versucht, den Spagat zwischen Arbeit und Peers und das Vollzeit zu machen. Das macht sehr viel kaputt. Also wirklich, ich habe gemerkt, dass ich sehr angespannt bin, habe mich psychisch sehr überfordert. Und das ist nicht zielfördernd, um diese Sache voranzutreiben und auch die Ausdauer zu behalten. Es ist eine schwere Arbeit, die wir trotzdem, auch wenn es heute immer von mir immer sehr locker und leicht rüberklingt, es ist trotzdem mein eigenes Leben, was ich benutze. Und es ist eine Belastung und es wäre einfach schön, wenn ich mir dann nicht noch immer dauerhaft in den Hinterkopf, oh mein Geld, oh scheiße, Miete, oh ich muss schon wieder einen Job annehmen, oh scheiße. Und aber da könnte ich jetzt wieder, da könnte ich dozentieren und da könnte ich vielleicht mal mit denen gerade, das wäre wichtig. Nee, ich kann nicht gehen, ich muss jetzt arbeiten gehen, muss jetzt Messe bauen. Also das ist so, das sind Faktoren, so, da fehlt die Zeit. So. Und wenn du zum Beispiel wichtige Termine hast mit der Uni oder irgendwas, das ist halt, dann musst du dann wieder freischaufeln, dann hast du kein Geld. Schwierig. Also und wir haben auch einige Leute, die sind immer noch draußen. Also von uns Peers, die leben draußen. So.
2: Schwierig. Das vorstellen auch, ne? Also, diese ehrenamtliche Tätigkeit, was ich vorhin schon gesagt habe, das muss sozusagen auf ein anderes Niveau gehoben werden. Also die Wünsch dir was Frage ist definitiv Bezahlung und auch so gut bezahlt, dass Menschen davon leben können, ohne Transferleistungen noch obendrauf irgendwas packen müssen, sondern man muss davon leben können. Ja. Das wäre schon ziemlich gut. Also Räumlichkeiten auf der einen Seite, ja, definitiv.
0: Ganz pragmatisch. Erstmal einfach einen Ort haben, ja, wo man ja einfach immer hingehen kann, ist einfach auch ja heutzutage umso wichtiger. Die gehen ja alle weg, diese Orte.
2: Ja. Und dort kann man ja auch sozusagen weiter konzipieren, was will man eigentlich mit diesem Ort machen, ne? Wenn man dann Kleiderkammer reinbringt, wenn man eine Beratung machen, diese Treffen, die da können da stattfinden, die werden sich ja irgendwann hoffentlich wieder öffnen, wo Leute einfach reinkommen können, hey, ich habe Erfahrung mit den und den Sachen. Es gibt ja in anderen Bereichen Peers, es gibt ja zum Beispiel GenesungsbegleiterInnen im Psychiatriebereich, die haben auch eine Ausbildung, die ist zertifiziert. Wenn man da mal genau hinguckt, die werden ja sozusagen auch angestellt mit wenigen Stunden, aber haben sozusagen auch eine Arbeitsverhältnisse, bekommen dort Geld für. In diese Richtung könnte ich mir das auch gut vorstellen. Und für Leipzig würde ich mir definitiv wünschen, was diesem im wohnungslosen, suchtkranken, armutsbetroffenen Menschen sozusagen, Peers, da könnte ich mir sehr, sehr gut vorstellen, dass es so eine Koordinierungsstelle gibt, dass es irgendeine Art von Peer-Beratung gibt von Stadtseite aus, von so einem Netzwerk, Zentrum, wo Leute anrufen können, wir haben Interesse an Peer-Arbeit oder Peers, hey, ich bin 10 Jahre auf der Straße gewesen, ich habe Bock, irgendwie mich einzubringen, also wo das irgendwie alles zusammenläuft. Das könnte ich mir auch sehr, sehr gut vorstellen und das halt der Partizipationsgedanke, dass der auch koordiniert und strukturiert eingebunden wird in soziale Arbeit und in die Arbeit mit wohnungslosen Menschen. Dass es also nicht nur so ein Strohfeuer ist, was jetzt mal brennt, weil es gerade irgendwie wieder aktuell ist, sondern dass es eingebunden wird in Arbeit und dann im weiteren Sinne, und das würde ich sagen, da sind wir auch gut dabei. Schon, dass es nicht nur lokal gedacht wird, sondern dass es weitergeht, regional, national gedacht wird, dass man sich da verbindet, wie du gerade auch gesagt hast, bildet Banden, bildet Bündnisse, mhm. Ja, dass man sich zusammentut. Es gibt ja Wohnungslosen-Treffen, es gibt Selbsthilfe schon im Bereich Wohnungslose, es gibt auch schon Fachtagungen bundesweit. Jetzt gerade demnächst findet wieder ein statt in Freistadt. Also Selbstvertretungsvereine gibt es schon, dass man das alles zusammendenkt. Mit der Bundesarbeitsgemeinschaft Wohnungslosenhilfe zum Beispiel zusammenarbeitet. Dort gibt es auch eine AG-Partizipation, die auch tätig sind. Also es gibt in vielen Ecken Deutschlands gibt es schon sozusagen Peer-Arbeit und dass man das zusammendenkt.
0: Ja.
2: Je mehr man sozusagen ist, desto stärker ist man. So ist es halt, ja.
0: Natürlich.
2: Go on. Da hätte ich halt Bock drauf.
0: Auf alle Fälle, ja. Und jetzt zu dem Unangenehmen davon, wie kommen wir da hin? Wie kommen wir am schnellsten zu so einem Wunschszenario? Welche Türen müssen wir einhauen? Was können unsere HörerInnen, was können Leute, die jetzt reinhören und sich denken, das ist ja eine total tolle Sache, warum kommt da noch nicht mehr? Was können wir machen, um euch voranzubringen?
1: Ja,
0: nicht so einfach.
1: Ja, naja,
2: was ist denn das für eine Frage jetzt?
1: Also, an sich, ja, was heißt die Frage? Also die Frage ist genau berechtigt und die stellt man sich sehr oft selbst. Also eine der klaren Feststellungen ist halt einfach mal, es braucht unbedingt eine Berufsanerkennung. Das heißt, desto eher halt der Arbeitsmarkt sagt, dass wir im Beruf sind, desto eher können wir halt auch dafür auch verlangen, also Gelder verlangen für unsere Ausübung. Das würde natürlich einfach mal einen Weg machen, denn dazu jeder, der in Unis, jegliche Art von gelehrten Hochschulakademien, die mit uns zusammenarbeiten, das hilft uns tierisch, wenn die das immer mehr auch publik machen und mitverarbeiten. Wir suchen Professoren, um diese Module auch auszuarbeiten. Man kann uns auch so auch gerne immer unterstützen, indem man sagt, hey, ich weiß, wo Aufklärung gebraucht wird, schlagt uns vor, bringt uns ins Gespräch. Trifft uns mit uns, wir sind da sehr offen und das hilft auch so viel, desto mehr Öffentlichkeit, auch mehr Aufmerksamkeit hilft immer. Ja. Genau, das sind so Punkte, die auf jeden Fall ganz klar sind.
0: Okay.
2: Sehr also schön. Kommt auf uns zu, fragt uns, wenn ihr Gruppen habt, die Interesse an dem Thema Wohnungslosigkeit haben, an dem Thema Peers, Armutsbetroffenheit, sozusagen das ist ein Riesenthema, was immer mehr wächst, sieht man ja auch in Leipzig, auch wenn die Stadt schon ziemlich viel tut, muss man auch so sagen, ne? Trotzdem sieht man das auch in Leipzig. Da ist keine Stadt, keine Kommune in Deutschland von verschont geblieben. Also kommt auf uns zu. Ihr könnt auch über SAFE gehen. SAFE Straßensozialarbeit für Erwachsene. Da findet ihr auf alle Fälle Kontakte. Ansonsten ist es peers-leipzig@gmx.de, würde ich mal behaupten. Mhm. Habe ich im Kopf.
0: Nicht sehr schlecht, gut,
2: ja. Bin ich gerade selber überrascht. Und das auf alle Fälle. Also Öffentlichkeitsarbeit. Sprecht es an, sprecht mit Leuten darüber. Was bedeutet Wohnungslosigkeit? Also auch das Thema im Allgemeinen, jetzt unabhängig von Peerarbeit. Das muss Beachtung finden. Bis 2030. Gibt es da den nationalen Aktionsplan? Weiß ich, ob es den überhaupt noch gibt.
3: Ja, oh, was für ein schönes letztes Wort zu unserer Stunde.
2: Ja, das würde ich nicht so lassen.
3: Dass wir uns alle auf 2030 freuen können, wo auf einmal alles wieder gut ist.
2: Naja, ich weiß nicht. Da gibt es mit keinem einzigen Euro hinterlegt. Also da ist kein einziger Euro beim nationalen Aktionsplan zur Vermeidung von Wohnungslosigkeit.
0: Das ist echt wild.
2: Keinerlei Finanzplan dahinter.
1: Naja, wenn du das jetzt mal ehrlich betrachtest, und da reden wir jetzt mal ehrlich und Klartext, also es sterben immer mehr auf der Straße.
2: Ja.
1: Okay, multiplizieren wir die Drogenschlechtheit und die Wetterbedingungen für draußen und die Hilfsangebote gestrichen. Oh ja, aber die Sterberate wird noch höher. Bis 2030 müssten denn alle Obdachlose doch tot sein.
2: Das ist sehr sarkastisch, sehr sarkastisch. Also dem folge ich leider nicht, Benji.
1: Ja, aber das ist aber das ist die Phase. Das ist aber die Tatsache.
2: Ja,
1: die,
2: ja, ja.
1: Alles andere spricht da dagegen. Also es wird abgebaut, es wird für unnötig erklärt, oder zum Beispiel Stadt Leipzig, wenn ihr Veranstaltungen, ein Event größeren Form habt, wenn ihr die Leute von der Straße einfach zur Seite fegt und den Leuten, die Hilfsangebote machen, sagt, ihr dürft da nicht arbeiten, ihr seid Kacke, lastet. Also die Obdachlosen sind eine der Ursachen eurer Stadt. Zeigt doch dazu, steht dazu.
0: Hört. Das ist, glaube ich, ein schöner Abschluss für unsere Stunde. Ich bedanke mich nochmal ganz, ganz herzlich bei euch. Es war wirklich eine schöne Stunde, die mir auch sehr viel gegeben hat. Ich habe nochmal tiefere Einblicke bekommen in ein Projekt, was mir schon bewusst war, wovor ich die ganzen Hintergründe noch nicht kannte. Und ich hoffe, dass das bei unseren HörerInnen dasselbe bewirkt hat. Und zum Abschluss spielen wir noch einen Song. Hast du noch einen für uns?
1: Ja, ich will unbedingt von Tex Prescott von außen hören. Das ist ein sehr schöner Song.
0: Sehr schön. Dann vielen Dank und viel Spaß bei Von Außen von Tex Brasket.
2: Ciao, ciao.
1: Ciao.

0: Hey, hallo, hallo, du da, hallo. Hey, hallo, hallo, hallo. Hola, hola,
1: komm mal ganz her.
0: Ja, komm mal ganz her.
1: Hier spielt die Musik.
0: Ja.
1: Radio Blau. Radio Blau.
0: Mach mal lauter.
1: Mach mal. Ja, mach noch ein bisschen.
0: Ja,
1: so ist gut. Denn hier sind sie, die One Slow Hands Sound. 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
3: So.
2: So,
4: Herzlich willkommen zu der 71. One Slow Hand Sound Sendung. Meiner kleinen Soundoase hier auf Radio Blau, den One Slow Hand Sounds. Nur jetzt, nur hier und nur auf eurem Sender auf Radio Blau. Ihr hörtet jetzt die Kippe und nach meiner Sendung geht's praktisch musikalisch weiter mit großen Namen, nämlich vom Bach-Museum hier in Leipzig. Und jetzt gehen sie erstmal los. Hier die One Slow Hand Sounds mit Jeni im Original-Remix. Viel Spaß. Hier die One Slow Hand Sounds auf Radio Blau.

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Ja, liebe Zuhörerinnen und Zuhörer hier bei Radio Blau, das ist Oi, die Entwicklung der Menschheit. Und das war das Original und jetzt hat Kerala noch ein bisschen da dran rumgespielt im Kerala Dust Remix hier bei Radio Blau 99,2. Dance, dance, dance.

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Entspann dich, hier sind die One Slow Hand Sounds auf Radio Blau. Du hast Glück. Noch bis 20 Uhr, Viertelstunde noch unsere schöne Musik hier mit Smoke Mood. Viel Spaß weiterhin und das Tanzbein schön schwingen und einen kühlen Drink. Die One Slow Hand Sounds. Ich bin One Slow Hand und ihr könnt mich erreichen unter slowhand-dj@web.de. slowhand-dj@web.de.

Die One Slow Hand Sounds, jeden Samstag, alle vier Wochen, um 19 Uhr bis 20 Uhr eine Stunde. Effektverliebte Musik. Wir machen jetzt am Schluss gleich noch das neue von Sienna, Spiro, Die on This Hill. Eine wunderschöne, softe Stimme zum Ausklang. Ja, notiert euch mal den 12.09., das ist die nächste Sendung hier live bei Radio Blau, die ich übrigens aus meinem hessischen Außenstudio in aller Regel rüber streame und von da geht's dann über die Antennen, über UKW 99,2 und über den Livestream in alle Welt rein unter www.radioblau.de/stream. Und natürlich auch unter DAB+. Ja, nächster Termin 12.09., 19 Uhr. Der nächste ist am 10.10. und dann immer so weiter am 7.11. etc. etc. etc. Ja, jetzt noch viel Spaß bei den letzten Minuten von One Slow Hand Sounds. Was kommt eigentlich jetzt noch? Jetzt kommt der Johann. Kennst du? Johann Sebastian. Natürlich Johann Sebastian Bach, 20 Uhr, interessant, muss ich unbedingt mal reinhören. Und um 21 Uhr geht es dann weiter mit Sophia.Ratio, elektronische Musikaspekte. Das ist bestimmt auch interessant reinzuhören und das ist DJ-Nachtzeit, also da wird auch bestimmt gute Musik gespielt. Also unbedingt dranbleiben bei Radio Blau. Und ich bin One Slow Hand und wünsche euch ein schönes Wochenende, ein schönes Feierwochenende. Hier noch mit Smoke Mode und wenn ich es schaffe, hoffentlich noch mit Sienna Spiro.

Jo, hi, was ist da denn los? Der Sounds of Electronic Art Jingle, 2 Wochen zu früh. Jo, Matthias hier von besagter Sendung. Ich habe jetzt kurzfristig heute Abend die DJ-Nacht übernommen und werde euch da jetzt einfach in gewohnter Manier ein bisschen Musik vorspielen. Isi ist im Urlaub, liebe Grüße an die Ostsee. Wir sehen uns dann, um schon mal vorzugreifen, mit der nächsten regulären Sendung in 2 Wochen. Am 29.08. Ja, und ansonsten werde ich heute, glaube ich, auf die Vorstellung verzichten, wenn ich euch sowieso allein nur ein bisschen was vorspiele und einfach ein bisschen mixen, 3 Stunden lang. Ja, so viel dazu eigentlich. Wir haben noch eine neue Webseite, falls ihr euch auch mal da irgendwie ein bisschen informieren wollt. Das ist ja, gibt ja doch mittlerweile noch ein recht großes Archiv. Ist zu erreichen unter www.zufair.radio oder auch ohne www. Jo, ist aber genug der Werbung. Ich habe da schon mal was laufen und ja, wir hören uns später vielleicht nochmal.

Ihr hört immer noch Sounds of Electronic Art bei Radio Blau. Ja, 2 Stunden sind rum. Ich spiele jetzt noch ein Stündchen ein wenig Musik für euch. Wir hören uns dann nochmal zur Abmoderation. Und ja, das war's auch schon von mir.

Jo, ihr hört immer noch Sounds of Electronic Art bei Radio Plau. Die Sendung neigt sich dem Ende hinzu. Wird dann umgeschaltet und ja. Das war heute eine außerplanmäßige Sendung. Ich bin jetzt kurzfristig eingesprungen und unsere nächste Sendung könnt ihr dann am 29.08. empfangen. Und da kommt Hackintosh, die danach ist der 24.10. dann, da kommt Credit 00. Genau, ansonsten noch die gewöhnliche Abmoderation, ihr kennt das. Ich überlege gerade, ob noch sonst was irgendwas ist. Wir haben eine neue Webseite, sofair.radio, falls ihr da mal reinschauen wollt. Gibt es ein ganz schönes Archiv. Ja, und ansonsten erzähle ich euch noch ein bisschen was vom Radio. Wie ihr wisst, Radio Plau ist das freie Radio in Leipzig. Ihr könnt uns rund um die Uhr im Livestream und also unter stream.radioplau.de und auf DAB Plus empfangen. Auf UKW senden wir von also wochentags von 18 bis 23 Uhr, am Wochenende von 12 bis 24 Uhr. 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Ja, falls ihr sonst irgendwas wissen wollt und das Programm auschecken wollt etc., dann schaut doch mal im Internet vorbei www.radioplau.de. So viel von mir. Nächstes Mal dann wahrscheinlich auch wieder mit Easy. Und ja, euch erstmal noch eine schöne letzte halbe Stunde. Und ein schönes Wochenende. Ciao, ciao.

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1: Ja, und ich hoffe, dass du das

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